habt ihr Angst, aber seid getrost, ich habe die Welt überwunden. Das war unser Merkvers aus Johannes 16, Vers 33.

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1: Herzlich willkommen, ich begrüße Sie zu einer weiteren Folge der Sendereihe durch die Bibel. Wir sind im Buch des Propheten Daniel fast am Ende von Kapitel 3 angekommen. Beim letzten Mal ging es um die drei jüdischen Männer im Feuerofen, die Gott auf wunderbare Weise errettet hat. Vielleicht erinnern Sie sich, diese Begebenheit hautnah mitzuerleben war für König Nebukadnezar so überwältigend, dass er spontan verkündigen ließ, es gibt keinen anderen Gott als den, der so erretten kann. Von nun an sollte jeder mit dem Tod bestraft werden, der den Gott Israels lästert. In den letzten drei Versen von Kapitel 3, die wir uns gleich näher ansehen wollen, geht es um ein königliches Rundschreiben an die Bewohner seines Reiches, mit dem er seine neu gewonnene Haltung untermauert. Der babylonische König Nebukadnezar hat miterlebt, wie drei jüdische Männer, die er als Verwalter über verschiedene Regionen seines Reiches eingesetzt hatte, dem sicheren Tod in einem Brennofen oder Schmelzofen entronnen waren. Diese Strafe hatte er gegen sie verhängt, weil sie sich zuvor geweigert hatten, ein goldenes Götzenbild anzubeten. Doch die Errettung aus dem Feuerofen veranlasste Nebukadnezar, den Glauben an den Gott Israels künftig unter Schutz zu stellen. In Kapitel 3, ab Vers 31, wird der Inhalt eines königlichen Rundschreibens wiedergegeben. König Nebukadnezar, allen Völkern, Leuten aus so vielen verschiedenen Sprachen auf der ganzen Erde. Viel Friede zuvor. Es gefällt mir, die Zeichen und Wunder zu verkünden, die Gott, der Höchste, an mir getan hat. Denn seine Zeichen sind groß und seine Wunder sind mächtig und sein Reich ist ein ewiges Reich und seine Herrschaft währet für und für. König Nebukadnezar verkündet also öffentlich die Taten Gottes. Er wendet sich an alle Völker und Leute aus so vielen verschiedenen Sprachen auf der ganzen Erde. So heißt es in unserem Bibeltext. Uns wird hier kein Datum genannt, aber man kann davon ausgehen, dass das babylonische Reich inzwischen gefestigt gewesen sein muss. Dieser Lobpreis und die in Kapitel 4 folgenden Ereignisse haben also wahrscheinlich in der zweiten Hälfte der Regierungszeit Nebukadnezars stattgefunden. Er wünscht seinen Untertanen, euer Friede werde groß. So kann man den Ausruf auch übersetzen. Alle Menschen sehnen sich ja nach Frieden in unserer friedlosen Welt. Doch Nebukadnezar meint weniger die Abwesenheit von Krieg, denn in seinem gefestigten Reich leben die Völker friedlich beieinander, sondern er spricht vielmehr den Frieden im Herzen an. Außerdem spricht er in der Ich-Form von den Zeichen, die Gott an ihm getan hat. Es ist also ein persönliches Zeugnis. Nebukadnezar bezeugt Gottes Zeichen und Wunder und sein ewiges Reich. Er erkennt Gottes Herrschaft an. Der Friede, von dem Nebukadnezar spricht, kann nur aus einem Herzen kommen, das Gott kennt. Im Römerbrief, ganz am Anfang von Kapitel 5, schreibt Paulus zu diesem Thema: Da wir nun gerecht geworden sind durch den Glauben, haben wir Frieden mit Gott durch unseren Herrn Jesus Christus. Es ist der Frieden, der in das Herz eines Sünders kommen kann, das durch das Opfer Jesu Christi rein geworden ist. Ein junger Mann drückte es einmal so aus: Ich bin nicht im Reinen mit mir selbst, mit meinen Eltern, mit meinen Lehrern oder mit sonst jemandem. Doch wenn wir Frieden mit Gott schließen, dann sind unsere Herzen im Reinen und dann können wir auch mit anderen Frieden schließen. Nur das Wort Gottes kann Frieden in unsere Herzen bringen. Zurück zu Nebukadnezar. Am Ende des nächsten Kapitels, also am Ende von Kapitel 4, werden wir sehen, dass er letztendlich Frieden mit Gott geschlossen hat. Und genau danach sollten auch wir heute streben. Dann werden wir auch nicht vom Wahnsinn ergriffen und brauchen keinen Psychiater. Das sage ich deshalb, weil es bei Nebukadnezar zunächst in diese Richtung geht. Am Anfang von Kapitel 4 erfahren wir, dass er unter gewissen Angstzuständen leidet, die man durchaus als Wahn bezeichnen kann. Daniel, der Verfasser des Daniel-Buches, hat diese Informationen vermutlich den königlichen Archiven entnommen, in denen Nebukadnezar in Ich-Form seine Träume und entsprechende Zukunftsweissagungen aufschreiben ließ. Hier im vierten Kapitel haben wir es nun mit einem Traum zu tun, der sich etwas später erfüllen wird. Der König wird geisteskrank und lebt eine Zeit lang wie ein Tier. In dieser Sendung geht es zunächst um den Traum selbst, während wir uns in den nächsten Sendungen mit dem Inhalt und dann mit der Deutung des Traumes und der Erfüllung beschäftigen werden. Also, den König befällt eine Art Wahnsinn und es stellt sich die Frage, wer ist eigentlich normal und wer ist unnormal? Wer bestimmt in unserer heutigen Welt, ob das, was die Mehrheit tut, normal ist? Ich habe hier eine kleine Geschichte von einem Mann, der nachts nicht einschlafen konnte, weil er dachte, dass jemand unter seinem Bett ist. Immer wieder stand er auf und schaute unter das Bett. Auf diese Weise bekam er natürlich nicht viel Schlaf. Schließlich ging er mit seinem Problem zu einem Psychiater. Dieser sagte, Sie haben wirklich ein Problem. Es wird schwierig werden, aber ich denke, ich kann Ihnen helfen. 10 Sitzungen werden auf jeden Fall notwendig sein. Und Sie wissen, ganz billig ist das nicht. Der Mann ging nach Hause und wollte sich die Sache erst nochmal in Ruhe überlegen. Einige Wochen später traf der Psychiater zufällig den Mann und fragte ihn, warum er nicht wieder zu ihm gekommen ist. Der Mann erzählte ihm, dass er mit der Hilfe eines Freundes geheilt worden sei. Dieser Freund war ein Zimmermann, und als der Mann ihm sein Problem schilderte, sagte der Zimmermann, dass er dieses Problem lösen kann. Er besuchte den Mann zu Hause und sägte einfach die Beine des Bettes ab. Und so erzählte der Mann nun dem Psychiater frohgelaunt, es kann also gar keiner mehr unter meinem Bett sein, weil dort nicht mehr genügend Platz ist. Wir werden später noch sehen, dass es Nebukadnezar ganz ähnlich erging. Aus Kapitel 4 des Daniel-Buches lese ich nun die Verse 1 und 2. Wie ich vorhin schon erwähnt habe, hat Daniel als Verfasser des Daniel-Buches die folgende Passage möglicherweise den königlichen Archiven entnommen. Denn König Nebukadnezar erzählt hier in der Ich-Form, Ich, Nebukadnezar, hatte Ruhe in meinem Hause und lebte zufrieden in meinem Palast. Da hatte ich einen Traum, der erschreckte mich, und die Gedanken, die ich auf meinem Bett hatte und die Gesichter, die ich gesehen hatte, beunruhigten mich. Bei Nebukadnezar dreht sich anscheinend alles um seine eigene Person. Schon im ersten Vers lesen wir, ich hatte Ruhe in meinem Hause und lebte zufrieden in meinem Palast. Sein Reich ist inzwischen gefestigt und so kann er sich ruhig zurücklehnen und es sich gut gehen lassen. Scheinbar hat er alles erreicht, was er erreichen wollte. Seine Worte erinnern mich an den reichen Kornbauern aus dem Lukas-Evangelium Kapitel 12 und an den reichen Mann aus dem Lukas-Evangelium Kapitel 16. Doch da gibt es etwas, was Nebukadnezar aus der Ruhe bringt. Wieder ist es ein Traum, dessen Inhalt der König nur allzu gern verstehen würde. In den Versen 3 bis 6 wird berichtet, Und ich befahl, dass alle Weisen Babels vor mich gebracht würden, damit sie mir sagten, was der Traum bedeutete. Da brachte man herein die Zeichendeuter, Weisen, Gelehrten und Wahrsager, und ich erzählte den Traum vor ihnen, aber sie konnten mir nicht sagen, was er bedeutete. Bis zuletzt Daniel vor mich trat, der Belshazzar heißt, nach dem Namen meines Gottes und der den Geist der heiligen Götter hat. Und ich erzählte vor ihm den Traum. Belshazzar, du Oberster unter den Zeichendeutern, von dem ich weiß, dass du den Geist der heiligen Götter hast und dir nichts verborgen ist, sage, was die Gesichte meines Traumes, die ich gesehen habe, bedeuten. Nebukadnezar befiehlt also, dass alle Weisen Babels vor ihn gebracht werden, um ihm die Deutung des Traums zu erzählen. Die Nennung der verschiedenen Priesterklassen, nämlich Zeichendeuter, Weise, Gelehrte und Wahrsager, erinnern an Kapitel 2, als es um den Traum von den Weltreichen ging, die in 5 Epochen aufeinander folgen werden. Wenn wir uns nun in Kapitel 4, den vierten Vers anschauen, dann lesen wir dort: Sie konnten mir nicht sagen, was der Traum bedeutete. Aus dem hebräischen Bibeltext geht das meines Erachtens allerdings nicht hervor, sondern dort bleibt es offen, ob sie nicht konnten oder nicht wollten. Und so heißt es zum Beispiel in der Elberfelder Bibel schlichtweg: Ich trug ihnen den Traum vor, aber sie teilten mir seine Deutung nicht mit. Nebukadnezar wusste ja schon, dass der Traum etwas Negatives für ihn bedeuten würde. Wer würde sich da noch trauen, ihm zu verkünden, dass er wahnsinnig werden würde? Schließlich wurde Daniel gerufen, den Nebukadnezar nach dem Namen seines Gottes in Belshazzar umbenannt hatte. Warum hier beide Namen genannt werden, ist nicht eindeutig. Es kann sein, dass Nebukadnezar damit auch den Gott Israels ehren wollte. Vielleicht aber hat Daniel auch selbst seinen israelitischen Namen beim Aufschreiben seines Buches eingefügt. Nebukadnezar sagt zu Daniel: Ich weiß, dass du den Geist der heiligen Götter hast. Das ist Nebukadnezar schon seit Kapitel 2 bewusst. Er glaubt auch weiterhin an seine vielen Götter. In Vers 6 unseres Bibeltextes sagt er außerdem, und ich zitiere noch einmal aus der Elberfelder Bibel: Ich weiß, dass dir kein Geheimnis zu schwer ist, so sage mir die Visionen meines Traumes, den ich gesehen habe, und seine Deutung. Nebukadnezar schmeichelt Daniel also mit seinen Worten, während Daniel von Anfang an derartige Ehrungen, die nur Gott gebühren, abgelehnt hat. Nun warten wir natürlich gespannt auf den Inhalt des Traumes, jedoch werden wir erst in der nächsten Sendung und damit in unserem nächsten Bibelabschnitt dazu kommen. Zusammenfassend können wir jedoch festhalten, dass Gott auch zu den heidnischen Herrschern spricht und ihnen seinen Willen kundtut. Und ich bin überzeugt davon, das war nicht nur damals so. Vielleicht wünschen wir uns heute manchmal ein direkteres Eingreifen Gottes, wenn es darum geht, wer ein Volk regieren soll. Der wichtigste Vers im vierten Kapitel ist hierzu Vers 14, den ich hier schon einmal vorwegnehmen will, auch wenn die Erklärung dazu erst später folgt. Vers 14 lautet: Dies ist im Rat der Wächter beschlossen und ist Gebot der Heiligen, damit die Lebenden erkennen, dass der Höchste Gewalt hat über die Königreiche der Menschen und sie geben kann, wem er will, und einen Niedrigen darüber setzen. Gott sitzt also immer noch im Regiment. Ein kurzer Rückblick auf das, was wir bisher schon erfahren haben. Der babylonische König Nebukadnezar hatte wieder einen Traum, der ihn sehr beunruhigt. Er ruft zunächst seine babylonischen Weisen zusammen, doch sie können oder wollen ihm die Deutung des Traumes nicht erzählen. Deshalb wird erneut Daniel gerufen. In der nächsten Ausgabe der Sendereihe Durch die Bibel werden wir die Einzelheiten dieses Traumes erfahren. Und beim übernächsten Mal geht es dann um die Deutung des Traumes und wie er in Erfüllung geht. Nebukadnezar bekennt am Ende: Gott, der Höchste, hat Zeichen und Wunder an mir getan. Sein Reich ist ein ewiges Reich und seine Herrschaft währet für und für. Wie sehr wünschen wir uns derart klare Worte von unseren heutigen Herrschern auf der Welt.
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In jeder Kultur, Sprache dieser Welt finden wir immer wieder dasselbe Muster. Menschen, die durch persönliche Errungenschaften oder religiöse Rituale, Schönheitsideale, intellektuelle Fähigkeiten, gemütliches Leben, Sinnlichkeit, Vermögen, Macht und viele andere Sachen versuchen, ihren geistlichen Durst, ihren geistlichen Hunger zu stillen. Jesus Christus behauptete etwas Unglaubliches. Ich bin das Brot des Lebens. Wer zu mir kommt, den wird nicht hungern. Und wer an mich glaubt, den wird niemals dürsten. Wir sind von Gott und für Gott erschaffen worden. Und nur in ihm werden wir gestillt. Womit versuchen Sie, Ihren Durst, Ihren Hunger zu stillen?

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1: Sie hören nun die gute Nachricht aus Gottes Wort. Unser Wochenvers steht in Johannes 16, Vers 33. Solches habe ich mit euch geredet, dass ihr in mir Frieden habet. In der Welt habt ihr Angst, aber seid getrost. Ich habe die Welt überwunden. Das war unser Merkvers aus Johannes 16, Vers 33.

0: Herzlich willkommen zu unserem Programmbeitrag Bibel und Bibelkonferenz hier beim Biblischen Hörfunk. Unser heutiger Sprecher ist Thomas Lange. Er ist geboren in Sachsen, verheiratet und kam durch Gottes Gnade im Jahr 1999 zum Glauben an Jesus Christus. Es folgten mehrere Teilnahmen an Bibelfernkursen und seine Berufung ist die örtliche sowie überörtliche Verkündigung von Gottes Wort. Heute hören Sie ihn sprechen über folgendes Thema: Noah und die Flut.
1: Wo es um Noah und die Flut geht, und heute wollen wir uns einen dritten Teil lesen und darüber nachdenken. 1. Mose 8, dieses Kapitel. Und Gott gedachte des Noah und aller Tiere und alles Viehs, das mit ihm in der Arche war. Und Gott ließ einen Wind über die Erde fahren, da sanken die Wasser. Und es schlossen sich die Quellen der Tiefe und die Fenster des Himmels. Und der Regen vom Himmel her wurde zurückgehalten. Und die Wasser verliefen sich von der Erde allmählich zurückgehend. Und die Wasser nahmen ab nach Verlauf von 150 Tagen. Und im siebten Monat, am 17. Tag des Monats, ließ sich die Arche auf dem Gebirge Ararat nieder. Und die Wasser nahmen immer weiter ab bis zum 10. Monat. Im 10. Monat, am 1. des Monats, wurden die Spitzen der Berge sichtbar. Und es geschah am Ende von 40 Tagen, da öffnete Noah das Fenster der Arche, das er gemacht hatte, und ließ den Raben hinaus. Und der flog aus, hin und her, bis das Wasser von der Erde vertrocknet war. Und er ließ die Taube von sich hinaus, um zu sehen, ob die Wasser weniger geworden seien auf der Fläche des Erdbodens. Aber die Taube fand keinen Ruheplatz für ihren Fuß und kehrte zu ihm in die Arche zurück. Denn noch war Wasser auf der Fläche der ganzen Erde. Da streckte er seine Hand aus, nahm sie und holte sie zu sich in die Arche. Und er wartete noch 7 weitere Tage, dann ließ er die Taube noch einmal aus der Arche. Und die Taube kam um die Abendzeit zu ihm zurück, und siehe, ein frisches Olivenblatt war in ihrem Schnabel. Da erkannte Noah, dass die Wasser auf der Erde weniger geworden waren. Und er wartete noch weitere 7 Tage und ließ die Taube hinaus. Da kehrte sie nicht mehr wieder zu ihm zurück. Und es geschah im 601. Jahr, im ersten Monat, am 1. des Monats, da waren die Wasser von der Erde weggetrocknet. Und Noah entfernte das Dach von der Arche und sah. Und siehe, die Fläche des Erdbodens war trocken. Im 2. Monat, am 27. Tag des Monats, war die Erde trocken. Und Gott redete zu Noah und sprach: Geh aus der Arche heraus, du und deine Frau und deine Söhne und die Frauen deiner Söhne mit dir. Alle Tiere, die bei dir sind, von allem Fleisch an Vögeln und an Vieh und an allen kriechenden Tieren, die auf der Erde kriechen, lass mit dir hinausgehen, dass sie wimmeln auf Erden und fruchtbar seien und sich mehren auf Erden. Da ging Noah hinaus, er und seine Söhne und seine Frau und die Frauen seiner Söhne mit ihnen. Alle Tiere, alle kriechenden Tiere und alle Vögel, alles, was kriecht auf der Erde, nach ihren Arten, gingen aus der Arche. Und Noah baute dem Herrn einen Altar. Und er nahm von allem reinen Vieh und von allen reinen Vögeln und opferte Brandopfer auf dem Altar. Und der Herr roch den wohlgefälligen Geruch. Und der Herr sprach in seinem Herzen: Nicht noch einmal will ich den Erdboden verfluchen um des Menschen willen. Denn das Sinnen des menschlichen Herzens ist böse von seiner Jugend an. Und nicht noch einmal will ich alles Lebendige schlagen, wie ich getan habe. Von nun an alle Tage der Erde sollen nicht aufhören, Saat und Ernte, Frost und Hitze, Sommer und Winter, Tag und Nacht. Das Kapitel 8 soll also heute unsere Grundlage sein, und wir wollen darüber nachdenken. Aus dem Leben Noahs, Teil 3, dieses Kapitel. Ein kurzer Rückblick. Kapitel 6 hatten wir uns gelesen und wir haben uns beschäftigt mit dem Zustand der Menschen vor der Flut. Kapitel 6 zeigt uns den gefallenen Menschen. Er zeigt uns die moralische, völlige moralische Verkommenheit des erlösten Menschen auf der Erde. Das Kapitel 6 zeigt uns zwei Gründe für die Flut. Wir erinnern uns vielleicht, der erste war, dass sich die gefallenen Engel unerlaubt mit der menschlichen Rasse vermischt haben. Und in Folge kam es zu einer neuen Spezies, zu den sogenannten Riesen, zu den Nephilim, den Gefallenen. Das war der erste Grund. Und der zweite Grund, warum die Flut kam, auch das wird uns in Kapitel 6 sehr ausführlich berichtet, ist also der moralische, verkommene Zustand der Menschheit. Mittendrin lebte Noah, über ihn wird gesagt, er ist ein gerechter Mann vor Gott. Er suchte den Willen Gottes. Er bekam weiterhin in Kapitel 6 den Auftrag, die Arche zu bauen. Und es heißt am Ende von Kapitel 6, Noah tat nach allem, was Gott ihm geboten hatte. So tat er es. Also er zeichnete sich aus durch Gottesfurcht und durch Gehorsam dem Herrn Gott gegenüber. Der Herr Jesus war ja bis dahin noch nicht geoffenbart auf dieser Erde. Das Kapitel 7 befasst sich dann mit den Tagen vor der Flut und mit der unmittelbaren Flut, die auf die Erde gekommen ist, mit dieser weltweiten Flut über diesen Erdball. Es zeigt, wie die Tiere zur Arche kamen, wie Gott die Tiere zur Arche schickte, wie sie in die Arche gingen, wie auch Noah und seine Familie die Arche betraten, wie sie 7 Tage vorher diesen großen Holzkasten betraten, der nun fertig war, und wie Gott die Tür verschloss. Gott verschloss die Tür, haben wir gelesen, und haben uns auch ins Gedächtnis gerufen, dass das ein Hinweis ist auf die Gnadenzeit, die irgendwann zu Ende ist, wo Gott die Tür schließt und wo es keine Möglichkeit mehr gibt, dass jemand zum Herrn Jesus kommen kann, um Vergebung seiner Sünden zu bitten. Es gibt also nur einen begrenzten Zeitraum an Gnadenzeit. Gott verschloss die Tür. Nun, weiter haben wir gelesen in Kapitel 7, dass die oberen und die unteren Wasserquellen sich öffneten, also der Regen, Platzregen, wie ihn die Menschheit noch nie erlebt hat. Bis dahin hat es wahrscheinlich überhaupt noch nicht geregnet auf der Erde, ergoss sich eben auf die Erde, und die unteren Quellen, also von unten im Erdinnern, taten sich Quellen auf und Wasser strömte nach oben, sodass im Prinzip von oben und von unten Wasser kam und alles Leben auf der Erde auslöschte, mit Ausnahme der Tiere und der Menschen, die sich zu diesem Zeitpunkt in der Arche befanden. Und dann kommen wir zu Kapitel 8. Wir sind immer noch mitten in der großen Flut und dieses Kapitel zeigt uns nun, wie die Flut langsam sinkt, wie es also das Wasser langsam zurückgeht und wie Noah und seine Familie sowie alle Tiere die neue, erneuerte Erde betreten. Wir wollen den Textabschnitt, man könnte sicherlich mehrere Punkte rausgreifen, aber wir wollen 3 teilen, 3 kleine Überschriften setzen und uns 3 Punkte heraussuchen. Erstens, der Herr denkt an die Seinen. Das ist der erste Punkt, den wir uns hier rausgreifen wollen aus diesem Abschnitt. Zweitens, beschäftigen wir uns mit dem Raben und der Taube. Und der dritte Punkt, nach der Errettung erfolgt Anbetung. Das ist der dritte Punkt. Diese 3 Punkte wollen wir uns heute ansehen. Vielleicht zum dritten Punkt nicht allzu viel, weil die Zeit dazu überhaupt nicht reicht. Schwerpunktmäßig Punkte 1 und 2, aber dann auch angerissen der Punkt 3. Zum Punkt 1. Erstens, der Herr denkt an die Seinen. Der Vers 1. Wir lesen den nochmal. Da heißt es, und Gott gedachte des Noah. Es war der Beginn des Sinkens der Flut. Und es heißt, Gott gedachte des Noah. Bleiben wir bei diesem Versteil zunächst stehen, denn das ist der erste Punkt. Und halten wir mal kurz inne und bedenken, welche Zeitspanne vom Betreten der Arche und dem Beginn der Flut bis jetzt vergangen ist. Das wird uns im Vers 3 nämlich gesagt. 150 Tage befindet sich Noah und seine Familie sowie alle Tiere in diesem Moment in der Arche. Das sind 5 Monate, 20 Wochen oder 3600 Stunden, je nachdem, wie wir das ausrechnen und bewerten. Und wenn man, das ist ein relativ langer Zeitraum, wenn wir uns vorstellen, dass sie dort in diesem Holzkasten, diesem großen Holzkasten zugebracht haben. 5 Monate. Und wenn man diese Zeitspanne bedenkt Und dann liest man Vers 1, dann kommt man ins Nachdenken. 150 Tage und auf einmal heißt es, Gott gedachte des Noah. Und dann könnte man annehmen, dass Gott die Insassen in der Arche, besonders die Menschen natürlich, in der Zwischenzeit vergessen hat. Ja, hier heißt es nun, Gott gedachte des Noah. Könnte man annehmen, jetzt fiel Gott wieder ein, ach, da war doch noch was. Da war doch noch die Arche und da drin waren ja Tiere und Menschen. Das könnte man schlussfolgern, wenn man das liest. Wenn man das liest. Wenn wir sagen, ich dachte daran, dann ist es oft damit verbunden, dass uns wieder etwas eingefallen ist, was wir zwischenzeitlich vergessen haben. Das geht euch wahrscheinlich genauso wie mir. Ach, das stimmt, das war ja noch. Gut, dass mir das jetzt wieder eingefallen ist. Gut, dass ich jetzt daran denke. Nun, sie trieben also mittlerweile ein halbes Jahr auf den Wassern und nichts geschah. Wisst ihr, ich dachte so daran, dass viele Gläubige, viele Christen sich auch in gewisser Weise auf Wassern befinden, die sich vielleicht auch in einer Art von Flut befinden, die sich vielleicht in Lebensstürmen befinden. Und sie kommen sich verlassen vor. Und sie fragen sich vielleicht auch, ja, denkt Gott an mich? Denkt er an mich? Und obwohl die meisten Betroffenen um Gottes Zusagen wissen, ja, wir denken dann zum Beispiel an Hebräer 13, Vers 5, wo Gott so deutlich sagt, ich will dich nicht verlassen und ich will dich auch nicht versäumen, verspüren trotzdem viele Menschen und auch viele Christen verspüren sehr oft Einsamkeit und Verlassensein in ihrem Herz. Und wenn man den Vers 1 liest, dann könnte man, wenn man das erste Mal liest und nicht weiter darüber nachdenkt, zu dem Schluss kommen und zu sagen, ja, es kann durchaus passieren, dass Gott mich vergisst. Und dass er nach einem gewissen Zeitraum, vielleicht auch von 150 Tagen, wieder anfängt an mich zu denken. Aber zwischenzeitlich bin ich allein. Ich dachte an eine alte Schwester bei uns im Altenheim, den Namen nenne ich nicht, ein wiedergeborenes Kind Gottes. Und aufgrund ihrer Beschwernisse in ihrem Leben und aufgrund von Medikamenten schläft sie im Grunde fast den ganzen Tag. Das verursacht durch die Medikamente, die sie bekommt. Die haben als Nebenwirkung, dass sie völlig müde ist, immer rund um die Uhr und im Grunde immer schläft, wenn man sie nicht weckt. Und mit dieser alten Schwester, die ist über 80 Jahre, darf ich jeden Morgen, wenn ich Frühschicht habe und bin eingeteilt für diese Frau, darf ich mit ihr auch jeden Morgen nach der Pflege die Morgenandacht machen, zusammen mit ihrem Zimmer. Und da sagte sie einmal, als es wieder mal so war, sagte sie mal in einem wachen Moment zu mir, ich weiß auch nicht mehr, um welchen Text es da ging, welchen Bibelvers, aber sie blickte mich an und sagte im Rollstuhl zu mir, wissen Sie, ich glaube, Gott hat mich vergessen. Und wisst ihr, in so einem Moment, wenn man sowas gesagt kriegt, dann muss man erstmal nachdenken, weil da kann man eigentlich erstmal gar nichts dazu sagen. Weil in so einer Situation, in so einer einsamen Situation, in einem Zimmer, in einem Altenheim, wo relativ wenig Besuch auch kommt und wo man merkt, man ist in so einem Dämmerzustand, man schläft fast nur und ist eigentlich so, dass man sagt, ich liebe den Herrn Jesus, aber irgendwo ist mir das alles so abhanden gekommen. Ja, und diese alte Schwester, sie verspürte Einsamkeit. Sie verspürte ganz, ganz extrem vergessen sein in ihrem Leben und dachte, der Herr Jesus, von dem sie immer als mein Heiland spricht, hat sie vergessen. Er hat sie allein gelassen. Und wisst ihr, vielleicht geben wir das nicht zu und vielleicht geschieht das auch gar nicht so oft in unserem Leben, aber ich glaube, jeder von uns kennt das Gefühl des Alleinseins. Jeder kennt das Gefühl des Verlassenseins. Jeder hat auch manchmal das Empfinden, dass Gott fern ist, dass er sich vielleicht von mir zurückgezogen hat. Dabei ist es ja gar nicht so, sondern sind eher die Umstände oder es sind oft wir selbst, die sich zurückziehen. von Gott. Wir haben das also alle mehr oder weniger schon durchlebt. Im Psalm 10, Vers 1 fragt David: Warum, Herr, stehst du fern von mir, verbirgst dich in Zeiten der Drangsal? Ja, auch David hat das erkannt und er hat geschrien zu Gott: Warum verbirgst du dich, wenn es mir so schlecht geht? Vielleicht hast du das auch schon erlebt. Unser geliebter Herr selbst, der alle menschlichen Anfechtungen durchlebt, er schrie am Kreuz. Was schrie er am Kreuz? Mein Gott, warum hast du mich verlassen? Auch er spürte das am Kreuz, das Verlassensein. Obwohl er an anderer Stelle gesagt hat, ich bin nicht allein, der Vater ist stets bei mir. Aber als Mensch spürte er das auch, was es bedeutet, verlassen zu sein. Und weil eben der Herr Jesus das in völliger Form erfahren hat, weiß er auch um unsere Momente des Gefühls des Verlassenseins. Und jetzt schauen wir, was dieses Wort sagt. Und umso mehr, umso ermutigender ist es, wenn wir das hier lesen. Nämlich dieses Wort Gedachte, das bedeutet eben nicht, dass Gott sich an etwas erinnert, was er zwischenzeitlich vergessen hat. Und das soll dir Trost und Ermutigung sein, wenn du denkst, Gott hat dich vergessen in irgendeiner Art und Weise. Dieses Wort bedeutet vielmehr, dass Gott jetzt in besonderer Weise wieder auf Noah achtet. Er hat ihn in der Zwischenzeit nicht aus den Augen verloren, sondern er wendet sich jetzt ihm in besonderer Weise zu und handelt wieder ganz neu mit ihm. Er bringt im Prinzip die Errettung zum Abschluss, indem er die Flut sinken lässt und indem er ihn auf die neue Erde treten lässt. Was bedeutet das? Er will sich ihm jetzt neu zuwenden, er will also ein Versprechen erfüllen und zu seinen Gunsten handeln. Was bedeutet das, wenn hier steht, Gott gedachte des Noah? Also nicht, ist ihm was eingefallen, was er vergessen hat. Halten wir das ganz fest. Und genau das geschah, nämlich jetzt, er wollte die Errettung zum Abschluss bringen. Denn noch befanden sie sich ja auf der Flut oder in der Flut. Gott löste also sein Versprechen ein. Er versprach Noah und seine Familie durch die Flut zu retten. Und die Tiere natürlich auch, die Arche zu dieser Zeit bewohnten. Die Arche selbst war, als alle Menschen und Tiere diese verließen, im Vers 16, über ein Jahr unterwegs. Also in dem Zeitraum, wo Gott dem Noah gedenkt, sind es 150 Tage etwa, nach Vers 3. Und in dem Moment, wo die Familie ihren Fuß auf trockenes Land setzt, war über ein Jahr vergangen. 371, manche sagen 378 Tage. Das spielt nicht so eine Rolle, aber es ist ein ganz langer Zeitraum. Ein Jahr auf engstem Raum, alles voll Tiere. Ja, vergessen wir wieder diese Kinderbücher, wo das so schön so verniedlicht ist mit Bildern, dass der Noah so irgendwo in der Zeit der Flut auf den Balkon ging des Schiffes und Ausschau hielt, was nur alles passierte. Wir müssen uns die Situation einfach mal verbildlichen, mal wirklich uns versuchen reinzuversetzen, was das bedeutet hatte. Ein Jahr zusammengepfercht in diesem Holzkasten. Alles voll Tiere. Ich komme dann noch drauf zu sprechen kurz. Und um bei diesem Wort gedachte zu bleiben, es ist gut möglich, dass vielleicht ein paar Familienangehörige gelegentlich die Angst überfallen hat, Gott kümmert sich nicht mehr um uns. Jetzt sind wir hier auf dem Wasser, eingepfercht in diesem Holzkasten und die Tage vergehen, nichts geschieht. Hat Gott uns vergessen? Nein, hat er nicht. Hat er nicht. Wir lesen drei Verse aus dem Propheten Jesaja, Kapitel 49. Und das sind so ermutigende Verse. Und streich dir diese Verse an, weil die sind so zu Herzen gehend. Jesaja 49, Vers 14. Verlassen hat mich der Herr. Der Herr hat mich vergessen, sagt Zion, ja, also Israel. Und dann kommt der Einwand. Vergisst etwa eine Frau ihren Säugling? dass sie sich nicht erbarmt über den Sohn ihres Leibes? Ja, sollten selbst diese vergessen, ich werde dich niemals vergessen. Ich werde dich niemals vergessen. Siehe, in meine beiden Handflächen habe ich dich eingezeichnet. Und diese beiden Handflächen, die stehen

kann er sich verändern, weil er unwandelbar ist. Und weil er vollkommen ist, bedarf das Wesen Gottes keinerlei Verbesserung. Und weil er heilig ist, gibt es keine einzige Veränderung bei ihm. Wir können uns auf ihn völlig verlassen, ganz egal, wie unsere Umstände aussehen, ganz egal, wie wir uns fühlen. Das ist die wunderbare Zusage. Gott vergisst dich nicht. Vielleicht wartest du schon lange auf eine Antwort von ihm. Vielleicht eine Antwort auf deine Gebete. Vielleicht wartest du schon so lange auf Linderung von einem Leiden, das du hast. Harre aus. Gott hat dich nicht vergessen. Ja, nur weil Gott manchmal vermeintlich eine gewisse Zeit schweigt, heißt das noch lange nicht, dass er nicht mehr mit uns handelt. Wir denken das manchmal. Wir verspüren Gott nicht, wir hören ihn nicht, wir scheinen uns so fern von ihm zu fühlen. Aber das heißt noch lange nicht, dass er nicht mehr mit uns handelt. Also halte das ganz fest, diesen ersten Punkt. Der Herr denkt an die Seinen, der Herr denkt an dich. Und Gott gedachte des Noah. Setz hier ruhig deinen Namen ein für Noah. Er denkt an dich. Zweiter Punkt. Wir kommen zu dem Raben und der Taube. Und ich möchte das als Untertitel benennen mit Rabe und Taube, Sinnbild für alten und neuen Menschen im Christen. Nun zunächst, wie geht es weiter? Vers 1 am Ende und 2. Die Wasser gingen also weiter zurück. Gott ließ einen Wind über die Erde fahren, heißt es. Da sanken die Wasser. Wenn wir die Bibel lesen, immer wieder merken wir, dass Gott im Laufe der Geschichte den Wind sehr oft für seine Zwecke genutzt hat. Denken wir zum Beispiel an eine der Plagen, an die Heuschreckenplage, die hat der Wind gebracht, die hat der Wind auch wieder weggebracht. Oder denken wir an die Teilung des Roten Meeres. Oder ich denke an den Sturm, der das Boot, wo der Jona drin saß, fast zum Kentern brachte. Oder ich denke an die Stillung des Sturmes auf dem See Genezareth, wo der Wind das bewirkt. Der Wind also ein Werkzeug Gottes, auch ein Zeichen des Heiligen Geistes. Ja, der Wind weht, wo er will, sagt der Herr Jesus. Damit bedeutet, das heißt, der Geist Gottes weht, wie er möchte. Er lässt sich von niemandem in eine Schablone pressen. Er wirkt auf seine Art, weil er selbst Gott ist. Der Geist ist Gott. Also wir merken, der Wind hat einen großen Raum in der Bibel. Und nun brachte er das Wasser dorthin, wo es hergekommen war. Erstens durch Verdunstung. Das Wasser stieg, nachdem es abgeregnet war, stieg es durch Verdunstung wieder hoch in die Atmosphäre. Und zweitens, die Wasser, also die untersten Quellen, schlossen sich. Vers 2. Das heißt, dass das Wasser strömte nicht mehr nach oben, sondern es verlief sich, es sammelte sich in Meeren, in Seen, in Binnengewässern, in Flüssen und auch unterirdisch. Es ging also in die Gefäße zurück, die Gott für das Wasser vorbereitet hatte. Und es ist gut möglich, dass die Geologie nach der Flut eine andere war als vorher. Denken wir nur an die Verschiebung der Erdplatten. Es ist gut möglich, dass es vor der Flut völlig anders aussah auf der Erde. Denn wenn man die Platten sich anschaut, wenn man die Kontinente sieht, dann merkt man ja von der Form her, das passt ja alles aufeinander. Und es ist ganz interessant, wenn wir Zeit haben, das mal mit dem Schöpfungsbericht zu vergleichen, dann merken wir sehr starke Parallelen. Das heißt auch, dass der Geist Gottes über den Wassern schwebte in 1. Mose 1. Und das Wort für Geist ist ein ähnliches Wort, was hier für Wind gebraucht wird. Wir merken hier, wie hier wirklich eine erneuerte Erde geschaffen wird. Ja, die erste ist untergegangen in der Flut und eine neue kam zum Vorschein. Eine erneuerte. Der Vers 2 teilt uns noch mit, dass Gott die beiden Quellen, die obere und die untere, verschlossen hat. Es kommt also nichts mehr von unten, weder von oben. Und schließlich lässt sich die Arche irgendwo auf dem Gebirge Ararat nieder, Vers 4. Und auch das einmal, damit wir es mal gehört haben, dass es heißt das Gebirge Ararat, nicht der Berg Ararat. Der Berg Ararat müsste in der Türkei liegen.

0: Aber die Ararat-Kette, und darum geht es, die zieht sich von Südrussland über Türkei bis nach Armenien. Dort irgendwo, in dieser Ararat-Kette, ist die Arche zum Stillstand gekommen. Es ist nicht näher lokalisiert, wo. Nun öffnete Noah nun ein kleines Fenster und schickte einen Raben hinaus. Vers 6. Und wisst ihr, ich habe mich das schon immer gefragt, als ich das las, warum ausgerechnet Rabe und Taube? Überlegen wir mal, die Arche, die war voll mit allen möglichen Tieren. Er hätte ja den Kormoran nehmen können, er hätte einen Geier nehmen können, er hätte einen schönen Adler nehmen können, er hätte den Finken nehmen können, den Papagei, was auch immer. Er hätte jeden beliebigen Vogel rausschicken können. Warum gerade Rabe und Taube? Nun, wir wissen, dass vieles in der Bibel neben der wörtlichen Bedeutung einen Symbolcharakter trägt. Stichwort also Bildersprache. Schauen wir uns mal diese beiden Vögel an. Der Rabe und die Taube, also im Vers 6, er hat den Raben rausgeschickt und im Vers 8 hat er die Taube ausgesendet. Schauen wir uns mal diese beiden Vögel an. Erstens der Rabe, schwarz, ein wilder Vogel. Nach dem mosaischen Gesetz, was erst danach kam, in 3. Mose 11 heißt es, es ist ein unreiner Vogel. Trotzdem, nach Lukas 12, Vers 24, kümmert sich Gott um die Raben, er füttert sie. Weiterhin lesen wir in 1. Könige 17, dass die Raben Elia ernährten. Aber der Rabe ist ein Aasfresser. Und es ist ein sehr, sehr intelligentes Tier. Also Stichwort Rabenmutter, das trifft nicht zu für den Raben. Das ist, weiß nicht, wer das erfunden hat, aber wer sich mit dem Tier des Raben befasst, der wird merken, dass sich ein Rabe sehr wohl, sehr um seine Kinder kümmert. Also ein sehr intelligentes Tier. Dann haben wir die Taube, das zweite Tier. Weiß, kann gezähmt werden. Es ist ein reines Tier, ist als Opfertier zugelassen. Es ist ein Symbol für den Frieden, für die Liebe und für den Heiligen Geist. Ja, der Heilige Geist kam in Form einer Taube auf den Herrn Jesus herab. Es ist kein Aasfresser. Und es ist nicht übermäßig intelligent. Und hier merken wir schon, das sind zwei völlig entgegengesetzte Tiere, diese beiden Vögel. Und ebenso unterschiedlich waren auch die Reaktionen dieser zwei. Der Rabe kam nicht zurück. Warum nicht? Nun, anhand der Eigenschaften kann man das ableiten. Es war ein Aasfresser. Der Rabe konnte sich also vom Aas, von Kadavern ernähren, die im Wasser geschwommen sind. Er setzte sich darauf und konnte sich davon ernähren.
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Über Jesus lesen wir in Hebräer Kapitel 1. Nachdem vor Zeiten Gott manchmal und mancherlei Weise geredet hat zu den Vätern durch die Propheten, hat er am letzten in diesen Tagen zu uns geredet durch den Sohn, welchen er gesetzt hat zum Erben über alles, durch welchen er auch die Welt gemacht hat. Welcher sintemal, er ist der Glanz seiner Herrlichkeit und das Ebenbild seines Wesens und trägt alle Dinge mit seinem kräftigen Wort und hat gemacht die Reinigung unserer Sünden. Durch sich selbst hat er sich gesetzt zu der Rechten der Majestät in der Höhe. Wir danken und preisen Gott dafür, dass er uns seinen Sohn gesandt hat und wollen selbst am Herrn Jesus festhalten und ihn auch bekannt machen. 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
1: Sie hören nun die gute Nachricht aus Gottes Wort. Unser Wochenvers steht in Johannes 16, Vers 33. Solches habe ich mit euch geredet, dass ihr in mir Frieden habet. In der Welt habt ihr Angst, aber seid getrost. Ich habe die Welt überwunden. Das war unser Merkvers aus Johannes 16, Vers 33.

0: 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Heute geht es über die Logik des Glaubens, die Bibel, das glaubwürdigste Buch der Welt. Glauben Sie dies, liebe Hörer, oder nicht? Vielleicht haben Sie es gerade heute eingeschaltet und hören nun diese Aussage, das glaubwürdigste Buch der Welt. Ich denke, also ich persönlich, es ist das glaubwürdigste Buch der Welt. Und hören Sie mehr darüber, denn es ist eine vierteilige Reihe. Heute Teil 1.
1: Ich will heute Abend versuchen zu zeigen, warum die Bibel das glaubwürdigste Buch der Welt ist. Wie komme ich überhaupt dazu, hier zu stehen und einen Vortrag ausgerechnet zu diesem Thema zu halten? Es sind zwar schon einige Jahre seither, aber als ich 17, 18, 19, ja 20 war noch immer, habe ich das Christentum herzlich gehasst. Ich fand das die unerträglichste Einstellung, die man sich nur denken konnte. Ich hatte es für mich längst beschlossen, dass es, wenn es einen Gott gibt, dass ich mit dem nichts zu tun haben will. Und ich wohnte damals in der Schweiz. Ich dachte, dass man in diesem Land fast nicht leben kann, fast nicht wohnen kann. Das war in den ausgehenden 60er Jahren. Ich bin dann dahin gereist, wo man damals, wo viele junge Menschen damals das Lebensglück wähnten. Ich kam nach Indien. Ich reiste ein zweites Mal dahin. Und ich habe auf dem indischen Subkontinent Menschen kennengelernt, mit Menschen zusammengelebt. Das erste Mal hatte ich Gelegenheit, mit Menschen zusammen zu sein, die sich als Christen bezeichneten und mit Christus lebten. Das hatte ich bisher noch nie aus der Nähe so gesehen. Und im Zusammenleben mit diesen ganz einfachen pakistanischen und indischen Christen bin ich durch das Lesen dieses Buches, durch das Lesen der Bibel, Christ geworden. Ich habe nicht die christliche Religion angenommen, sondern ich habe mich dem Christus Gottes, dem Sohn Gottes, ausgeliefert. In diesem Buch, geschrieben von Menschen, redet der ewige Gott, der in der Person Jesu Christi Menschengestalt angenommen hat und unter uns gelebt hat. Davon wurde ich durch das Lesen der Bibel überzeugt. Ich will heute Abend versuchen, einiges zu sagen zur Glaubwürdigkeit der Bibel. Nun, es ist so, irgendjemand, irgendetwas glauben wir alle. Es gibt Leute, die glauben an eine politische Partei. Ich habe mit einigem Amüsement diese Plakate in der Stadt zur Kenntnis genommen. Und auf einem Plakat stehen da drei so Strahlemänner und dann steht irgendwie, wir sind stark oder irgend so etwas. Viele glauben denen. Ist auch ein Glaube. Ihnen vertrauen, auf sie und ihr Programm sich abstützen, dann wird es einem besser gehen. Irgendjemand, irgendetwas, irgendeinem Programm glaubt jeder. Nun, was wäre logischer? Und heute Abend soll es um die Logik des Glaubens gehen. Was wäre logischer, als dem zu vertrauen, der sich als die vertrauenswürdigste Person, als den vertrauenswürdigsten Zeugen erwiesen hat, den Menschen überhaupt kennen können? Jesus Christus nennt sich an einer Stelle im Neuen Testament den treuen Zeugen. Das heißt, in einem Buch, er nennt sie zweimal dort so, den treuen Zeugen. Und in diesem Buch haben wir das Zeugnis Jesu Christi, des Sohnes Gottes. Die Bibel bietet uns objektive Gründe, warum ihr getrost vertrauen können. Die Person Jesu Christi bietet uns objektive Gründe, warum wir ihm getrost vertrauen können. Die Überlieferung der Bibel, die Entstehung der Bibel, die Verbreitung der Bibel, Die bleibende Aktualität der Bibel, das sind äußere Belege, auf die will ich kurz eingehen. Und nachher werde ich einiges sagen über die innere Beweiskraft der Bibel. Und das ist die, die wirklich zählt und auf die es bei dir und bei mir drauf ankommt. Die äußeren Belege können uns höchstens Anlass sein, dass wir einmal sagen, naja, wenn das so steht um die Bibel, warum sollte ich sie nicht einmal zu lesen anfangen? Wenn du aber anfängst, in diesem Buch zu lesen, dann wird die innere Beweiskraft der Bibel dich überzeugen, dich überführen. Ich nenne jetzt oder zitiere jetzt einen guten Freund von mir, der war ein sehr überzeugter Moslem. Er hieß Mohammed Ashraf, lebte im nördlichen Pakistan, in Punjab, und er begann die Bibel zu lesen, nur um anhand der Bibel die Christen fertig zu machen. Das ist ein ziemlich beliebter Sport in Pakistan. Ich bin selbst solchen, die diesen Sport frönen, etliche Male ausgesetzt gewesen. Und dieser Mohammed Ashraf begann die Bibel zu lesen mit diesem Zweck. Und dann hat die Bibel ihn ergriffen, ihn überführt, ihn zum Sohn Gottes gebracht. Das, was er zuletzt gewollt hätte. Er wollte ja den Christen beweisen, dass Gott keinen Sohn haben kann. Und dieser Ashraf Paul, so nannte er sich nachher, den Namen Mohammed abgelegt, Ashraf Paul nannte er sich nachher, er sagte mir, wer den Koran einmal wirklich gelesen hat, kann ihn nicht mehr lesen. Und wenn jemand hier ist in diesem Saal, der den Koran gelesen hat, der wird den beipflichten. Den liest man einmal und es genügt. Wer aber die Bibel einmal angefangen hat zu lesen, kann nicht mehr aufhören, sagte dieser ehemalige Moslem. Das sei der entscheidende Unterschied. Und so ist es wirklich. Wenn die Bibel wirklich Gottes Wort ist, dann muss sie in sich solche Überzeugungskraft haben, wie jetzt einem Wort des ewigen, unumschränkten, allwissenden, alleinweisen Gott gedient und gebührt. Es würde keinem von uns in den Sinn kommen, eine Taschenlampe anzuzünden am helllichten Tag, um damit ans Firmament zu leuchten und zu beweisen, da oben ist die Sonne. Und so bedarf die Bibel, weil sie Gottes Wort ist, letztlich nicht der Beweisgründe unseres bestürzend beschränkten Gehirns. Dennoch einige äußeren Belege, die uns zeigen können, dass wir einmal allen Grund haben, uns mit diesem Buch auseinanderzusetzen und allen Grund haben, ihrer Botschaft zu vertrauen als einer historisch zuverlässigen, als einer historisch mannigfaltig belegten. Etwas zur Entstehung der Bibel. Die Bibel wurde geschrieben über einen Zeitraum von 1500 Jahren. Der erste Autor, der sich mit Namen nennt und den die Bibel auch als den Autor dieser Bücher bezeichnet, Mose, lebte im 15. vorchristlichen Jahrhundert. Der letzte Autor der Bibel, Johannes, lebte bis gegen Ende des ersten Jahrhunderts und schrieb dann die Offenbarung. 1500 Jahre liegen also zwischen Anfang und Ende der Bibel. 66 verschiedene Bücher, über 40 Autoren haben daran geschrieben. Und man müsste doch denken, eine solche Sammlung von Büchern, eine solche Ansammlung von so verschiedenen Menschen, das müsste ein recht buntes Sammelsurium von religiösen Ideen und Vorstellungen ergeben. Zudem waren die Autoren sehr verschiedene Leute. Wir haben unter den Autoren Gelehrte, geschult in der geschliffenen Dialektik der jüdischen Rabbinen, nämlich Paulus, gleichzeitig auch geschult an den griechischen Autoren und Philosophen, also ein Gelehrter und ein Theologe. Paulus hat Bücher der Bibel geschrieben, einfache Hirten wie der Prophet Amos, Fischer wie Petrus und Johannes, ein Staatsmann wie Daniel, ein König wie David, ein Priester oder mehrere Priester wie Jeremia haben beigetragen zur Bibel, ein Zöllner, eine ziemlich zwielichtige Berufsgattung. Ein Zöllner hat ein Bibelbuch geschrieben, auch ein Arzt, Lukas, verschiedenste Leute, verschiedensten Hintergrundes. Die Bücher wurden in verschiedenen Ländern geschrieben, teilweise in Ägypten, teilweise in Babylon, Babylonien, teilweise in der heutigen Türkei, Kleinasien, teilweise Griechenland, teilweise in Rom. Aus so verschiedener Zeit, so verschiedene Leute, an so verschiedenen Orten geschrieben. Was aber den Leser dieses Buches, je näher er sich mit diesem Buch beschäftigt, je gründlicher und je länger er es studiert, ist die Geschlossenheit der biblischen Botschaft. Ein Vergleich, wir sprachen ja in diesen Tagen von nicht christlich geprägten Kulturen, das von den Muslimen heilig gehaltene Buch, der Koran, geschrieben von einem Mann. Ein Mann. Und man müsste doch denken, wenn ein Mann ein Buch schreibt, dann muss das Ganze doch mehr oder weniger zusammenhängend sein. Einen Anfang, einen Höhepunkt und ein Ende haben. Man lese einmal den Koran, man findet darin weder Anfang, noch Mitte, noch Ende, noch Höhepunkt, noch Umkehr, nichts. Es ist ein buntes Gemisch von willkürlich ausgestoßenen Sätzen, blumige Beschreibungen, düstere Drohungen, banale Gemeinplätze, ein wüstes Durcheinander, ohne Anfang, ohne Ende. Das ist wirklich so. Es kommen darin eine ganze Menge von Ausdrücken vor, die nirgends erklärt werden. Zum Beispiel steht im Koran, vieles wurde durch Mohammed übernommen von Juden und von Christen, die er kannte. Und vieles hat er irgendwie miteinander verwechselt, Dinge gehört und dann aufgeschrieben, nicht mehr gewusst, was es war. Und da steht zum Beispiel im Koran, Jesus sei der Messias. Hat er irgendwo gehört, aufgeschnappt. Jetzt, wenn man den Koran selber fragt, was ist Messias? Der Koran weiß es nicht. Man fragt einen Moslem, was ist denn das Messias, Al-Masih? Die wissen es nicht. Stehen Dinge drin, die irgendwo her sind, werden erklärt werden. Wer die Bibel liest, wird nicht nur von ihrer Geschlossenheit, von ihrer Einheitlichkeit überzeugt und überwältigt, sondern auch von ihrer Vollständigkeit. Wenn man das Neue Testament zu lesen anfängt, dann beginnt das Neue Testament mit einem Satz, Buch des Geschlechts Jesu, Christi, des Sohnes Abrahams, des Sohnes Davids. Alle diese Termini werden in der Bibel erklärt. Wer, was Jesus ist, was das bedeutet, wird gesagt. Warum er Sohn Abrahams genannt wird, wird erklärt. Warum er Sohn Davids genannt wird, wird erklärt. Und was das für eine Tragweite hat, wird erklärt. Warum überhaupt ein Geschlechtsregister in Matthäus Kapitel 1 stehen muss, die Bibel erklärt es. Das nur als Beispiel. Dann tritt ein Vorläufer Jesu von Nazareth auf. Warum ein solcher kommen muss und warum er das predigt, was er predigt, wird von der Bibel erklärt. Es wird uns gesagt, warum ein solcher kommen muss und dass er genau diese Aufgabe hatte. Und so weiter. Und so kann man hindurchgehen durch jedes biblische Buch und was in einem jeden biblischen Buch steht, wird von übrigen Büchern der Bibel erläutert, erklärt, verständlich gemacht. Obwohl 40 verschiedene Autoren, die so weit zeitlich auseinander lebten, daran schrieben. Und das ist nur möglich, weil wohl verschiedene Personen schrieben, aber doch ein Geist. Sie alle inspirierte, die alle beim Schreiben führte, der Geist Gottes.
0: Sie hörten BBN Bibelkunde mit Benedikt Peters und er sprach über die Logik des Glaubens, die Bibel, das glaubwürdigste Buch der Welt. Sollten Sie jetzt erkannt haben, liebe Hörer, dass dies wahr ist, was Sie gehört haben, dass Sie jetzt genau wissen, die Bibel ist wahr und dass Sie jetzt Jesus Christus brauchen, dann übergeben Sie ihm Ihr Leben. Gehen Sie einmal auf unsere Seite, wie komme ich in den Himmel, lesen Sie es sich dort durch und treffen Sie dann eine Entscheidung für das Leben, für Jesus Christus.

0: Lieber Herr, es gibt so viel Unrecht in der Welt. Bitte schenke mir Mitgefühl und gib mir die Kraft, die Bitterkeit abzulegen. Mitgefühl statt Bitterkeit. Als am 11. September 2001 die Türme des World Trade Centers einstürzten, war Greg Rodriguez eines der Opfer, die in den Trümmern starben. Während seine Mutter Phyllis und sein Vater trauerten, überlegten sie auch sorgfältig, wie sie auf einen so schrecklichen Anschlag reagieren sollten. Im Jahr 2002 traf Phyllis die Mutter von einem der beschuldigten Männer, H.R. Elwave. Phyllis sagte, »Ich ging auf sie zu und öffnete meine Arme. Wir umarmten uns und weinten. Zwischen H.R. und mir entstand sofort eine Verbindung. Wir litten beide wegen unserer Söhne.« Phyllis begegnete H.R. inmitten von gemeinsamem Schmerz und Kummer. Phyllis glaubte, dass die Wut über den Tod ihres Sohnes, so berechtigt sie auch war, ihren Schmerz nicht heilen konnte. Als sie H.R.'s Familiengeschichte hörte, empfand Phyllis Mitgefühl und widerstand dem Impuls, sie als Feinde zu betrachten. Sie wünschte sich Gerechtigkeit, doch gab Phyllis der Versuchung der Rache nicht nach und schaffte so Raum für Mitgefühl. Der Apostel Paulus teilt diese Überzeugung und ermahnt uns, befreit euch von Bitterkeit und Wut, von Ärger sowie jeder Art von Bosheit. Epheser 4, Vers 31. Wenn wir diese zerstörerischen Kräfte loslassen, erfüllt uns Gottes Geist mit einer neuen Perspektive. Seid stattdessen freundlich und mitfühlend, sagt Paulus in Vers 32. Es ist möglich, sich dafür einzusetzen, dass Unrecht wieder gut gemacht wird und gleichzeitig auf zerstörende Rache zu verzichten. Möge der Heilige Geist uns helfen, Barmherzigkeit zu zeigen, die die Bitterkeit überwindet. Sie hören den Bibeltext aus Epheser 4, Verse 25 bis 32.
1: Hört auf zu lügen und sagt einander die Wahrheit, weil wir alle zusammengehören. Sündigt nicht, wenn ihr zornig seid, und lasst die Sonne nicht über eurem Zorn untergehen. Gebt dem Teufel keine Möglichkeit, durch den Zorn Macht über euch zu gewinnen. Wer ein Dieb ist, soll aufhören zu stehlen. Er soll seine Hände zu ehrlicher Arbeit gebrauchen und dann anderen, die in Not sind, großzügig geben. Verzichtet auf schlechtes Gerede, sondern was ihr redet, soll für andere gut und aufbauend sein, damit sie im Glauben ermutigt werden. Achtet darauf, den Heiligen Geist nicht durch euer Verhalten zu betrüben. Denkt vielmehr daran, dass ihr sein Siegel tragt und dadurch die Gewissheit habt, dass der Tag der Erlösung kommen wird. Befreit euch von Bitterkeit und Wut, von Ärger, harten Worten und übler Nachrede, sowie jeder Art von Bosheit. Seid stattdessen freundlich und mitfühlend zueinander und vergebt euch gegenseitig, wie auch Gott euch durch Christus vergeben hat.
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1: Sie hören nun die gute Nachricht aus Gottes Wort. Unser Wochenvers steht in Johannes 16, Vers 33. Solches habe ich mit euch geredet, dass ihr in mir Frieden habet. In der Welt habt ihr Angst, aber seid getrost. Ich habe die Welt überwunden. Das war unser Merkvers aus Johannes 16, Vers 33.

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Ich grüße Sie herzlich zur Radiosendung des Missionswerkes Werner Heukelbach. Schön, dass Sie eingeschaltet haben. Auch heute möchten wir Ihnen wieder eine Botschaft über den Glauben an Jesus Christus weitergeben. 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Nun spricht zu Ihnen Hans Allgeier.

Der Missionsauftrag ist unser Auftrag. Mancher Christ meint, wenn ich in Afrika, Lateinamerika oder Asien wäre, könnte ich Missionar sein. Aber hier zu Hause kann ich doch nicht Missionar sein. Der Boden ist so hart, hier kennt mich jeder, die Leute hören nicht auf mich. Ich habe keine Gabe, um meinem Nachbarn, den Leuten in meinem Dorf von Jesus zu erzählen. Liebe Hörer, ich war 14 Jahre Missionar in Afrika. Es haben mich aber nicht die 8000 Kilometer, die ich mit dem Flugzeug zurücklegte, zu einem Missionar gemacht, sondern der Herr Jesus machte mich zu einem Missionar, nämlich schon zu Hause in meinem Dorf, wo ich aufgewachsen bin. Den Jüngern sagte Jesus in Apostelgeschichte 1,8, aber ihr werdet Kraft empfangen, wenn der Heilige Geist auf euch gekommen ist, und ihr werdet meine Zeugen sein, sowohl in Jerusalem als auch in Judäa und Samarien und bis an das Ende der Erde. Zu Hause mussten sie anfangen, in Jerusalem, dort, wo sie gerade waren. Das war auch der Ort, wo sie als Jünger Jesu versagt hatten. Alle waren sie davongelaufen, als ihr Meister gefangen genommen wurde. Vor 2 Jahren kamen Zigeunergeschwister in unsere Gemeinde. Sie waren in ihrem Dorf verschrien als Trinker, Lügner, Schläger, Drogenabhängige. Nachdem sie sich bekehrt hatten, gingen sie zu den Leuten in ihrem Dorf und erzählten, was Gott in ihrem Leben getan hatte. Und man hörte ihnen zu, weil man es sah, ja, sagten die Leute zu mir. In dieser Familie ist wirklich etwas geschehen. Das sieht man doch. Gott möchte die Welt durch dich erreichen. Was bist du bereit zu tun, damit Menschen in den Himmel kommen? Der Missionsauftrag ist unser Auftrag. Weltliche Christen suchen bei Gott in erster Linie der Erfüllung ihrer persönlichen Bedürfnisse. Sie sind gerettet, aber selbstbezogen. Sie lieben es, christliche Konzerte, Seminare zur eigenen Erbauung zu besuchen, aber nie eine Missionskonferenz. Ihre Gebete drehen sich um sich selbst, ihre Probleme, ihre eigenen Sorgen und um ihr Wohlergehen. Jesus möchte uns von uns selbst freimachen und unseren Blick auf die Menschen lenken, die ihn brauchen, die ihn noch nicht kennen, dass sie gerettet werden. Geistliche Christen wissen, dass sie gerettet wurden und möchten jetzt, dass auch andere gerettet werden. Sie sind immer wach, innerlich wach für Gott und seinen Heiligen Geist offen, dass er ihnen zeigen kann, wo sie einem Menschen helfen können, dass er den Weg zu Jesus findet. Welche Art von Christ möchtest du sein? Ein weltlicher oder ein geistlicher Christ? Gott lädt uns ein, bei der größten, weitreichendsten, komplexesten und bedeutendsten Sache der Welt mitzuarbeiten, nämlich Menschen für den Himmel zu gewinnen. Wenn wir uns an der Sache des Reiches Gottes beteiligen, werden wir schon ein Stück Himmel auf Erden erleben. Nichts ist schöner auf dieser Welt, als einen Menschen zu Jesus zu führen. Als ich kürzlich jemanden zu Jesus führen durfte, sagte er zu mir, so etwas habe ich noch nie erlebt. Solch eine Freude, solch einen Frieden in meinem Herzen. Die Last meines Lebens ist weg. Mir sind meine Sünden vergeben. Dann haben wir zusammen dem Herrn gedankt. Und heute noch erfüllt es mich mit Freude, wenn ich daran denke. Als Jesus damals seine Jünger mit diesem Auftrag betraute, stand eine kleine Schar Männer vor ihm dort auf dem Hügel in Israel. Aber sie haben die Sache ernst genommen und sind gegangen. Sie hatten kein Flugzeug, keine Bahn, kein Auto, kein Bus. Uns stehen noch mehr als all diese Mittel zur Verfügung. Wir haben Telefon, Faxgerät, E-Mail, Computer und noch manches andere mehr. Noch nie war es so leicht, unseren Auftrag zu erfüllen wie heute. Warum tun wir es nicht? Was hält uns ab? Oder vielleicht, wer hält uns ab? Es sind 1000 Dinge, von denen wir meinen, sie müssten zuerst getan werden. Dann hält uns die Scham ab. Wir schämen uns, etwas von Jesus Christus weiterzusagen, weil wir nicht so voll Heiligen Geistes sind, wie Paulus es damals war. Er sagte,
Römer 1, Vers 16. Denn ich schäme mich des Evangeliums nicht. Es ist doch Gottes Kraft zum Heil jedem Glaubenden, sowohl dem Juden zuerst als auch den Griechen. Es ist die Kraft Gottes, die jeder Mensch auf dieser Welt braucht und die jedem Menschen helfen und ihn retten kann. Dafür brauchen wir uns wirklich nicht zu schämen. Eine Hingabe an Jesus und eine neue Erfüllung ist immer wieder nötig bei uns. Das erlebten auch die Jünger Jesu. Sie wurden am Pfingsten mit dem Heiligen Geist erfüllt. Davon berichtet Apostelgeschichte 2. Dann aber wieder erfüllt. Davon lesen wir in Apostelgeschichte 4,31. Und als sie gebetet hatten, bewegte sich die Stätte, wo sie versammelt waren, und sie wurden alle mit dem Heiligen Geist erfüllt und redeten das Wort Gottes mit Freimütigkeit. Und in Kapitel 13, Vers 52 erneut mit dem Heiligen Geist werden die Jünger erfüllt. Der Missionsauftrag ist unser Auftrag. Und um ihn ausrichten zu können, ist es notwendig, dass wir immer wieder neu dem Herrn Jesus Christus uns hingeben und wieder neu eine Erfüllung mit dem Heiligen Geist, eine Auffrischung erfahren. Wir brauchen ein Herz, wie Jesus es hatte. Er liebte die Menschen von ganzem Herzen, ohne Unterschied. Von Natur aus können wir das nicht. Unsere Liebe beruht auf Sympathie und Antipathie. Durch Gebet aber kann unser Herz verändert werden hin zum Herzen Gottes. Bete, dass Gott dein Herz verändert. Alexander hat sich vor einem Jahr bekehrt. Er hatte ein wüstes Leben geführt, jeden Tag 50 bis 60 Zigaretten geraucht, Alkohol getrunken, seine Frau schlecht behandelt und er hatte keine Liebe zu anderen Menschen. Nach seiner Bekehrung hat sich sein ganzer Lebenswandel radikal geändert. Er raucht nicht mehr, er trinkt nicht mehr, er liebt seine Frau und liebt die Menschen in seiner Umgebung. Er geht auf die Straße und erzählt anderen Menschen von Jesus und was Gott in seinem Leben getan hat. Er hat solch eine Liebe zu allen Menschen bekommen, dass er auf jeden zugehen kann und ihm von der Liebe Gottes erzählt. Er weiß um seinen Auftrag, Menschen die wichtigste Nachricht dieser Welt weiterzugeben, nämlich, dass Gott uns liebt, dass Jesus für uns gestorben ist, dass er jedem Menschen helfen möchte, zur Erkenntnis der Wahrheit zu kommen. Wir brauchen ein Herz voll Liebe zu anderen Menschen und ein Bewusstsein, dass wir einen ganz, ganz wichtigen Auftrag haben. Rick Warren berichtet in seinem Buch Leben mit Vision folgendes. Mein Vater war über 50 Jahre Pastor, überwiegend in kleinen ländlichen Kirchengemeinden. Er war ein einfacher Prediger, aber er war ein Mann mit einer Mission. Seine Lieblingsbeschäftigung bestand darin, mit Teams von Freiwilligen in Übersee Räumlichkeiten für kleine Gemeinden zu bauen. In seinem Leben baute er über 150 Kirchen überall auf der Welt. 1999 starb mein Vater an Krebs. In der letzten Woche seines Lebens hielt ihn der Schmerz für fast 24 Stunden am Tag halb bewusstlos. Wenn er träumte, sprach er laut aus, wovon er träumte. Während ich an seiner Seite saß und einfach nur seinen Träumen lauschte, lernte ich eine Menge über meinen Vater. Er verwirklichte einen Kirchenbau nach dem anderen. Eines Nachts, kurz vor seinem Ende, waren meine Frau und ich an seiner Seite, als Vater plötzlich sehr aktiv wurde und versuchte aufzustehen. Natürlich war er zu schwach, und meine Frau drängte ihn, sich wieder hinzulegen. Aber er bestand weiterhin darauf, aufzustehen, so dass meine Frau schließlich fragte, »Jimmy, was willst du denn tun?« Er antwortete, »Ich muss noch einen für Jesus retten.« Er fing an, diesen Satz immer wieder zu wiederholen. Während der nächsten Stunde sagte er diesen Satz bestimmt 100 Mal, »Ich muss noch einen für Jesus retten.« Während ich an seiner Seite saß und mir die Tränen über die Wangen liefen, senkte ich den Kopf und dankte Gott für die Treue meines Vaters.
In diesem Moment reckte Vater seine zerbrechliche Hand aus, legte sie auf meinen Kopf und sagte, als ob er mich beauftragen wolle, rette noch einen mehr für Jesus, rette doch einen mehr für Jesus. Lieber Hörer, könnte dies für den Rest unseres Lebens unser Motto sein? Ich möchte dich einladen, es zu deinem Lebensmotto zu machen, denn nichts wird für die Ewigkeit eine größere Bedeutung haben. Wenn du aber, lieber Hörer, noch gar kein Christ bist, Jesus noch gar nicht in dein Leben aufgenommen hast, dann entscheide dich doch heute für ihn. Es gibt nichts Wichtigeres auf dieser Welt. Es entscheidet darüber, wo du deine Ewigkeit zubringen wirst, im Himmel oder in der Hölle. Der Weg ist ganz einfach. Jesus klopft heute an die Tür deines Herzens. Knie dich hin und sage ihm im Gebet, dass du die Tür öffnest. Bitte ihn reinzukommen, sage ihm, er möge dir deine Sünden vergeben, dich mit seinem Blut reinwaschen und dich mit seinem Heiligen Geist erfüllen. Wenn du das tust, im Glauben, mit ganzem Herzen, ist Jesus in dein Leben gekommen und hat dich zu einem Kind Gottes gemacht. Dann danke ihm dafür, lies täglich in der Bibel, bete und gehe in eine Gemeinde, in der sein Wort klar verkündigt wird. Gott segne dich.

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1: Kapitel 21. Und des Herrn Wort geschah zu mir: Du Menschenkind, richte dein Angesicht nach Teman hin und rufe nach Süden und weissage gegen den Wald im Südland und sprich zum Wald im Südland: Höre des Herrn Wort. So spricht Gott der Herr. Siehe, ich will in dir ein Feuer anzünden, das soll grüne und dürre Bäume verzehren, dass man seine Flamme nicht wird löschen können, sondern es soll durch sie jedes Gesicht versenkt werden, vom Südland bis zum Norden hin. Und alles Fleisch soll sehen, dass ich, der Herr, es angezündet habe, und niemand es löschen kann. Ich aber sprach: Ach, Herr, Herr, sie sagen von mir, redet der nicht immer in Rätseln? Und des Herrn Wort geschah zu mir: Du, Menschenkind, richte dein Angesicht gegen Jerusalem und rede gegen sein Heiligtum und weissage gegen das Land Israels und sprich zum Land Israels: So spricht der Herr. Siehe, ich will an dich. Ich will mein Schwert aus der Scheide ziehen und will in dir ausrotten, Gerechte und Ungerechte. Weil ich denn in dir Gerechte und Ungerechte ausrotte, darum soll mein Schwert aus der Scheide fahren über alles Fleisch, vom Südland bis zum Norden hin. Und alles Fleisch soll erfahren, dass ich, der Herr, mein Schwert aus der Scheide gezogen habe. Es soll nicht wieder eingesteckt werden. Und du, Menschenkind, sollst seufzen, bis dir die Lenden wehtun. Ja, bitterlich sollst du seufzen, dass sie es sehen. Und wenn sie zu dir sagen werden: Warum seufzest du? So sollst du sagen: Um einer Botschaft willen, die kommen wird. Vor ihr werden alle Herzen verzagen und alle Hände sinken, allen der Mut entfallen und alle Knie weich werden. Siehe, es kommt und wird geschehen, spricht Gott der Herr. Und des Herrn Wort geschah zu mir: Du, Menschenkind, weissage und sprich: So spricht der Herr. Sprich: Das Schwert, ja, das Schwert ist geschärft und blank gefegt. Es ist geschärft, dass es schlachten soll. Es ist gefegt, dass es blinken soll. Wie sollten wir uns da freuen? Mein Sohn, du hast den Stock verachtet und jeden Rat. Und er hat ein Schwert zum Fegen gegeben, dass man's ergreifen soll. Es ist geschärft und gefegt, dass man's dem Henker in die Hand gebe. Schrei und heule, du Menschenkind, denn es geht über mein Volk und über alle Regenten in Israel, die dem Schwert verfallen sind, samt meinem Volk. Darum schlag auf deine Lenden, denn die Prüfung ist da. Und wie sollte es nicht geschehen, da du doch den Stock verachtet hast, spricht Gott der Herr. Und du, Menschenkind, weissage und schlag deine Hände zusammen, denn das Schwert wird zweifach, ja dreifach kommen, ein Schlachtschwert, ein großes Schlachtschwert, das sie umkreisen wird, damit die Herzen verzagen und viele fallen sollen. An allen ihren Toren lasse ich das Schwert wüten, wehe, es ist zum Blitzen gemacht, zum Schlachten geschärft. Hau drein zur Rechten und Linken, wohin deine Schneiden gewandt sind. Dann will auch ich meine Hände zusammenschlagen und meinen Zorn stillen. Ich, der Herr, habe es gesagt. Und des Herrn Wort geschah zu mir: Du, Menschenkind, mache dir zwei Wege, auf denen das Schwert des Königs von Babel kommen kann. Sie sollen aber beide von einem Land ausgehen. Und stelle einen Wegweiser an den Anfang eines jeden Weges, der zu einer Stadt weisen soll. Und mache den einen Weg, damit das Schwert nach Rabba kommen kann, der Stadt der Ammoniter, und den anderen nach Juda, zu der festen Stadt Jerusalem. Denn der König von Babel wird an der Wegscheide stehen, am Anfang der beiden Wege, um sich wahrsagen zu lassen. Er wirft mit den Pfeilen das Los, befragt seinen Götzen und beschaut die Leber. Und das Los in seiner Rechten wird nach Jerusalem deuten. Da soll er den Mund auftun mit großem Geschrei, die Stimme erheben mit Kriegsgeschrei, Sturmböcke heranführen gegen die Tore, einen Wall aufschütten und ein Bollwerk bauen. Aber ihnen wird diese Wahrsagung trügerisch scheinen, haben sie doch heilige Eide empfangen. Er aber wird sie an ihre Schuld erinnern, dass sie dabei behaftet werden. Darum spricht Gott der Herr, weil ihr an eure Schuld erinnert habt und euer Ungehorsam offenbar geworden ist, so dass man eure Sünden sieht in all euren Taten, ja, weil ihr daran erinnert habt, sollt ihr dabei behaftet werden. Und du, Fürst in Israel, du unheiliger Frevler, dessen Tag kommen wird, wenn die Schuld zum Ende geführt hat, so spricht Gott der Herr, tu weg den Kopf bunt und nimm ab die Krone. Denn nichts bleibt, wie es ist, sondern was hoch ist, soll erniedrigt werden, und was niedrig ist, soll erhöht werden. Zu Trümmern, zu Trümmern, zu Trümmern will ich sie machen. Aber auch dies wird nicht bleiben, bis der kommt, der das Recht hat. Dem will ich es geben. Und du, Menschenkind, weissage und sprich, so spricht Gott der Herr über die Ammoniter und über ihr Schmähen. Du sollst sagen, das Schwert ist gezückt, dass es schlachten soll. Es ist gefegt, dass es töten soll und soll blinken, während du dir trügerische Gesichte schauen und Lügen wahrsagen lässt. Das Schwert soll an den Hals unheiliger Frevler gesetzt werden, deren Tag kommen wird, wenn die Schuld zum Ende geführt hat. Stecke es wieder in die Scheide. Ich will dich richten an dem Ort, an dem du geschaffen und dem Land, in dem du geboren bist. Und ich will meinen Zorn über dich ausschütten, ich will das Feuer meines Grimms über dich entfachen und will dich rohen Leuten preisgeben, die Verderben schmieden. Du sollst dem Feuer zum Fraß werden, und dein Blut soll im Lande vergossen werden, und man wird nicht mehr an dich denken. Denn ich, der Herr, habe es geredet. Kapitel 22. Und des Herrn Wort geschah zu mir: Du Menschenkind, willst du nicht richten die mörderische Stadt? Zeige ihr alle ihre Gräueltaten und sprich: So spricht Gott der Herr. O Stadt, die du das Blut der Deinen vergießt, damit deine Zeit komme, und die du dir Götzen machst, damit du unrein werdest, durch das Blut, das du vergossen hast, wurdest du schuldig, und durch die Götzen, die du dir machtest, hast du dich unrein gemacht. Damit hast du deine Tage herbeigezogen und bewirkt, dass deine Jahre kommen müssen. Darum will ich dich zum Spott unter den Heiden und zum Hohn in allen Ländern machen. In der Nähe wie in der Ferne sollen sie über dich spotten. Befleckt ist dein Name und groß die Verwirrung. Siehe, die Fürsten in Israel, ein jeder in dir pocht auf seine Macht, Blut zu vergießen. Vater und Mutter verachten sie, den Fremdlingen tun sie Gewalt und Unrecht an, die Witwen und Waisen bedrücken sie. Du verachtest, was mir heilig ist, und entheiligst meine Sabbate. Verleumder trachten bei dir danach, Blut zu vergießen. Sie essen von den Höhenopfern und treiben Schandtaten in deiner Mitte. Sie decken die Blöße der Väter auf und nötigen Frauen während ihrer Unreinheit. Sie treiben Greuel mit der Frau ihres Nächsten, sie entehren ihre eigene Schwiegertochter durch Schandtat, sie tun ihren eigenen Schwestern Gewalt an, den Töchtern ihres Vaters. Sie lassen sich bestechen, um Blut zu vergießen. Du nimmst Zinsen und Aufschlag und suchst unrechten Gewinn an deinem Nächsten mit Gewalt. Und mich vergisst du, spricht Gott der Herr. Siehe, ich schlage meine Hände zusammen über den unrechten Gewinn, den du gemacht hast, und über das Blut, das in deiner Mitte vergossen ist. Meinst du aber, dein Herz kann standhalten, oder deine Hände werden festbleiben zu der Zeit, wenn ich an dir handle? Ich, der Herr, habe es geredet und will's auch tun. und will dich zerstreuen unter die Heiden und dich verstoßen in die Länder und will mit deiner Unreinheit ein Ende machen. Und du wirst bei den Heiden als verflucht gelten. Dann wirst du erfahren, dass ich der Herr bin. Und des Herrn Wort geschah zu mir, du Menschenkind, das Haus Israel ist mir zu Schlacken geworden. Sie alle sind Kupfer, Zinn, Eisen und Blei im Ofen. Ja, zu Silberschlacken sind sie geworden. Darum spricht Gott der Herr, weil ihr denn alle Schlacken geworden seid, sehe, so will ich euch alle in Jerusalem zusammenbringen. Wie man Silber, Kupfer, Eisen, Blei und Zinn im Ofen zusammenbringt, dass man ein Feuer darunter anfacht und es zerschmelzen lässt, so will ich auch euch in meinem Zorn und Grimm zusammenbringen, hineintun und schmelzen. Ja, ich will euch sammeln und das Feuer meines Zorns gegen euch anfachen, dass ihr darin zerschmelzen müsst. Wie das Silber im Ofen zerschmilzt, so sollt auch ihr darin zerschmelzen und sollt erfahren, dass ich, der Herr, meinen Grimm über euch ausgeschüttet habe. Und des Herrn Wort geschah zu mir, du, Menschenkind, sprich zu ihnen. Du bist ein Land, das nicht beregnet ist, das nicht benetzt wurde zur Zeit des Zorns, dessen Fürsten in seiner Mitte sind wie brüllende Löwen, wenn sie rauben. Sie fressen Menschen, reißen Gut und Geld an sich und machen viele zu Witwen im Lande. Seine Priester tun meinem Gesetz Gewalt an und entweihen, was mir heilig ist. Sie machen zwischen heilig und unheilig keinen Unterschied und lehren nicht, was rein oder unrein ist. Und vor meinen Sabbaten schließen sie die Augen. So werde ich unter ihnen entheiligt. Die Oberen in seiner Mitte sind wir reißende Wölfe, Blut zu vergießen und Menschen umzubringen, um ihrer Habgier willen. Und seine Propheten streichen ihnen mit Tünche darüber, haben Truggesichter und wahrsagen ihnen Lügen. Sie sagen, so spricht Gott der Herr, wo doch der Herr gar nicht geredet hat. Das Volk des Landes übt Gewalt, sie rauben drauf los und bedrücken die Armen und Elenden und tun den Fremdlingen Gewalt an gegen alles Recht. Ich suchte unter ihnen, ob jemand eine Mauer ziehen und in die Bresche vor mir treten würde für das Land, damit ich es nicht vernichten müsste. Aber ich fand keinen. Darum schüttete ich meinen Zorn über sie aus, und mit dem Feuer meines Grimmes machte ich ihnen ein Ende und ließ so ihr Treiben auf ihren Kopf kommen, spricht Gott der Herr. Kapitel 23. Und des Herrn Wort geschah zu mir, du Menschenkind. Es waren zwei Frauen, Töchter einer Mutter. Die wurden Huren in Ägypten schon in ihrer Jugend. Dort ließen sie nach ihren Brüsten greifen und ihren jungen Busen betasten. Die Große hieß Ohola und ihre Schwester Oholiba. Und ich nahm sie zu Frauen, und sie gebaren mir Söhne und Töchter. Ohola ist Samaria, und Oholiba Jerusalem. Ohola trieb Hurerei hinter meinem Rücken und entbrannte für ihre Liebhaber, für die Assyrer, die zu ihr kamen, für die Statthalter und Hauptleute, die mit Purpur gekleidet waren, lauter junge, hübsche Leute, die auf Rossen ritten. Und sie buhlte mit ihnen, lauter auserlesenen Söhnen Assurs. Und bei allen, für die sie entbrannte, machte sie sich auch unrein mit ihren Götzen. Dazu ließ sie auch nicht von ihrer Hurerei mit den Ägyptern, die bei ihr gelegen hatten in ihrer Jugend, und ihre jungen Brüste betastet und schlimme Hurerei mit ihr getrieben hatten. Da übergab ich sie in die Hand ihrer Liebhaber, der Söhne Assurs, für die sie entbrannt war. Die deckten ihre Blöße auf und nahmen ihre Söhne und Töchter weg. Sie selbst aber töteten sie mit dem Schwert, und sie wurde zum Gespött unter den Frauen. So vollzogen sie das Gericht an ihr. Als aber ihre Schwester Oholiba das sah, entbrannte sie noch viel mehr als ihre Schwester und trieb die Hurerei noch schlimmer als sie. Sie entbrannte für die Söhne Assurs, Statthalter und Hauptleute, die zu ihr kamen, herrlich gekleidet, lauter junge, hübsche Leute, die auf Rossen ritten. Da sah ich, dass sie beide auf gleiche Weise unrein geworden waren. Aber diese trieb ihre Hurerei noch weiter, denn sie sah Bilder von Männern an der Wand in roter Farbe, Bilder von Chaldäern, um ihre Lenden gegürtet und bunte Turbane auf ihren Köpfen, ein Bild gewaltiger Kämpfer allesamt, wie eben die Söhne Babels sind, deren Vaterland Chaldäa ist. Da entbrannte sie für sie, sobald sie die Bilder sah, und schickte Boten zu ihnen nach Chaldäa. Und die Söhne Babels kamen zu ihr, um bei ihr zu schlafen, und machten sie unrein mit ihrer Hurerei, und sie machte sich unrein mit ihnen, bis sie ihrer müde wurde. Als sie ihre Hurerei so offen trieb und ihre Schande so enthüllte, da wurde ich auch ihrer überdrüssig, wie ich ihrer Schwester müde geworden war. Sie aber trieb ihre Hurerei immer schlimmer und dachte an die Zeit ihrer Jugend, als sie in Ägyptenland zur Hure geworden war und entbrannte für ihre Liebhaber, deren Brunst war wie die der Esel und der Hengste. Und du sehntest dich nach der Unzucht deiner Jugend, als die Ägypter nach deinen Brüsten griffen und deinen Busen betasteten. Darum, Oholiba, so spricht Gott der Herr, siehe, ich will deine Liebhaber, deren du müde geworden bist, gegen dich aufstehen lassen und will sie von überall her gegen dich zusammenbringen, nämlich die Söhne Babels und alle Chaldäer, die von Pekot, Shoah und Koah und alle Assyrer mit ihnen, die schöne junge Mannschaft, lauter Statthalter und Hauptleute, Ritter und Edle, die alle auf Rossen reiten. Und sie werden über dich kommen, gerüstet mit Rossen und Wagen und mit viel Kriegsvolk, und werden dich ringsum belagern mit großen und kleinen Schilden und Helmen. Denen will ich den Rechtsfall vorlegen, dass sie dich richten sollen nach ihrem Recht. Ich will meinen Eifer gegen dich richten, dass sie unbarmherzig an dir handeln sollen. Sie sollen dir Nase und Ohren abschneiden, und was von dir übrig bleibt, soll durchs Schwert fallen. Sie sollen deine Söhne und Töchter wegnehmen, und was von dir übrig bleibt, mit Feuer verbrennen. Sie sollen dir deine Kleider ausziehen und deinen Schmuck wegnehmen. So will ich deiner Unzucht und deiner Hurerei, die du seit Ägyptenland treibst, ein Ende machen, dass du deine Augen nicht mehr nach ihnen aufheben und an Ägypten nicht mehr denken sollst. Denn so spricht Gott der Herr, siehe, ich will dich denen preisgeben, denen du Feind geworden und deren du müde bist. Die sollen wie Feinde mit dir umgehen und alles nehmen, was du erworben hast, und dich nackt und bloß liegen lassen. Da soll die Schande deiner Hurerei und deine Unzucht und deine Buhlerei aufgedeckt werden. Das soll dir angetan werden um deiner Hurerei willen, die du mit den Heiden getrieben, weil du dich mit ihren Götzen unrein gemacht hast. Du bist auf dem Wege deiner Schwester gegangen. Darum gebe ich dir auch ihren Kelch in die Hand. So spricht Gott der Herr, du musst den Kelch deiner Schwester trinken, so tief und weit er ist. Du sollst zu so großem Spott und Hohn werden, dass es unerträglich sein wird. Du musst dich mit starkem Trank und Jammer volltrinken, denn der Kelch deiner Schwester Samaria ist ein Kelch des Grauens und Entsetzens. Den musst du bis zur Neige austrinken, danach die Scherben ausschlürfen und deine Brüste zerreißen. Denn ich habe es geredet, spricht Gott der Herr. Darum spricht Gott der Herr, weil du mich vergessen und mich verworfen hast. So trage nun auch du deine Unzucht und deine Hurerei. Und der Herr sprach zu mir, du Menschenkind, willst du nicht Ohola und Oholiba richten? Zeige ihnen ihre Gräueltaten, wie sie Ehebruch getrieben und Blut vergossen und die Ehe gebrochen haben mit ihren Götzen. Und wie sie ihnen noch dazu ihre Kinder, die sie mir geboren hatten, zum Fraß darbrachten. Überdies haben sie mir das angetan. Sie haben noch am gleichen Tag mein Heiligtum unrein gemacht und meine Sabbate entheiligt. Denn als sie ihre Kinder den Götzen geschlachtet hatten, gingen sie noch am gleichen Tag in mein Heiligtum, es zu entheiligen. Sehe, so haben sie es in meinem Hause getrieben. Sie haben sogar Boten geschickt nach Männern, die aus fernen Landen kommen sollten. Und siehe, als sie kamen, da badetest du dich und schminktest dich und schmücktest dich mit Geschmeide ihnen zu Ehren und saßest auf einem herrlichen Polster, und ein Tisch war davor hergerichtet. Darauf legtest du mein Räucherwerk und mein Öl. Und es erhob sich in der Stadt ein großes Freudengeschrei über die Männer, weil solch eine Menge von Menschen herbeigebracht war aus Saba, aus der Wüste. Und sie gaben ihnen Geschmeide an ihre Arme und schöne Kronen auf ihre Häupter. Ich aber dachte, sie ist das Ehebrechen gewohnt, von alters her. Sie kann das Huren nicht lassen. Denn man ging zu ihr, wie man zu einer Hure geht. So ging man zu Ohola und Oholiba, den zuchtlosen Weibern. Darum werden gerechte Männer sie richten nach dem Recht, das für Ehebrecherinnen und für Mörderinnen gilt. Denn sie sind Ehebrecherinnen und ihre Hände sind voll Blut. Denn so spricht Gott der Herr. Man berufe eine Versammlung gegen sie ein und gebe sie als Raub und Beute preis, dass die Leute sie steinigen und mit ihren Schwertern erstechen und ihre Söhne und Töchter umbringen und ihre Häuser mit Feuer verbrennen. So will ich der Unzucht im Lande ein Ende machen, dass alle Frauen sich warnen lassen und nicht nach solcher Unzucht tun. Und man wird die Strafe für eure Unzucht auf euch legen. Und ihr sollt tragen, was ihr mit euren Götzen gesündigt habt, und sollt erfahren, dass ich Gott der Herr bin.
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1: Sie hören nun die gute Nachricht aus Gottes Wort. Unser Wochenvers steht in Johannes 16, Vers 33. Solches habe ich mit euch geredet, dass ihr in mir Frieden habet. In der Welt habt ihr Angst, aber seid getrost. Ich habe die Welt überwunden. Das war unser Merkvers aus Johannes 16, Vers 33.

0: Es ist für mich eine große Freude, Sie heute hier wieder haben zu dürfen in unserem Programm Wissenschaft, Bibel und Erlösung. Es ist uns auch ein großes Vorrecht, Professor Dr. Werner Gitt als Sprecher zu haben, der uns helfen möchte, jedem Rede und Antwort zu stehen, der nach unserer Hoffnung fragt. Heute hören Sie den letzten Teil von seinem Vortrag »Von Babylon bis zum Himmel – die menschliche Sprache im Wandel der Zeit«. Ich wünsche Ihnen Gottes Segen beim Zuhören.
1: Im Himmel werden wir etwas hören, was wir nie in unserem Leben je gehört haben. Kein Chor hat so gesungen, keine Symphonie wurde so aufgeführt, nichts, nichts, nichts, keine Erstaufführung eines großen Musikorchesters kommt dem gleich. Es ist alles anders. Es ist so großartig, so wunderbar, was hier geschieht. Und nicht nur für das Ohr, auch für das Auge. Was wir noch nie gesehen haben, vielleicht eine schöne Landschaft oder was immer wir, woran wir unser Herz erfreuen, oder eine schöne Blume, eine Orchidee. Wir freuen uns daran und sagen, wie schön ist das alles gestaltet. Und jetzt kommt der Himmel und da ist das alles noch einmal eine ganz erhebliche Stufe besser und schöner. Was kein Auge und kein gesehen hat und kein Ohr gehört hat und was noch nie in das Herz eines Menschen gedrungen ist an Freude, an Erfüllung, das wird sein im Himmel. Es wird sein für solche, die eine Entscheidung getroffen haben in diesem Leben für den lebendigen Gott, für Jesus Christus. Eine großartige Hoffnung, die wir haben. Wir können darum schließen, jetzt wenden wir die Methode der Schlussfolgerung an, dass wir im Himmel viel kompliziertere Dinge ausdrücken können und viel kompliziertere Sachverhalte und Empfindungen ausdrücken können. In der deutschen Sprache haben wir 4 Fälle, in der russischen gibt es 6 Fälle, die finnische Sprache hat 16 Fälle. Ich bin davon überzeugt, dass die himmlische Sprache mindestens 3000 Fälle hat. Vielleicht noch mehr. Gewaltig wird das sein, die Sprache des Himmels. Die Sprache des Himmels wird harmonisch sein. Sie wird klangvoll sein in einer Weise, wie wir es uns hier noch gar nicht vorstellen können. Sie wird unmissverständlich sein. Jeder Satz wird so verständlich sein, dass man nicht nachfragen muss und sagt, wie hast du das gemeint? Es wird so klar sein, so deutlich. Es wird die Möglichkeit bieten, Gottes Lob so auszudrücken, wie es für Gott richtig ist. Es wird eine kräftige, eine wortgewaltige, eine überwältigende Sprache sein. Unsere Sprache ist ja unglaublich arm. Die Liebe ist etwas ganz Wichtiges, was die Bibel beschreibt. Wir sind ja gar nicht fähig, Liebe angemessen zu beschreiben. In deutscher Sprache sagen wir, ich liebe meine Frau. Aber wir sagen auch, Hunde lieben Schappi. Und wir sagen, Autos lieben Shell oder Aral. Immer dasselbe Wort. Was ist das arm? Das drückt das doch gar nicht aus. Die Liebe, was ist das für Großartiges? Neulich gab es einen Virus für Computer, der I love you Virus. So verkommen, so runtergekommen ist unsere Sprache. Durch die Sünde zerfetzt und kaputt. So sehen wir das. Aber hier im Himmel wird alles vollkommen sein. Und der Dichter schrieb darum auch im Hinblick auf den Himmel, er sagt, oh, dass ich 1000 Zungen hätte und einen 1000-fachen Mund, so stimmt ich damit um die Wette vom allertiefsten Herzensgrund ein Loblied nach dem anderen an von dem, was Gott an mir getan. Und dann hat er weiter gedichtet, ach, nimm das arme Lob auf Erden, mein Gott, in allen Gnaden hin, im Himmel soll's besser werden, wenn ich bei deinen Engeln bin. Da singe ich dir im höheren Chor viel Halleluja vor. Im Römerbrief erfahren wir etwas, dass unsere Gebete, wie immer sie auch gestammelt werden und geseufzt werden, jede beliebige Form, sie wird übersetzt durch den Heiligen Geist. In Römer 8, Vers 26 und 27 lesen wir, denn wir wissen nicht, was wir beten sollen, wie es gebührt, aber der Geist selbst tritt für uns ein mit unaussprechlichem Seufzen. Der aber die Herzen erforscht, weiß, was der Sinn des Geistes ist. Denn er tritt für die Heiligen so ein, wie es Gott angemessen ist. Ich freue mich so, dass meine Gebete, wie mangelhaft sie auch sind, dass das durch die Mühle des Heiligen Geistes geht und der Heilige Geist übersetzt das so für Gott, dass das wunderbar ankommt. Er übersetzt das in himmlischer Sprache. Paulus sagt in 2. Korinther 12, Vers 4, als er entrückt war im Paradies, da hörte er unaussprechliche Worte, die kein Mensch nachsprechen kann. Das hat er gehört. Gott hat ihn dorthin genommen, eine Zeit lang, dass er das einmal hören konnte und sehen konnte, das Paradies. Und jetzt stelle ich mir vor, der Paulus hat versucht, hier auf der Erde da mal so ein Wort nachzusagen. Er hat es nicht hingekriegt. Nicht das einfachste Wort vielleicht der himmlischen Sprache konnte er nicht hier wiedergeben. Wir sehen völlig anders die Welt des Himmels. Die Freude im Himmel wird unaussprechlich sein. Im 1. Petrusbrief, Kapitel 1, die Verse 8 und 9, da lesen wir: Ihn liebt ihr, obgleich ihr ihn nicht gesehen habt. An ihn glaubt ihr, obwohl ihr ihn nicht seht. Und über ihn freut ihr euch mit unaussprechlicher und herrlicher Freude, wenn ihr das Ziel eures Glaubens davontragt, die Errettung eurer Seelen. Es ist ja ein Phänomen, wenn wir mal drüber nachdenken. Ich habe Jesus nie gesehen. Ich habe ihn nie gehört. Und doch rede ich von ihm wie von einem guten Freund. Und er ist mein guter Freund. Ich kenne ihn, weil wir im Glauben leben und noch nicht im Schauen. Aber wenn wir ihn schauen werden, dann werden wir aus dem Staunen nicht rauskommen. Wir werden erkennen, wie er wirklich ist, in seiner ganzen Art und Größe und Fülle. In Offenbarung 14, Vers 2 wird uns etwas von der himmlischen Sprache beschrieben. Wie ist diese himmlische Sprache? Da heißt es: Und ich hörte eine Stimme aus dem Himmel, wie die Stimme vieler Wasser und wie die Stimme eines starken Donners. Und ich hörte die Stimme von Harfenspielern, die auf ihren Harfen spielten. Das ist die Stimme Jesu, von der hier geredet wird. Und es war die Stimme vieler Wasser, heißt es hier, eines starken Donners. Und wie Harfenspiele. Wir merken, das Spektrum ist unvorstellbar weit vergrößert. Das reicht vom Donnerschlag bis zum Harfenspiel. Man kann es ja nur ausdrücken in Beispielen aus unserer Welt. Wir sehen ein weites Spektrum. Das ist die Sprache. Oder in Offenbarung 19, Vers 6, da heißt es: Und ich hörte etwas wie die Stimme einer großen Volksmenge, wie das Rauschen vieler Wasser und wie der Schall starker Donner. Die sprachen: Halleluja! Denn der Herr, Gott der Allmächtige, hat die Königsherrschaft angetreten. Die Stimme Jesu ist wie das Rauschen vieler Wasser. Vor einiger Zeit war ich in Südamerika gewesen zu Vorträgen und habe die Gelegenheit gehabt, dort auch am Iguazu zu sein, wo diese Wasserfälle sind. Da gibt es 275 Wasserfälle und das Wasser fällt runter 40 bis 80 Meter, dann dort in die Tiefe. Bei Hochwasser, merken wir uns mal vielleicht diese Zahl, prasseln 11.000 Kubikmeter Wasser in einer Sekunde runter. 11.000 Kubikmeter in einer Sekunde. Und das gibt ein Rauschen. Und das wurde mir zum Bild von der Sprache Jesu, dieses Rauschen wie das Wasser. Gewaltig. Aber gleichzeitig auch harmonisch. Und so ist die himmlische Sprache. Die himmlische Sprache wird auch kreativ sein. Denn von Jesus heißt es: Im Anfang war das Wort und das Wort war bei Gott. Alles ist durch das Wort gemacht. Und in Hebräer 11, Vers 3, da lesen wir: Durch den Glauben erkennen wir, dass die Welt durch Gottes Wort geschaffen ist, sodass alles, was man sieht, aus nichts geworden ist. Es ist durch das Wort geworden. Und dann sagt die Bibel uns etwas, was wir kaum fassen können. Ich glaube, das geht in unseren Kopf nicht rein. Jedenfalls, ich kann es nicht fassen. Das steht im 1. Johannesbrief, Kapitel 3, Vers 2. Es ist noch nicht offenbar geworden, was wir sein werden. Wir wissen aber, wenn es offenbar wird, werden wir ihm gleich sein. denn wir werden ihn sehen, wie er ist. Wenn wir ihm gleich sind, dem Herrn Jesus gleich sind, dann werden wir auch schöpferische Fähigkeiten haben, wie der Herr Jesus. Stellen wir uns einmal vor, diese Berufung, die wir haben, eine unvorstellbar hohe Berufung. Jetzt kommt natürlich die Frage, wie werden wir denn eine solche komplizierte Sprache des Himmels überhaupt erlernen können? Wenn wir im Himmel angekommen sind, werden wir sicher erstmal auf den Sprachkurses geschickt, damit wir diese Vokabeln erstmal lernen. Und dieses weite Spektrum, ist das so? Überhaupt nicht. Das können wir lernen schon bei der Erschaffung des Menschen. Da hat Gott das gesamte Sprachsystem wie in einen Computer geladen. Dann war das da. Wir werden vom ersten Tag an, wenn wir im Himmel sind, bereits die himmlische Sprache in allen Facetten, in aller Fülle beherrschen. Und das wird eine vollständige Kommunikation sein mit unserem Schöpfer. Der Himmel ist also ein Ort der Vollkommenheit. Der Himmel ist ein Ort wirklicher Liebe. Der Himmel ist ein Ort wirklicher Freude. Der Himmel ist ein Ort der tiefsten Empfindungen unseres Herzens. Niemand von uns kommt dorthin. Niemand. Durch irgendeine Tat. Der einzige Weg, den es gibt, um dorthin zu kommen, ist durch die Tat des Herrn Jesus Christus am Kreuz. Wir müssen unsere Sünde loswerden, das ist das Problem. Wir müssen unsere Lüge loswerden. Wir müssen alle diese Dinge, die unser Leben zerstört haben, müssen wir loswerden. Unter dem Kreuz Jesu werden wir das los, wenn wir uns zu ihm hin bekehren. Wenn wir sagen, Herr Jesus Christus, mir ist jetzt klar geworden, wie ich lebe, mein ganzes Leben steht offen vor mir, ich komme jetzt zu dir, nimm mir diesen ganzen Klumpatsch ab, alle meine Lumpen, ich bringe dir das alles, vergib mir das und nimm mich an, wie ich bin. Und der Herr macht einen gewaltigen Tausch. Stell dir vor, der Jesus, der macht einen Tausch. Du gibst ihm alle Lumpen und alle Sünden ab und er sagt Dankeschön dafür und gibt dir dafür den Himmel. Ja, wirklich, das macht niemand sonst als nur der Schöpfer allein. Wir müssten töricht sein, dass wir es nicht mehr beschreiben können, wie dumm wir sind, wenn wir dieses Angebot nicht annehmen. Nie wieder wird uns das gesagt werden. Nie wieder. Ich bin davon überzeugt, die Menschen, die in der Hölle sind, die werden ewig schreien und sagen, hättest du doch bloß damals das angenommen. Mir wurde das gesagt, wie es geht. Ganz einfach. Annehmen. Dem Herrn Jesus folgen. Dann habe ich's. Und dann mit anderen unterwegs sein, die auch das angenommen haben. Großartig. Das ist es. Das ist es. Darauf müssen wir hinaus. Ich hielt irgendwo einen Vortrag. Mit diesen beiden Beispielen möchte ich schließen. Das sind Beispiele, wo wir dann selbst uns orientieren können, wohin wir aufbrechen wollen. Da kommt doch eine Frau zu mir und sagt, wissen Sie, ich will Ihnen sagen, wohin ich will. Ich sage, nach dem, was ich heute gesagt habe, kann ich messerscharf schließen, Sie wollen in den Himmel. Nein, sagt sie, ich will in die Hölle. Oh, ich sage das. Wissen Sie überhaupt, wie furchtbar das ist? Wie schrecklich die Hölle ist? Ewig dort verloren sein, in Flammen und Feuer und Leid und Not, was nie aufhört. Doch, sagt sie, ich will dahin. Ich sage, das müssen Sie mir erklären, das verstehe ich nicht. Da sagt diese Frau, vor kurzem ist meine Mutter gestorben. Ich hatte ein sehr, sehr gutes Verhältnis zu meiner Mutter. Ich habe sie sehr geliebt. Und jetzt ist sie tot. Nach dem, was Sie heute gesagt haben, ist sie jetzt in der Hölle. Weil ich sie aber so geliebt habe, will ich sein, wo meine Mutter ist. Ich sage, das überlegen Sie sich noch tausendmal, was Sie da gesagt haben. Ganz genau wissen Sie es ja gar nicht. Als der Jesus gekreuzigt wurde, wurden zwei Männer mit ihm gekreuzigt. Und der eine sagte, das war auch ein Verbrecher war das, wie der andere da auch, der mitgekreuzigt wurde. Und dann sagt er zu Jesus, wir sind zu Recht hier wegen unserer Schuld. Aber Herr, wenn du in deinem Reich bist, denke doch auch an mich. Und was sagt Jesus? Heute noch wirst du mit mir im Paradiese sein. Alles vergeben. Dann bist du durch. Ich will gerade dich auch im Himmel haben. Ich sagte zu der Frau, vielleicht hat ihre Mutter das auch noch. den Herrn angerufen? Wir wissen es nicht. Diese Frage müssen wir offen lassen. Wer diese Welt verlassen hat, das müssen wir offen lassen im Letzten. Das ist natürlich nicht immer so. Aber es kann sein, dass der Herr hier und da jemandem diese Gnade schenkt. Und er ist dann doch durch. Und ich sage, und Sie gehen dann in die Hölle? Ich sage außerdem, Sie werden Ihre Mutter gar nicht wiederfinden. Was haben Sie für eine Vorstellung von der Hölle? Die Hölle ist doch kein Ort der Familienzusammenführung. Sie werden sie gar nicht finden. Außerdem ist die Hölle ein Ort der Finsternis. Das ist absolut dunkel. Werden Sie gar nicht finden. Gehen Sie bloß nicht dorthin. Entscheiden Sie sich für den Himmel. Ich weiß nicht, wie sie sich dann entschieden hat. Jedenfalls die richtige Botschaft hat sie gehört. Und woanders kommt ein junger Mann hinterher zu mir, der war irgendwie mitgebracht worden. Der hatte noch nie das Evangelium gehört. Und er sagte zu mir, wissen Sie, ich verstehe das alles gar nicht, was Sie da gesagt haben. Sie haben gesagt von dem Kreuz Jesu und dass man da sündelos werden muss. Er sagt, warum eigentlich dieser riesige Aufwand? Warum muss denn der Schöpfer sterben? Kann man das nicht anders machen? Das verstehe ich nicht. Dass der Schöpfer selbst an einem solchen Kreuz da verbluten muss und elendig zugrunde geht, das begreife ich nicht. Ich sage, junger Mann, Sie haben die beste Frage gestellt, die mir je in meinem Leben gestellt worden ist. Ich sage, diese Antwort kann ich Ihnen geben. Er sagte noch hinzu, da kann doch Gott, weil er der Höchste ist, der kann doch einfach die Türen des Himmels weit öffnen und sagen, ihr Leute, kommt doch alle her. Denn sie haben doch auch gesagt, dass Gott die Menschen liebt. Das ist doch ganz einfach. Wenn er sie liebt und wenn er alle Macht hat, immer hinein in den Himmel. Wunderbare Frage, die Sie gestellt haben. Sie haben mitgedacht, großartig. Dann habe ich ihm gesagt, stellen Sie sich einmal vor, schauen Sie diese Welt an. Diese Welt ist kaputt gegangen dadurch, dass eine Sünde am Anfang in diese Welt hineinkam. Dadurch ist die Welt zerstört. Und darum haben wir Kriege und Ehescheidungen und alles in dieser Welt. Und dann habe ich ihn gefragt, ich sage, stellen Sie sich einmal vor, wenn Gott uns so wie wir sind in den Himmel hineinlässt, was passiert dann mit dem Himmel? Nun konnte er schon selbst die Antwort geben. Er sagt, dann ist der Himmel bald dahin. Ich sage, sehen Sie, dann ist der Himmel genauso kaputt wie die Erde hier. Und das will Gott nicht. Gott lässt keine einzige Sünde in seinen Himmel hinein, dass wir das ja ganz genau wissen. Nicht eine, keine verborgene Sünde oder was wir haben. Gott lässt keine Sünde hinein, auf keinen Fall. Dann würde der Himmel auch kaputt gehen. Das tut Gott nicht. Und darum hat Gott einen so hohen Preis gegeben, dass sein Sohn für die Sünde bezahlt hat. Und nun kann er sagen, dir sind deine Sünden vergeben, wenn du dich bekehrst. Jetzt ist das möglich. Das verstand dieser Mann. Er sagt, das ist klar. Darum darf im Himmel keine Sünde sein. Sonst ist das ja nicht mehr dieser ewige schöne Ort. Was machte der junge Mann? Er bekehrte sich an Ort und Stelle. Dann komme ich auch zu Jesus. Dann will ich will auch dort im Himmel sein. Und so haben wir gebetet miteinander und er ging nach Hause als einer, der den Herrn Jesus gefunden hatte. Er hatte ewiges Leben gefunden. Der hatte nur einmal die Botschaft gehört. Ist das nicht wunderbar? So macht Gott das. Einmal reicht. Du musst nicht 27 Predigten hören oder vielleicht 368 und bekehrst dich immer noch nicht. Das ist nicht der Punkt. Du kannst das einmal hören. So kraftvoll ist die Botschaft, die rettende Absicht des Herrn Jesus, dass er einfach andere Menschen hinausschickt, um die Botschaft zu sagen. Und du sagst, ja, das mache ich. Und dann bist du durch. Dann kommst du auch in den Himmel. Ist das nicht großartig? Das ist das Angebot des Herrn Jesus. Heute, für dich, geht er ja nicht dran vorüber. Du wirst es in Ewigkeit bejammern und kannst es jenseits der Todesmauer nicht mehr korrigieren. Aber heute ist Gnadenzeit. Wir gehören noch zu den Lebenden. Und hier hat Jesus gesagt, zu den Lebenden geht hin und predigt ihnen und dann werden sie gerettet werden. Aber nur so viele, wie es wirklich auch annehmen. Und das wollen wir tun. Wir wollen dem Herrn Jesus danken, dass er uns einlädt, an diesem Abend zu ihm zu kommen, um das ewige Leben als Geschenk anzunehmen. Ich habe es eben gesagt, als Tausch. Das ewige Leben bekommen wir geschenkt, den Himmel bekommen wir geschenkt, aber wir geben unsere Lumpen dafür ab. Und das wäre ein Tausch, wie man will. Aber der Himmel ist Geschenk aus der Hand Jesu, wenn wir uns bekehren. Dafür wollen wir ihm danken und ich möchte mit uns beten. Wir haben lange gesessen, vielleicht stehen wir einmal zum Gebet auf. Herr Jesus Christus, wir wollen dir Dank sagen dafür, dass du uns die Wahrheit sagst. Bei dir sind wir bei der richtigen Person angelangt. Du bist der Schöpfer dieser Welt und auch der Sprache. Und hast uns gezeigt, die Entwicklung. Und hast uns gezeigt, wohin du uns hinhaben willst. Du möchtest, dass wir einmal bei dir im Himmel sind. Gib, dass wir daran nicht

Was bedeutet es zu glauben? Was bedeutet es, an Jesus Christus zu glauben? Die Bibel sagt uns in Hebräer 11, es ist aber der Glaube eine gewisse Zuversicht des, dass man hofft, und ein Nichtzweifeln an dem, das man nicht sieht. Aber ohne Glauben ist es unmöglich, Gott zu gefallen. Denn wer zu Gott kommen will, der muss glauben, dass er sei, und denen, die ihn suchen, ein Vergelter sein werde. Außerdem lernen wir aus Hebräer 5, dass der Glaube an Jesus Christus Gehorsam bedeutet. Und wiewohl er Gottes Sohn war, hat er doch an dem, was er litt, Gehorsam gelernt. Und da er vollendet war, ist er geworden allen, die ihm gehorsam sind, eine Ursache zur ewigen Seligkeit.

In 2. Timotheus Kapitel 4 lesen wir eine dringende Ermahnung. Predige das Wort, halte an, es sei zu rechter Zeit oder zur Unzeit. Strafe, drohe, ermahne mit aller Geduld und Lehre. 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
1: Sie hören nun die gute Nachricht aus Gottes Wort. Unser Wochenvers steht in Johannes 16, Vers 33. Solches habe ich mit euch geredet, dass ihr in mir Frieden habet. In der Welt habt ihr Angst, aber seid getrost. Ich habe die Welt überwunden. Das war unser Merkvers aus Johannes 16, Vers 33.

0: Ich heiße Sie herzlich willkommen zur Radiosendung des BBN Biblischen Hörfunks. 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
1: Er führt mich auf rechter Straße, ja, das kann manchmal so aussehen wie bei Josua. Da heißt es, in die Sackgasse geführt. Josua 3, Vers 5 bis 17. Und Josua sprach zum Volk, heiligt euch, denn morgen wird der Herr Wunder unter euch tun. Und zu den Priestern sprach er, hebt die Bundeslade auf und geht vor dem Volk her. Da hoben sie die Bundeslade auf und gingen vor dem Volk her. Und der Herr sprach zu Josua, heute will ich anfangen, dich groß zu machen vor ganz Israel, damit sie wissen, wie ich mit Mose gewesen bin, so werde ich auch mit dir sein. Und du gebiete den Priestern, die die Bundeslade tragen, und sprich, wenn ihr an das Wasser des Jordans herankommt, so bleibt im Jordan stehen. Und Josua sprach zu den Israeliten, herzu, hört die Worte des Herrn eures Gottes. Daran sollt ihr merken, dass ein lebendiger Gott unter euch ist und dass er vor euch vertreiben wird, die Kananiter, Hethiter, Hiviter, Perisiter, Girgashiter, Amoriter und Jebusiter. Siehe, die Lade des Bundes des Herrschers über alle Welt wird vor euch hergetragen in den Jordan. So nehmt nun 12 Männer aus den Stämmen Israels, aus jedem Stamm einen. Wenn dann die Fußsohlen der Priester, die die Lade des Herrn, des Herrschers über alle Welt tragen, in dem Wasser des Jordans stillstehen, so wird das Wasser des Jordans, das von oben herabfließt, nicht weiterlaufen, sondern stehen bleiben, wie ein einziger Wall. Als nun das Volk aus seinen Zelten auszog, um durch den Jordan zu gehen, und als die Priester die Bundeslade vor dem Volk hertrugen und an den Jordan kamen und ihre Füße vorne ins Wasser tauchten, der Jordan aber war die ganze Zeit der Ernte über alle seine Ufer getreten, da stand das Wasser, das von oben herniederkam, aufgerichtet, wie ein einziger Wall, sehr fern bei der Stadt Adam, die zur Seite von Zaretan liegt, aber das Wasser, das zum Meer hinunterlief, zum Salzmeer, das nahm ab und floss ganz weg. So ging das Volk hindurch gegenüber von Jericho. Und die Priester, die die Lade des Bundes des Herrn trugen, standen still im Trockenen, mitten im Jordan. Und ganz Israel ging auf trockenem Boden hindurch, bis das ganze Volk über den Jordan gekommen war. Josua sprach zu den Kindern Israel, das ist ein wichtiger Satz in diesem Bericht. Hört zu, herzu, hört die Worte des Herrn eures Gottes. Daran sollt ihr erkennen, dass ein lebendiger Gott unter euch ist. Auf den Tag hatte das Volk Israel 40 Jahre lang gehofft. Durch die trostlose Wüste hindurch dachten die aus Ägypten geführten mit ungestümer Sehnsucht nur an Heimat, Ruhe und Geborgenheit. Und dann kam der Tag, von dem sie immer sprachen. Sie standen am Jordan kurz vor dem Ziel, doch heftige Regenfälle machten die Furt unpassierbar. Da sagten sich die Männer, wo ein Wille ist, da ist ein Weg, und sie rannten aufgeregt am Ufer entlang. Aber es war wirklich nicht zum Hinüberkommen. Vielleicht versuchten es Mutige mit Schwimmen, doch die Wasserstrudel waren zu wild. Enttäuscht wie um das Ziel betrogen standen sie am Ufer. Diese nie endende Wanderschaft hatten sie nicht selbst gewählt. Es war nicht ihr Privatvergnügen. Gott hatte sie gerufen, das Ziel verheißen. Ihm glaubten sie, und jetzt endete alles in einer Sackgasse. Davon können Glaubende erzählen. Am Anfang zog man fröhlich mit, als der Herr rief, man stellte seine Kraft in den Dienst. Doch was mutig begann, endete plötzlich im Dunkeln. Da weicht die Frage nicht mehr, war nicht alles Trug? Ist man nicht einer großen Täuschung aufgesessen? Ja, Joshua sagt das Entscheidende. Herzu, hört die Worte des Herrn eures Gottes. Daran sollt ihr erkennen, dass ein lebendiger Gott unter euch ist. Doch so führt der Herr sein Volk. Er führt in Sackgassen hinein. In solchen ausweglosen Lagen will er auf besondere Weise mit seinen Leuten reden. Herzu, hört die Worte des Herrn eures Gottes. Da wird dann auf einmal nicht vom Hinüberkommen geredet, sondern von der alten Schuld, die zuerst abgelegt und vergeben werden muss. Heiligt euch, denn Gott will Wunder unter euch tun. Ein lebendiger Gott ist mitten unter seinem Volk. Ihn stören versperrte Türen nicht. Er trägt sein Volk mitten durch die reißenden Fluten. Er will seine Wunder durch sein müdes Volk ausrichten. Darum gibt sein Wort nicht allein Trost, sondern auch Befehle, Kommandos, geht. Sie sollen sich in das verwegene Abenteuer wagen. Im Glauben gingen sie gehorsam in die Flut. Und es geschah, als sie gingen, standen die Wasserfluten still. Das ist etwas, was man oft erleben kann im Glauben. Psalm 93, Vers 4. Da heißt es, die Wasserwogen im Meer sind groß und brausen mächtig. Der Herr aber ist noch größer in der Höhe. Dein Wort ist wahrhaftig und gewiss. Heiligkeit ist die Zierde deines Hauses, Herr, für alle Zeit. Darum müssen wir uns heiligen, damit der Herr unter uns seine Wunder tun kann. Jesaja 41, Vers 10, da steht, was ganz wichtig ist, der Befehl, sich nicht zu fürchten, wäre unsinnig, wenn man nicht auf den Herrn sehen würde, der errettet, fürchte dich nicht, ich bin mit dir, weiche nicht, denn ich bin dein Gott, ich stärke dich, ich helfe dir auch, ich halte dich durch die rechte Hand meiner Gerechtigkeit. Und in Jesaja 49, Vers 23 lesen wir, du wirst erfahren, dass ich der Herr bin, an wem nicht zu schanden werden, die auf mich harren. In Lukas 17, Vers 14, da lesen wir, dass man die Wunder nur dann bestaunen kann, wenn man auch Schritte des Gehorsams wagt. Und das ist so wichtig. Jesus bedrohte dort im Vers 18 diesen bösen Geist, von dem der Junge besessen war. Und Jesus sagt, wegen eures Kleinglaubens konntet ihr ihn nicht heilen. Wahrlich sage ich euch, wenn ihr Glauben habt wie ein Senfkorn, so könnt ihr sagen zu diesem Berg, hebe dich dorthin, so wird er sich heben und euch wird nichts unmöglich sein. Dem Herrn vertrauen und dem Herrn gehorchen, das ist entscheidend für uns. Und in Matthäus 16, Vers 24, da steht, dass man sich selbst verleugnen muss in der Nachfolge von Jesus. Dazu gehört auch, seine Zweifel zu begraben und dem Wort Gottes gehorsam werden. Wenn Jesus spricht, will mir jemand nachfolgen, der verleugne sich selbst und nehme sein Kreuz auf sich und folge mir nach. In Lukas 17, Vers 14, da wird von den 10 Aussätzigen gesprochen, die rufen, und Jesus sendet sie zum Priester, aber sie waren doch noch aussätzig. Und das heißt, und es geschah, als sie hingingen, da wurden sie rein. Auf den Gehorsam hin erfolgt die Heilung. Und in Johannes 4, Vers 50 und 53, auch bei dem Sohn des königlichen Beamten war es so, Jesus sagt ihm, geh hin, dein Sohn lebt. Und der Mensch glaubte dem Wort. Und während er hinabging, begegneten ihm seine Knechte und sagten, dein Kind lebt. Und er hat die Stunde erforscht, da war es gestern. Er war im großen Glauben schon losgelaufen. Und das Wunder kann nur bestaunen, wer Schritte des Gehorsams geht. Johannes 9, Vers 7, die Heilung des Blindgeborenen. Jesus sendet ihn, den Blinden, geht zum Teich Siloa und wasche dich, da ging hin, wusch ich und plötzlich werden die Augen geöffnet, auf den Gehorsam hin. Das ist so wunderbar. Ich möchte Ihnen noch den Vers sagen, lass dich dein Elend nicht bezwingen. Halt an Gott, so wirst du siegen. Ob alle Fluten einhergingen, dennoch musst du oben liegen. Denn wenn du wirst zu hoch beschweret, hat Gott, dein Fürst, dich schon erhöret, gib dich zufrieden. Amen.

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1: Da erhoben sie ihre Stimme und weinten noch mehr. Und Orpah küsste ihre Schwiegermutter. Ruth aber blieb bei ihr. Sie aber sprach: Siehe, deine Schwägerin ist umgekehrt zu ihrem Volk und zu ihrem Gott. Kehre auch du um deiner Schwägerin nach. Ruth antwortete: Rede mir nicht ein, dass ich dich verlassen und von dir umkehren sollte. Wo du hingehst, da will ich auch hingehen. Wo du bleibst, da bleibe ich auch. Dein Volk ist mein Volk, und dein Gott ist mein Gott. Wo du stirbst, da sterbe ich auch. Da will ich auch begraben werden. Der Herr tue mir dies und das, nur der Tod wird mich und dich scheiden. Als sie nun sah, dass sie festen Sinnes war, mit ihr zu gehen, ließ sie ab, ihr zuzureden. So gingen die beiden miteinander, bis sie nach Bethlehem kamen. Und als sie nach Bethlehem hineinkamen, erregte sich die ganze Stadt über sie, und die Frauen sprachen: Ist das die Naemi? Sie aber sprach zu ihnen: Nennt mich nicht Naemi, das heißt die Liebliche, sondern Mara, das heißt die Bittere. Denn der Allmächtige hat mir viel Bitteres angetan. Voll zog ich aus, aber leer hat mich der Herr wieder heimgebracht.
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1: Sie hören nun die gute Nachricht aus Gottes Wort. Unser Wochenvers steht in Johannes 16, Vers 33. Solches habe ich mit euch geredet, dass ihr in mir Frieden habet. In der Welt habt ihr Angst, aber seid getrost. Ich habe die Welt überwunden. Das war unser Merkvers aus Johannes 16, Vers 33.

0: Seien Sie herzlich willkommen zum Programm Bibelseminar für alle mit Doktor der Theologie Roger Liby. 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
1: Also, Johannes 1, Vers 14.
2: Und das Wort wurde Fleisch und wohnte unter uns. Und wir haben seine Herrlichkeit angeschaut, eine Herrlichkeit als eines Eingeborenen vom Vater, voller Gnade und Wahrheit.
1: Jawohl. Also, hier wird klar gemacht, eben das ewige Wort, das ist eben dieser Sohn, dieser einzige Sohn, aus Sprüche 30, Vers 4. Er wurde ein richtiger Mensch, um die Herrlichkeit Gottes zu offenbaren. Und Johannes sagt, wir haben seine Herrlichkeit angeschaut. Und diese Herrlichkeit war die Herrlichkeit eines Eingeborenen vom Vater. Also dieses Einzigartigen von dem Vater. Und dieser einzige Sohn wird dann auch beschrieben, gerade in Vers 18, wenn wir noch das dazu nehmen.
2: Niemand hat Gott jemals gesehen. Der eingeborene Sohn, der im Schoß des Vaters ist, der hat ihn kundgemacht.
1: Jawohl. Gott ist grundsätzlich unsichtbar. Und das wird auch so gesagt in 1. Timotheus 6, Vers 16. Gott bewohnt ein unzugängliches Licht, den keiner der Menschen je gesehen hat, noch sehen kann. Also Gott in seiner absoluten Gottheit ist für uns Geschöpfe völlig nicht wahrzunehmen. Also, dass man ihn sehen könnte. Wahrnehmen an Auswirkungen schon. Aber trotzdem lesen wir im Alten Testament an verschiedenen Stellen, dass Gott gesehen wurde. Zum Beispiel in Jesaja 6, da sah der Prophet Gott auf dem Thron. Und wie wird er dort genannt? Von den Seraphim. Die Seraphim, was sagen die? Heilig.
3: Jesaja 6.
1: Ja, was sagen die Seraphim zu Gott?
3: Heilig, heilig ist der Herr Zebaoth.

0: Now,
1: also heilig, heilig, heilig, dreimal, das hat ja Schubert so wunderbar vertont. Und dann eben Herr Zebaoth, beziehungsweise im Hebräischen Yahweh Zebaoth. Also sie sehen, und Jesaja sagt, er sieht den Herrn, und das ist Yahweh. Wie ist das möglich, dass Gott sichtbar ist? Er ist unsichtbar. Ja, aber schon im Alten Testament hat Gott sich eben geoffenbart in einer Gestalt, die erträglich war für Menschen. Und er erschien in einer Menschengestalt. Und das war Jesus Christus, aber eben noch nicht als Mensch, sondern in einer menschlichen Gestalt, aber so, dass er eben, dass die Erscheinung Gottes erträglich war für Menschen. So ist der Hagar erschienen, 1. Mose 16 zum Beispiel, oder den Eltern von Simson in Richter 13, und der Vater von Simson ist so erschrocken, dass er sagt seiner Frau, wir müssen sterben. Wir haben Gott gesehen. Und er musste nicht sterben, weil eben Gott bereits eine Gestalt angenommen hat, sich sichtbar gemacht hat gegenüber den Menschen, indem eben der Herr Jesus Gott so sichtbar gemacht hat. Und das war eine Vorwegnahme, dass er dann schließlich einmal eines Tages eben als das ewige Wort Fleisch wurde. Johannes 1, Vers 14. Und dann konnte er den Jüngern sagen, die fragten, zeig uns den Vater. Johannes 14. Und der Jesus sagt in Johannes 14, wer mich gesehen hat, hat den Vater gesehen. Gott offenbart sich durch seinen Sohn. Und jetzt, worauf ich noch hinaus wollte, mit Johannes 1, Vers 18, ist nämlich folgende Perle. Niemand hat Gott jemals gesehen. Der eingeborene Sohn, der im Schoß des Vaters ist, der hat ihn kundgemacht. Da wird also wieder gesagt, dieser einzigartige Sohn, er ist es, der Gott eben für uns Menschen wahrnehmbar macht. Der Ausdruck kundgemacht bedeutet im Griechischen exegeomai, ausführen als Redner, beschreiben, darlegen, auseinandersetzen, beschreiben, auslegen, deuten, zeigen, Auskunft erteilen, berichten, erzählen, sagen. Alles das ist enthalten. Und so hat der Jesus Gott bekannt gemacht. Er, dieser einzigartige Sohn. Der in dieser siebten Frage in Sprüche 30 genannt wird als Höhepunkt. Und dann wird gesagt, der im Schoß des Vaters ist. Und da könnte einer denken an das Bild von einem Baby, das von seinem Vater auf dem Schoß getragen wird. Aber das ist nicht hier gemeint. Den gleichen Ausdruck im Schoß sein. Wo finden wir das noch im Johannes Evangelium?
2: Abraham.
1: Ich meine jetzt im, ja, im Schoß Abrahams, genau. Das wäre aber Lukas 16. Und wo in Johannes?
2: Dort beim Abendmahl, wo der Johannes sich eben im Schoß vom Herrn war.
1: Ja, Johannes, der Jünger, lag an der Brust Jesu, sagt Johannes 13. Und parallel wird auch gesagt, er war im Schoß Jesu. Und es war ja so, in Israel hat man normalerweise am Tisch gegessen, aber dann, als die Römer einmarschiert sind, 63 vor Christus, hat sich das geändert in Bezug aufs Passa. Die Römer haben nämlich die Kultur gebracht, zum Essen sitzt man nicht am Tisch, sondern liegt man. Und typischerweise dann diesen dreiteiligen Tisch, dem Triclinum, auf Matten, abstützen, ja, das ist ja bekannt. Und jetzt ist es aber so gewesen, beim letzten Abendmahl, da lag der Herr Jesus auf einer Matte, einem Polster, und Johannes war gerade neben ihm, also auf der, von mir aus gesehen jetzt rechts. Und wenn er so beim Essen mit dem Kopf etwas zurückging, kam er automatisch an die Brust des Herrn Jesus. Das ist gemeint. Also diese Tischgemeinschaft, und dieses Bild ist hier gemeint, dass der Sohn, der ewige Sohn, war in ewiger Gemeinschaft mit dem Vater. Darum heißt es auch schon in Johannes 1, Vers 2, das Wort war bei Gott. Und das Wort war Gott. Und in Johannes 17 sagt der Herr Jesus, verherrliche mich mit der Herrlichkeit, die ich bei dir hatte, ehe die Welt war. Und so ist er also der einzige Sohn im Schoß des Vaters in ewiger, harmonischer Gemeinschaft mit dem Vater. Und jetzt kommt mein eigentlicher Punkt. Auf Deutsch steht, der im Schoß des Vaters ist. Aber wenn man das auf Griechisch liest, stutzt man. Da steht nicht einfach estin. Das wäre das normale Wort für ist, ja? Sondern hoon, der Seiende im Schoß des Vaters. Und hoon, natürlich für jeden Juden, der die älteste Bibelübersetzung aus dem Judentum kennt, das ist die Septuaginta, die im 3. Jahrhundert vor Christus in Alexandria von Juden übersetzt worden ist, aus dem Hebräischen, das ist diese Bibelübersetzung, die dann auch die Apostel benutzt haben, wenn sie gepredigt haben auf Griechisch, und darum wird diese Übersetzung auch oft im Neuen Testament zitiert. Also sieht wörtlich ein Zitat aus der Septuaginta, und auch viele Ausdrücke und Redewendungen sind genauso Septuaginta entnommen. Und das hilft enorm übrigens, um die Brücke zwischen Alten und Neuen Testament zu schlagen, wenn man die Septuaginta auch kennt und die Ausdrucksweise. Und darum will ich Ihnen gerade so eine Perle zeigen. In 2. Mose 3 erscheint Jahwe im Dornbusch. Mose muss seine Füße ausziehen, seine Schuhe von den Füßen ausziehen, danke. Ja. Und weil der Boden heilig ist. Und dann will er wissen, wer das ist, der im Dornbusch zu ihm spricht. Und die Antwort ist, ich bin, der ich bin. Und Gott sagt, geh zum Volk Israel und sag, ich bin, hat mich zu euch gesandt. Und das ich bin, hat mich zu euch gesandt, ist im Griechischen, in der Septuaginta, hoon. Der Seiende hat mich zu euch gesandt. Und jetzt nimmt Johannes genau das auf und sagt, niemand hat Gott jemals gesehen. Der eingeborene Sohn, der im Schoß des Vaters, der Seiende im Schoß des Vaters, der hat ihn kundgemacht. Damit wird gesagt, dass Jesus Christus, der Sohn, Jahwe ist. Der Ich Bin aus 2. Mose 3. Aber eben der Ich Bin, der den dreieinen Gott offenbart hat. Er hat den unsichtbaren Gott sichtbar gemacht. Und das eben auf so wunderbare Art und Weise, indem er ein richtiger Mensch wurde, das Wort wurde Fleisch, und er hat sich hingegeben in den Tod und in das Gericht Gottes. Und Gott, der Vater, hat seine Liebe gezeigt, indem er eben diesen Einzigartigen gesandt hat, dass wir durch ihn leben möchten. Jetzt kommen wir wieder zurück zu 1. Johannes 4. Und er hat seine Liebe gezeigt, dass er seinen Sohn, wie er betont, nicht irgendjemand hat er gesandt, sondern seinen Sohn, den ewigen Sohn, gesandt als Sühnung für unsere Sünden. Wollte noch zwischendurch jemand was fragen, und ich habe das einfach übersehen. Verzeihung. Ja.
0: Mose, du hast gesagt, er ist im Dornbusch, ist der Herr ihm begegnet?
1: Genau. Also ich wiederhole gerade für den Livestream, 2. Mose 33. Mose wollte Gott sehen. In 2. Mose 33, und dann schlägst du welchen Vers vor?
0: 18 bis Schluss.
1: Ja. Lies du vor?
2: Und er sprach, lass mich doch deine Herrlichkeit sehen. Und der Herr sprach, Ich werde alle meine Güte vor deinem Angesicht vorübergehen lassen und werde den Namen des Herrn vor dir ausrufen, und ich werde begnadigen, wen ich begnadigen werde, und werde mich erbarmen, wessen ich mich erbarmen werde. Und er sprach, du vermagst nicht, mein Angesicht zu sehen, denn nicht kann ein Mensch mich sehen und leben. Und der Herr sprach, siehe, es ist ein Ort bei mir, da sollst du auf dem Felsen stehen. Und es wird geschehen, wenn meine Herrlichkeit vorübergeht, so werde ich dich in die Felsenkluft stellen und meine Hand über dich decken, bis ich vorübergegangen bin. Und ich werde meine Hand wegtun, und du wirst mich von hinten sehen, aber mein Angesicht soll nicht gesehen werden.
1: Jawohl. Also, die Gottheit im innersten Wesen, im absoluten Wesen, das ist für Menschen nicht sichtbar. Aber in eine verhüllte Art, die erträglich ist, das hat Gott möglich gemacht. Und auch wenn man eben sieht, ich habe schon erwähnt, Johannes Jesaja 6, Jesaja sagt, er sah den Herrn auf hohem und erhabenem Thron, und es wird klar gesagt, das ist Jahwe, der Ewigseinde, den er dort gesehen hat. Und Johannes schreibt in seinem Evangelium, das war der Herr Jesus, den er dort gesehen hat. Also Jahwe sichtbar war der Herr Jesus. Wir können das sehen in Johannes 12. Da zitiert der Evangelist aus Jesaja 6. Also gerade aus dem Kapitel, in dem Jesaja Gott gesehen hat. Und zwar Johannes 12, Vers 39. Siehst du da ein paar Verse?
2: Darum konnten sie nicht glauben, weil Jesaja wiederum gesagt hat, er hat ihre Augen verblendet und ihr Herz verhärtet, damit sie nicht sehen mit den Augen und nicht verstehen mit dem Herzen und sich bekehren und ich sie heile.
1: Darf ich kurz stoppen? Also hier haben wir ein Zitat aus Jesaja 6, Vers 10. Und jetzt erklärt der Evangelist, in welchem Zusammenhang Jesaja das eben gesagt hat. Vers 41.
2: Sprach Jesaja, weil er seine Herrlichkeit sah und von ihm redete.
1: Dies sprach Jesaja, weil er seine Herrlichkeit sah und von ihm redete. Ja, um wen geht es da? Nun, wir hätten vielleicht lesen müssen schon auf Vers 37.
2: Obwohl er aber so viele Zeichen vor ihnen getan hatte, glaubten sie nicht an ihn.
1: Ja, also ich habe mir in meiner Bibel ganz deutlich angestrichen, er, ihn. Und das ist Jesus Christus. Ja, also ich stelle manchmal so einfache Fragen, damit man sich eben bewusst wird, ja, also er, ihn, das ist Jesus Christus. Und weiter, Vers 38.
2: Damit das Wort des Propheten Jesaja erfüllt würde, dass er sprach, Herr, wer hat unserer Verkündigung geglaubt und wem ist der Arm des Herrn offenbart geworden?
1: Darf ich kurz stoppen? Ja, also da wird nochmals Jesaja zitiert, und zwar aus Kapitel 53. Jesaja 53, 1. Und nach diesem Zitat von 53, 1 fügt Johannes noch ein weiteres dazu, das wir eben schon gelesen haben, aus Jesaja 6. Darum konnten sie nicht glauben, weil Jesaja wiederum gesagt hat, er hat, und dann wird von ihm erklärt in Vers 41, dies sprach Jesaja, weil er seine Herrlichkeit sah und von ihm redete. Das ist Jesus Christus. Und wer das immer noch nicht glaubt, gerade der nächste Vers. Dennoch aber glaubten auch von den Obersten viele an ihn. Wer ist ihn? Jesus Christus. Doch wegen der Pharisäer bekannten sie ihn nicht, um nicht aus der Synagoge ausgeschlossen zu werden. Also, seine Herrlichkeit, von ihm redete Jesus Christus. Damit wird klar gemacht, Jesus Christus ist Jahwe. Das ist klar. Er hat ihn gesehen. Und das war eben nicht der Vater, den er gesehen hat, der auch Jahwe genannt wird. Und Es ist hier der Sohn. Jerry?
3: In Johannes 14, Vers 9, da sagt der Vater, wie
1: ja. Also in Johannes 14, 9, wer mich gesehen hat, hat den Vater gesehen. Der Vater offenbart sich durch den Sohn. Genau. Und der Sohn macht ihn sichtbar. Und darum, wenn Jahwe gesehen wird, dann sehen die Propheten den Herrn Jesus, den Sohn Gottes.
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Was oder wem schenken Sie Aufmerksamkeit, Beachtung und Vertrauen, wenn es um Ihre geistliche Gesundheit und um die Ewigkeit geht? Nachdem Jesus der Menschenmenge, die ihm folgte, einige sehr herausfordernde Aussagen mitgeteilt hatte, verließen ihn viele seiner Nachfolger. Doch Petrus beteuerte: Herr, wohin sollen wir gehen? Du hast Worte des ewigen Lebens, und wir haben geglaubt und erkannt, dass du bist Christus, der Sohn des lebendigen Gottes.

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1: Sie hören nun die gute Nachricht aus Gottes Wort. Unser Wochenvers steht in Johannes 16, Vers 33. Solches habe ich mit euch geredet, dass ihr in mir Frieden habet. In der Welt habt ihr Angst, aber seid getrost, ich habe die Welt überwunden. Das war unser Merkvers aus Johannes 16, Vers 33.

0: 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Psalm 108. Der richtige Glaube kann Hochgemut reden.
1: Gnade sei mit uns. Im Namen des Vaters und des Sohnes und des Heiligen Geistes. Amen. Doch Herr wendet sich zum Gebet der Verlassenen und verschmäht ihr Gebeten. Wir wollen beten. Geist des Glaubens, Geist der Stärke, des Gehorsams und der Zucht. Schöpfer aller Gotteswerke, Träger aller Himmelsfrucht, Geist du Geist der heiligen Männer, Könige und Prophetenschar, der Apostel und Bekenner, auch bei uns wird offenbar. Ja, Herr, darum wollen wir dich bitten. Schenke uns einen Gottesdienst, in dem dein starker, guter, heiliger Geist unter uns wirkt, an unseren Herzen arbeitet. Amen. Wir danken dir, Herr, für dein Heil. Amen. Wir hören ein Wort der Heiligen Schrift. Es steht im ersten Kapitel des Kolosserbriefs. Wir beten für euch, dass ihr wachset in der Erkenntnis Gottes und gestärkt werdet mit aller Kraft nach seiner herrlichen Macht zu aller Geduld und Langmütigkeit mit Freuden und danksaget dem Vater, der uns tüchtig gemacht hat zu dem Erbteil der Heiligen im Licht, welcher uns errettet hat von der Obrigkeit der Finsternis und hat uns versetzt in das Reich seines lieben Sohnes, an welchem wir haben die Erlösung durch sein Blut, die Vergebung der Sünden. Herr, dein Wort ist meines Herzens Freude und Trost. Amen. Gnade sei mit uns und Friede von dem, der da ist und der da war und der da kommt. Amen. Wir hatten uns vorgenommen, wir wollten einmal ausgefallen und schwierige Psalmstellen in dieser Sommerzeit besprechen. Ich erinnere mich, wie ich Student war und ein Professor uns von einer Psalmstelle sagte, das sei nun unterchristlich, das sei der typische jüdische Rachegeist am Werke und so in der Preislage. Das fiel mir wieder ein, als ich an diese Stelle geriet. Ich möchte sie Ihnen heute auslegen. Psalm 108, Vers 10. Moab ist mein Waschbecken. Ich will meinen Schuh über Edom strecken. Über die Philister will ich jauchzen. Ich lese nochmal. Moab ist mein Waschbecken. Ich will meinen Schuh über Edom strecken. Über die Philister will ich jauchzen. Herr, heilige uns in deiner Wahrheit. Dein Wort ist die Wahrheit. Amen. Ein großartiges Wort Gottes, das vom hochgemuten Glauben redet. Sehen Sie, vor einiger Zeit saß ich mit den Jungs zusammen und wir singen sehr gerne im Weiglerhaus. Aber im heute Nachmittag wird hier mächtig gesungen. Und da sangen die Jungs gerade ein Lied vom Zinzendorf. Das heißt, der Glaube bricht durch Stahl und Stein und kann die Allmacht fassen. Dann heißt es etwas später, wenn einer nichts als glauben kann, so kann er alles machen. Der Erde Kräfte sieht er an als ganz geringe Sachen. Während die Jungen so fröhlich sangen, dachte ich, na, da hat doch der Zinzendorf den Mund ein wenig sehr voll genommen. Der Erde Kräfte sieht er an als ganz geringe Sachen. Und es hat mich wieder mal die Frage bewegt, wie ist das? Darf der Glaube eigentlich den Mund so voll nehmen? Man wirft uns das vor, ihr macht immer viel zu große Worte. Darf der Glaube so großartig reden und so hoch daherfahren, der Glaube bricht durch Stahl und Stein und kann die Allmacht fassen. Na, und die Antwort bekam ich eigentlich durch ein schrecklich simples Erlebnis, lachen Sie mich nicht aus. In meiner Ferienreise bestellte ich mal in einem Gasthaus einen Johannisbeersaft. Gibt so gute schwarze Johannisbeersäfte. Und das war nun so eine konzentrierte Sache, dass es verdünnte mit Sprudel. Und habe ich aber so arg verdünnt, dass man von den guten Johannisbeeren eigentlich gar nichts mehr schmeckte. Und auf einmal dachte ich, so machen wir es mit dem Glauben. Wir verdünnen den Glauben durch Kompromisse, durch allerhand Verstandeswandel, durch Kritikanworte Gottes, durch Liebe zur Welt, durch Friedensschlüsse mit unserer Sünde, durch Halbheiten. Und da kommt am Schluss so ein verdünnter Glaube raus, ja, meine Freunde, der bricht nicht durch Stahl und Stein. Der ist total kraftlos. Und ich fürchte, bei uns findet man viel diesen verdünnten Glauben, der so kraftlos ist. Aber ein wirklich durch den Geist Gottes gewirkter Glaube, ein wirklich biblischer Christenglaube, meine Freunde, der bricht durch Stahl und Stein. Ein wirklich biblischer Christenglaube, der kann groß reden, der kann den Mund voll nehmen. Ich wollte als Überschrift die mit Predigt schreiben, der Glaube darf den Mund voll nehmen. Aber ich dachte, vielleicht nimmt doch jemand, der als Gast heute hier ist, einen Anstoß an so einer Formulierung. Und darum will ich lieber sagen, der richtige Glaube kann Hochgemut reden. Wir möchten vom hochgemuten Glauben heute Morgen sprechen. Ach, wenn einer mit seinem verdünnten Limonadenglauben heute Morgen Schluss machte und durchbräche zum hochgemuten Glauben, es wäre herrlich. Also Überschrift, der hochgemute Glaube. Ich habe drei Teile. Erstens, wie dieser hochgemute Glaube entsteht. Ehe ich den Text eigentlich auslege, müssen wir die Frage eben stellen. Wie kommt es zu solch einem hochgemuten Glauben? Davon ist in unserem Psalm die Rede. Ehe David zog, Psalm des König David, wissen Sie? Im Psalm des König David. Ehe David so große Worte redet, wie in unserem Text. Wo habe ich mein Waschbecken und so? Vorher sagt er uns, wie er zu diesem hochgemuten Glauben kommt. Da heißt ein paar Verse vorher. Ich will es jetzt mal zitieren, nicht nach der Luther-Übersetzung, sondern nach der Übersetzung des jüdischen Professor Martin Buber. Da heißt es ein paar Verse vorher, Herr, damit deine Freunde losgeschnürt werden, befreie sie mit deiner Rechten. Antworte mir, Herr, damit deine Freunde losgeschnürt werden. Sehen Sie, meine Freunde, damit fängt der hochgemute Glaube an. Dass man zuerst mal zu sich selber kommt und seine wirkliche elende Lage sieht. Wir sind Gebundene. Ah, ich möchte nicht wissen, wie viel schreckliche und furchtbare Bindungen hier heute Morgen in diesen Kirchsaal gebracht worden sind. Wir sind Gebundene unseres Ich. Wir können ja gar nicht weitersehen als Ich. Wir sind gebunden des Hochmuts oder Verzagtheit oder Unreinigkeit. Ah, wie viel dunkle Bindung der Unreinigkeit und des Geldes und des Streites und so weiter. Als ich in meiner Vorbereitung hergekommen war, fiel mir auf einmal ein Erlebnis ein. Als junger Bursche las ich zum ersten Mal mit Bewusstsein das Lied von Luther, ist das Heil uns kommen her. Und da kam ich an die Zeile, dem Teufel ich gebunden lag. Und ich erinnere mich, wie ich da gelächelt habe. Und da war ich junger Theologe und habe gedacht, nein, so können wir doch heute zu modernen Menschen nicht mehr reden. Nicht? Die würden uns ja auslachen. Die tun sie ja auch. Geht uns in die Straße und sagen, sie sind gebundene Satan. So können wir nicht mehr reden, dem Teufel ich gebunden lag. Meine Freunde, heute weiß ich es besser. Heute weiß ich, dass alle hochgemute Glaube damit anfängt, dass wir erkennen, dem Teufel ich gebunden liebe. Gebunden. Ah, wo wir das erkennen, da fängt das Seufzen an. Damit deine Freunde, Herr, losgeschnürt werden, befreie sie. Und nun erzählt David in diesem Psalm, dass er von Gott eine Antwort bekommt auf die Seufzen. Und zwar eine ganz merkwürdige Antwort. Er sagt, Gott redete in seinem Heiligtum. Des bin ich froh. Das war die Hilfe. Und nun kommt alles drauf an, was ich jetzt sage, dass Sie das richtig verstehen. Das Seufzen der Menschen nach Erlösung rufen, bekommt von Gott eine Antwort. Ein Wort. Ein Wort. Ich rede mit biblischen Worten. Ein Wort Gottes, das Wort ward Fleisch und wohnte unter uns. Und wir sahen seine Herrlichkeit, eine Herrlichkeit als des eingeborenen Sohnes vom Vater, volle Gnade und Wahrheit. Die Antwort Gottes auf alle Seufzen nach Erlösung ist Jesus. Die Antwort Gottes auf alle Seufzen nach Befreiung heißt Jesus, der Sohn Gottes, für
2: unserem Kreuz schrecklich und blutig gestorben und glorreich auferweckt von den Toten. Wie sagt David, Gott redet in seinem Heiligtum, des bin ich froh. Das ist ein wundervoller Satz. Des bin ich froh. Und meine Freunde, Gottes Wort war Fleisch, Jesus, des bin ich froh. Sagt vor 3000 Jahren David, sage ich nach 3000 Jahren genauso, des bin ich froh. Und ich weiß, mit mir sagen's Tausende, Millionen in den 3 Jahrtausenden, des bin ich froh. Wie bin ich doch so herzlich froh, dass mein Schatz ist das A und O, der Anfang und das Ende. Des bin ich froh, dass ich einen Heiland habe. An ihrem Christentum, nie in der Religion, nicht in Dogma, also Quatsch, dass ich einen Heiland habe, der vom Krüpplein bis zum Grabe, bis zum Thron, der man ihn ehret, mir dem Sünder zugehöret. Jetzt bin ich froh. Meine Freunde, das, was der David jetzt gesagt hat, eben, was ich ihn ausgelegt habe, das ist meiner Meinung nach am schönsten ausgedrückt in der ersten Frage des Heidelberger Katechismus. Der hat einen lutherischen Katechismus gelernt, wenn er überhaupt gelernt hat, was mir noch zweifelhaft ist. Aber wenn er gelernt hat, lutherischen Katechismus gelernt, in reformierten Gemeinden lernt man den Heidelberger Katechismus. Und da ist die erste Frage, was ist dein einiger Trost im Leben und im Sterben? Ich könnte auch sagen, was ist der Grund deines hochgemuten Glaubens? Antwort, dass ich mit Leib und Seele, beides, im Leben und im Sterben, nicht mein, sondern meines getreuen Heilandes Jesu Christi eigen bin, der mit seinem teuren Blut für alle meine Sünden vollkömmlich bezahlt hat und mich aus aller Gewalt des Teufels erlöst hat. Können Sie das sagen? Wenn Sie das nicht sagen, können Sie keine Ahnung vom Christentum. Ich muss noch wiederholen, dass ich mit Leib und Seele, beides im Leben und im Sterben, nicht mein, sondern meines getreuen Heilandes Jesu Christi eigen bin, der mit seinem teuren Blut für alle meine Sünden vollkömmlich bezahlt hat und mich aus aller Gewalt des Teufels erlöst hat. Es geht noch weiter, aber genügt. Und sehen Sie, das ist die Voraussetzung für einen hochgemuten Glauben. Es war vor ein paar Tagen ein Besuch aus der DDR hier in Westdeutschland und der hat etwa Folgendes gesagt. Bei uns in Ostdeutschland, in der DDR, da glauben alle selbstverständlich an den dialektischen Materialismus. Fragen Sie in Schulen, fragen Sie Lehrer, fragen Sie Arbeiter, selbstverständlich glauben alle an dialektischen Materialismus. Hier im Westen, sagt er, glauben sie alle ans Christentum, ebenso selbstverständlich. Und dann fügt er hinzu, bloß hinter allem beiden steckt gar nichts. Hat er recht? So wie die DDR-Leute an Materialismus glauben, so glauben wir an Christentum. Hinter beidem steckt gar nichts. Sagt ein DDR-Mann, die kommen auf mit scharfem Blick darüber. Hinter beidem steckt gar nichts. Und es ist mir sehr interessant, dass wenn in unserem christlichen Westdeutschland ein Mensch sich wirklich bekehrt und der ernst macht, Jesu Christi eigen zu sein, dann regt sich auf einmal die ganze Mischpoke auf. Ich erlebe das ja erschütternd als Jugendpfarrer. Vor 30 Jahren, da waren die Eltern traurig, wenn ihre Kinder gottlos waren. Heute werden die Eltern wild, wenn die Söhne sich bekehren. Das ist die Melodie, die ich jeden Sonntagnachmittag von uns herrlichen Jungen höre. Besuchen Sie mal meinen Vater. Ein Mann wild wird, wenn sein Sohn in eine Bibelstunde geht. Und der Sohn schließlich sagt, gut, dann lass ich es, jetzt lumpe ich. Und da hat der Vater nichts dagegen, wenn der Junge dann um 12 Uhr nachts nach Hause kommt. Das ist in Ordnung. Aber man bezahlt seine Kirchensteuer nicht. Und ist christlich. Und der Pastor muss ihn loben am Grabe. Ah, lieber. Sehen Sie, solchen Glaube hat natürlich mit Hochgemut nichts zu tun. Nein, nein, das ist die Voraussetzung für hochgemuten Glauben, meine sehr verehrten Freunde, dass man zur Kenntnis seines verlorenen Zustandes kommt, dass ihm die Augen geöffnet werden für Jesus und dass es dahin kommt, dass ich man sagen kann, dass ich beides mit Leib und Seele im Leben und Sterben nicht mein, sondern meines getreuen Heilandes eigen bin, der mit seinem Blut für meine Sünden vollkömmlich bezahlt hat und mich erkauft hat aus der Gewalt Satans. So, nun ein zweites. Wir wollten vom hochgemuten Glauben reden. Wir sahen, wie er entsteht. Und als zweites, das möchte ich überschreiben, Davids Jubellied. Nun kommen wir zum Text selbst. Davids Jubellied. den sie in diesem hochgemuten Glauben, der Vergebung der Sünden hat, der mit Gott versöhnt ist, der sein Gotteskindschaft gewiss ist, in diesem Glauben schaut sich David nun um. In der Welt, in der er steht. Und da steht es nicht gut um ihn. Er sieht rings um sich, aber er König, feindliche, schreckliche Mächte. Das sind die Moabiter. Und das sind die Edomiter. Und das sind die Philister. Wer die Bibel ein bisschen kennt im Alten Testament, der weiß, wie diese Völker immer wieder gegen Gottes Volk heranbranden. Aber wer die Bibel wirklich kennt, jetzt muss ich wieder ein bisschen was Schwieriges sagen. Wer die Bibel wirklich kennt, der weiß, dass diese Völker, Moabiter, Edomiter, Philister, nicht nur einfach Feinde des Volkes Israel im Alten Testament sind. Der weiß, diese Völker haben eine tiefe geistliche Bedeutung. Sie repräsentieren feindliche Mächte, die wir auch kennen. Sehen Sie, von den Moabitern wird erzählt, dass sie listig versucht haben, Gottes Volk zu verführen zum Götzendienst und zu allem, was damit zusammenhängt, zur Unzucht, zum Saufen, zum Rausch, zur ganz massiven Sünde. Lesen Sie mal im vierten Buch Mose, wird es erzählt, wie Gottes Volk bis an Abgrund kam durch die Verführung Moabs. Moab, das repräsentiert gleichsam die verführenden Mächte, die wir ja auch alle kennen. Und die Edomiter, sehen Sie, die repräsentieren auch etwas. Die Edomiter, die stammten auch von Abraham ab, wie Gottes Volk. Die Edomiter, die sagten, wir gehören auch zu Gott, wir sind auch Kinder Abrahams. Sie waren Nachkommen Esaus, aber sie waren nicht, jetzt rede ich mal biblisch, Kinder der Verheißung. Sie waren Nachkommen Abrahams äußerlich, aber nicht Kinder der Verheißung. Das heißt, sie repräsentieren eine Christenheit, ein Christentum, wo man auch christlich ist, aber nichts weiß von der Erwählung Gottes, von der Bekehrung, von der Wiedergeburt durch den Heiligen Geist, von gewaschen sein im Blut Jesu Christi, von Vergebung der Sünden, weiß man es nicht. Oh, es gibt viele Edomiter auch in diesem Kirchsaal heute Morgen. Die Christen sind und nichts wissen davon, es sei denn, dass jemand von Neuem geboren werde, sonst kann er nicht ins Reich Gottes kommen. Und die Philister damals und heute, das sind einfach die sturen Kareten, die brüllen, mach doch endlich Schluss mit der Gemeinde Jesu Christi. Die Philister brachen einfach ein und wollten vor Gottes Volk ausrotten, wollen sie heute auch noch. Und sehen Sie, nun sieht David, die Moabiter, Edomiter und Philister um sich her, drohende Mächte. Und er sieht die geistigen Hintergründe dieser drohenden Mächte. Ach, er sieht den Fürsten der Finsternis dahinter. Da kann man wohl Angst kriegen. Vor ein paar Tagen sagte mir ein junger Mann, der einen Anfang im Glaubensleben gemacht hat. Und noch einmal die Verführungsmächte und die Namen Christen unserer Zeit so auf ihn hereinbrechen sah. Da sagt auch Pastor Busch, ich glaube, es ist besser, ich mache rechtzeitig Schluss mit meinem Glauben. Kannst du verstehen, ne? Das ist dann nicht der hochgemute Glaube, sondern es ist der Glaube, der kapituliert, der umkippt. Und was tut nun David? David zieht diese Mächte um sich her. Und was tut er? Er stimmt ein Siegeslied über sie an. Ein wundervolles Siegeslied. Moab ist mein Waschbecken. Über Edom, wörtlich heißt es so, werf ich meinen Schuh zu. Edom werf ich meinen Schuh hin. Über die Philister will ich jauchzen. Meine Freunde, das ist biblische Bildersprache. Die muss ich Ihnen jetzt erklären. Sehen Sie, im Morgenland, da haben sie Leute im Anziehen einfacher als bei uns zu Lande. Da tragen sie einfach bloß Sandalen. Und wenn man ins Haus kommt, dann streift man die Sandalen ab. Und wenn es ein vornehmer Herr ist im vornehmen Haus, dann streift die Sandale ab und wirft sie einem Sklaven zu und streckt den Fuß übers Waschbecken. Ein anderer Sklave schüttet ihm Wasser über die staubigen Füße. Ich darf Ihnen kann man eben sagen, für anwesende Theologen, es gibt viele Auslegungen. Leute haben den Kopf zerbrochen. Ich habe ihn auch zerbrochen. Bin überzeugt, dass die richtige Auslegung dieses Bild. Und sehen Sie, sagt David, auch diese ganzen Mächte, die mich bedrohen, das sind ja alle Sklaven. Edom werfe ich meinen Schuh hin. Moab ist noch weniger wie ein Sklaves Waschbecken. Hier, nicht? Die Philister lache ich einfach aus über die Jauchze. Siegeslied über die bedrohenden Mächte des Glaubens. Das ist, meine Freunde, das ist der hochgemute Glaube. Ach, meine lieben Jungs, ich sehe euch so seufzend über Versuchungen, Anfechtungen, Niederlagen und Macht Satans und Welt und ich bin verpasst. Moab ist mein Waschbecken, über Edom werfe ich meinen Schuh hin, über die Philister jauchze ich. Wo habe ich mein Waschbecken, wenn so ein reicher Herr sich die Füße abspülen lässt vom Staub der Straße? Beachte das Waschbecken nicht sehr. Und dem Sklaven, über den, dem er den Schuh hinwirft, den ihm ja nicht sehr wichtig. So sagt David, ich verachte die Verführungsmächte. Ich gebe die Namen Christen, die sich um mich aufregen, zur Tagesordnung über. Und alles, was mir Glauben nehmen will, von innen und außen, ach, da singe ich ihnen meine Jesuslieder ins Gesicht. Große Sprache, ne? Aber sieh, das ist doch hochgemute Glaube, der sich seines Heilandes freut, dem Teufel einfach trotzt, seines Heils gewiss ist und sich durch keine Furcht und durch keine Niederlage und durch keine Drohung aus der Freude Gotteskindschaft bringen lässt. Ja, und wie steht das mit uns? Wird einem schwach, wenn man an unser Glaubensleben denkt und diesen hochgemuten Glauben hört, nicht? Ich muss sagen, ich bin eigentlich nicht so weit, dass ich über die Mächte Verführung von innen außen sagen könnte, die sind mir nicht mehr als ein Sklave, dem ich einen Schuh hinschmeiße. Oder ein Waschbecken. Vielleicht sogar noch eine kleine Pointe drin. Moab wollte Israel verunreinigen, er sagt, es wäre ein Waschbecken zu reinigen. Ein Mann, den ich kenne, ist zum Glauben gekommen durch einen Satz, den ein alter Christ ihm eines Tages sagte. Der schaute diesen jungen Mann ernst an und sagte bloß, was könnte aus dir werden, wenn du ganz Jesus gehörtest? Das ging ihm durch und durch. Ich habe nur ein Leben. Was könnte aus dir werden? Und wenn ich solch einen hochgemuten Glauben sehe, dann will ich sagen, nee, da komme ich doch nie zu. Sondern will das auf mich anwenden und sie sollen es auch tun. Was könnte aus uns werden, wenn wir ernst machten? Lassen mich noch kurz ein drittes sagen. Der hochgemute Glaube durchzieht die ganze Bibel. Der hochgemute Glaube, sahen, wie er entsteht, wir sahen ihn bei David, er durchzieht die ganze Bibel. Er durchzieht die ganze Bibel. Also im Neuen Testament auf jeder Zeile, sehen Sie, wenn Sie den Schluss der Bibel nehmen, da kommt die Offenbarung. Da sieht man die Vollendeten, die aus Verfolgungen kommen, Märtyrer vom Thron Jesu stehen. Da heißt es, sie haben nicht kapituliert, sondern überwunden durch des Lammes Blut. Hochgemuter Glaube. Glaubende sind Überwinder. Und hören Sie mal den Paulus, da gibt es eine Stelle, wo er all den schrecklichen Mächten ins Gesicht trotzt. Tod, wo ist dein Stachel? Hölle, wo ist dein Sieg? Wie Philister jauchzen, gell? Tod, wo ist dein Stachel, Hölle, wo ist dein Sieg? Und nun müssten wir eigentlich das ganze Kapitel Römer 8 vorlesen. Aber ich bin ja die Zeit gebunden, wissen Sie. Lesen Sie es für sich mal, Römer 8. Ich will nur so ein paar Verse. Über Edom werfe ich meinen Schuh hin. Wer will verdammen? Christus ist hier, der gestorben ist. Gar viel mehr, der auch auferweckt ist. Welcher ist zu Rechten Gottes und vertritt uns? Wer will mich scheiden von der Liebe Gottes? Ich bin gewiss, dass weder Tod noch Leben, das sind doch große Dinge,

Da sagt der David, Moab ist mein Waschbecken. Edom werfe ich meinen Schuh hin. Das heißt, diese Verderbensmächte sind Sklaven, die mir dienen müssen. Die Verderbensmächte müssen mir dienen. So spricht der Glaube. Und genauso das Neue Testament. Denen, die Gott lieben, müssen alle Dinge zum Besten dienen. Feindschaft, Anläufe des Teufels, Versuchung von innen, sogar meine Niederlagen. Alles, was mein Glauben auslöschen will, muss mir dienen. Denen, die Gott lieben, müssen alle Dinge zum Besten dienen. Sind Sklaven. Es muss mich läutern, es muss mich fördern, es muss mich näher zu Jesus hintreiben. Das ist eine große Sache. Oh, ich wünsche uns, dass wir mal einen kräftigen Anfang mit diesem hochgemuten Glauben machen. Wir wollen beten. Herr, unser Heiland, wir danken dir, dass du nicht Kleinigkeiten zu verschenken hast. Und dass die Gemeinschaft mit dir nicht eine primitive und billige Sache ist, sondern dass das Leben mit dir die neue Existenz ist. O Herr, wir haben nichts. Und je weniger wir haben, desto mehr willst du uns werden. Amen. Nach dem Segen wollen wir stehen. Anhang 58, 58, Anhang 58, geistige Volkslieder, Vers 2 singen. Ohne dich, wo käme Kraft und Mut mir her? Nun werden wir still. Unser Vater in dem Himmel, dein Name werde geheiligt, dein Reich komme, dein Wille geschehe wie im Himmel, also auch auf Erden. Unser täglich Brot gib uns heute und vergib uns unsere Schuld, wie wir vergeben unseren Schuldigern. Und führe uns nicht in Versuchung, sondern erlöse uns von dem Bösen.

0: Herr, segne uns und behüte uns. Herr, lass dein Angesicht über uns leuchten und sei uns gnädig. Erhebe dein Angesicht auf uns und gib uns Frieden. Amen.
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1: Herzlich willkommen, ich begrüße Sie zu einer weiteren Folge der Sendereihe durch die Bibel. Wir sind im Buch des Propheten Daniel fast am Ende von Kapitel 3 angekommen. Beim letzten Mal ging es um die drei jüdischen Männer im Feuerofen, die Gott auf wunderbare Weise errettet hat. Vielleicht erinnern Sie sich, diese Begebenheit hautnah mitzuerleben war für König Nebukadnezar so überwältigend, dass er spontan verkündigen ließ, es gibt keinen anderen Gott als den, der so erretten kann. Von nun an sollte jeder mit dem Tod bestraft werden, der den Gott Israels lästert. In den letzten drei Versen von Kapitel 3, die wir uns gleich näher ansehen wollen, geht es um ein königliches Rundschreiben an die Bewohner seines Reiches, mit dem er seine neu gewonnene Haltung untermauert. Der babylonische König Nebukadnezar hat miterlebt, wie drei jüdische Männer, die er als Verwalter über verschiedene Regionen seines Reiches eingesetzt hatte, dem sicheren Tod in einem Brennofen oder Schmelzofen entronnen waren. Diese Strafe hatte er gegen sie verhängt, weil sie sich zuvor geweigert hatten, ein goldenes Götzenbild anzubeten. Doch die Errettung aus dem Feuerofen veranlasste Nebukadnezar, den Glauben an den Gott Israels künftig unter Schutz zu stellen. In Kapitel 3, ab Vers 31, wird der Inhalt eines königlichen Rundschreibens wiedergegeben. König Nebukadnezar, allen Völkern, Leuten aus so vielen verschiedenen Sprachen auf der ganzen Erde. Viel Friede zuvor. Es gefällt mir, die Zeichen und Wunder zu verkünden, die Gott, der Höchste, an mir getan hat. Denn seine Zeichen sind groß und seine Wunder sind mächtig und sein Reich ist ein ewiges Reich und seine Herrschaft währet für und für. König Nebukadnezar verkündet also öffentlich die Taten Gottes. Er wendet sich an alle Völker und Leute aus so vielen verschiedenen Sprachen auf der ganzen Erde. So heißt es in unserem Bibeltext. Uns wird hier kein Datum genannt, aber man kann davon ausgehen, dass das babylonische Reich inzwischen gefestigt gewesen sein muss. Dieser Lobpreis und die in Kapitel 4 folgenden Ereignisse haben also wahrscheinlich in der zweiten Hälfte der Regierungszeit Nebukadnezars stattgefunden. Er wünscht seinen Untertanen, euer Friede werde groß. So kann man den Ausruf auch übersetzen. Alle Menschen sehnen sich ja nach Frieden in unserer friedlosen Welt. Doch Nebukadnezar meint weniger die Abwesenheit von Krieg, denn in seinem gefestigten Reich leben die Völker friedlich beieinander, sondern er spricht vielmehr den Frieden im Herzen an. Außerdem spricht er in der Ich-Form von den Zeichen, die Gott an ihm getan hat. Es ist also ein persönliches Zeugnis. Nebukadnezar bezeugt Gottes Zeichen und Wunder und sein ewiges Reich. Er erkennt Gottes Herrschaft an. Der Friede, von dem Nebukadnezar spricht, kann nur aus einem Herzen kommen, das Gott kennt. Im Römerbrief, ganz am Anfang von Kapitel 5, schreibt Paulus zu diesem Thema: Da wir nun gerecht geworden sind durch den Glauben, haben wir Frieden mit Gott durch unseren Herrn Jesus Christus. Es ist der Frieden, der in das Herz eines Sünders kommen kann, das durch das Opfer Jesu Christi rein geworden ist. Ein junger Mann drückte es einmal so aus: Ich bin nicht im Reinen mit mir selbst, mit meinen Eltern, mit meinen Lehrern oder mit sonst jemandem. Doch wenn wir Frieden mit Gott schließen, dann sind unsere Herzen im Reinen und dann können wir auch mit anderen Frieden schließen. Nur das Wort Gottes kann Frieden in unsere Herzen bringen. Zurück zu Nebukadnezar. Am Ende des nächsten Kapitels, also am Ende von Kapitel 4, werden wir sehen, dass er letztendlich Frieden mit Gott geschlossen hat. Und genau danach sollten auch wir heute streben. Dann werden wir auch nicht vom Wahnsinn ergriffen und brauchen keinen Psychiater. Das sage ich deshalb, weil es bei Nebukadnezar zunächst in diese Richtung geht. Am Anfang von Kapitel 4 erfahren wir, dass er unter gewissen Angstzuständen leidet, die man durchaus als Wahn bezeichnen kann. Daniel, der Verfasser des Daniel-Buches, hat diese Informationen vermutlich den königlichen Archiven entnommen, in denen Nebukadnezar in Ich-Form seine Träume und entsprechende Zukunftsweissagungen aufschreiben ließ. Hier im 4. Kapitel haben wir es nun mit einem Traum zu tun, der sich etwas später erfüllen wird. Der König wird geisteskrank und lebt eine Zeit lang wie ein Tier. In dieser Sendung geht es zunächst um den Traum selbst, während wir uns in den nächsten Sendungen mit dem Inhalt und dann mit der Deutung des Traumes und der Erfüllung beschäftigen werden. Also, den König befällt eine Art Wahnsinn und es stellt sich die Frage, wer ist eigentlich normal und wer ist unnormal? Wer bestimmt in unserer heutigen Welt, ob das, was die Mehrheit tut, normal ist? Ich habe hier eine kleine Geschichte von einem Mann, der nachts nicht einschlafen konnte, weil er dachte, dass jemand unter seinem Bett ist. Immer wieder stand er auf und schaute unter das Bett. Auf diese Weise bekam er natürlich nicht viel Schlaf. Schließlich ging er mit seinem Problem zu einem Psychiater. Dieser sagte, Sie haben wirklich ein Problem. Es wird schwierig werden, aber ich denke, ich kann Ihnen helfen. 10 Sitzungen werden auf jeden Fall notwendig sein. Und Sie wissen, ganz billig ist das nicht. Der Mann ging nach Hause und wollte sich die Sache erst nochmal in Ruhe überlegen. Einige Wochen später traf der Psychiater zufällig den Mann und fragte ihn, warum er nicht wieder zu ihm gekommen ist. Der Mann erzählte ihm, dass er mit der Hilfe eines Freundes geheilt worden sei. Dieser Freund war ein Zimmermann, und als der Mann ihm sein Problem schilderte, sagte der Zimmermann, dass er dieses Problem lösen kann. Er besuchte den Mann zu Hause und sägte einfach die Beine des Bettes ab. Und so erzählte der Mann nun dem Psychiater frohgelaunt, es kann also gar keiner mehr unter meinem Bett sein, weil dort nicht mehr genügend Platz ist. Wir werden später noch sehen, dass es Nebukadnezar ganz ähnlich erging. Aus Kapitel 4 des Daniel-Buches lese ich nun die Verse 1 und 2. Wie ich vorhin schon erwähnt habe, hat Daniel als Verfasser des Daniel-Buches die folgende Passage möglicherweise den königlichen Archiven entnommen. Denn König Nebukadnezar erzählt hier in der Ich-Form, Ich, Nebukadnezar, hatte Ruhe in meinem Hause und lebte zufrieden in meinem Palast. Da hatte ich einen Traum, der erschreckte mich, und die Gedanken, die ich auf meinem Bett hatte, und die Gesichter, die ich gesehen hatte, beunruhigten mich. Bei Nebukadnezar dreht sich anscheinend alles um seine eigene Person. Schon im ersten Vers lesen wir, Ich hatte Ruhe in meinem Hause und lebte zufrieden in meinem Palast. Sein Reich ist inzwischen gefestigt und so kann er sich ruhig zurücklehnen und es sich gut gehen lassen. Scheinbar hat er alles erreicht, was er erreichen wollte. Seine Worte erinnern mich an den reichen Kornbauern aus dem Lukas-Evangelium Kapitel 12 und an den reichen Mann aus dem Lukas-Evangelium Kapitel 16. Doch da gibt es etwas, was Nebukadnezar aus der Ruhe bringt. Wieder ist es ein Traum, dessen Inhalt der König nur allzu gern verstehen würde. In den Versen 3 bis 6 wird berichtet, Und ich befahl, dass alle Weisen Babels vor mich gebracht würden, damit sie mir sagten, was der Traum bedeutete. Da brachte man herein die Zeichendeuter, Weisen, Gelehrten und Wahrsager, und ich erzählte den Traum vor ihnen, aber sie konnten mir nicht sagen, was er bedeutete. Bis zuletzt Daniel vor mich trat, der Belshazzar heißt, nach dem Namen meines Gottes und der den Geist der heiligen Götter hat. Und ich erzählte vor ihm den Traum. Belshazzar, du Oberster unter den Zeichendeutern, von dem ich weiß, dass du den Geist der heiligen Götter hast und dir nichts verborgen ist, sage, was die Gesichte meines Traumes, die ich gesehen habe, bedeuten. Nebukadnezar befiehlt also, dass alle Weisen Babels vor ihn gebracht werden, um ihm die Deutung des Traums zu erzählen. Die Nennung der verschiedenen Priesterklassen, nämlich Zeichendeuter, Weise, Gelehrte und Wahrsager, erinnern an Kapitel 2, als es um den Traum von den Weltreichen ging, die in 5 Epochen aufeinander folgen werden. Wenn wir uns nun in Kapitel 4, den 4. Vers, anschauen, dann lesen wir dort, sie konnten mir nicht sagen, was der Traum bedeutete. Aus dem hebräischen Bibeltext geht das meines Erachtens allerdings nicht hervor, sondern dort bleibt es offen, ob sie nicht konnten oder nicht wollten. Und so heißt es zum Beispiel in der Elberfelder Bibel schlichtweg: Ich trug ihnen den Traum vor, aber sie teilten mir seine Deutung nicht mit. Nebukadnezar wusste ja schon, dass der Traum etwas Negatives für ihn bedeuten würde. Wer würde sich da noch trauen, ihm zu verkünden, dass er wahnsinnig werden würde? Schließlich wurde Daniel gerufen, den Nebukadnezar nach dem Namen seines Gottes in Belshazzar umbenannt hatte. Warum hier beide Namen genannt werden, ist nicht eindeutig. Es kann sein, dass Nebukadnezar damit auch den Gott Israels ehren wollte. Vielleicht aber hat Daniel auch selbst seinen israelitischen Namen beim Aufschreiben seines Buches eingefügt. Nebukadnezar sagt zu Daniel: Ich weiß, dass du den Geist der heiligen Götter hast. Das ist Nebukadnezar schon seit Kapitel 2 bewusst. Er glaubt auch weiterhin an seine vielen Götter. In Vers 6 unseres Bibeltextes sagt er außerdem, und ich zitiere noch einmal aus der Elberfelder Bibel: Ich weiß, dass dir kein Geheimnis zu schwer ist. So sage mir die Visionen meines Traumes, den ich gesehen habe, und seine Deutung. Nebukadnezar schmeichelt Daniel also mit seinen Worten, während Daniel von Anfang an derartige Ehrungen, die nur Gott gebühren, abgelehnt hat. Nun warten wir natürlich gespannt auf den Inhalt des Traumes, jedoch werden wir erst in der nächsten Sendung und damit in unserem nächsten Bibelabschnitt dazu kommen. Zusammenfassend können wir jedoch festhalten, dass Gott auch zu den heidnischen Herrschern spricht und ihnen seinen Willen kundtut. Und ich bin überzeugt davon, das war nicht nur damals so. Vielleicht wünschen wir uns heute manchmal ein direkteres Eingreifen Gottes, wenn es darum geht, wer ein Volk regieren soll. Der wichtigste Vers im vierten Kapitel ist hierzu Vers 14, den ich hier schon einmal vorwegnehmen will, auch wenn die Erklärung dazu erst später folgt. Vers 14 lautet: Dies ist im Rat der Wächter beschlossen und ist Gebot der Heiligen, damit die Lebenden erkennen, dass der Höchste Gewalt hat über die Königreiche der Menschen und sie geben kann, wem er will, und einen Niedrigen darüber setzen. Gott sitzt also immer noch im Regiment. Ein kurzer Rückblick auf das, was wir bisher schon erfahren haben. Der babylonische König Nebukadnezar hatte wieder einen Traum, der ihn sehr beunruhigt. Er ruft zunächst seine babylonischen Weisen zusammen, doch sie können oder wollen ihm die Deutung des Traumes nicht erzählen. Deshalb wird erneut Daniel gerufen. In der nächsten Ausgabe der Sendereihe Durch die Bibel werden wir die Einzelheiten dieses Traumes erfahren. Und beim übernächsten Mal geht es dann um die Deutung des Traumes und wie er in Erfüllung geht. Nebukadnezar bekennt am Ende: Gott, der Höchste, hat Zeichen und Wunder an mir getan. Sein Reich ist ein ewiges Reich und seine Herrschaft währet für und für. Wie sehr wünschen wir uns derart klare Worte von unseren heutigen Herrschern auf der Welt.
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1: Sie hören nun die gute Nachricht aus Gottes Wort. Unser Wochenvers steht in Johannes 16, Vers 33. Solches habe ich mit euch geredet, dass ihr in mir Frieden habet. In der Welt habt ihr Angst, aber seid getrost, ich habe die Welt überwunden. Das war unser Merkvers aus Johannes 16, Vers 33.

Es sind nicht nur falsche Lehren und irreführende Botschaften, die unseren Glauben Schaden zufügen. Schon falsche, irreführende Gedanken, die wir nicht abwehren, die wir hegen und pflegen, werden uns zum Verhängnis. Vielen von uns ist leider nicht bewusst, dass unser Leben von unseren Gedanken bestimmt und gelenkt wird. Unser Glaube besteht ja aus Gedanken, aus Überzeugungen. Deswegen ermahnt uns der Herr in Römer Kapitel 12: Und stellet euch nicht dieser Welt gleich, sondern verändert euch durch die Erneuerung eures Sinnes, auf dass ihr prüfen möget, welches da sei der gute, wohlgefällige und vollkommene Gotteswille.

0: Lieber Herr, es gibt so viel Unrecht in der Welt. Bitte schenke mir Mitgefühl und gib mir die Kraft, die Bitterkeit abzulegen. Mitgefühl statt Bitterkeit. Als am 11. September 2001 die Türme des World Trade Centers einstürzten, war Greg Rodriguez eines der Opfer, die in den Trümmern starben. Während seine Mutter Phyllis und sein Vater trauerten, überlegten sie auch sorgfältig, wie sie auf einen so schrecklichen Anschlag reagieren sollten. Im Jahr 2002 traf Phyllis die Mutter von einem der beschuldigten Männer, H.R. Elwave. Phyllis sagte, ich ging auf sie zu und öffnete meine Arme. Wir umarmten uns und weinten. Zwischen H.R. und mir entstand sofort eine Verbindung. Wir litten beide wegen unserer Söhne. Phyllis begegnete H.R. inmitten von gemeinsamem Schmerz und Kummer. Phyllis glaubte, dass die Wut über den Tod ihres Sohnes, so berechtigt sie auch war, ihren Schmerz nicht heilen konnte. Als sie H.R.'s Familiengeschichte hörte, empfand Phyllis Mitgefühl und widerstand dem Impuls, sie als Feinde zu betrachten. Sie wünschte sich Gerechtigkeit, doch gab Phyllis der Versuchung der Rache nicht nach und schaffte so Raum für Mitgefühl. Der Apostel Paulus teilt diese Überzeugung und ermahnt uns, befreit euch von Bitterkeit und Wut, von Ärger sowie jeder Art von Bosheit. Epheser 4, Vers 31. Wenn wir diese zerstörerischen Kräfte loslassen, erfüllt uns Gottes Geist mit einer neuen Perspektive. Seid stattdessen freundlich und mitfühlend, sagt Paulus in Vers 32. Es ist möglich, sich dafür einzusetzen, dass Unrecht wieder gut gemacht wird und gleichzeitig auf zerstörende Rache zu verzichten. Möge der Heilige Geist uns helfen, Barmherzigkeit zu zeigen, die die Bitterkeit überwindet. Sie hören den Bibeltext aus Epheser 4, Verse 25 bis 32.
1: Hört auf zu lügen und sagt einander die Wahrheit, weil wir alle zusammengehören. Sündigt nicht, wenn ihr zornig seid, und lasst die Sonne nicht über eurem Zorn untergehen. Gebt dem Teufel keine Möglichkeit, durch den Zorn Macht über euch zu gewinnen. Wer ein Dieb ist, soll aufhören zu stehlen. Er soll seine Hände zu ehrlicher Arbeit gebrauchen und dann anderen, die in Not sind, großzügig geben. Verzichtet auf schlechtes Gerede, sondern was ihr redet, soll für andere gut und aufbauend sein, damit sie im Glauben ermutigt werden. Achtet darauf, den Heiligen Geist nicht durch euer Verhalten zu betrüben. Denkt vielmehr daran, dass ihr sein Siegel tragt und dadurch die Gewissheit habt, dass der Tag der Erlösung kommen wird. Befreit euch von Bitterkeit und Wut, von Ärger, harten Worten und übler Nachrede sowie jeder Art von Bosheit. Seid stattdessen freundlich und mitfühlend zueinander und vergebt euch gegenseitig, wie auch Gott euch durch Christus vergeben hat.
2: Der Bibeltext wurde gelesen aus Neues Leben, die Bibel. 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

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Heute geht es weiter im zweiten Buch Mose, Kapitel 20, die Verse 1 bis 26, die 10 Gebote. Und dies ist eine zweiteilige Reihe. Hören Sie heute Teil 1.

2. Mose 20. Wir haben letztes Mal aufhören müssen beim 4. Gebot. Egal, wie rum wir es zählen, wir sagen beim 4. Gebot, die Reformierten, bloß dass ich das mal gehört habe, die kalvinistischen Kirchen, also etwa in der Schweiz oder die rheinische Kirche in Deutschland, die zählen das anders, die sagt dann die Gebote anders, da ist das 4. Gebot, das 5. Gebot, im Heidelberger Katechismus etwa. Wir haben ja letztes Mal davon gesprochen, wegen diesem Bildergebot, warum das Luther rausgestrichen hat im Katechismus. Jetzt lesen wir noch einmal von Vers 12 ab. Wir haben letztes Mal noch drüber gesprochen. Wie? Acht auch noch nicht. Der Sabbat auch noch nicht. Oho. Von Vers 8. Gedenke des Sabbattages, dass du ihn heiligest. 6 Tage sollst du arbeiten und alle deine Werke tun. Aber am 7. Tag ist der Sabbat des Herrn deines Gottes. Da sollst du keine Arbeit tun. Auch nicht dein Sohn, deine Tochter, dein Knecht, deine Magd, dein Vieh. Auch nicht dein Fremdling, der in deiner Stadt lebt. Denn in 6 Tagen hat der Herr Himmel und Erde gemacht und das Meer und alles, was darin ist, und ruhte am 7. Tag. Darum segnete der Herr den Sabbattag und heiligte ihn. Du sollst deinen Vater und deine Mutter ehren, auf dass du lange lebst in dem Lande, das dir der Herr, dein Gott, geben wird. Du sollst nicht töten, du sollst nicht Ehe brechen, du sollst nicht stehlen, du sollst nicht falsch Zeugnis reden wider deinen Nächsten. Du sollst nicht begehren deines nächsten Hauses, du sollst nicht begehren deines nächsten Weib, Knecht, Magd, Rind, Esel, noch alles, was dein Nächster hat. Und alles Volk wurde Zeuge von dem Donner und Blitz und dem Ton der Posaune und dem Rauchen des Berges. Als sie aber solche sahen, flohen sie und blieben in der Ferne stehen und sprachen zu Mose: Rede du mit uns, wir wollen hören. Aber lass Gott nicht mit uns reden, wir könnten sonst sterben. Mose aber sprach zum Volk: Fürchtet euch nicht, denn Gott ist gekommen, euch zu versuchen, damit ihr es vor Augen habt, wie er zu fürchten sei und ihr nicht sündigt. So stand das Volk von Ferne, aber Mose nahte sich dem Dunkel, darin Gott war. Die Gebote empfinden wir immer als etwas, wo uns Kommandos gegeben werden. Erinnere ich nochmal dran, im jüdischen Sprachgebrauch wird das Wort ganz anders empfunden. Das Wort ist gleichzeitig eine Zusage, man könnte genauso übersetzen, du wirst sein, einer der. Es ist eine Richtung, die Gott angibt, der Ordnung unseres Lebens. Stellen Sie es nochmal vor, die Israeliten waren Sklaven gewesen in Ägypten. Sie waren von KZ-Aufsehern kommandiert. Und immer hat Gott daran erinnert und er hat gesagt, ihr wart in der Knechtschaft in Ägypten. Übrigens, die Welt, in der wir leben, die macht uns zu Sklaven. Gott macht keine Sklaven. In der Welt ist man immer Sklave. Entweder ist man von Menschen rumkommandiert oder ist man vom Teufel rumkommandiert. Wer Sünde tut, der ist der Sünde Sklave und der Sünde Knecht. Man steht dauernd unter Druck. Man muss etwas tun und man wird nie glücklich werden mit dem, was man sucht. Das ist ein unbefriedigendes Sklavenleben. Das, was in Ägypten erlebt wurde, war für die Israeliten immer das Erlebnis, so ist das Dasein in der Welt. Und jetzt sind sie in den Sinai gekommen und für sie war die Begegnung mit dem Heiligen Gott die Befreiung. Wir haben eine Würde, wir sind Kinder Gottes. Wir gehören dem Gott, der uns gerufen hat, dass unser Leben geheiligt wird. Der Apostel Petrus hat später der Gemeinde was ganz Ähnliches zugerufen. Ihr seid das auserwählte Geschlecht, das königliche Priestertum, das Volk des Eigentums. Ihr sollt die Wohltaten Gottes verkündigen, der euch berufen hat zu seinem wunderbaren Licht. Gott gibt unserem Leben eine Würde und eine Schönheit. Ich muss nicht länger ein Sklavenleben der Sünde führen, sondern Gott möchte mein Leben schön machen. Und noch einmal kommt es wie bei der Erschaffung des Menschen. Ich darf Ebenbild Gottes sein. Und das, was an den Ordnungen Gottes drin ist, ist doch nur, dass Gott sein Wesen auf seine Kinder überträgt. Wenn Sie irgendwo meinen, es werde Ihnen irgendetwas von der Lust weggenommen, ist manchmal so töricht, wenn man mit jungen Leuten drüber diskutiert, dann sagen sie, es ist doch schlimm, wenn ich da jetzt nicht meine Freiheit austoben darf. Was ist denn schön? Da gibt's doch im Fernsehen, ich weiß nicht, ob Sie auch manchmal so Privatsendungen angucken, da gibt's eine der schrecklichen Sendungen, so ganz schreckliche Pornosex-Sendung von der Berger.
von der Frau Berger. Die wurde neulich interviewt im westdeutschen Fernsehen um dem dritten Programm, die Frau Berger. Und die Frau Berger wurde gefragt, wo haben Sie denn das alles gelernt? Und sie, ach, ich habe ja nicht wie eine Nonne gelebt. Und hat sie die Reporterin gefragt, ja, wie war denn das denn? Da sagt sie, alle meine Erlebnisse, die sie ja der Welt so propagiert als die große Befreierin, es waren alles Wunden in meinem Leben, die haben lang gebrannt, bis ich drüber wegkam. Das ist das, was sie heute der Welt durchs Fernsehen verkündet als die große neue Freiheit. Das ist doch gar keine Freiheit. Ganz offen gesagt, wenn Sie mal genau hinhören, wenn Sie immer hören, dass niemand durch, meinen Sie, durch Korruption sei jemand glücklich geworden oder durch eine Lüge sei jemand glücklich geworden. Das ist manchmal auch in der Welt so unheimlich, ich verstehe das nicht. Warten Sie mal, bis das letzte noch vom Schubladenausschuss in Schleswig-Holstein rauskommt. Von der Basel-Affäre. Der Teufel ist ja so gemeint, dass er am Ende immer wieder Leute wieder auffliegen lässt an ihre eigenen Lumpereien und allem. Das ist so schlimm. Und da wächst eben kein Gras drüber. Und das ist so furchtbar. In der Sünde wird man nicht glücklich. Gerechtigkeit erhöht ein Volk, aber die Sünde ist der Leute verderben. Das hat man früher im Religionsunterricht gelernt und das hat man noch gewusst. Das hat man gewusst, dass das Volk nur leben kann, wenn man in der Ordnung lebt. Heute ist immer so, für viele junge Leute, gerade durch das Medium Fernsehen oder Zeitung, da man hat irgendwo das flotte Leben und das schicke Leben liegt doch irgendwo vielleicht, wenn man jenseits der Ordnung Gottes lebt. Da wird kein Mensch glücklich. Das gibt's nicht. Und darum sind die Gebote nicht Lasten, die uns Gott auferlegt, sondern eine Gabe. Und das ist zuerst mal zu sehen, nach dem, was wir bisher gehört haben, jetzt am dritten Gebot, am Sabbat. Warum feiern wir nicht den Sabbat? Wir feiern den Sonntag. Das war schon den ersten Christen sehr wichtig. Die ersten Christen, die Judenchristen von Jerusalem, haben ja schon den Auferstehungstag gefeiert. Den Tag nach dem Sabbat, um sich deutlich aus der äußeren Zwangsherrschaft der jüdischen Sabbatgesetze zu befreien. Und wenn der Sabbat wirklich bloß noch eine quälende Last ist, dann braucht man ihn nicht halten. Und darum ist das so, dass hier wieder das Schöne kommt, ein Gottestag, ein Tag des Herrn. Sie wissen vielleicht, dass die Adventisten als Kirche das sehr genau nehmen und den Samstag einhalten als den Sabbattag. Die Kalenderreform hat jetzt wieder den Sonntag zum siebten Tag gemacht, so steht es in jedem Fahrplan der Bundesbahn drin. Der siebte Tag ist der Sonntag. Jetzt ist die Verwirrung komplett, darum kommt es gar nicht drauf an, sondern machen Sie einen Tag der Woche zu einem Tag der Ruhe, wo Sie Gott Raum geben. Und jetzt ist auch wieder nicht so in diesem Gebot verstanden, dass man jetzt sich sein Gewissen quälen soll. Was darf ich tun und was darf ich nicht tun? Sonst ist doch ein Tag, wo ich einmal Zeit habe für die Familie, für die Gemeinschaft, für die Menschen um mich her und Zeit habe, wo ich Gottes Wort hören kann und wo Gott zu mir redet. Und zwar begründet wird es, dass Gott diesen siebten Tag geheiligt hat von der Schöpfung her. Und ich brauche den siebten Tag nicht, um mit der Arbeit fertig zu werden. Wer den Sonntag grundsätzlich nimmt, der traut Gott nicht zu, dass Gott ihm das Gelingen schenkt. Und darum ist viel schlimmer der Unglaube, der aus dem Missbrauch des Sonntags spricht. Machen Sie am Sonntag auch keine Steuererklärung, machen Sie keine Gartenarbeit. Sie können das den Heiden nicht vermitteln. Aber Sie können diese Ordnung praktizieren. Wir sehen ja heute, wie diese Ordnungen sich ganz rasch auflösen. Aber Sie müssen auch wissen, dass in vielen Teilen der Welt so etwas nicht gibt. Auch in Jerusalem gibt es das nicht. Da wird in den jüdischen Vierteln der Sabbat gefeiert und dafür ist in den arabischen Vierteln der Teufel los. Da sind alle Geschäfte offen und so. Im Grund, in den meisten Ländern der Welt gibt es einen Ruhetag nicht. Und das ist doch noch etwas ganz Wunderbares, dass wir das haben. Wir haben ja noch Zeiten erlebt, wo wir am Karfreitag früher erlebt haben, als wir jünger waren, dass etwa das Radio eine Schweigezeit eingelegt hat zum Kreuzestod Jesu oder solche Dinge. Das sind ja alles Dinge, die weg sind. Aber wir wollen uns noch freuen, dass unser Gesetz noch den Sabbat kennt, aber wir können ihn beim Staat nicht einklagen, den Ruhetag, und es ist eine Segenssache. Und gerade auch ist gut, dass Jesus deutlich gemacht hat, dass es nicht um eine äußere Zwangsvorstellung geht, dass ich meine Schritte abzählen muss, ob ich das am Sonntag tun darf, sondern es soll ein Freudentag sein, ein Tag der Erwartung der Ewigkeitsruhe. So war es für die Juden immer. Es ist noch eine Ruhe vorhanden fürs Volk Gottes. In dieser Welt, in der alles immer so furchtbar hektisch zugeht, da ist ein Tag, wo ich mich ganz dem überlassen darf, dass ich weiß, Gott ist mit seiner Schöpfung ans Ende gekommen. Und das ist ja so toll, in der Evolution stellt man sich ja immer vor, die Welt ist aus Zufall entstanden. Da müsste man immer denken, jetzt geht ja die Evolution immer weiter, die geht nicht mehr weiter. Die Schöpfung ist an ihr Ziel gekommen, der Mensch wächst nicht mehr über sich hinaus.
Die künftigen Generationen werden sich nicht weiterentwickeln über die jetzigen, sondern Gott hat seine Schöpfung angesehen und die Schöpfung ist fertig. Und der Sabbat ist eine Erinnerung daran, dass wir nicht dauernd in diesen hektischen Wettlauf einstimmen müssen. Mehr, mehr, weiter, noch größer, noch wunderbarer. Sondern wir dürfen uns freuen an dem, was uns Gott in die Hand gelegt hat. Und da ist eine Grenze da und der Herr segnete den Sabbattag und heiligte ihn. Und Sie haben Teil an dem Segen, wenn Sie die Sabbatruhe halten. Die Feiertagsruhe und der Herr beschenkt sie mit dem Sabbat. Keine Pflicht, sondern ein ganz wunderbares Geschenk. Das merkt ja jeder, der einmal in seinem Leben umstellt und sagt, das ist wirklich so. Man muss es radikal machen und brechen mit den eigenen Vorstellungen. Jetzt kommt das Nächste. Du sollst deinen Vater und deine Mutter ehren, auf dass du lange lebst in dem Land, das der Herr dein Gott gegeben wird. Warum soll man denn die Eltern ehren? Warum denn? Ist ja heute überhaupt ganz umstritten. Das Elterngebot wurzelt darin, dass Gott Autorität will. Unser Leben kann nicht ohne Autorität geschehen. Jetzt machen wir mal wieder ein Denkspiel und überlegen Sie uns mal, so wie es ja die anti-autoritäre Revolte probiert hat und die sagt, ihr seid ja schrecklich verknöchert, erzkonservativ und so weiter mit eurer Vorstellung. Wenn der Mensch keine Autorität mehr über sich hat, nichts mehr als sich selber, werden sie an diesem Stress kaputt gehen. Das ist eine wahnsinnige Spannung. Und ich behaupte, viele unserer jungen Leute werden krank, weil sie müssen in allem das Oberste sein. Ich merke das, wie schön das ist. Wir hatten am Sonntag ihre Familientreffen und ich erlebe das jetzt natürlich aus der Perspektive schon der alten Generation, wie das Kinder schon genießen, eingebettet zu sein in eine Familie. Natürlich kracht es oft. Das wissen wir ja von unseren Kindern, wenn sie ihre Freiheit entdecken. Und doch ist wieder was Wunderschönes, wenn sie in dieses soziale Gefüge einer Familie eingebettet sind. Wenn Sie das einmal heute vergleichen mit dem, was Völker der dritten Welt haben, wo eine Familie wenigstens aus 1000 Gliedern besteht, mit den Freunden, die zusammenhalten wie Pech und Schwefel. Wenn einer ins Krankenhaus kommt, da gibt die ganze Familie das letzte Hemd her. Und alle stehen dafür ein, dass dem Onkel die Rechnung bezahlt wird. Und das ist was Herrliches, eine Familie. Natürlich kann eine Familie auch eine Last sein, aber wir übertreiben es heute, weil nämlich das unseren jungen Leuten gerade fehlt. Wir wissen den Missbrauch der Familie auch zu nennen. Das wollen wir klar sagen. Es darf nicht so sein, dass wir zu Herrschern über unsere Kinder werden. Da wollen wir aufpassen. Sagt es jedem Brautpaar, dass Kinder nie Eigentümer sind von Eltern. Kinder gehören nicht den Eltern. Jetzt, wo sind die biblischen Beispiele? Wissen Sie, was das Bild der Vaterschaft ist? Das Bild vom verlorenen Sohn, der Vater. Wo gibt es so einen Vater? Der in einer Liebe und in einer Güte den Sohn aufnimmt. Der brüllt ja gerade nicht dem Sohn hin, der hat ja gar kein Wertbrüllen, sondern die Liebe. Wie sich ein Vater über Kinder erbarmt, so erbarmt sich der Herr über die, die ihn fürchten. Und es rächt sich heute ganz bitter, wenn wir nicht mehr von Gott unser Vaterbild beziehen. Ich hatte Panne passiert in meinem Manuskript auf meinem Schreibtisch liegen. Also da weiß ich gerade die Stille nicht, man könnte den Kongress gucken. Der Vater ist über alles, was da Kinder heißt im Himmel auf Erden, von dem eigentlich alle Vaterschaft herkommt. Wie Väter sein müssten, das können sie bei Gott nur ablesen. Die enorme Güte Gottes, die ist das Bild für unsere Vaterschaft. Und da ist wieder, dass Gott doch will, dass wir etwas von seiner Vatergüte repräsentieren in der Welt. So wie wir den Sabbat hineintragen sollen in eine ungläubige Welt, als ein Angebot der Freude, nicht als eine Last. So sollten wir den Menschen sagen, wir haben wieder ein Bild für Familie. Aber nicht der Despot, der Kinder anbrüllt, hast mir meine Hausschuhe nicht gebracht, oder seine Launen auslässt, das ist doch nicht gemeint. Sondern der Vater, was ist der biblische Vaterbegriff? Ich freue mich, dass ein paar Männer da sind. Das ist ganz wichtig. Dass man das wieder, müssen wir mal trainieren. Ja, ja. Und der Hauspriester vor allem, nicht? Der im Auftrag Gottes die Verantwortung für die Familie wahrnimmt. Ich weiß gar nicht, wer das erfunden hat, dass die Frau fürs geistliche Leben der Familie. So, ich bin froh, meine Frau hat es aufgemacht bei den Kindern. Aber biblisch gesehen ist der Vater der verantwortliche Hauspriester für die ganze Familie. Und auch dieses ist ja etwas, wo ich gern bei den Kindertaufen betone. Wir wissen um die Problematik der Kindertaufen, aber sie wird heute auch überbetont. Wo ich eine Hausgemeinde habe, miteinander Hausandacht halte, hat es einen herrlichen Sinn, dass die Kinder von früh an vollwertige Mitglieder sind, mitbeten dürfen, mit allem, was sie haben. Ich habe es Ihnen am Sonntag erzählt, dass die dreijährige Christiane betet hat um den Sonnenschein.
Ist doch schön, an der Morgen, so wie Kinder das machen, und das bereichert doch uns, wenn man das sieht, wie das ein Urvertrauen dieser Kinder schon ist. Und da ist eine Familie da, wo man hineingestellt ist, und das was Herrliches, wenn man das so leben darf. Ich möchte es denen nicht wehtun, die sagen, bei uns ist es gerade Wunde, der Vater zieht nicht mit und so. Aber die biblische Ordnung liegt da, und darum gehört Vater und Mutter geehrt. Natürlich gehören auch die ungläubigen Eltern geehrt, weil ja, schon dadurch, dass Eltern uns gezeugt und geboren haben, sie in unserem Leben mitbeteiligt sind. Und ich mache mir an dieser Stelle einmal bewusst, ich habe mir das Leben nicht selber gegeben. Das ist ein Wunder. Und da waren Menschen, die haben gewollt, dass ich lebe. Heute ist es ja ganz schlimm, wie unsere Psychologen, glücklicherweise nicht alle Psychologen wie der Karadzic, aber manche, immer bloß an der Wunde rummachen, was die Eltern falsch gemacht haben an uns. Das gibt natürlich auch Überbetonung. Ich muss mich auch mal lösen können und meine bitteren Erfahrungen weglegen können. Ich bin aufersohlt worden und habe gemeint, das sei Unrecht. Aber ich weiß doch gar nicht, ob es wahr war. Ich darf mich doch nicht ewig dran halten. Im Religionsunterricht, ich habe noch nie einen gefunden, der im Religionsunterricht, wenn er Ohrfeige gekriegt hat, sie mit Recht gekriegt hat. Sondern alle, die mir es erzählt haben, haben sie zu Unrecht gekriegt. Also wir müssen uns mal lösen von diesen Kinderverwunderungen und einfach sehen, Gott hat mir mit den Eltern eine Gabe gegeben und oft merkt man es ja erst, wenn sie weg sind. Da gibt es ein schönes Sprich, solange du nur eine Mutter hast, danke Gott und sei zufrieden und so weiter. Aber es geht gar nicht bloß um das Äußere, sondern dass Gott mich beschenkt mit dieser Gabe. Und bei der Mutterliebe ist doch ganz genauso. Ist doch so blöd, Gott zu sexualisieren, das gibt es ja in der Bibel gar nicht. Sondern kann ja genauso mit dem Mutterbild reden, in dem herrlichen Wort Jesaja 49 steht. Und zwar gerade vor dem Wort, das wir am Sonntag gehabt haben. Nein, warte mal, das nächste Mal hat man es, du wirst erfahren, dass ich der Herr bin. Da, am nächsten Sonntag, ich bin schon durcheinander. Nächsten Sonntag ist es, da kommt dann davor das Wort, kann auch eine Frau ihres Kindleins vergessen, dass sie sich nicht erbarme über den Sohn ihres Leibes. Kann eine Mutter ihr Kind vergessen, das geht nicht. Aber wenn dies doch täte, will ich doch dein nicht vergessen, sieh in die Hände, habe ich dich gesagt. Mutterliebe, das Bild des göttlichen mütterlichen Amtes. Gott ist Vater, wie sein Vater über Kinder. Psalm 103 ist das eine. Und Jesaja 49. Wunderbar, die Bilder. Vater und Mutter. Und da gibt es in der Bibel eine ganze Reihe von diesen herrlichen Bildern, wie Gott uns hier beschenkt mit den Eltern. Und dass wieder mein Leben davon den Segen hat. Dass du lange lebst in dem Lande, das dir der Herr dein Gott geben wird. Es gibt in allen Völkern Gebote. Die biblischen Gebote sind ganz anders als alle Gebote. Vielleicht mag es in einzelnen Punkten Übereinstimmung geben. Sie sind alle zurückgeführt auf den einen Gott und sie sind Liebesgebote.

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1: Sie hören nun die gute Nachricht aus Gottes Wort. Unser Wochenvers steht in Johannes 16, Vers 33. Solches habe ich mit euch geredet, dass ihr in mir Frieden habet. In der Welt habt ihr Angst, aber seid getrost. Ich habe die Welt überwunden. Das war unser Merkvers aus Johannes 16, Vers 33.

0: Hallo, schön, dass ihr wieder dabei seid. Ihr hört jetzt das Programm Die Schatzkiste. 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
1: Lange rätselten wir an den geheimnisvollen Wörtern herum. Schließlich einigten wir uns auf zwei Sätze, die irgendwie einen Sinn ergeben könnten. Das Versteck gibt Sicherheit, die Gefahr kommt aus dem Geheimnis der Tiefe. Oder das Versteck liegt in der Tiefe, das Geheimnis gibt Sicherheit vor der Gefahr. Esther sagte:
2: So richtig verstehe ich ja beides nicht.
3: Vielleicht sind wir auch einfach zu müde. Kommt, gehen wir schlafen. Morgen ist da auch noch ein Tag.
1: Der nächste Tag brachte tatsächlich ein paar Überraschungen. Hans-Georg und Alexander waren im Park und mähten den Rasen. Da sagte Alexander:
3: Da guck mal, der Klotz und die Ruppel.
4: Sieh mal an, die haben sich wohl angefreundet, die beiden.
3: Komm, wir mähen weiter den Rasen und tun so, als hätten wir nichts gesehen.
4: Hat keinen Zweck. Die Ruppig kommt schon auf uns zu.
3: Wohin geht denn der Klotz?
4: Keine Ahnung.
5: Ah, ihr betätigt euch als Gärtner. Ja, körperliche Arbeit ist immer gut.
4: Guten Tag, Frau Ruppig.
3: Guten Tag, Frau Ruppig.
5: Sagt mal, löst ihr gerne Kreuzworträtsel?
4: Oh, ab und zu ja.
5: Und lest ihr gerne Kriminalromane?
3: Nee, sehr selten.
5: Würdet ihr mal mit mir einen Test machen?
4: Das kommt auf den Test an.
5: Wir haben doch im Tresor diesen Wortsalat gefunden. Erinnert ihr euch?
3: Ja, aber was hat das mit dem Test zu tun?
5: Wart ab. Ich nenne euch jetzt ein paar Worte und ihr sagt, ohne lange zu überlegen, spontan, was euch dazu einfällt. Einverstanden?
3: Okay.
5: Also, das erste Wort heißt Tiefe.
4: Schlucht.
3: Abhang.
4: Maueröffnung. Brunnen.
3: Höhle.
5: Ausgezeichnet, ausgezeichnet. Das nächste Wort heißt Geheimnis.
4: Unbekanntes.
3: Unheimlich.
5: Gut. Weiter. Nächstes Wort. Gefahr.
3: Schlangen.
5: Wie kommst du denn darauf?
3: Ach, ich meine nur Tiere überhaupt. Tiger, Löwe.
5: Fällt euch sonst noch etwas ein?
4: Böse Menschen, Betrüger.
5: Wieso?
4: Ein Betrüger ist doch für den, der betrogen werden soll, eine Gefahr.
5: Ach so, ja. Also der nächste Begriff. Sicherheit.
3: Die Liebe Gottes.
4: Geborgenheit.
3: Safe, Tresor.
5: Hervorragend. Und nun das letzte Wort. Versteck.
4: Geheimfach.
3: Höhle.
5: Höhle, sehr gut. Fällt euch dazu noch was ein? Wo gibt es Höhlen in einem Jagdschloss?
3: In der geheimen Gänge oder geheimen Türen.
5: Ja, aber wenn ich euch recht verstehe, ist eine Höhle doch zuerst einmal eine Öffnung.
3: Stimmt. Ein Kamin könnte so eine Höhle sein.
5: Sehr gut. Das wäre tatsächlich eine Möglichkeit. Kamin. Allzu viel ist ja nicht herausgekommen bei dem Test. Ich will mir alles nochmal durch den Kopf gehen lassen. Macht jetzt weiter mit eurer Gartenarbeit. Ich will mich ein bisschen hier im Park umsehen.
4: Da geht sie hin. Frau Ruppig, Geborene von Stolzeneck. Die scheinen uns für ziemlich blöd zu halten.
3: Wieso?
4: Ist dir denn überhaupt nichts aufgefallen?
3: Nein. Sieh mal, da kommen die Mädchen angelaufen. Hans-Georg, Alexander, kommt mal schnell her.
4: Was gibt's denn?
3: Etwas sehr Wichtiges.
6: Esther hat herausgefunden, dass der Klotz doch der ehemalige Gärtner sein kann.
3: Stellt euch vor, ich war eben mit Marianne im Jagdschloss, oben auf dem Türmchen. Wir hatten ein Fernglas dabei, weil wir uns von oben mal die Gegend anschauen wollten.
6: Und genau unter uns, unten vor dem Jagdschloss, stand der Klotz.
3: Ja, und da habe ich mit dem Fernglas, so zum Spaß, mal auf seine Klotze geguckt.
4: Na und?
3: Ihr werdet staunen, der hat überhaupt keine Klotze. Der hat sich die Haare nur abrasiert. Im Fernglas konnte man das deutlich sehen.
6: Ich habe mich auch davon überzeugt.
3: Ist ja toll.
4: Aber wir haben auch was. Die Ruppig hat vorhin mit Alexander und mir ein Spielchen gemacht.
6: Ein Spielchen? Hätte ich dir gar nicht zugetraut.
4: Ein Psychospiel. Sie hat es Test genannt.
6: Das ist aber doch nicht außergewöhnlich, oder?
4: In dem Fall schon. Sie hat uns die Wörter von dem Tresorzettel vorgelesen. Und wir sollten sagen, was uns dazu einfällt.
6: Ja und?
4: Bei allen Wörtern gab sie sich zufrieden. Nur bei dem Wort Versteck hat sie uns das Wort Kamin geradezu aufgedrängt.
3: Aber was soll das?
4: Begreift ihr denn nicht? Sie hat uns das Wort Kamin direkt in den Mund gelegt.
3: Verstehe ich nicht.
4: Sie will uns zu dem Kamin hinlotsen.
3: Und warum?
4: Damit wir dort etwas finden. Wir sollen da etwas finden, nicht die anderen.
3: Du bist ein schlaues Kerlchen. Mir ist das gar nicht so aufgefallen. Aber jetzt würde ich mir allein schon aus Neugier den großen Kamin im Jagdzimmer mal gerne anschauen.
6: Also los, worauf warten wir noch?
1: Aber in dem Kamin im Jagdzimmer fanden wir nichts. In der Bibliothek gab es noch einen Kamin.
3: Der ist ja riesig.
4: Wenn ich den von innen absuchen soll, brauche ich eine Leiter.
6: Ich hole eine. In der Besenkammer habe ich eben eine gesehen.
1: Mit Hilfe der Leiter stieg Hans-Georg innen in den breiten Kamin hoch.
7: Hier, Achtung, nimmt mal an.
3: Eine Geldkassette, aber verschlossen.
6: Ach, wenn wir jetzt den Schlüssel hätten.
7: Ja, lag dabei. Ich hab ihn, ich komm schnell runter.
3: Ich kann das kaum noch erwarten. Mach doch endlich auf. Ein Briefbogen, auf dem die Miterben benannt werden.
6: Das Originaltestament.
3: Aus der Trauung für Baron Zerbach.
4: Nun mal langsam.
6: Siehst du doch an, Mensch. Das Schreiben mit der Originalunterschrift des Freiherrn.
1: Und warum war die Ruppig so daran interessiert, dass wir das Testament finden? Da stimmt doch was nicht. Was soll das Theater?
4: Ich habe es doch vorhin schon gesagt. Es ist doch viel unverdächtiger, wenn wir die Kassette finden, als wenn die Ruppig sie in den Kamin entdecken würde. Aber den Gefallen tun wir ja nicht. Wir legen die Kassette stillschweigend wieder zurück und sagen auch nichts von dem Kamin. Mal sehen, was dann passiert.
3: Moment! Wir müssen erst noch etwas anderes überprüfen.
6: Was denn?
3: Ob das Dokument überhaupt echt ist.
6: Das wird aber schwer festzustellen sein.
3: Petra, sei doch so nett und nimm aus dem Sekretär ein Blatt Papier, Federhalter und Tinte. Hast du?
6: Hm.
3: So. Und nun versuch mal, den ersten Satz von dem Dokument wörtlich so abzuschreiben, wie er dasteht. Versuch genau, so genau wie du kannst, das Schriftbild nachzumachen. Ja, das machst du sehr gut. Jetzt noch ein paar Worte. So, das genügt. Seht euch das an.
6: Hat Petra toll hingekriegt.
3: Ja, aber seht ihr die ganz kleinen Verdickungen im Strich? Die sind immer dann entstanden, wenn Petra einen Buchstaben abgeschrieben hat und dann innegehalten hat, um zu sehen, wie der nächste Buchstabe geschrieben wird. An diesen Stellen hat das Papier immer ein bisschen mehr Tinte aufgenommen. Und jetzt schaut euch mal das sogenannte Originaltestament an.
4: Tatsächlich. Genau die gleichen Verdickungen. Ganz genau.
6: Also eine Fälschung.
3: So ist es. Sehr geschickt, aber doch eine Fälschung.
6: Was machen wir jetzt damit?
4: Wir legen das Dokument wieder in die Kassette und dann die Kassette und den Schlüssel wieder an die gleiche Stelle im Kamin, wo ich sie gefunden habe.
1: Ein Tag später kam die Ruppig zu uns, ganz niedergeschlagen. Angeblich wusste sie nicht mehr, was Hans-Georg und Alexander zu dem Wort Versteck eingefallen war.
8: Habt ihr nicht Höhle gesagt oder Geheimfächer oder sowas Ähnliches?
9: Ja, doch.
8: Ah, jetzt fällt es mir wieder ein. Kamin. Richtig, Kamin habt ihr gesagt.
4: Stimmt. Genau.
8: Aber was soll in einem Kamin schon versteckt sein?
4: Wir können ja mal nachsehen.
8: Würdest du das wirklich tun?
4: Aber nur, wenn meine Geschwister mitkommen dürfen.
8: Natürlich können deine Geschwister mitkommen.
6: Sagen Sie mal, Frau Ruppig, ich hätte da mal eine Frage. Wissen Sie, was mit Herrn Klotz los ist?
8: Nein. Warum fragst du?
6: Naja, seit er das Telegramm abgeholt hat, durchwühlt er wie wild sämtliche Zimmer.
8: So, ist mir noch gar nicht aufgefallen. Aber ich meine, wir sollten uns jetzt mal den Kamin in der Bibliothek ansehen.
3: Im Jagdzimmer ist aber auch ein Kamin.
8: Da können wir nachher hingehen. Erstmal in die Bibliothek.
1: Als wir vor dem großen Kamin standen, flüsterte Hans-Georg uns zu.
4: Jetzt beginnt das Theater. Gebt mal acht.
1: Und laut sagte er:
9: Sehen Sie hier irgendwas? Ich nicht.
8: Natürlich nicht von außen. Du hast doch Höhle gesagt. Also muss man da innen suchen.
6: Da ist es aber ganz dunkel drin.
8: Das macht nichts. Vorsorglich habe ich eine Taschenlampe mitgenommen.
1: Verständnisvoll zwinkerte Hans-Georg uns zu, bückte sich und leuchtete mit der Taschenlampe in den Kamin.
4: Da ist aber auch nichts zu sehen. Alles nur schwarz von Ruß.
8: Hast du denn auch auf der linken Seite nachgesehen?
4: Wieso? Ist da was auf der Seite?
8: Vielleicht. Auf jeder Seite kann doch was sein. Kriech doch mal richtig rein in den Kamin.
4: Nein, in die Asche trete ich nicht. Da mache ich ja alles schmutzig.
8: Na, du stellst dich aber an. Da werde ich mal selbst nachsehen. Holt mir mal eine Leiter. In der Besenkammer steht eine.
1: Esther und Alexander holten die Leiter und die Ruppig kletterte tatsächlich in den Kamin.
10: Hurra, hurra, ich habe was gefunden. Eine Kassette und sogar mit Schlüssel. Ist das zu glauben?
1: Schnell öffnete sie die Kassette und schrie:
8: Das Original, wir haben es. Wir haben es gefunden. Jetzt ist alles klar. Ruf diesen Baron, er soll sofort in den Teesalon kommen.
1: Wir berichteten Baron Zerbach alles, was wir wussten.
11: Habt ihr großartig gemacht. Ich muss jetzt noch einiges erledigen. Wir dürfen auf keinen Fall jetzt einen Fehler machen. Sagt Frau Ruppig, dass wir uns heute alle nachmittags im Teesalon treffen wollen. Verratet aber nichts. Ich möchte nämlich die überraschten Gesichter meiner Gäste sehen.
4: In Ordnung.
6: Das machen wir. Von uns erfährt niemand was.
1: Am Nachmittag erschien Baron Zerbach mit zwei Männern im Teesalon, wo schon alle versammelt waren. Frau Ruppig wollte uns zuerst nicht reinlassen und hatte auch etwas gegen die Anwesenheit der beiden Männer, die mit dem Baron gekommen waren. Aber Herr von Zerbach lehnte ihren Protest einfach ab.
11: Meine Damen und Herren, das scheinbare Original des Testamentes, das Sie alle so verzweifelt gesucht haben, ist gefunden worden.
12: Was heißt hier scheinbar?
11: Lassen Sie mich das erklären. Doch da Sie sich zu Wort melden, Herr Klotz, möchte ich die erste Frage an Sie stellen. Mir wurde berichtet, dass Sie in heller Aufregung einige Stunden lang mehrere Räume, auch die Zimmer der fünf Geschwister, durchwühlten. Darf ich Sie fragen, was Sie da suchten?
12: Das tut doch nichts zur Sache tun.
11: Na, das...
12: Ich habe dasselbe gesucht wie alle hier.
11: Das glaube ich Ihnen nicht. Könnte es sein, Herr Klotz, dass Sie, nachdem Sie das Telegramm abgeholt hatten, mit einer Tierhandlung, Govac, die sich auf Schlangen spezialisiert hat, telefonierten?
12: Was soll das?
11: Wir können das übrigens sofort nachprüfen. Die Telefonnummer haben wir. Könnte es sein, dass Sie verzweifelt eine Schlange suchten? Wo sind eigentlich diese Schlangen, Herr Klotz?
12: Ich weiß es nicht. Die sind verschwunden. Und eine davon ist ganz giftig. Aber das wusste ich nicht, als ich die bekam.
5: Was? Giftig? Vielleicht war das die Giftige, die mich in der Nacht in der Empfangshalle angeschlichen hat. Ich war ja zu Tode erschrocken. Sicher hat sie mich gebissen. Vielleicht muss ich jetzt sterben.
12: Nein. Bei der tut man nach 3 Minuten sterben.
5: Aber sie ist noch im Haus. Wo haben Sie sie denn ausgesetzt?
12: Ich weiß nicht, wo die hingekrochen ist.
11: Gut, das klären wir später. Ich würde Sie bitten, diesen Raum nicht zu verlassen, bis die Schlangen eingefangen sind. Sie, Herr Klotz, sind dafür verantwortlich. Noch eine letzte Frage. Gestehen Sie auch, dass Sie der Gärtner des verstorbenen Freiherrn sind, der als ewig Ungekämmter im Dorf bekannt war? Gestehen Sie, dass Sie sich die Glatze schneiden ließen, nur um nicht sofort erkannt zu werden?
12: Wie haben Sie das gemerkt? Ich habe sie doch jeden Tag rasiert.
11: Ja, wahrscheinlich nicht gründlich genug. Sonst wäre es den Geschwistern nicht aufgefallen. Aber nun zu Ihnen, Herr Schönmüller. Darf ich Sie fragen, ob auch Ihnen dieses Jagdschloss schon seit vielen Jahren bekannt ist?
13: Nein, ich bin zum ersten Mal hier.
11: Erinnern Sie sich, dass wir gestern, nein, es war vorgestern, im Jagdzimmer saßen? Aus dem Kamin fiel ein Holzscheit und die Fransen des Teppichs gerieten in Brand. Erinnern Sie sich, was Sie in Ihrer Aufregung riefen?
13: Daran kann ich mich überhaupt nicht erinnern.
11: Sie riefen, gleich nebenan in der Putzkammer war immer der Feuerlöscher. Sie sprangen auf und brachten den Feuerlöscher mit. Möchten Sie wirklich, dass wir Sie einigen Dorfbewohnern gegenüberstellen, die bezeugen werden, dass Sie der ehemalige Butler sind? Möchten Sie das?
13: Nein.
11: Nun zu Ihnen, Frau Ruppig. Sie waren jahrelang in diesem Haus als Köchin tätig. Wollen Sie das abstreiten?
5: Wie kommen Sie denn darauf? Das können Sie überhaupt nicht beweisen.
11: Doch, das kann ich. Und was war denn das für ein Theater, das Sie mit den 5 Geschwistern angestellt hatten?
5: Ich weiß gar nicht, wovon Sie reden.
11: Doch, das wissen Sie sehr genau. Was Sie nicht wussten, war, dass die 5 Geschwister die Kassette längst entdeckt hatten und auch wussten, wie die Fälschung gemacht wurde. Ich kann es Ihnen nachher erläutern. Geben Sie das zu?
12: Wir tun überhaupt nichts zugeben. Das hier ist kein Verhör.
11: Doch, es ist ein Verhör. Der Freund hier an meiner rechten Seite ist ein Kriminalhauptkommissar. Und dieser hier ist Rechtsanwalt.
14: Ja, aber das alles wusste ich nicht. Ich habe nichts damit zu tun.
11: Sie, Herr von Schlömberg, waren der Einzige, der von der Sache nichts wusste. Die 3 kannten ihren Namen vom alten Freiherrn her und wollten in ihrem Kielwasser segeln. Durch ihre Anwesenheit sollte auch ich über die wahren Absichten der 3 Betrüger getäuscht werden. Sicher, man hätte ihnen ein 1/5 abgeben müssen, aber alles Übrige doch behalten. Was jetzt weiter geschieht, wird Ihnen der Herr Kriminalhauptkommissar erklären. Sie, Herr Klotz, haben jetzt die Aufgabe, so schnell wie möglich die Giftschlange zu fangen.
12: Ja, das tue ich, Mann.
1: Nachdem die Schlange eingefangen und eingesperrt war, saßen wir mit Baron Zerbach im Jagdzimmer zusammen. Er bedankte sich herzlich dafür, dass wir ihm so gut geholfen hatten. Esther fragte,
3: woran haben Sie gemerkt, dass die Ruppig die frühere Köchin war?
11: Ganz einfach. Sie wusste genau, wo in der großen verschlossenen Anrichte die Gewürze stehen.
3: Ach so.
11: Na, nun sag mir mal zum Abschluss, wie euch der Aufenthalt hier im Jagdschloss gefallen hat.
3: Ich habe etwas ganz Wichtiges erlebt. Etwas, das ich nie mehr vergessen werde.
1: Und Alexander berichtete von seinem Erlebnis im Keller und wie ihm die Worte des Psalms in dieser schrecklichen Situation geholfen hatten.
11: Du hast wirklich etwas sehr Wichtiges erlebt, Alexander. Dieselbe Erfahrung haben auch die ersten Jünger gemacht, als sie nach der Auferstehung Jesu in die Welt hinausgingen und vielen Verfolgungen ausgesetzt waren. Gott hat nicht jeden aus dem Kerker befreit, aber er hat ihnen die Kraft gegeben, ihr Schicksal zu ertragen. Du wirst immer wieder im Leben erfahren, dass Gott beides tut. Manchmal nimmt er die Gefahr sofort weg. Manchmal gibt er die Kraft, Not zu ertragen.
15: Die Tage hier in der Schweiz waren für uns ein großes Abenteuer. Viele werden nicht mehr folgen, denn durch die Studienzeit werden wir in verschiedenen Städten auf verschiedenen Universitäten sein. Im Sommer machen wir noch einmal gemeinsam Ferien. Da wollen wir nach Amsterdam fahren. Vielleicht erleben wir dann noch ein Abenteuer.

Das war das Programm Die Schatzkiste, das für Kinder, Familien und alle gedacht ist, die sich gerne von lebensnahen christlichen Inhalten überraschen lassen. Danke, dass ihr dabei wart, und ich hoffe, ihr kommt wieder.

Obwohl Gott unsichtbar ist, ist es möglich, Gott zu erkennen. Durch seine Schöpfung, die wir Natur nennen, durch sein Wort, das wir Bibel nennen, und durch seinen Sohn, den Herrn Jesus Christus. Es ist wichtig, dass wir bewusst diese Offenbarungen Gottes betrachten, denn nur so werden wir Gott wirklich erkennen. Hast du die Gewohnheit, nach Gott zu schauen, ihn zu suchen, durch seine Schöpfung, durch sein Wort, in Jesus Christus? Im Psalm 34 heißt es: Welche auf ihn sehen, die werden erquickt, und ihr Angesicht wird nicht zu Schanden. Gepriesen und verherrlicht werde unser Gott und Heiland Jesus Christus. 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

Ich grüße Sie herzlich zur Radiosendung des Missionswerkes Werner Heukelbach. Schön, dass Sie eingeschaltet haben. Auch heute möchten wir Ihnen wieder eine Botschaft über den Glauben an Jesus Christus weitergeben. 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Nun spricht zu Ihnen Hans Allgeier.

Der Missionsauftrag ist unser Auftrag. Mancher Christ meint, wenn ich in Afrika, Lateinamerika oder Asien wäre, könnte ich Missionar sein. Aber hier zu Hause kann ich doch nicht Missionar sein. Der Boden ist so hart, hier kennt mich jeder, die Leute hören nicht auf mich. Ich habe keine Gabe, um meinem Nachbarn, den Leuten in meinem Dorf von Jesus zu erzählen. Liebe Hörer, ich war 14 Jahre Missionar in Afrika. Es haben mich aber nicht die 8000 Kilometer, die ich mit dem Flugzeug zurücklegte, zu einem Missionar gemacht, sondern der Herr Jesus machte mich zu einem Missionar, nämlich schon zu Hause in meinem Dorf, wo ich aufgewachsen bin. Den Jüngern sagte Jesus in Apostelgeschichte 1,8, aber ihr werdet Kraft empfangen, wenn der Heilige Geist auf euch gekommen ist, und ihr werdet meine Zeugen sein, sowohl in Jerusalem als auch in Judäa.

Er und Samarien und bis an das Ende der Erde. Zu Hause mussten sie anfangen, in Jerusalem, dort, wo sie gerade waren. Das war auch der Ort, wo sie als Jünger Jesu versagt hatten. Alle waren sie davongelaufen, als ihr Meister gefangen genommen wurde. Vor 2 Jahren kamen Zigeunergeschwister in unsere Gemeinde. Sie waren in ihrem Dorf verschrien als Trinker, Lügner, Schläger, Drogenabhängige. Nachdem sie sich bekehrt hatten, gingen sie zu den Leuten in ihrem Dorf und erzählten, was Gott in ihrem Leben getan hatte. Und man hörte ihnen zu, weil man es sah. Ja, sagten die Leute zu mir, in dieser Familie ist wirklich etwas geschehen. Das sieht man doch. Gott möchte die Welt durch dich erreichen. Was bist du bereit zu tun, damit Menschen in den Himmel kommen? Der Missionsauftrag ist unser Auftrag. Weltliche Christen suchen bei Gott in erster Linie der Erfüllung ihrer persönlichen Bedürfnisse. Sie sind gerettet, aber selbstbezogen. Sie lieben es, christliche Konzerte, Seminare zur eigenen Erbauung zu besuchen, aber nie eine Missionskonferenz. Ihre Gebete drehen sich um sich selbst, ihre Probleme, ihre eigenen Sorgen und um ihr Wohlergehen. Jesus möchte uns von uns selbst freimachen und unseren Blick auf die Menschen lenken, die ihn brauchen, die ihn noch nicht kennen, dass sie gerettet werden. Geistliche Christen wissen, dass sie gerettet wurden und möchten jetzt, dass auch andere gerettet werden. Sie sind immer wach, innerlich wach für Gott und seinen Heiligen Geist offen, dass er ihnen zeigen kann, wo sie einem Menschen helfen können, dass er den Weg zu Jesus findet. Welche Art von Christ möchtest du sein? Ein weltlicher oder ein geistlicher Christ? Gott lädt uns ein, bei der größten, weitreichendsten, komplexesten und bedeutendsten Sache der Welt mitzuarbeiten, nämlich Menschen für den Himmel zu gewinnen. Wenn wir uns an der Sache des Reiches Gottes beteiligen, werden wir schon ein Stück Himmel auf Erden erleben. Nichts ist schöner auf dieser Welt, als einen Menschen zu Jesus zu führen. Als ich kürzlich jemanden zu Jesus führen durfte, sagte er zu mir, so etwas habe ich noch nie erlebt. Solch eine Freude, solch einen Frieden in meinem Herzen. Die Last meines Lebens ist weg. Mir sind meine Sünden vergeben. Dann haben wir zusammen dem Herrn gedankt. Und heute noch erfüllt es mich mit Freude, wenn ich daran denke. Als Jesus damals seine Jünger mit diesem Auftrag betraute, stand eine kleine Schar Männer vor ihm dort auf dem Hügel in Israel. Aber sie haben die Sache ernst genommen und sind gegangen. Sie hatten kein Flugzeug, keine Bahn, kein Auto, kein Bus. Uns stehen noch mehr als all diese Mittel zur Verfügung. Wir haben Telefon, Faxgerät, E-Mail, Computer und noch manches andere mehr. Noch nie war es so leicht, unseren Auftrag zu erfüllen wie heute. Warum tun wir es nicht? Was hält uns ab? Oder vielleicht, wer hält uns ab? Es sind 1000 Dinge, von denen wir meinen, sie müssten zuerst getan werden. Dann hält uns die Scham ab. Wir schämen uns, etwas von Jesus Christus weiterzusagen, weil wir nicht so voll Heiligen Geistes sind, wie Paulus es damals war. Er sagte, Römer 1, Vers 16, denn ich schäme mich des Evangeliums nicht. Es ist doch Gottes Kraft zum Heil jedem Glaubenden, sowohl dem Juden zuerst als auch den Griechen. Es ist die Kraft Gottes, die jeder Mensch auf dieser Welt braucht und die jedem Menschen helfen und ihn retten kann. Dafür brauchen wir uns wirklich nicht zu schämen. Eine Hingabe an Jesus und eine neue Erfüllung ist immer wieder nötig bei uns. Das erlebten auch die Jünger Jesu. Sie wurden am Pfingsten mit dem Heiligen Geist erfüllt. Davon berichtet Apostelgeschichte 2. Dann aber wieder erfüllt. Davon lesen wir in Apostelgeschichte 4, 31. Und als sie gebetet hatten, bewegte sich die Stätte, wo sie versammelt waren, und sie wurden alle mit dem Heiligen Geist erfüllt und redeten das Wort Gottes mit Freimütigkeit. Und in Kapitel 13, Vers 52 erneut
mit dem Heiligen Geist werden die Jünger erfüllt. Der Missionsauftrag ist unser Auftrag. Und um ihn ausrichten zu können, ist es notwendig, dass wir immer wieder neu dem Herrn Jesus Christus uns hingeben und wieder neu eine Erfüllung mit dem Heiligen Geist, eine Auffrischung erfahren. Wir brauchen ein Herz, wie Jesus es hatte. Er liebte die Menschen von ganzem Herzen, ohne Unterschied. Von Natur aus können wir das nicht. Unsere Liebe beruht auf Sympathie und Antipathie. Durch Gebet aber kann unser Herz verändert werden hin zum Herzen Gottes. Bete, dass Gott dein Herz verändert. Alexander hat sich vor einem Jahr bekehrt. Er hatte ein wüstes Leben geführt, jeden Tag 50 bis 60 Zigaretten geraucht, Alkohol getrunken, seine Frau schlecht behandelt und er hatte keine Liebe zu anderen Menschen. Nach seiner Bekehrung hat sich sein ganzer Lebenswandel radikal geändert. Er raucht nicht mehr, er trinkt nicht mehr, er liebt seine Frau und liebt die Menschen in seiner Umgebung. Er geht auf die Straße und erzählt anderen Menschen von Jesus und was Gott in seinem Leben getan hat. Er hat solch eine Liebe zu allen Menschen bekommen, dass er auf jeden zugehen kann und ihm von der Liebe Gottes erzählt. Er weiß um seinen Auftrag, Menschen die wichtigste Nachricht dieser Welt weiterzugeben, nämlich, dass Gott uns liebt, dass Jesus für uns gestorben ist, dass er jedem Menschen helfen möchte, zur Erkenntnis der Wahrheit zu kommen. Wir brauchen ein Herz voll Liebe zu anderen Menschen und ein Bewusstsein, dass wir einen ganz, ganz wichtigen Auftrag haben. Rick Warren berichtet in seinem Buch Leben mit Vision folgendes. Mein Vater war über 50 Jahre Pastor, überwiegend in kleinen ländlichen Kirchengemeinden. Er war ein einfacher Prediger, aber er war ein Mann mit einer Mission. Seine Lieblingsbeschäftigung bestand darin, mit Teams von Freiwilligen in Übersee Räumlichkeiten für kleine Gemeinden zu bauen. In seinem Leben baute er über 150 Kirchen überall auf der Welt. 1999 starb mein Vater an Krebs. In der letzten Woche seines Lebens hielt ihn der Schmerz für fast 24 Stunden am Tag halb bewusstlos. Wenn er träumte, sprach er laut aus, wovon er träumte. Während ich an seiner Seite saß und einfach nur seinen Träumen lauschte, lernte ich eine Menge über meinen Vater. Er verwirklichte einen Kirchenbau nach dem anderen. Eines Nachts, kurz vor seinem Ende, waren meine Frau und ich an seiner Seite, als Vater plötzlich sehr aktiv wurde und versuchte aufzustehen. Natürlich war er zu schwach, und meine Frau drängte ihn, sich wieder hinzulegen. Aber er bestand weiterhin darauf, aufzustehen, sodass meine Frau schließlich fragte, »Jimmy, was willst du denn tun?« Er antwortete, »Ich muss noch einen für Jesus retten.« Er fing an, diesen Satz immer wieder zu wiederholen. Während der nächsten Stunde sagte er diesen Satz bestimmt 100 Mal. »Ich muss noch einen für Jesus retten.« Während ich an seiner Seite saß und mir die Tränen über die Wangen liefen, senkte ich den Kopf und dankte Gott für die Treue meines Vaters. In diesem Moment reckte Vater seine zerbrechliche Hand aus, legte sie auf meinen Kopf und sagte, als ob er mich beauftragen wolle, »Rette noch einen mehr für Jesus! Rette noch einen mehr für Jesus!« Liebe Hörer, könnte dies für den Rest unseres Lebens unser Motto sein? Ich möchte dich einladen, es zu deinem Lebensmotto zu machen, denn nichts wird für die Ewigkeit eine größere Bedeutung haben. Wenn du aber, lieber Hörer, noch gar kein Christ bist, Jesus noch gar nicht in dein Leben aufgenommen hast, dann entscheide dich doch heute für ihn. Es gibt nichts Wichtigeres auf dieser Welt. Es entscheidet darüber, wo du deine Ewigkeit zubringen wirst, im Himmel oder in der Hölle. Der Weg ist ganz einfach. Jesus klopft heute an die Tür deines Herzens.
Knie dich hin und sage ihm im Gebet, dass du die Tür öffnest. Bitte ihn reinzukommen, sage ihm, er möge dir deine Sünden vergeben, dich mit seinem Blut reinwaschen und dich mit seinem Heiligen Geist erfüllen. Wenn du das tust, im Glauben, mit ganzem Herzen, ist Jesus in dein Leben gekommen und hat dich zu einem Kind Gottes gemacht. Dann danke ihm dafür, lies täglich in der Bibel, bete und gehe in eine Gemeinde, in der sein Wort klar verkündigt wird. Gott segne dich.

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1: Sie hören nun die gute Nachricht aus Gottes Wort. Unser Wochenvers steht in Johannes 16, Vers 33. Solches habe ich mit euch geredet, dass ihr in mir Frieden habet. In der Welt habt ihr Angst, aber seid getrost. Ich habe die Welt überwunden. Das war unser Merkvers aus Johannes 16, Vers 33.

0: 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Heute geht es über die Logik des Glaubens, die Bibel, das glaubwürdigste Buch der Welt. Glauben Sie dies, liebe Hörer, oder nicht? Vielleicht haben Sie es gerade heute eingeschaltet und hören nun diese Aussage, das glaubwürdigste Buch der Welt. Ich denke, also ich persönlich, es ist das glaubwürdigste Buch der Welt. Und hören Sie mehr darüber, denn es ist eine vierteilige Reihe. Heute Teil 1.
1: Ich will heute Abend versuchen zu zeigen, warum die Bibel das glaubwürdigste Buch der Welt ist. Wie komme ich überhaupt dazu, hier zu stehen und einen Vortrag ausgerechnet zu diesem Thema zu halten? Wir sind zwar schon einige Jahre seither, aber als ich 17, 18, 19, ja 20 war noch immer, habe ich das Christentum herzlich gehasst. Ich fand das die unerträglichste Einstellung, die man sich nur denken konnte. Ich hatte es für mich längst beschlossen, dass es, wenn es einen Gott gibt, dass ich mit dem nichts zu tun haben will. Und ich wohnte damals in der Schweiz. Ich dachte, dass man in diesem Land fast nicht leben kann, fast nicht wohnen kann. Das war in den ausgehenden 60er Jahren. Ich bin dann dahin gereist, wo man damals, wo viele junge Menschen damals das Lebensglück wähnten. Ich kam nach Indien. Ich reise ein zweites Mal dahin. Und ich habe auf dem indischen Subkontinent Menschen kennengelernt, mit Menschen zusammengelebt. Das erste Mal hatte ich Gelegenheit, mit Menschen zusammen zu sein, die sich als Christen bezeichneten und mit Christus lebten. Das habe ich bisher noch nie aus der Nähe so gesehen. Und im Zusammenleben mit diesen ganz einfachen pakistanischen und indischen Christen bin ich durch das Lesen dieses Buches, durch das Lesen der Bibel, Christ geworden. Ich habe nicht die christliche Religion angenommen, sondern ich habe mich dem Christus Gottes, dem Sohn Gottes, ausgeliefert. In diesem Buch, geschrieben von Menschen, redet der ewige Gott, der in der Person Jesu Christi Menschengestalt angenommen hat und unter uns gelebt hat. Davon wurde ich durch das Lesen der Bibel überzeugt. Ich will heute Abend versuchen, einiges zu sagen zur Glaubwürdigkeit der Bibel. Nun, es ist so, irgendjemand, irgendetwas glauben wir alle. Es gibt Leute, die glauben an eine politische Partei. Ich habe mit einigem Amüsement diese Plakate in der Stadt zur Kenntnis genommen. Und auf einem Plakat stehen da drei so Strahlemänner und dann steht irgendwie, wir sind stark und irgend so etwas. Viele glauben denen. Ist auch ein Glaube. Ihnen vertrauen, auf sie und ihr Programm sich abstützen, dann wird es einem besser gehen. Irgendjemand, irgendetwas, irgendeinem Programm glaubt jeder. Nun, was wäre logischer? Und heute Abend soll es um die Logik des Glaubens gehen. Was wäre logischer, als dem zu vertrauen, der sich alles, die vertrauenswürdigste Person aus den vertrauenswürdigsten Zeugen erwiesen hat, den Menschen überhaupt kennen können? Jesus Christus nennt sich an einer Stelle im Neuen Testament den treuen Zeugen. Das heißt, in einem Buch, er nennt sie zweimal dort so, den treuen Zeugen. Und in diesem Buch haben wir das Zeugnis Jesu Christi, des Sohnes Gottes. Die Bibel bietet uns objektive Gründe, warum ihr getrost vertrauen können. Die Person Jesu Christi bietet uns objektive Gründe, warum wir ihm getrost vertrauen können. Die Überlieferung der Bibel, die Entstehung der Bibel, die Verbreitung der Bibel, Die bleibende Aktualität der Bibel, das sind äußere Belege, auf die will ich kurz eingehen. Und nachher werde ich einiges sagen über die innere Beweiskraft der Bibel. Und das ist die, die wirklich zählt und auf die es bei dir und bei mir drauf ankommt. Die äußeren Belege können uns höchstens Anlass sein, dass wir einmal sagen, na ja, wenn das so steht um die Bibel, warum sollte ich sie nicht einmal zu lesen anfangen? Wenn du aber anfängst, in diesem Buch zu lesen, dann wird die innere Beweiskraft der Bibel dich überzeugen, dich überführen. Ich nenne jetzt oder zitiere jetzt einen guten Freund von mir, der war ein sehr überzeugter Moslem. Er hieß Mohammed Ashraf, lebte im nördlichen Pakistan, in Punjab, und er begann die Bibel zu lesen, nur um anhand der Bibel die Christen fertig zu machen. Sein ziemlich beliebter Sport in Pakistan, ich bin selbst solche, die diesen Sport frönen, etliche Male ausgesetzt gewesen. Und dieser Mohammed Ashraf begann die Bibel zu lesen mit diesem Zweck. Und dann hat die Bibel ihn ergriffen, ihn überführt, ihn zum Sohn Gottes gebracht. Das, was er zuletzt gewollt hätte. Er wollte ja den Christen beweisen, dass Gott keinen Sohn haben kann. Und dieser Ashraf Paul, so nannte er sich nachher, den Namen Mohammed abgelegt, Ashraf Paul nannte er sich nachher, er sagte mir, wer den Koran einmal wirklich gelesen hat, kann ihn nicht mehr lesen. Und wenn jemand hier ist in diesem Saal, der den Koran gelesen hat, der wird den beipflichten. Den liest man einmal und es genügt. Wer aber die Bibel einmal angefangen hat zu lesen, kann nicht mehr aufhören, sagte dieser ehemalige Moslem. Das sei der entscheidende Unterschied. Und so ist es wirklich. Wenn die Bibel wirklich Gottes Wort ist, dann muss sie in sich solche Überzeugungskraft haben, wie jetzt einem Wort des ewigen, unumschränkten, allwissenden, alleinweisen Gott geziemt und gebührt. Es würde keinem von uns in den Sinn kommen, eine Taschenlampe anzuzünden am helllichten Tag, um damit ans Firmament zu leuchten und zu beweisen, da oben ist die Sonne. Und so bedarf die Bibel, weil sie Gottes Wort ist, letztlich nicht der Beweisgründe unseres bestürzend beschränkten Gehirns. Dennoch einige äußeren Belege, die uns zeigen können, dass wir einmal allen Grund haben, uns mit diesem Buch auseinanderzusetzen und allen Grund haben, ihrer Botschaft zu vertrauen als einer historisch zuverlässigen, als einer historisch mannigfaltig belegten. Etwas zur Entstehung der Bibel. Die Bibel wurde geschrieben über einen Zeitraum von 1500 Jahren. Der erste Autor, der sich mit Namen nennt und den die Bibel auch als den Autor dieser Bücher bezeichnet, Mose, lebte im 15. vorchristlichen Jahrhundert. Der letzte Autor der Bibel, Johannes, lebte bis gegen Ende des ersten Jahrhunderts und schrieb dann die Offenbarung. 1500 Jahre liegen also zwischen Anfang und Ende der Bibel. 66 verschiedene Bücher, über 40 Autoren haben daran geschrieben. Und man müsste doch denken, eine solche Sammlung von Büchern, eine solche Ansammlung von so verschiedenen Menschen, das müsste ein recht buntes Sammelsurium von religiösen Ideen und Vorstellungen ergeben. Zudem waren die Autoren sehr verschiedene Leute. Wir haben unter den Autoren Gelehrte, geschult in der geschliffenen Dialektik der jüdischen Rabbinen, nämlich Paulus, gleichzeitig auch geschult an den griechischen Autoren und Philosophen, also ein Gelehrter und ein Theologe. Paulus hat Bücher der Bibel geschrieben, einfache Hirten wie der Prophet Amos, Fischer wie Petrus und Johannes, ein Staatsmann wie Daniel, ein König wie David, ein Priester oder mehrere Priester wie Jeremia haben beigetragen zur Bibel, ein Zöllner, eine ziemlich zwielichtige Berufsgattung. Ein Zöllner hat ein Bibelbuch geschrieben, auch ein Arzt, Lukas, verschiedenste Leute, verschiedensten Hintergrundes. Die Bücher wurden in verschiedenen Ländern geschrieben, teilweise in Ägypten, teilweise in Babylon, Babylonien, teilweise in der heutigen Türkei, Kleinasien, teilweise Griechenland, teilweise in Rom. Aus so verschiedener Zeit, so verschiedene Leute, an so verschiedenen Orten geschrieben. Was aber den Leser dieses Buches, je näher er sich mit diesem Buch beschäftigt, je gründlicher und je länger er es studiert, ist die Geschlossenheit der biblischen Botschaft. Ein Vergleich, wir sprachen ja in diesen Tagen von nicht christlich geprägten Kulturen, das von den Muslimen heilig gehaltene Buch, der Koran, geschrieben von einem Mann. Ein Mann. Und man müsste doch denken, wenn ein Mann ein Buch schreibt, dann muss das Ganze doch mehr oder weniger zusammenhängend sein. Einen Anfang, einen Höhepunkt und ein Ende haben. Man lese einmal den Koran, man findet darin weder Anfang, noch Mitte, noch Ende, noch Höhepunkt, noch Umkehr, nichts. Es ist ein buntes Gemisch von willkürlich ausgestoßenen Sätzen, blumige Beschreibungen, düstere Drohungen, banale Gemeinplätze, ein wüstes Durcheinander, ohne Anfang, ohne Ende. Das ist wirklich so. Es kommen darin eine ganze Menge von Ausdrücken vor, die nirgends erklärt werden. Zum Beispiel steht im Koran, vieles wurde durch Mohammed übernommen von Juden und von Christen, die erkannte, und vieles hat er irgendwie miteinander verwechselt, Dinge gehört und dann aufgeschrieben, nicht mehr gewusst, was es war. Und da steht zum Beispiel im Koran, Jesus sei der Messias. Hat er irgendwo gehört, aufgeschnappt. Jetzt, wenn man den Koran selber fragt, was ist Messias? Der Koran weiß es nicht. Man fragt einen Moslem, was ist denn das Messias, Al-Masih? Die wissen es nicht. Stehen Dinge drin, die irgendwo her sind, werden erklärt werden. Wer die Bibel liest, wird nicht nur von ihrer Geschlossenheit, von ihrer Einheitlichkeit überzeugt und überwältigt, sondern auch von ihrer Vollständigkeit. Wenn man das Neue Testament zu lesen anfängt, dann beginnt das Neue Testament mit einem Satz. Buch des Geschlechts Jesu, Christi, des Sohnes Abrahams, des Sohnes Davids. Alle diese Termini werden in der Bibel erklärt. Wer, was Jesus ist, was das bedeutet, wird gesagt. Warum er Sohn Abrahams genannt wird, wird erklärt. Warum er Sohn Davids genannt wird, wird erklärt. Und was das für eine Tragweite hat, wird erklärt. Warum überhaupt ein Geschlechtsregister in Matthäus Kapitel 1 stehen muss, die Bibel erklärt es. Das nur als Beispiel. Dann tritt ein Vorläufer Jesu von Nazareth auf. Warum ein solcher kommen muss und warum er das predigt, was er predigt, wird von der Bibel erklärt. Es wird uns gesagt, warum ein solcher kommen muss und dass er genau diese Aufgabe hatte. Und so weiter. Und so kann man hindurchgehen durch jedes biblische Buch und was in einem jeden biblischen Buch steht, wird von übrigen Büchern der Bibel erläutert, erklärt, verständlich gemacht. Obwohl 40 verschiedene Autoren, die so weit zeitlich auseinander lebten, daran schrieben. Und das ist nur möglich, weil wohl verschiedene Personen schrieben, aber doch ein Geist. Sie alle inspirierte, sie alle beim Schreiben führte der Geist Gottes.
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1: Sie hören nun die gute Nachricht aus Gottes Wort. Unser Wochenvers steht in Johannes 16, Vers 33. Solches habe ich mit euch geredet, dass ihr in mir Frieden habet. In der Welt habt ihr Angst, aber seid getrost. Ich habe die Welt überwunden. Das war unser Merkvers aus Johannes 16, Vers 33.

0: Herzlich willkommen zu unserem Programmbeitrag Bibel und Bibelkonferenz hier beim Biblischen Hörfunk. Unser heutiger Sprecher ist Thomas Lange. Er ist geboren in Sachsen, verheiratet und kam durch Gottes Gnade im Jahr 1999 zum Glauben an Jesus Christus. Es folgten mehrere Teilnahmen an Bibelfernkursen und seine Berufung ist die örtliche sowie überörtliche Verkündigung von Gottes Wort. Heute hören Sie ihn sprechen über folgendes Thema: Noah und die Flut.
1: Wo es um Noah und die Flut geht, und heute wollen wir uns einen dritten Teil lesen und darüber nachdenken. 1. Mose 8, dieses Kapitel. Und Gott gedachte des Noah und aller Tiere und alles Viehs, das mit ihm in der Arche war. Und Gott ließ einen Wind über die Erde fahren, da sanken die Wasser. Und es schlossen sich die Quellen der Tiefe und die Fenster des Himmels. Und der Regen vom Himmel her wurde zurückgehalten. Und die Wasser verliefen sich von der Erde allmählich zurückgehend. Und die Wasser nahmen ab nach Verlauf von 150 Tagen. Und im siebten Monat, am 17. Tag des Monats, ließ sich die Arche auf dem Gebirge Ararat nieder. Und die Wasser nahmen immer weiter ab bis zum 10. Monat. Im 10. Monat, am 1. des Monats, wurden die Spitzen der Berge sichtbar. Und es geschah am Ende von 40 Tagen, da öffnete Noah das Fenster der Arche, das er gemacht hatte, und ließ den Raben hinaus. Und der flog aus, hin und her, bis das Wasser von der Erde vertrocknet war. Und er ließ die Taube von sich hinaus, um zu sehen, ob die Wasser weniger geworden seien auf der Fläche des Erdbodens. Aber die Taube fand keinen Ruheplatz für ihren Fuß und kehrte zu ihm in die Arche zurück. Denn noch war Wasser auf der Fläche der ganzen Erde. Da streckte er seine Hand aus, nahm sie und holte sie zu sich in die Arche. Und er wartete noch 7 weitere Tage, dann ließ er die Taube noch einmal aus der Arche. Und die Taube kam um die Abendzeit zu ihm zurück, und siehe, ein frisches Olivenblatt war in ihrem Schnabel. Da erkannte Noah, dass die Wasser auf der Erde weniger geworden waren. Und er wartete noch weitere 7 Tage und ließ die Taube hinaus. Da kehrte sie nicht mehr wieder zu ihm zurück. Und es geschah im 601. Jahr, im 1. Monat, am 1. des Monats, da waren die Wasser von der Erde weggetrocknet. Und Noah entfernte das Dach von der Arche und sah. Und siehe, die Fläche des Erdbodens war trocken. Im 2. Monat, am 27. Tag des Monats, war die Erde trocken. Und Gott redete zu Noah und sprach: Geh aus der Arche heraus, du und deine Frau, und deine Söhne und die Frauen deiner Söhne mit dir. Alle Tiere, die bei dir sind, von allem Fleisch an Vögeln und an Vieh und an allen kriechenden Tieren, die auf der Erde kriechen, lass mit dir hinausgehen, dass sie wimmeln auf Erden und fruchtbar seien und sich mehren auf Erden. Da ging Noah hinaus, er und seine Söhne und seine Frau und die Frauen seiner Söhne mit ihnen. Alle Tiere, alle kriechenden Tiere und alle Vögel, alles, was kriecht auf der Erde, nach ihren Arten, gingen aus der Arche. Und Noah baute dem Herrn einen Altar. Und er nahm von allem reinen Vieh und von allen reinen Vögeln und opferte Brandopfer auf dem Altar. Und der Herr roch den wohlgefälligen Geruch. Und der Herr sprach in seinem Herzen: Nicht noch einmal will ich den Erdboden verfluchen, um des Menschen willen. Denn das Sinnen des menschlichen Herzens ist böse von seiner Jugend an. Und nicht noch einmal will ich alles Lebendige schlagen, wie ich getan habe. Von nun an alle Tage der Erde sollen nicht aufhören, Saat und Ernte, Frost und Hitze, Sommer und Winter, Tag und Nacht. Das Kapitel 8 soll also heute unsere Grundlage sein, und wir wollen darüber nachdenken. Aus dem Leben Noahs, Teil 3, dieses Kapitel. Ein kurzer Rückblick. Kapitel 6 hatten wir uns gelesen und wir haben uns beschäftigt mit dem Zustand der Menschen vor der Flut. Kapitel 6 zeigt uns den gefallenen Menschen. Er zeigt uns die moralische, völlige moralische Verkommenheit des erlösten Menschen auf der Erde. Das Kapitel 6 zeigt uns zwei Gründe für die Flut. Wir erinnern uns vielleicht, der erste war, dass sich die gefallenen Engel unerlaubt mit der menschlichen Rasse vermischt haben. Und in Folge kam es zu einer neuen Spezies, zu den sogenannten Riesen, zu den Nephilim, den Gefallenen. Das war der erste Grund. Und der zweite Grund, warum die Flut kam, auch das wird uns in Kapitel 6 sehr ausführlich berichtet, ist also der moralische, verkommene Zustand der Menschheit. Mittendrin lebte Noah, über ihn wird gesagt, er ist ein gerechter Mann vor Gott. Er suchte den Willen Gottes. Er bekam weiterhin in Kapitel 6 den Auftrag, die Arche zu bauen. Und es heißt am Ende von Kapitel 6, Noah tat nach allem, was Gott ihm geboten hatte. So tat er es. Also er zeichnete sich aus durch Gottesfurcht und durch Gehorsam dem Herrn Gott gegenüber. Der Herr Jesus war ja bis dahin noch nicht geoffenbart auf dieser Erde. Das Kapitel 7 befasst sich dann mit den Tagen vor der Flut und mit der unmittelbaren Flut, die auf die Erde gekommen ist, mit dieser weltweiten Flut über diesen Erdball. Es zeigt, wie die Tiere zur Arche kamen, wie Gott die Tiere zur Arche schickte, wie sie in die Arche gingen, wie auch Noah und seine Familie die Arche betraten, wie sie 7 Tage vorher diesen großen Holzkasten betraten, der nun fertig war, und wie Gott die Tür verschloss. Gott verschloss die Tür, haben wir gelesen, und haben uns auch ins Gedächtnis gerufen, dass das ein Hinweis ist auf die Gnadenzeit, die irgendwann zu Ende ist, wo Gott die Tür schließt und wo es keine Möglichkeit mehr gibt, dass jemand zu Herrn Jesus kommen kann, um Vergebung seiner Sünden zu bitten. Es gibt also nur einen begrenzten Zeitraum an Gnadenzeit. Gott verschloss die Tür. Nun, weiter haben wir gelesen in Kapitel 7, dass die oberen und die unteren Wasserquellen sich öffneten, also der Regen, Platzregen, wie ihn die Menschheit noch nie erlebt hat. Bis dahin hat es wahrscheinlich überhaupt noch nicht geregnet auf der Erde. Ergoss sich eben auf die Erde und die unteren Quellen, also von unten im Erdinnern taten sich Quellen auf und Wasser strömte nach oben, sodass im Prinzip von oben und von unten Wasser kam und alles Leben auf der Erde auslöschte, mit Ausnahme der Tiere und der Menschen, die sich zu diesem Zeitpunkt in der Arche befanden. Und dann kommen wir zu Kapitel 8. Wir sind immer noch mitten in der großen Flut und dieses Kapitel zeigt uns nun, wie die Flut langsam sinkt, wie es also das Wasser langsam zurückgeht und wie Noah und seine Familie sowie alle Tiere die neue, erneuerte Erde betreten. Wir wollen den Textabschnitt, man könnte sicherlich mehrere Punkte rausgreifen, aber wir wollen 3 teilen, 3 kleine Überschriften setzen und uns 3 Punkte heraussuchen. Erstens, der Herr denkt an die Seinen. Das ist der erste Punkt, den wir uns hier rausgreifen wollen aus diesem Abschnitt. Zweitens, beschäftigen wir uns mit dem Raben und der Taube. Und der dritte Punkt, nach der Errettung erfolgt Anbetung. Das ist der dritte Punkt. Diese 3 Punkte wollen wir uns heute ansehen. Vielleicht zum dritten Punkt nicht allzu viel, weil die Zeit dazu überhaupt nicht reicht. Schwerpunktmäßig Punkte 1 und 2, aber dann auch angerissen der Punkt 3. Zum Punkt 1. Erstens, der Herr denkt an die Seinen. Der Vers 1. Wir lesen den nochmal. Da heißt es, und Gott gedachte des Noah. Es war der Beginn des Sinkens der Flut. Und es heißt, Gott gedachte des Noah. Bleiben wir bei diesem Versteil zunächst stehen, denn das ist der erste Punkt. Und halten wir mal kurz inne und bedenken, welche Zeitspanne vom Betreten der Arche und dem Beginn der Flut bis jetzt vergangen ist. Das wird uns im Vers 3 nämlich gesagt. 150 Tage befindet sich Noah und seine Familie sowie alle Tiere in diesem Moment in der Arche. Das sind 5 Monate, 20 Wochen oder 3600 Stunden, je nachdem, wie wir das ausrechnen und bewerten. Und wenn man, das ist ein relativ langer Zeitraum, wenn wir uns vorstellen, dass sie dort in diesem Holzkasten, diesem großen Holzkasten zugebracht haben. 5 Monate. Und wenn man diese Zeitspanne bedenkt Und dann liest man Vers 1. Dann kommt man ins Nachdenken. 150 Tage und auf einmal heißt es, Gott gedachte des Noah. Und dann könnte man annehmen, dass Gott die Insassen in der Arche, besonders die Menschen natürlich, in der Zwischenzeit vergessen hat. Ja, hier heißt es nun, Gott gedachte des Noah. Könnte man annehmen, jetzt fiel Gott wieder ein, ach, da war doch noch was. Da war doch noch die Arche und da drin waren ja Tiere und Menschen. Das könnte man schlussfolgern, wenn man das liest. Wenn man das liest. Wenn wir sagen, ich dachte daran, dann ist es oft damit verbunden, dass uns wieder etwas eingefallen ist, was wir zwischenzeitlich vergessen haben. Das geht euch wahrscheinlich genauso wie mir. Ach, das stimmt, das war ja noch. Gut, dass mir das jetzt wieder eingefallen ist. Gut, dass ich jetzt daran denke. Nun, sie trieben also mittlerweile ein halbes Jahr auf den Wassern und nichts geschah. Wisst ihr, ich dachte so daran, dass viele Gläubige, viele Christen sich auch in gewisser Weise auf Wassern befinden, die sich vielleicht auch in einer Art von Flut befinden, die sich vielleicht in Lebensstürmen befinden. Und sie kommen sich verlassen vor. Und sie fragen sich vielleicht auch, ja, denkt Gott an mich? Denkt er an mich? Und obwohl die meisten Betroffenen um Gottes Zusagen wissen, ja, wir denken dann zum Beispiel an Hebräer 13, Vers 5, wo Gott so deutlich sagt, ich will dich nicht verlassen und ich will dich auch nicht versäumen, verspüren trotzdem viele Menschen und auch viele Christen verspüren sehr oft Einsamkeit und Verlassensein in ihrem Herz. Und wenn man den Vers 1 liest, dann könnte man, wenn man das erste Mal liest und nicht weiter darüber nachdenkt, zu dem Schluss kommen und zu sagen, ja, es kann durchaus passieren, dass Gott mich vergisst. Und dass er nach einem gewissen Zeitraum, vielleicht auch von 150 Tagen, wieder anfängt an mich zu denken. Aber zwischenzeitlich bin ich allein. Ich dachte an eine alte Schwester bei uns im Altenheim, den Namen nenne ich nicht, ein wiedergeborenes Kind Gottes. Und aufgrund ihrer Beschwernisse in ihrem Leben und aufgrund von Medikamenten schläft sie im Grunde fast den ganzen Tag. Das verursacht durch die Medikamente, die sie bekommt. Die haben als Nebenwirkung, dass sie völlig müde ist, immer rund um die Uhr und im Grunde immer schläft, wenn man sie nicht weckt. Und mit dieser alten Schwester, die ist über 80 Jahre, darf ich jeden Morgen, wenn ich Frühschicht habe und bin eingeteilt für diese Frau, darf ich mit ihr auch jeden Morgen nach der Pflege die Morgenandacht machen, zusammen mit ihrem Zimmer. Und da sagte sie einmal, als es wieder mal so war, sagte sie mal in einem wachen Moment zu mir, ich weiß auch nicht mehr, um welchen Text es da ging, welchen Bibelvers, aber sie blickte mich an und sagte im Rollstuhl zu mir, wissen Sie, ich glaube, Gott hat mich vergessen. Und wisst ihr, in so einem Moment, wenn man sowas gesagt kriegt, dann muss man erstmal nachdenken, weil da kann man eigentlich erstmal gar nichts dazu sagen. Weil in so einer Situation, in so einer einsamen Situation, in einem Zimmer, in einem Altenheim, wo relativ wenig Besuch auch kommt und wo man merkt, man ist in so einem Dämmerzustand, man schläft fast nur und ist eigentlich so, dass man sagt, ich liebe den Herrn Jesus, aber irgendwo ist mir das alles so abhanden gekommen. Ja, und diese alte Schwester, sie verspürte Einsamkeit. Sie verspürte ganz, ganz extrem vergessen sein in ihrem Leben und dachte, der Herr Jesus, von dem sie immer als mein Heiland spricht, hat sie vergessen. Er hat sie allein gelassen. Und wisst ihr, vielleicht geben wir das nicht zu und vielleicht geschieht das auch gar nicht so oft in unserem Leben, aber ich glaube, jeder von uns kennt das Gefühl des Alleinseins. Jeder kennt das Gefühl des Verlassenseins. Jeder hat auch manchmal das Empfinden, dass Gott fern ist, dass er sich vielleicht von mir zurückgezogen hat. Dabei ist es ja gar nicht so, sondern sind eher die Umstände oder es sind oft wir selbst, die sich zurückziehen. von Gott. Wir haben das also alle mehr oder weniger schon durchlebt. Im Psalm 10, Vers 1 fragt David: Warum, Herr, stehst du fern von mir, verbirgst dich in Zeiten der Drangsal? Auch David hat das erkannt und er hat geschrien zu Gott: Warum verbirgst du dich, wenn es mir so schlecht geht? Vielleicht hast du das auch schon erlebt. Unser geliebter Herr selbst, der alle menschlichen Anfechtungen durchlitt, er schrie am Kreuz. Was schrie er am Kreuz? Mein Gott, warum hast du mich verlassen? Auch er spürte das am Kreuz, das Verlassensein. Obwohl er an anderer Stelle gesagt hat, ich bin nicht allein, der Vater ist stets bei mir. Aber als Mensch spürte er das auch, was es bedeutet, verlassen zu sein. Und weil eben der Herr Jesus das in völliger Form erfahren hat, weiß er auch um unsere Momente des Gefühls des Verlassenseins. Und jetzt schauen wir, was dieses Wort sagt. Und umso mehr, umso ermutigender ist es, wenn wir das hier lesen. Nämlich dieses Wort Gedachte, das bedeutet eben nicht, dass Gott sich an etwas erinnert, was er zwischenzeitlich vergessen hat. Und das soll dir Trost und Ermutigung sein, wenn du denkst, Gott hat dich vergessen in irgendeiner Art und Weise. Dieses Wort bedeutet vielmehr, dass Gott jetzt in besonderer Weise wieder auf Noah achtet. Er hat ihn in der Zwischenzeit nicht aus dem Augen verloren, sondern er wendet sich jetzt ihm in besonderer Weise zu und handelt wieder ganz neu mit ihm. Er bringt im Prinzip die Errettung zum Abschluss, indem er die Flut sinken lässt und indem er ihn auf die neue Erde treten lässt. Was bedeutet das? Er will sich ihm jetzt neu zuwenden, er will also ein Versprechen erfüllen und zu seinen Gunsten handeln. Das bedeutet das, wenn hier steht, Gott gedachte des Noah. Also nicht, ist ihm was eingefallen, was er vergessen hat. Halten wir das ganz fest. Und genau das geschah, nämlich jetzt, er wollte die Errettung zum Abschluss bringen. Denn noch befanden sie sich ja auf der Flut oder in der Flut. Gott löste also sein Versprechen ein. Er versprach Noah und seine Familie durch die Flut zu retten. Und die Tiere natürlich auch, die Arche zu dieser Zeit bewohnten. Die Arche selbst war, als alle Menschen und Tiere diese verließen, in Vers 16, über ein Jahr unterwegs. Also in dem Zeitraum, wo Gott dem Noah gedenkt, sind es 150 Tage etwa, nach Vers 3. Und in dem Moment, wo die Familie ihren Fuß auf trockenes Land setzt, war über ein Jahr vergangen. 371, manche sagen 378 Tage. Das spielt nicht so eine Rolle, aber es ist ein ganz langer Zeitraum. Ein Jahr auf engstem Raum, alles voll Tiere. Da vergessen wir wieder diese Kinderbücher, wo das so schön so verniedlicht ist mit Bildern, dass der Noah so irgendwo in der Zeit der Flut auf den Balkon ging des Schiffes und Ausschau hielt, was nur alles passierte. Wir müssen uns die Situation einfach mal verbildlichen, mal wirklich uns versuchen reinzuversetzen, was das bedeutet hatte. Ein Jahr zusammengepfercht in diesem Holzkasten. Alles voll Tiere. Ich komme da noch drauf zu sprechen kurz. Und um bei diesem Wort Gedachte zu bleiben, es ist gut möglich, dass vielleicht ein paar Familienangehörige gelegentlich die Angst überfallen hat, Gott kümmert sich nicht mehr um uns. Jetzt sind wir hier auf dem Wasser, eingepfercht in diesem Holzkasten und die Tage vergehen, nichts geschieht. Hat Gott uns vergessen? Nein, hat er nicht. Hat er nicht. Wir lesen drei Verse aus dem Propheten Jesaja, Kapitel 49. Und das sind so ermutigende Verse. Und streich dir diese Verse an, weil die sind so zu Herzen gehend. Jesaja 49, Vers 14. Verlassen hat mich der Herr. Der Herr hat mich vergessen, sagt Zion, ja, also Israel. Und dann kommt der Einwand. Vergisst etwa eine Frau ihren Säugling? dass sie sich nicht erbarmt über den Sohn ihres Leibes? Ja, sollten selbst diese vergessen, ich werde dich niemals vergessen. Ich werde dich niemals vergessen. Siehe, in meine beiden Handflächen habe ich dich eingezeichnet. Und diese beiden Handflächen, die stehen für das Kreuz. Dort sind wir in seine Handflächen eingezeichnet. Er kann uns nicht vergessen. Er wird uns nicht verlassen und versäumen. Ich fand ein interessantes Zitat bei Warren Wiersbe. Und er sagt, wir können sicher sein, dass Gott sein Volk nie vergisst oder verlässt. Nicht nur wegen seiner Verheißung, sondern auch aufgrund seines Wesens. Gott ist Liebe. Und dort, wo Liebe ist, findet sich auch Treue. Er kann sich oder sein Wort niemals verleugnen. Denn er ist der treue Gott. Genauso wenig kann er sich verändern, weil er unwandelbar ist. Und weil er vollkommen ist, bedarf das Wesen Gottes keinerlei Verbesserung. Und weil er heilig ist, gibt es keine einzige Veränderung bei ihm. Wir können uns auf ihn völlig verlassen. Ganz egal, wie unsere Umstände aussehen. Ganz egal, wie wir uns fühlen. Das ist die wunderbare Zusage. Gott vergisst dich nicht. Vielleicht wartest du schon lange auf eine Antwort von ihm. Vielleicht eine Antwort auf deine Gebete. Vielleicht wartest du schon so lange auf Linderung von einem Leiden, das du hast. Harre aus. Gott hat dich nicht vergessen. Ja, nur weil Gott manchmal vermeintlich eine gewisse Zeit schweigt, heißt das noch lange nicht, dass er nicht mehr mit uns handelt. Wir denken das manchmal. Wir verspüren Gott nicht, wir hören ihn nicht, wir scheinen uns so fern von ihm zu fühlen. Aber das heißt noch lange nicht, dass er nicht mehr mit uns handelt. Also halte das ganz fest, diesen ersten Punkt. Der Herr denkt an die Seinen, der Herr denkt an dich. Und Gott gedachte des Noah. Setz hier ruhig deinen Namen ein für Noah. Er denkt an dich. Zweiter Punkt. Wir kommen zu dem Raben und der Taube. Und ich möchte das als Untertitel benennen mit Rabe und Taube, Sinnbild für alten und neuen Menschen im Christen. Nun zunächst, wie geht es weiter? Vers 1 am Ende und 2. Die Wasser gingen also weiter zurück. Gott ließ einen Wind über die Erde fahren, heißt es. Da sanken die Wasser. Wenn wir die Bibel lesen, immer wieder merken wir, dass Gott im Laufe der Geschichte den Wind sehr oft für seine Zwecke genutzt hat. Denken wir zum Beispiel an eine der Plagen, an die Heuschreckenplage, die hat der Wind gebracht, die hat der Wind auch wieder weggebracht. Oder denken wir an die Teilung des Roten Meeres. Oder ich denke an den Sturm, der das Boot, wo der Jona drin saß, fast zum Kentern brachte. Oder ich denke an die Stillung des Sturmes auf dem See Genezareth, wo der Wind das bewirkt. Der Wind also ein Werkzeug Gottes, auch ein Zeichen des Heiligen Geistes. Ja, der Wind weht, wo er will, sagt der Herr Jesus. Damit bedeutet, das heißt, der Geist Gottes weht, wie er möchte. Er lässt sich von niemandem in eine Schablone pressen. Er wirkt auf seine Art, weil er selbst Gott ist. Der Geist ist Gott. Also wir merken, der Wind hat einen großen Raum in der Bibel. Und nun brachte er das Wasser dorthin, wo es hergekommen war. Erstens durch Verdunstung. Das Wasser stieg, nachdem es abgeregnet war, stieg es durch Verdunstung wieder hoch in die Atmosphäre. Und zweitens, die untersten Quellen schlossen sich. Vers 2. Das heißt, dass das Wasser strömte nicht mehr nach oben, sondern es verlief sich, es sammelte sich in Meeren, in Seen, in Binnengewässern, in Flüssen und auch unterirdisch. Es ging also in die Gefäße zurück, die Gott für das Wasser vorbereitet hatte. Und es ist gut möglich, dass die Geologie nach der Flut eine andere war als vorher. Denken wir nur an die Verschiebung der Erdplatten. Es ist gut möglich, dass es vor der Flut völlig anders aussah auf der Erde. Denn wenn man die Platten sich anschaut, wenn man die Kontinente sieht, dann merkt man ja von der Form her, das passt ja alles aufeinander. Und es ist ganz interessant, wenn wir Zeit haben, das mal mit dem Schöpfungsbericht zu vergleichen, dann merken wir sehr starke Parallelen. Das heißt auch, dass der Geist Gottes über den Wassern schwebte in 1. Mose 1. Und das Wort für Geist ist ein ähnliches Wort, was hier für Wind gebraucht wird. Wir merken hier, wie hier wirklich eine

0: Der Berg Ararat müsste in der Türkei liegen. Aber die Ararat-Kette, und darum geht es, die zieht sich von Südrussland über Türkei bis nach Armenien. Dort irgendwo, in dieser Ararat-Kette, ist die Arche zum Stillstand gekommen. Es ist nicht näher lokalisiert, wo. Nun öffnete Noah nun ein kleines Fenster und schickte einen Raben hinaus. Vers 6. Und wisst ihr, ich habe mich das schon immer gefragt, als ich das las. Warum ausgerechnet Rabe und Taube? Überlegen wir mal, die Arche, die war voll mit allen möglichen Tieren. Er hätte ja den Kormoran nehmen können, er hätte einen Geier nehmen können, er hätte einen schönen Adler nehmen können, er hätte einen Finken nehmen können, einen Papagei, was auch immer. Er hätte jeden beliebigen Vogel rausschicken können. Warum gerade Rabe und Taube? Nun, wir wissen, dass vieles in der Bibel neben der wörtlichen Bedeutung einen Symbolcharakter trägt. Stichwort also Bildersprache. Schauen wir uns mal diese beiden Vögel an. Der Rabe und die Taube, also im Vers 6, der hat den Raben rausgeschickt und im Vers 8 hat er die Taube ausgesendet. Schauen wir uns mal diese beiden Vögel an. Erstens der Rabe, schwarz, ein wilder Vogel. Nach dem mosaischen Gesetz, was erst danach kam, in 3. Mose 11 heißt es, es ist ein unreiner Vogel. Trotzdem, nach Lukas 12, Vers 24, kümmert sich Gott um die Raben, er füttert sie. Weiterhin lesen wir in 1. Könige 17, dass die Raben Elia ernährten. Aber der Rabe ist ein Aasfresser. Und es ist ein sehr, sehr intelligentes Tier. Also Stichwort Rabenmutter, das trifft nicht zu für den Raben. Das ist, weiß nicht, wer das erfunden hat, aber wer sich mit dem Tier des Raben befasst, der wird merken, dass sich ein Rabe sehr wohl, sehr um seine Kinder kümmert. Also ein sehr intelligentes Tier. Dann haben wir die Taube, das zweite Tier. Weiß, kann gezähmt werden. Es ist ein reines Tier, ist als Opfertier zugelassen. Es ist ein Symbol für den Frieden, für die Liebe und für den Heiligen Geist. Ja, der Heilige Geist kam in Form einer Taube auf den Herrn Jesus herab. Es ist kein Aasfresser. Und es ist nicht übermäßig intelligent. Und hier merken wir schon, das sind zwei völlig entgegengesetzte Tiere, diese beiden Vögel. Und ebenso unterschiedlich waren auch die Reaktionen dieser zwei. Der Rabe kam nicht zurück. Warum nicht? Nun, anhand der Eigenschaften kann man das ableiten. Es war ein Aasfresser. Der Rabe konnte sich also vom Aas, von Kadavern ernähren, die im Wasser geschwommen sind. Er setzte sich darauf und konnte sich davon ernähren.
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1: Sie hören nun die gute Nachricht aus Gottes Wort. Unser Wochenvers steht in Johannes 16, Vers 33. Solches habe ich mit euch geredet, dass ihr in mir Frieden habet. In der Welt habt ihr Angst, aber seid getrost. Ich habe die Welt überwunden. Das war unser Merkvers aus Johannes 16, Vers 33.

0: Es ist für mich eine große Freude, Sie heute hier wieder haben zu dürfen in unserem Programm Wissenschaft, Bibel und Erlösung. Es ist uns auch ein großes Vorrecht, Professor Dr. Werner Gitt als Sprecher zu haben, der uns helfen möchte, jedem Rede und Antwort zu stehen, der nach unserer Hoffnung fragt. Heute hören Sie den letzten Teil von seinem Vortrag »Von Babylon bis zum Himmel – die menschliche Sprache im Wandel der Zeit«. Ich wünsche Ihnen Gottes Segen beim Zuhören.
1: Im Himmel werden wir etwas hören, was wir nie in unserem Leben je gehört haben. Kein Chor hat so gesungen, keine Symphonie wurde so aufgeführt, nichts, nichts, nichts. Keine Erstaufführung eines großen Musikorchesters kommt dem gleich. Es ist alles anders. Es ist so großartig, so wunderbar, was hier geschieht. Und nicht nur für das Ohr, auch für das Auge. Was wir noch nie gesehen haben, vielleicht eine schöne Landschaft oder was immer wir, woran wir unser Herz erfreuen, oder eine schöne Blume, eine Orchidee. Wir freuen uns daran und sagen, wie schön ist das alles gestaltet. Und jetzt kommt der Himmel und da ist das alles noch einmal eine ganz erhebliche Stufe besser und schöner. Was kein Auge und kein gesehen hat und kein Ohr gehört hat und was noch nie in das Herz eines Menschen gedrungen ist an Freude, an Erfüllung, das wird sein im Himmel. Es wird sein für solche, die eine Entscheidung getroffen haben in diesem Leben für den lebendigen Gott, für Jesus Christus. Eine großartige Hoffnung, die wir haben. Wir können darum schließen, jetzt wenden wir die Methode der Schlussfolgerung an, dass wir im Himmel viel kompliziertere Dinge ausdrücken können und viel kompliziertere Sachverhalte und Empfindungen ausdrücken können. In der deutschen Sprache haben wir 4 Fälle, in der russischen gibt es 6 Fälle, die finnische Sprache hat 16 Fälle. Ich bin davon überzeugt, dass die himmlische Sprache mindestens 3000 Fälle hat. Vielleicht noch mehr. Gewaltig wird das sein, die Sprache des Himmels. Die Sprache des Himmels wird harmonisch sein. Sie wird klangvoll sein in einer Weise, wie wir es uns hier noch gar nicht vorstellen können. Sie wird unmissverständlich sein. Jeder Satz wird so verständlich sein, dass man nicht nachfragen muss und sagt, wie hast du das gemeint? Es wird so klar sein, so deutlich. Es wird die Möglichkeit bieten, Gottes Lob so auszudrücken, wie es für Gott richtig ist. Es wird eine kräftige, eine wortgewaltige, eine überwältigende Sprache sein. Unsere Sprache ist ja unglaublich arm. Die Liebe ist etwas ganz Wichtiges, was die Bibel beschreibt. Wir sind ja gar nicht fähig, Liebe angemessen zu beschreiben. In deutscher Sprache sagen wir, ich liebe meine Frau. Aber wir sagen auch, Hunde lieben Schappi. Und wir sagen, Autos lieben Shell oder Aral. Immer dasselbe Wort. Was ist das arm? Das drückt das doch gar nicht aus. Die Liebe, was ist das für Großartiges? Neulich gab es einen Virus für Computer, der I love you Virus. So verkommen, so runtergekommen ist unsere Sprache. Durch die Sünde zerfetzt und kaputt. So sehen wir das. Aber hier im Himmel wird alles vollkommen sein. Und der Dichter schrieb darum auch im Hinblick auf den Himmel, er sagt, oh, dass ich 1000 Zungen hätte und einen 1000-fachen Mund, so stimmt ich damit um die Wette vom allertiefsten Herzensgrund ein Loblied nach dem anderen an von dem, was Gott an mir getan. Und dann hat er weiter gedichtet, ach, nimm das arme Lob auf Erden, mein Gott, in allen Gnaden hin, im Himmel soll's besser werden, wenn ich bei deinen Engeln bin. Da singe ich dir im höheren Chor viel Halleluja vor. Im Römerbrief erfahren wir etwas, dass unsere Gebete, wie immer sie auch gestammelt werden und geseufzt werden, jede beliebige Form, sie wird übersetzt durch den Heiligen Geist. In Römer 8, Vers 26 und 27 lesen wir, denn wir wissen nicht, was wir beten sollen, wie es gebührt. Aber der Geist selbst tritt für uns ein mit unaussprechlichem Seufzen. Der aber die Herzen erforscht, weiß, was der Sinn des Geistes ist. Denn er tritt für die Heiligen so ein, wie es Gott angemessen ist. Ich freue mich so, dass meine Gebete, wie mangelhaft sie auch sind, dass das durch die Mühle des Heiligen Geistes geht und der Heilige Geist übersetzt das so für Gott, dass das wunderbar ankommt. Er übersetzt das in himmlischer Sprache. Paulus sagt in 2. Korinther 12, Vers 4, als er entrückt war im Paradies, da hörte er unaussprechliche Worte, die kein Mensch nachsprechen kann. Das hat er gehört. Gott hat ihn dorthin genommen, eine Zeit lang, dass er das einmal hören konnte und sehen konnte, das Paradies. Und jetzt stelle ich mir vor, der Paulus hat versucht, hier auf der Erde da mal so ein Wort nachzusagen. Er hat es nicht hingekriegt. Nicht das einfachste Wort vielleicht der himmlischen Sprache konnte er nicht hier wiedergeben. Wir sehen völlig anders die Welt des Himmels. Die Freude im Himmel wird unaussprechlich sein. Im 1. Petrusbrief, Kapitel 1, die Verse 8 und 9, da lesen wir: Ihn liebt ihr, obgleich ihr ihn nicht gesehen habt. An ihn glaubt ihr, obwohl ihr ihn nicht seht. Und über ihn freut ihr euch mit unaussprechlicher und herrlicher Freude, wenn ihr das Ziel eures Glaubens davontragt, die Errettung eurer Seelen. Es ist ja ein Phänomen, wenn wir mal drüber nachdenken. Ich habe Jesus nie gesehen. Ich habe ihn nie gehört. Und doch rede ich von ihm wie von einem guten Freund. Und er ist mein guter Freund. Ich kenne ihn, weil wir im Glauben leben und noch nicht im Schauen. Aber wenn wir ihn schauen werden, dann werden wir aus dem Staunen nicht rauskommen. Wir werden erkennen, wie er wirklich ist, in seiner ganzen Art und Größe und Fülle. In Offenbarung 14, Vers 2 wird uns etwas von der himmlischen Sprache beschrieben. Wie ist diese himmlische Sprache? Da heißt es: Und ich hörte eine Stimme aus dem Himmel, wie die Stimme vieler Wasser und wie die Stimme eines starken Donners. Und ich hörte die Stimme von Harfenspielern, die auf ihren Harfen spielten. Das ist die Stimme Jesu, von der hier geredet wird. Und es war die Stimme vieler Wasser, heißt es hier, eines starken Donners und wie Harfenspiele. Wir merken, das Spektrum ist unvorstellbar weit vergrößert. Das reicht vom Donnerschlag bis zum Harfenspiel. Man kann es ja nur ausdrücken in Beispielen aus unserer Welt. Wir sehen ein weites Spektrum. Das ist die Sprache. Und in Offenbarung 19, Vers 6, da heißt es: Und ich hörte etwas wie die Stimme einer großen Volksmenge, wie das Rauschen vieler Wasser und wie der Schall starker Donner. Die sprachen: Halleluja! Denn der Herr, Gott der Allmächtige, hat die Königsherrschaft angetreten. Die Stimme Jesu ist wie das Rauschen vieler Wasser. Vor einiger Zeit war ich in Südamerika gewesen zu Vorträgen und habe die Gelegenheit gehabt, dort auch am Iguazu zu sein, wo diese Wasserfälle sind. Da gibt es 275 Wasserfälle und das Wasser fällt runter 40 bis 80 Meter und dann dort in die Tiefe. Bei Hochwasser, merken wir uns mal vielleicht diese Zahl, prasseln 11.000 Kubikmeter Wasser in einer Sekunde runter. 11.000 Kubikmeter in einer Sekunde. Und das gibt ein Rauschen. Und das wurde mir zum Bild von der Sprache Jesu. Dieses Rauschen wie das Wasser. Gewaltig. Aber gleichzeitig auch harmonisch. Und so ist die himmlische Sprache. Die himmlische Sprache wird auch kreativ sein. Denn von Jesus heißt es: Im Anfang war das Wort und das Wort war bei Gott. Alles ist durch das Wort gemacht. Und in Hebräer 11, Vers 3, da lesen wir: Durch den Glauben erkennen wir, dass die Welt durch Gottes Wort geschaffen ist, sodass alles, was man sieht, aus nichts geworden ist. Es ist durch das Wort geworden. Und dann sagt die Bibel uns etwas, was wir kaum fassen können. Ich glaube, das geht in unseren Kopf nicht rein. Jedenfalls, ich kann es nicht fassen. Das steht im 1. Johannesbrief, Kapitel 3, Vers 2. Es ist noch nicht offenbar geworden, was wir sein werden. Wir wissen aber, wenn es offenbar wird, werden wir ihm gleich sein. denn wir werden ihn sehen, wie er ist. Wenn wir ihm gleich sind, dem Herrn Jesus gleich sind, dann werden wir auch schöpferische Fähigkeiten haben, wie der Herr Jesus. Stellen wir uns einmal vor, diese Berufung, die wir haben, eine unvorstellbar hohe Berufung. Jetzt kommt natürlich die Frage, wie werden wir denn eine solche komplizierte Sprache des Himmels überhaupt erlernen können? Wenn wir im Himmel angekommen sind, werden wir sicher erstmal auf den Sprachkurs geschickt, damit wir diese Vokabeln erstmal lernen. Und dieses weite Spektrum, ist das so? Überhaupt nicht. Das können wir lernen schon bei der Erschaffung des Menschen. Da hat Gott das gesamte Sprachsystem wie in einen Computer geladen. Dann war das da. Wir werden vom ersten Tag an, wenn wir im Himmel sind, bereits die himmlische Sprache in allen Facetten, in aller Fülle beherrschen. Und das wird eine vollständige Kommunikation sein mit unserem Schöpfer. Der Himmel ist also ein Ort der Vollkommenheit. Der Himmel ist ein Ort wirklicher Liebe. Der Himmel ist ein Ort wirklicher Freude. Der Himmel ist ein Ort der tiefsten Empfindungen unseres Herzens. Niemand von uns kommt dorthin. Niemand. Durch irgendeine Tat. Der einzige Weg, den es gibt, um dorthin zu kommen, ist durch die Tat des Herrn Jesus Christus am Kreuz. Wir müssen unsere Sünde loswerden, das ist das Problem. Wir müssen unsere Lüge loswerden. Wir müssen alle diese Dinge, die unser Leben zerstört haben, müssen wir loswerden. Unter dem Kreuz Jesu werden wir das los, wenn wir uns zu ihm hin bekehren. Wenn wir sagen, Herr Jesus Christus, mir ist jetzt klar geworden, wie ich lebe, mein ganzes Leben steht offen vor mir, ich komme jetzt zu dir, nimm mir diesen ganzen Klumpatsch ab, alle meine Lumpen, ich bringe dir das alles, vergib mir das und nimm mich an, wie ich bin. Und der Herr macht einen gewaltigen Tausch. Stell dir vor, der Jesus, der macht einen Tausch. Du gibst ihm alle Lumpen und alle Sünden ab und er sagt Dankeschön dafür und gib dir dafür den Himmel. Ja, wirklich, das macht niemand sonst als nur der Schöpfer allein. Wir müssten töricht sein, dass wir es nicht mehr beschreiben können, wie dumm wir sind, wenn wir dieses Angebot nicht annehmen. Nie wieder wird uns das gesagt werden. Nie wieder. Ich bin davon überzeugt, die Menschen, die in der Hölle sind, die werden ewig schreien und sagen, hättest du doch bloß damals das angenommen. Mir wurde das gesagt, wie es geht. Ganz einfach. Annehmen. Dem Herrn Jesus folgen. Dann habe ich's. Und dann mit anderen unterwegs sein, die auch das angenommen haben. Großartig. Das ist es. Das ist es. Darauf müssen wir hinaus. Ich hielt irgendwo einen Vortrag. Mit diesen beiden Beispielen möchte ich schließen. Das sind Beispiele, wo wir dann selbst uns orientieren können, wohin wir aufbrechen wollen. Da kommt doch eine Frau zu mir und sagt, wissen Sie, ich will Ihnen sagen, wohin ich will. Ich sage, nach dem, was ich heute gesagt habe, kann ich messerscharf schließen, Sie wollen in den Himmel. Nein, sagt sie, ich will in die Hölle. Oh, ich sage das. Wissen Sie überhaupt, wie furchtbar das ist? Wie schrecklich die Hölle ist, ewig dort verloren sein, in Flammen und Feuer und Leid und Not, was nie aufhört. Doch, sagt sie, ich will dahin. Ich sage, das müssen Sie mir erklären, das verstehe ich nicht. Da sagt diese Frau, vor kurzem ist meine Mutter gestorben. Ich hatte ein sehr, sehr gutes Verhältnis zu meiner Mutter. Ich habe sie sehr geliebt und jetzt ist sie tot. Nach dem, was Sie heute gesagt haben, ist sie jetzt in der Hölle. Weil ich sie aber so geliebt habe, will ich sein, wo meine Mutter ist. Ich sage, das überlegen Sie sich noch tausendmal, was Sie da gesagt haben. Ganz genau wissen Sie es ja gar nicht. Als der Jesus gekreuzigt wurde, wurden zwei Männer mit ihm gekreuzigt. Und der eine sagte, das war auch ein Verbrecher war das, wie der andere da auch, der mitgekreuzigt wurde. Und dann sagt er zu Jesus, wir sind zu Recht hier wegen unserer Schuld. Aber Herr, wenn du in deinem Reich bist, denke doch auch an mich. Und was sagt Jesus? Heute noch wirst du mit mir im Paradiese sein. Alles vergeben. Dann bist du durch. Ich will gerade dich auch im Himmel haben. Ich sagte zu der Frau, vielleicht hat ihre Mutter das auch noch. den Herrn angerufen? Wir wissen es nicht. Diese Frage müssen wir offen lassen. Wer diese Welt verlassen hat, das müssen wir offen lassen im Letzten. Das ist natürlich nicht immer so. Aber es kann sein, dass der Herr hier und da jemandem diese Gnade schenkt. Und er ist dann doch durch. Und ich sage, und Sie gehen dann in die Hölle? Ich sage außerdem, Sie werden Ihre Mutter gar nicht wiederfinden. Was haben Sie für eine Vorstellung von der Hölle? Die Hölle ist doch kein Ort der Familienzusammenführung. Sie werden sie gar nicht finden. Außerdem ist die Hölle ein Ort der Finsternis. Das ist absolut dunkel. Werden Sie gar nicht finden. Gehen Sie bloß nicht dorthin. Entscheiden Sie sich für den Himmel. Ich weiß nicht, wie sie sich dann entschieden hat. Jedenfalls die richtige Botschaft hat sie gehört. Und woanders kommt ein junger Mann hinterher zu mir, der war irgendwie mitgebracht worden, der hatte noch nie das Evangelium gehört. Und er sagte zu mir, wissen Sie, ich verstehe das alles gar nicht, was Sie da gesagt haben. Sie haben gesagt von dem Kreuz Jesu und dass man da sündelos werden muss. Er sagt, warum eigentlich dieser riesige Aufwand? Warum muss denn der Schöpfer sterben? Kann man das nicht anders machen? Das verstehe ich nicht. Dass der Schöpfer selbst an einem solchen Kreuz da verbluten muss und elendig zugrunde geht, das begreife ich nicht. Ich sage, junger Mann, Sie haben die beste Frage gestellt, die mir je in meinem Leben gestellt worden ist. Ich sage, diese Antwort kann ich Ihnen geben. Er sagte noch hinzu, da kann doch Gott, weil er der Höchste ist, der kann doch einfach die Türen des Himmels weit öffnen und sagen, ihr Leute, kommt doch alle her. Denn sie haben doch auch gesagt, dass Gott die Menschen liebt. Das ist doch ganz einfach. Wenn er sie liebt und wenn er alle Macht hat, immer hinein in den Himmel. Wunderbare Frage, die sie gestellt haben. Sie haben mitgedacht, großartig. Dann habe ich ihm gesagt, stellen Sie sich einmal vor, schauen Sie diese Welt an. Diese Welt ist kaputt gegangen dadurch, dass eine Sünde am Anfang in diese Welt hineinkam. Dadurch ist die Welt zerstört. Und darum haben wir Kriege und Ehescheidungen und alles in dieser Welt. Und dann habe ich ihn gefragt, ich sage, stellen Sie sich einmal vor, wenn Gott uns so wie wir sind in den Himmel hineinlässt, was passiert dann mit dem Himmel? Nun konnte er schon selbst die Antwort geben. Er sagt, dann ist der Himmel bald dahin. Ich sage, sehen Sie, dann ist der Himmel genauso kaputt wie die Erde hier. Und das will Gott nicht. Gott lässt keine einzige Sünde in seinen Himmel hinein, dass wir das ja ganz genau wissen. Nicht eine, keine verborgene Sünde oder was wir haben. Gott lässt keine Sünde hinein, auf keinen Fall. Dann würde der Himmel auch kaputt gehen. Das tut Gott nicht. Und darum hat Gott einen so hohen Preis gegeben, dass sein Sohn für die Sünde bezahlt hat. Und nun kann er sagen, dir sind deine Sünden vergeben, wenn du dich bekehrst. Jetzt ist das möglich. Das verstand dieser Mann. Er sagt, das ist klar. Darum darf im Himmel keine Sünde sein. Sonst ist das ja nicht mehr dieser ewige schöne Ort. Was machte der junge Mann? Er bekehrte sich an Ort und Stelle. Dann komme ich auch zu Jesus. Dann will ich will auch dort im Himmel sein. Und so haben wir gebetet miteinander und er ging nach Hause als einer, der den Herrn Jesus gefunden hatte. Er hatte ewiges Leben gefunden. Der hatte nur einmal die Botschaft gehört. Ist das nicht wunderbar? So macht Gott das. Einmal reicht. Du musst nicht 27 Predigten hören oder vielleicht 368 und bekehrst dich immer noch nicht. Das ist nicht der Punkt. Du kannst das einmal hören. So kraftvoll ist die Botschaft, die rettende Absicht des Herrn Jesus, dass er einfach andere Menschen hinausschickt, um die Botschaft zu sagen. Und du sagst, ja, das mache ich. Und dann bist du durch. Dann kommst du auch in den Himmel. Ist das nicht großartig? Das ist das Angebot des Herrn Jesus. Heute, für dich. Geh da ja nicht dran vorüber. Du wirst es in Ewigkeit bejammern. Und kannst es jenseits der Todesmauer nicht mehr korrigieren. Aber heute ist Gnadenzeit. Wir gehören noch zu den Lebenden. Und hier hat Jesus gesagt, zu den Lebenden geht hin und predigt ihnen. Und dann werden sie gerettet werden. Aber nur so viele, wie es wirklich auch annehmen. Und das wollen wir tun. Wir wollen dem Herrn Jesus danken, dass er uns einlädt, an diesem Abend zu ihm zu kommen, um das ewige Leben als Geschenk anzunehmen. Ich habe es eben gesagt, als Tausch. Das ewige Leben bekommen wir geschenkt, den Himmel bekommen wir geschenkt, aber wir geben unsere Lumpen dafür ab. Das wäre ein Tausch, wie man will. Aber der Himmel ist das Geschenk aus der Hand Jesu, wenn wir uns bekehren. Dafür wollen wir ihm danken und ich möchte mit uns beten. Wir haben lange gesessen, vielleicht stehen wir einmal zum Gebet auf. Herr Jesus Christus, wir wollen dir Dank sagen dafür, dass du uns die Wahrheit sagst. Bei dir sind wir bei der richtigen Person angelangt. Du bist der Schöpfer dieser Welt, noch der Sprache. Und hast uns gezeigt, die Entwicklung. Und hast uns gezeigt, wohin du uns hinhaben willst. Du möchtest, dass wir einmal bei dir im Himmel sind. Gib, dass wir daran nicht vorübergehen, sondern uns auf den Weg machen und uns ganz für dich entscheiden. Hilf uns, Herr Jesus, dass uns nicht unser Wille entgegensteht. Gib jedem die Kraft, heute zu dir zu kommen. Lob und Dank sei dir, Jesus Christus. Amen.
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selbst ist, dass man zwar nicht vollkommen ist, aber dass man eigentlich ganz okay ist, abgesehen von manchem Ausrutscher hier und dort. 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Sie sind alle abgewichen und allesamt untüchtig geworden. Da ist nicht der Gutes tue, auch nicht einer. Ihr Schlund ist ein offenes Grab, mit ihren Zungen handeln sie trüglich. Otterngift ist unter den Lippen, ihr Mund ist voll Fluchens und Bitterkeit, ihre Füße sind eilend, Blut zu vergießen. Auf ihren Wegen ist eitel Schaden und Herzeleid, und den Weg des Friedens wissen sie nicht. Es ist keine Furcht Gottes vor ihren Augen. 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

0: Willkommen zu dem Programm Ein leidenschaftlicher Rufer zu Jesus Christus. 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Hören Sie heute seine Botschaft. Psalm 108. Der richtige Glaube kann Hochgemut reden.
1: Gnade sei mit uns. Im Namen des Vaters und des Sohnes und des Heiligen Geistes. Amen. Der Herr wendet sich zum Gebet der Verlassenen und verschmäht ihr Gebeten. Wir wollen beten. Geist des Glaubens, Geist der Stärke, des Gehorsams und der Zucht. Schöpfer aller Gotteswerke, Träger aller Himmelsfrucht, Geist, du Geist der heiligen Männer, Könige und Prophetenschar, der Apostel und Bekenner, auch bei uns wird offenbar. Ja, Herr, darum wollen wir dich bitten. Schenke uns einen Gottesdienst, in dem dein starker, guter, heiliger Geist unter uns wirkt, an unseren Herzen arbeitet. Amen. Wir danken dir, Herr, für dein Heil. Amen. Wir hören ein Wort der Heiligen Schrift. Es steht im ersten Kapitel des Kolosserbriefs. Wir beten für euch, dass ihr wachset in der Erkenntnis Gottes und gestärkt werdet mit aller Kraft nach seiner herrlichen Macht zu aller Geduld und Langmütigkeit mit Freuden und danksaget dem Vater, der uns tüchtig gemacht hat zu dem Erbteil der Heiligen im Licht, welcher uns errettet hat von der Obrigkeit der Finsternis. Und hat uns versetzt in das Reich seines lieben Sohnes, an welchem wir haben die Erlösung durch sein Blut, die Vergebung der Sünden. Herr, dein Wort ist meines Herzens Freude und Trost. Amen. Gnade sei mit uns und Friede von dem, der da ist und der da war und der da kommt. Amen. Wir hatten uns vorgenommen, wir wollten einmal ausgefallene und schwierige Psalmstellen in dieser Sommerzeit besprechen. Ich erinnere mich, wie ich Student war und ein Professor uns von einer Psalmstelle sagte, das sei nun unterchristlich, das sei der typische jüdische Rachegeist am Werke und so in der Preislage. Das fiel mir wieder ein, als ich an diese Stelle geriet. Ich möchte sie Ihnen heute auslegen. Psalm 108, Vers 10. Moab ist mein Waschbecken. Ich will meinen Schuh über Edom strecken. Über die Philister will ich jauchzen. Ich lese nochmal. Moab ist mein Waschbecken. Ich will meinen Schuh über Edom strecken. Über die Philister will ich jauchzen. Herr, heilige uns in deiner Wahrheit. Dein Wort ist die Wahrheit. Amen. Ein großartiges Wort Gottes, das vom hochgemuten Glauben redet. Sehen Sie, vor einiger Zeit saß ich mit den Jungs zusammen und wir sahen,

Wir singen sehr gerne im Weiglerhaus. Aber im heute Nachmittag wird hier mächtig gesungen. Und da sangen die Jungs gerade ein Lied von Zinzendorf. Das heißt, der Glaube bricht durch Stahl und Stein und kann die Allmacht fassen. Dann heißt es etwas später, wenn einer nichts als glauben kann, so kann er alles machen. Zur Erde Kräfte sieht er an als ganz geringe Sachen. Während die Jungen so fröhlich sangen, sagte ich, na, da hat doch der Zinzendorf den Mund ein wenig sehr voll genommen. Zur Erde Kräfte sieht er an als ganz geringe Sachen. Und es hat mich wieder mal die Frage bewegt, wie ist das? Darf der Glaube eigentlich den Mund so voll nehmen? Man wirft uns das vor, ihr macht immer viel zu große Worte. Darf der Glaube so großartig reden und so hoch daherfahren, der Glaube bricht durch Stahl und Stein und kann die Allmacht fassen. Na, und die Antwort bekam ich eigentlich durch ein schrecklich simples Erlebnis, lachen Sie mich nicht aus. In meiner Ferienreise bestellte ich mal in einem Gasthaus ein Johannisbeersaft. Gibt so gute schwarze Johannisbeersäfte. Und das war nun so eine konzentrierte Sache, dass es verdünnte mit Sprudel. Und habe ich aber so arg verdünnt, dass man von den guten Johannisbeeren eigentlich gar nichts mehr schmeckte. Und auf einmal dachte ich, so machen wir es mit dem Glauben. Wir verdünnen den Glauben durch Kompromisse, durch allerhand Verstandeszweifel, durch Kritik am Worte Gottes, durch Liebe zur Welt, durch Friedensschlüsse mit unserer Sünde, durch Halbheiten. Und da kommt am Schluss so ein verdünnter Glaube raus, ja, meine Freunde, der bricht nicht durch Stahl und Stein. Der ist total kraftlos. Und ich fürchte, bei uns findet man viel diesen verdünnten Glauben, der so kraftlos ist. Aber ein wirklich durch den Geist Gottes gewirkter Glaube, ein wirklich biblischer Christenglaube, meine Freunde, der bricht durch Stahl und Stein. Ein wirklich biblischer Christenglaube, der kann groß reden, der kann den Mund voll nehmen. Ich wollte als Überschrift über Predigt schreiben, der Glaube darf den Mund voll nehmen. Aber ich dachte, vielleicht nimmt doch jemand, der als Gast heute hier ist, einen Anstoß an so einer Formulierung. Und darum will ich lieber sagen, der richtige Glaube kann Hochgemut reden. Wir möchten vom hochgemuten Glauben heute Morgen sprechen. Ach, wenn einer mit seinem verdünnten Limonadenglauben heute Morgen Schluss machte und durchbräche zum hochgemuten Glauben, es wäre herrlich. Also Überschrift, der hochgemute Glaube. Ich habe drei Teile. Erstens, wie dieser hochgemute Glaube entsteht. Ehe ich den Text eigentlich auslege, müssen wir die Frage eben stellen. Wie kommt es zu solch einem hochgemuten Glauben? Davon ist in unserem Psalm die Rede. Ehe David zog, Psalm des Königs David, wissen Sie? Im Psalm des Königs David. Ehe David so große Worte redet, wie in unserem Text, wo habe ich mein Waschbecken und so. Vorher sagt er uns, wie er zu diesem hochgemuten Glauben kommt. Da heißt ein paar Verse vorher. Ich will es jetzt mal zitieren, nicht nach der Luther-Übersetzung, sondern nach der Übersetzung des jüdischen Professor Martin Buber. Da heißt es ein paar Verse vorher, Herr, damit deine Freunde losgeschnürt werden, befreie sie mit deiner Rechten. Antworte mir, Herr, damit deine Freunde losgeschnürt werden. Sehen Sie, meine Freunde, damit fängt der hochgemute Glaube an. Dass man zuerst mal zu sich selber kommt und seine wirkliche elende Lage sieht. Wir sind Gebundene. Ah, ich möchte nicht wissen, wie viel schreckliche und furchtbare Bindungen hier heute Morgen in diesen Kirchsaal gebracht worden sind. Wir sind Gebundene unseres Ich. Wir können ja gar nicht weitersehen als Ich. Wir sind Gebundene des Hochmuts oder Verzagtheit oder Unreinigkeit. Ah, wie viel dunkle Bindung der Unreinigkeit und des Geldes und des Streites und so weiter. Als ich in meiner Vorbereitung hergekommen war, fiel mir auf einmal ein Erlebnis ein. Als junger Bursche las ich zum ersten Mal mit Bewusstsein das Lied von Luther, ist das Heil uns kommen her. Und da kam ich an die Zeile, dem Teufel ich gebunden lag. Und ich erinnere mich, wie ich da gelächelt habe.
und war ich junger Theologe und habe gedacht, nein, so können wir doch heute zu modernen Menschen nicht mehr reden. Nicht? Die würden uns ja auslachen. Die tun sie ja auch, geht uns in die Straße und sagen, sie sind gebundene Satan. So können wir nicht mehr reden, dem Teufel ich gebunden lag. Meine Freunde, heute weiß ich es besser. Heute weiß ich, dass alle hochgemute Glaube damit anfängt, dass wir erkennen, dem Teufel ich gebunden liebe. Gebunden. Ah, wo wir das erkennen, da fängt das Seufzen an. Damit deine Freunde, Herr, losgeschnürt werden, befreie sie. Und nun erzählt David in diesem Psalm, dass er von Gott eine Antwort bekommt auf die Seufzen. Und zwar eine ganz merkwürdige Antwort. Er sagt, Gott redete in seinem Heiligtum. Des bin ich froh. Das war die Hilfe. Und nun kommt alles drauf an, was ich jetzt sage, dass Sie das richtig verstehen. Das Seufzen der Menschen nach Erlösung rufen, bekommt von Gott eine Antwort. Ein Wort. Ein Wort! Ich rede mit biblischen Worten. Ein Wort Gottes, das Wort ward Fleisch und wohnte unter uns, und wir sahen seine Herrlichkeit, eine Herrlichkeit als des eingeborenen Sohnes vom Vater, voller Gnade und Wahrheit. Die Antwort Gottes auf alle Seufzen nach Erlösung ist Jesus. Die Antwort Gottes auf alle Seufzen nach Befreiung heißt Jesus, der Sohn Gottes, für unserem Kreuz schrecklich und blutig gestorben und glorreich auferweckt von den Toten. Wie sagt David, Gott redet in seinem Heiligtum, des bin ich froh. Das ist ein wundervoller Satz. Des bin ich froh. Und meine Freunde, Gottes Wort war Fleisch, Jesus, des bin ich froh. Sagt vor 3000 Jahren David, sage ich nach 3000 Jahren genauso, des bin ich froh. Oh, und ich weiß, mit mir sagen's Tausende, Millionen in den 3 Jahrtausenden. Des bin ich froh. Wie bin ich doch so herzlich froh, dass mein Schatz ist das A und O, der Anfang und das Ende. Des bin ich froh, dass ich einen Heiland habe. An ihren Christentum, wie eine Religion, ich ein Dogma, also Quatsch, dass ich einen Heiland habe, der vom Krüpplein bis zum Grabe, bis zum Thron, da man ihn ehret, mir, dem Sünder, zugehöre. Jetzt bin ich froh. Meine Freunde, das, was der David jetzt gesagt hat, eben, was ich ihn ausgelegt habe, das ist meiner Meinung nach am schönsten ausgedrückt in der ersten Frage des Heidelberger Katechismus. Der hat einen lutherischen Katechismus gelernt, wenn er ihn überhaupt gelernt hat, was mir der Zweifel hat, ist, aber wenn er gelernt hat, einen lutherischen Katechismus gelernt, in reformierten Gemeinden lernt man den Heidelberger Katechismus. Und da ist die erste Frage, was ist dein einiger Trost im Leben und im Sterben? Ich könnte auch sagen, was ist der Grund deines hochgemuten Glaubens? Antwort, dass ich mit Leib und Seele, beides, im Leben und im Sterben, nicht mein, sondern meines getreuen Heilandes Jesu Christi eigen bin, der mit seinem teuren Blut für alle meine Sünden vollkömmlich bezahlt hat und mich aus aller Gewalt des Teufels erlöst hat. Können Sie das sagen? Wenn Sie das nicht sagen, können Sie keine Ahnung vom Christentum. Ich muss noch wiederholen, dass ich mit Leib und Seele, beides im Leben und im Sterben, nicht mein, sondern meines getreuen Heilandes Jesu Christi eigen bin, der mit seinem teuren Blut für alle meine Sünden vollkömmlich bezahlt hat und mich aus aller Gewalt des Teufels erlöst hat. Es geht noch weiter, aber genügt. Und sehen Sie, das ist die Voraussetzung für einen hochgemuten Glauben. Es war vor ein paar Tagen ein Besuch aus der DDR hier in Westdeutschland und der hat etwa Folgendes gesagt. Bei uns in Ostdeutschland, in der DDR, da glauben alle selbstverständlich an den dialektischen Materialismus. Fragen Sie in Schulen, fragen Sie Lehrer, fragen Sie Arbeiter, selbstverständlich glauben alle an dialektischen Materialismus. Hier im Westen, sagt er, glauben sie alle ans Christentum, ebenso selbstverständlich. Und dann fügt er hinzu, bloß hinter allem beiden steckt gar nichts. Hat er recht? So wie die DDR-Leute an Materialismus glauben, so glauben wir an Christentum. Hinter beidem steckt gar nichts. Sagt ein DDR-Mann, die kommen auch mit scharfem Blick darüber. Hinter beidem steckt gar nichts. Und es ist mir sehr interessant,
dass wenn in unserem christlichen Westdeutschland ein Mensch sich wirklich bekehrt und der ernst macht, Jesu Christi eigen zu sein, dann regt sich immer die ganze Mischpoke auf. Ich erlebe das ja erschütternd als Jugendpfarrer. Vor 30 Jahren, da waren die Eltern traurig, wenn ihre Kinder gottlos waren. Heute werden die Eltern wild, wenn die Söhne sich bekehren. Das ist die Melodie, die ich jeden Sonntagnachmittag von uns herrlichen Jungen höre. Besuchen Sie mal meinen Vater. Ein Mann wild, wenn sein Sohn in eine Bibelstunde geht. Und der Sohn schließlich sagt, gut, dann lass ich es, jetzt lumpe ich. Und da hat der Vater nichts dagegen, wenn der Junge dann um 12 Uhr nachts nach Hause kommt. Das ist in Ordnung. Aber man bezahlt seine Kirchensteuer nicht. Und ist Christin. Und der Pastor muss ihn loben am Grabe. Ah, liebe Freunde. Sehen Sie, solchen Glaube hat natürlich mit Hochgemut nichts zu tun. Nein, das ist die Voraussetzung für hochgemuten Glauben, meine sehr verehrten Freunde, dass man zur Kenntnis seines verlorenen Zustandes kommt, dass ihm die Augen geöffnet werden für Jesus und dass es dahin kommt, dass ich man sagen kann, dass ich beides mit Leib und Seele im Leben und Sterben nicht mein, sondern meines getreuen Heilandes eigen bin, der mit seinem Blut für meine Sünden vollkömmlich bezahlt hat und mich erkauft hat aus der Gewalt Satans. So, nun ein zweites. Wir wollten vom hochgemuten Glauben reden. Wir sahen, wie er entsteht. Und als zweites, das möchte ich überschreiben, Davids Jubellied. Nun kommen wir zum Text selbst. Davids Jubellied. Den Sie in diesem hochgemuten Glauben, der Vergebung der Sünden hat, der mit Gott versöhnt ist, der seiner Gotteskindschaft gewiss ist, in diesem Glauben schaut sich David nun um. In der Welt, in der er steht. Und da steht es nicht gut um ihn. Er sieht rings um sich, aber er König, feindliche, schreckliche Mächte. Das sind die Moabiter. Und das sind die Edomiter. Und das sind die Philister. Wer die Bibel ein bisschen kennt im Alten Testament, der weiß, wie diese Völker immer wieder gegen Gottes Volk heranbranden. Aber wer die Bibel wirklich kennt, jetzt muss ich wieder ein bisschen was Schwieriges sagen. Wer die Bibel wirklich kennt, der weiß, dass diese Völker, Moabiter, Edomiter, Philister, nicht nur einfach Feinde des Volkes Israel im Alten Testament sind. Der weiß, diese Völker haben eine tiefe geistliche Bedeutung. Sie repräsentieren feindliche Mächte, die wir auch kennen. Sehen Sie, von den Moabitern wird erzählt, dass sie listig versucht haben, Gottes Volk zu verführen zum Götzendienst. Und zu allem, was damit zusammenhängt, zur Unzucht, zum Saufen, zum Rausch, zur ganz massiven Sünde. Lesen Sie mal im vierten Buch Mose, wird es erzählt, wie Gottes Volk bis an Abgrund kam durch die Verführung Moabs. Moab, das repräsentiert gleichsam die verführenden Mächte, die wir ja auch alle kennen. Und die Edomiter, sehen Sie, die repräsentieren auch etwas. Die Edomiter, die stammten auch von Abraham ab, wie Gottes Volk. Die Edomiter, die sagten, wir gehören auch zu Gott, wir sind auch Kinder Abrahams. Sie waren Nachkommen Esaus, aber sie waren nicht, jetzt rede ich mal biblisch, Kinder der Verheißung. Sie waren Nachkommen Abrahams äußerlich, aber nicht Kinder der Verheißung. Das heißt, sie repräsentieren eine Christenheit, ein Christentum, wo man auch christlich ist, aber nichts weiß von der Erwählung Gottes, von der Bekehrung, von der Wiedergeburt durch den Heiligen Geist, von gewaschen sein im Blut Jesu Christi, von Vergebung der Sünden, weiß man es nicht. Oh, es gibt viele Edomiter auch in diesem Kirchsaal heute Morgen. Die Christen sind und nichts wissen davon, es sei denn, dass jemand von Neuem geboren werde, sonst kann er nicht ins Reich Gottes kommen. Und die Philister damals und heute, das sind einfach die sturen Kareten, die brüllen, macht doch endlich Schluss mit der Gemeinde Jesu Christi. Die Philister brachen einfach ein und wollten vor Gottes Volk ausrotten, wollen sie heute auch noch. Und sehen Sie, nun sieht David, die Moabiter, Edomiter und Philister um sich her, drohende Mächte, und er sieht die geistigen Hintergründe dieser drohenden Mächte, ach, er sieht den Fürsten der Finsternis dahinter, da kann man wohl Angst kriegen. Vor ein paar Tagen sagte mir ein junger Mann, der einen Anfang im Glaubensleben gemacht hat, und noch einmal die Verführungsmächte und die Namen Christen unserer Zeit so auf ihn hereinbrechen sah, da sagt, ach Pastor Busch, ich glaube, es ist besser, ich mache rechtzeitig Schluss meinem Glauben. Kannst du verstehen, ne?
Das ist dann nicht der hochgemute Glaube, sondern der Glaube, der kapituliert, der umkippt. Und was tut nun David? David zieht diese Mächte um sich her. Und was tut er? Er stimmt ein Siegeslied über sie an. Ein wundervolles Siegeslied. Moab ist mein Waschbecken. Über Edom, wörtlich heißt es so, werf ich meinen Schuh zu. Edom werf ich meinen Schuh hin. Über die Philister will ich jauchzen. Meine Freunde, das ist biblische Bildersprache. Die muss ich Ihnen jetzt erklären. Sehen Sie, im Morgenland, da haben sie Leute im Anziehen einfacher als bei uns zu Lande. Da tragen sie einfach bloß Sandalen. Und wenn man ins Haus kommt, dann streift man die Sandalen ab. Und wenn es ein vornehmer Herr ist im vornehmen Haus, dann streift die Sandale ab und wirft sie einem Sklaven zu und streckt den Fuß übers Waschbecken und anderer Sklave schüttet ihm Wasser über die staubigen Füße. Ich darf Ihnen kann man eben sagen, für anwesende Theologen, es gibt viele Auslegungen, Leute haben den Kopf zerbrochen. Ich habe ihn auch zerbrochen. Bin überzeugt, dass die richtige Auslegung dies will. Und sehen Sie, sagt David, auch diese ganzen Mächte, die mich bedrohen, das sind ja alles Sklaven. Edom werfe ich meinen Schuh hin. Moab ist noch weniger wie ein Sklaves Waschbecken. Hier, nicht? Die Philister lache ich einfach aus über die Jauchze. Siegeslied über die bedrohende Mächte des Glaubens. Das ist, meine Freunde, das ist der hochgemute Glaube. Ach, meine lieben Jungs, ich sehe euch so seufzend über Versuchungen, Anfechtungen, Niederlage und Macht Satans und Welt und ich bin verpasst. Moab ist mein Waschbecken, über Edom werfe ich meinen Schuh hin, über die Philister jauchze ich. Moab ist mein Waschbecken, wenn so ein reicher Herr sich die Füße abspülen lässt vom Staub der Straße, verachte das Waschbecken nicht sehr. Und dem Sklaven, über den er den Schuh hinwirft, den nimmt er nicht sehr wichtig. So sagt David, ich verachte die Verführungsmächte. Ich gebe die Namen Christen, die sich um mich aufregen, zur Tagesordnung über. Und alles, was mir den Glauben nehmen will, von innen und außen, ach, da singe ich ihnen meine Jesuslieder ins Gesicht. Große Sprache, ne? Aber sieh, das ist doch hochgemute Glaube, der sich seines Heilandes freut, dem Teufel einfach trotzt, seines Heils gewiss ist und sich durch keine Furcht und durch keine Niederlage und durch keine Drohung aus der Freude Gotteskindschaft bringen lässt. Ja, und wie steht das mit uns? Wird einem schwach, wenn man an unser Glaubensleben denkt und diesen hochgemuten Glauben hört, nicht? Ich muss sagen, ich bin eigentlich nicht so weit, dass ich über die Mächte Verführung von Ihnen außen sagen könnte, die sind mir nicht mehr als ein Sklave, dem ich einen Schuh hinschmeiße. Oder ein Waschbecken. Vielleicht sogar noch eine kleine Pointe drin. Moab wollte Israel verunreinigen. Er sagt mir, ein Waschbecken zu reinigen. Ein Mann, den ich kenne, ist zum Glauben gekommen. Durch einen Satz, den ein alter Christ ihm eines Tages sagte. Der schaute diesen jungen Mann ernst an und sagte bloß, was könnte aus dir werden, wenn du ganz Jesus gehörtest? Das ging ihm durch und durch. Ich habe nur ein Leben. Was könnte aus dir werden? Und wenn ich solch einen hochgemuten Glauben sehe, dann will ich sagen, nee, da komme ich doch nie zu, sondern will das auf mich anwenden und sie sollen es auch tun. Was könnte aus uns werden, wenn wir ernst machten? Lassen mich noch kurz ein Drittes sagen. Der hochgemute Glaube durchzieht die ganze Bibel. Der hochgemute Glaube, sahen wie er entsteht, wir sahen ihn bei David, er durchzieht die ganze Bibel. Er durchzieht die ganze Bibel. Also im Neuen Testament, auf jeder Zeile, sehen Sie, wenn Sie den Schluss der Bibel nehmen, da kommt die Offenbarung. Da sieht man die Vollendeten, die aus Verfolgungen kommen, Märtyrer vom Thron Jesu stehen. Da heißt es, sie haben nicht kapituliert, sondern überwunden durch des Lammes Blut. Hochgemuter Glaube. Glaubende sind Überwinder. Und hören Sie mal den Paulus, da gibt es eine Stelle, wo er all den schrecklichen Mächten ins Gesicht trotzt. Tod, wo ist dein Stachel? Hölle, wo ist dein Sieg? Wie Philister jauchzen, gell? Tod, wo ist dein Stachel? Hölle, wo ist dein Sieg? Und nun müssten wir eigentlich das ganze Kapitel Römer 8 vorlesen, aber ich bin ja die Zeit gebunden, wissen Sie. Lesen Sie es für sich mal, Römer 8, ich will nur so ein paar Verse. Über Edom werfe ich meinen Schuh hin. Wer will verdammen? Christus ist hier, der gestorben ist, gar viel mehr, der auch auferweckt ist, welcher ist zu Rechten Gottes und vertritt uns. Wer will mich scheiden von der Liebe Gottes? Ich bin gewiss, dass weder Tod noch Leben, das sind doch große Dinge, weder Engel noch unsichtbare Fürstentümer noch Gewalten, es gibt Gewalten, die wir nicht kennen,
weder Gegenwärtiges noch Zukünftiges, weder Edomiter noch Moabiter noch Philister mich scheiden können von der Liebe Gottes, die in Christo Jesus unserem Herrn. Er sagt dasselbe. Das kommt dann zu diesem Vers. Der Glaube, der sie erhebt über alles, was ihm entgegensteht, in der Kraft Jesu Christi. Und nun möchte ich zum Schluss noch eine wichtige Bemerkung machen für die, die sich im hochgemuten Glauben üben wollen. Sehen Sie, wir finden hier einen ganz wichtigen Hinweis. Da sagt der David, Moab ist mein Waschbecken. Edom werfe ich meinen Schuh hin. Das heißt, diese Verderbensmächte sind Sklaven, die mir dienen müssen. Die Verderbensmächte müssen mir dienen. So spricht der Glaube. Und genau das Neue Testament. Denen, die Gott lieben, müssen alle Dinge zum Besten dienen. Feindschaft, Anläufe des Teufels, Versuchung von innen, sogar meine Niederlagen. Alles, was mein Glauben auslöschen will, muss mir dienen. Denen, die Gott lieben, müssen alle Dinge zum Besten dienen. Sind Sklaven. Das muss mich läutern, das muss mich fördern, das muss mich näher zu Jesus hintreiben. Das ist eine große Sache. Oh, ich wünsche uns, dass wir mal einen kräftigen Anfang mit diesem hochgemuten Glauben machen. Wir wollen beten. Herr, unser Heiland, wir danken dir, dass du nicht Kleinigkeiten zu verschenken hast. Und dass die Gemeinschaft mit dir nicht eine primitive und billige Sache ist, sondern dass das Leben mit dir die neue Existenz ist. Oh Herr, wir haben nichts. Und je weniger wir haben, desto mehr willst du uns werden. Amen. Nach dem Segen wollen wir stehen. Anhang 58, geistliche Volkslieder. Vers 2 singen. Ohne dich, wo käme Kraft und Mut mir her? Nun werden wir still. Unser Vater in dem Himmel, dein Name werde geheilt. Dein Reich komme. Dein Wille geschehe wie im Himmel, also auch auf Erden. Unser täglich Brot gib uns heute. Und vergib uns unsere Schuld, wie wir vergeben unseren Schuldigern. Und führe uns nicht in Versuchung, sondern erlöse uns von dem Bösen.

0: Herr, segne uns und behüte uns. Herr, lass dein Angesicht über uns leuchten und sei uns gnädig. Erhebe dein Angesicht auf uns und gib uns Frieden. Amen.
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1: Sie hören nun die gute Nachricht aus Gottes Wort. Unser Wochenvers steht in Johannes 16, Vers 33. Solches habe ich mit euch geredet, dass ihr in mir Frieden habet. In der Welt habt ihr Angst, aber seid getrost. Ich habe die Welt überwunden. Das war unser Merkvers aus Johannes 16, Vers 33.
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4: Kapitel 21. Und des Herrn Wort geschah zu mir: Du Menschenkind, richte dein Angesicht nach Täman hin und rufe nach Süden und weissage gegen den Wald im Südland und sprich zum Wald im Südland: Höre des Herrn Wort. So spricht Gott der Herr. Siehe, ich will in dir ein Feuer anzünden, das soll grüne und dürre Bäume verzehren, dass man seine Flamme nicht wird löschen können, sondern es soll durch sie jedes Gesicht versenkt werden, vom Südland bis zum Norden hin. Und alles Fleisch soll sehen, dass ich, der Herr, es angezündet habe, und niemand es löschen kann. Ich aber sprach: Ach, Herr, Herr, sie sagen von mir, redet der nicht immer in Rätseln? Und des Herrn Wort geschah zu mir: Du, Menschenkind, richte dein Angesicht gegen Jerusalem und rede gegen sein Heiligtum und weissage gegen das Land Israels und sprich zum Land Israels: So spricht der Herr. Siehe, ich will an dich. Ich will mein Schwert aus der Scheide ziehen und will in dir ausrotten, Gerechte und Ungerechte. Weil ich denn in dir Gerechte und Ungerechte ausrotte, darum soll mein Schwert aus der Scheide fahren über alles Fleisch, vom Südland bis zum Norden hin. Und alles Fleisch soll erfahren, dass ich, der Herr, mein Schwert aus der Scheide gezogen habe. Es soll nicht wieder eingesteckt werden. Und du, Menschenkind, sollst seufzen, bis dir die Lenden wehtun. Ja, bitterlich sollst du seufzen, dass sie es sehen. Und wenn sie zu dir sagen werden: Warum seufzest du? So sollst du sagen: Um einer Botschaft willen, die kommen wird. Vor ihr werden alle Herzen verzagen und alle Hände sinken, allen der Mut entfallen und alle Knie weich werden. Siehe, es kommt und wird geschehen, spricht Gott der Herr. Und des Herrn Wort geschah zu mir: Du, Menschenkind, weissage und sprich: So spricht der Herr. Sprich: Das Schwert, ja, das Schwert ist geschärft und blank gefegt. Es ist geschärft, dass es schlachten soll. Es ist gefegt, dass es blinken soll. Wie sollten wir uns da freuen? Mein Sohn, du hast den Stock verachtet und jeden Rat. Und er hat ein Schwert zum Fegen gegeben, dass man's ergreifen soll. Es ist geschärft und gefegt, dass man's dem Henker in die Hand gebe. Schrei und heule, du Menschenkind, denn es geht über mein Volk und über alle Regenten in Israel, die dem Schwert verfallen sind, samt meinem Volk. Darum schlag auf deine Lenden, denn die Prüfung ist da. Und wie sollte es nicht geschehen, da du doch den Stock verachtet hast, spricht Gott der Herr. Und du, Menschenkind, weissage und schlag deine Hände zusammen, denn das Schwert wird zweifach, ja dreifach kommen, ein Schlachtschwert, ein großes Schlachtschwert, das sie umkreisen wird, damit die Herzen verzagen und viele fallen sollen, An allen ihren Toren lasse ich das Schwert wüten. Wehe, es ist zum Blitzen gemacht, zum Schlachten geschärft. Hau drein zur Rechten und Linken, wohin deine Schneiden gewandt sind. Dann will auch ich meine Hände zusammenschlagen und meinen Zorn stillen. Ich, der Herr, habe es gesagt. Und des Herrn Wort geschah zu mir: Du, Menschenkind, mache dir zwei Wege, auf denen das Schwert des Königs von Babel kommen kann. Sie sollen aber beide von einem Land ausgehen. Und stelle einen Wegweiser an den Anfang eines jeden Weges, der zu einer Stadt weisen soll. Und mache den einen Weg, damit das Schwert nach Rabba kommen kann, der Stadt der Ammoniter, und den anderen nach Juda, zu der festen Stadt Jerusalem. Denn der König von Babel wird an der Wegscheide stehen, am Anfang der beiden Wege, um sich wahrsagen zu lassen. Er wirft mit den Pfeilen das Los, befragt seinen Götzen und beschaut die Leber. Und das Los in seiner Rechten wird nach Jerusalem deuten. Da soll er den Mund auftun mit großem Geschrei, die Stimme erheben mit Kriegsgeschrei, Sturmböcke heranführen gegen die Tore, einen Wall aufschütten und ein Bollwerk bauen. Aber ihnen wird diese Wahrsagung trügerisch scheinen, haben sie doch heilige Eide empfangen. Er aber wird sie an ihre Schuld erinnern, dass sie dabei behaftet werden. Darum spricht Gott der Herr: Weil ihr an eure Schuld erinnert habt und euer Ungehorsam offenbar geworden ist, so dass man eure Sünden sieht in all euren Taten, ja, weil ihr daran erinnert habt, sollt ihr dabei behaftet werden. Und du, Fürst in Israel, du unheiliger Frevler, dessen Tag kommen wird, wenn die Schuld zum Ende geführt hat, so spricht Gott der Herr: Tu weg den Kopfbund und nimm ab die Krone. Denn nichts bleibt, wie es ist, sondern was hoch ist, soll erniedrigt werden, und was niedrig ist, soll erhöht werden. Zu Trümmern, zu Trümmern, zu Trümmern will ich sie machen. Aber auch dies wird nicht bleiben, bis der kommt, der das Recht hat. Dem will ich es geben. Und du, Menschenkind, weissage und sprich: So spricht Gott der Herr über die Ammoniter und über ihr Schmähen. Du sollst sagen: das Schwert ist gezückt, dass es schlachten soll. Es ist gefegt, dass es töten soll und soll blinken, während du dir trügerische Gesichte schauen und Lügen wahrsagen lässt. Das Schwert soll an den Hals unheiliger Frevler gesetzt werden, deren Tag kommen wird, wenn die Schuld zum Ende geführt hat. Stecke es wieder in die Scheide. Ich will dich richten an dem Ort, an dem du geschaffen und dem Land, in dem du geboren bist. Und ich will meinen Zorn über dich ausschütten, ich will das Feuer meines Grimms über dich entfachen und will dich rohen Leuten preisgeben, die Verderben schmieden. Du sollst dem Feuer zum Fraß werden, und dein Blut soll im Lande vergossen werden, und man wird nicht mehr an dich denken. Denn ich, der Herr, habe es geredet. Kapitel 22. Und des Herrn Wort geschah zu mir: Du Menschenkind, willst du nicht richten die mörderische Stadt? Zeige ihr alle ihre Gräueltaten und sprich: So spricht Gott der Herr. O Stadt, die du das Blut der Deinen vergießt, damit deine Zeit komme, und die du dir Götzen machst, damit du unrein werdest. Durch das Blut, das du vergossen hast, wurdest du schuldig, und durch die Götzen, die du dir machtest, hast du dich unrein gemacht. Damit hast du deine Tage herbeigezogen und bewirkt, dass deine Jahre kommen müssen. Darum will ich dich zum Spott unter den Heiden und zum Hohn in allen Ländern machen. In der Nähe wie in der Ferne sollen sie über dich spotten. Befleckt ist dein Name und groß die Verwirrung. Siehe, die Fürsten in Israel, ein jeder in dir pocht auf seine Macht, Blut zu vergießen. Vater und Mutter verachten sie, den Fremdlingen tun sie Gewalt und Unrecht an, die Witwen und Waisen bedrücken sie. Du verachtest, was mir heilig ist, und entheiligst meine Sabbate. Verleumder trachten bei dir danach, Blut zu vergießen. Sie essen von den Höhenopfern und treiben Schandtaten in deiner Mitte. Sie decken die Blöße der Väter auf und nötigen Frauen während ihrer Unreinheit. Sie treiben Greuel mit der Frau ihres Nächsten. Sie entehren ihre eigene Schwiegertochter durch Schandtat. Sie tun ihren eigenen Schwestern Gewalt an, den Töchtern ihres Vaters. Sie lassen sich bestechen, um Blut zu vergießen. Du nimmst Zinsen und Aufschlag und suchst unrechten Gewinn an deinem Nächsten mit Gewalt. Und mich vergisst du, spricht Gott der Herr. Siehe, ich schlage meine Hände zusammen über den unrechten Gewinn, den du gemacht hast, und über das Blut, das in deiner Mitte vergossen ist. Meinst du aber, dein Herz kann standhalten, oder deine Hände werden festbleiben zu der Zeit, wenn ich an dir handle? Ich, der Herr, habe es geredet und will's auch tun, und will dich zerstreuen unter die Heiden und dich verstoßen in die Länder, und will mit deiner Unreinheit ein Ende machen. Und du wirst bei den Heiden als verflucht gelten. Dann wirst du erfahren, dass ich der Herr bin. Und des Herrn Wort geschah zu mir, du, Menschenkind, das Haus Israel ist mir zu Schlacken geworden. Sie alle sind Kupfer, Zinn, Eisen und Blei im Ofen. Ja, zu Silberschlacken sind sie geworden. Darum spricht Gott der Herr, weil ihr denn alle Schlacken geworden seid, siehe, so will ich euch alle in Jerusalem zusammenbringen. Wie man Silber, Kupfer, Eisen, Blei und Zinn im Ofen zusammenbringt, dass man ein Feuer darunter anfacht und es zerschmelzen lässt, so will ich auch euch in meinem Zorn und Grimm zusammenbringen, hineintun und schmelzen. Ja, ich will euch sammeln und das Feuer meines Zorns gegen euch anfachen, dass ihr darin zerschmelzen müsst. Wie das Silber im Ofen zerschmilzt, so sollt auch ihr darin zerschmelzen und sollt erfahren, dass ich, der Herr, meinen Grimm über euch ausgeschüttet habe. Und des Herrn Wort geschah zu mir, du, Menschenkind, sprich zu ihnen. Du bist ein Land, das nicht beregnet ist, das nicht benetzt wurde zur Zeit des Zorns, dessen Fürsten in seiner Mitte sind wie brüllende Löwen, wenn sie rauben. Sie fressen Menschen, reißen Gut und Geld an sich und machen viele zu Witwen im Lande. Seine Priester tun meinem Gesetz Gewalt an und entweihen, was mir heilig ist. Sie machen zwischen heilig und unheilig keinen Unterschied und lehren nicht, was rein oder unrein ist. Und vor meinen Sabbaten schließen sie die Augen. So werde ich unter ihnen entheiligt. Die Oberen in seiner Mitte sind wie reißende Wölfe, Blut zu vergießen und Menschen umzubringen, um ihrer Habgier willen. Und seine Propheten streichen ihnen mit Tünche darüber, haben Truggesichte und wahrsagen ihnen Lügen. Sie sagen, so spricht Gott der Herr, wo doch der Herr gar nicht geredet hat. Das Volk des Landes übt Gewalt, sie rauben drauf los und bedrücken die Armen und Elenden und tun den Fremdlingen Gewalt an gegen alles Recht. Ich suchte unter ihnen, ob jemand eine Mauer ziehen und in die Bresche vor mir treten würde für das Land, damit ich's nicht vernichten müsste. Aber ich fand keinen. Darum schüttete ich meinen Zorn über sie aus, und mit dem Feuer meines Grimmes machte ich ihnen ein Ende und ließ so ihr Treiben auf ihren Kopf kommen, spricht Gott der Herr. Kapitel 23. Und des Herrn Wort geschah zu mir, du, Menschenkind. Es waren zwei Frauen, Töchter einer Mutter. Die wurden Huren in Ägypten schon in ihrer Jugend. Dort ließen sie nach ihren Brüsten greifen und ihren jungen Busen betasten. Die Große hieß Ohola und ihre Schwester Oholiba. Und ich nahm sie zu Frauen, und sie gebaren mir Söhne und Töchter. Ohola ist Samaria, und Oholiba Jerusalem. Ohola trieb Hurerei hinter meinem Rücken und entbrannte für ihre Liebhaber, für die Assyrer, die zu ihr kamen, für die Statthalter und Hauptleute, die mit Purpur gekleidet waren, lauter junge, hübsche Leute, die auf Rossen ritten. Und sie buhlte mit ihnen, lauter auserlesenen Söhnen Assurs. Und bei allen, für die sie entbrannte, machte sie sich auch unrein mit ihren Götzen. Dazu ließ sie auch nicht von ihrer Hurerei mit den Ägyptern, die bei ihr gelegen hatten in ihrer Jugend,
2: und ihre jungen Brüste betastet und schlimme Hurerei mit ihr getrieben hatten. Da übergab ich sie in die Hand ihrer Liebhaber, der Söhne Assurs, für die sie entbrannt war. Die deckten ihre Blöße auf und nahmen ihre Söhne und Töchter weg. Sie selbst aber töteten sie mit dem Schwert, und sie wurde zum Gespött unter den Frauen. So vollzogen sie das Gericht an ihr. Als aber ihre Schwester Oholiba das sah, entbrannte sie noch viel mehr als ihre Schwester und trieb die Hurerei noch schlimmer als sie. Sie entbrannte für die Söhne Assurs, Statthalter und Hauptleute, die zu ihr kamen, herrlich gekleidet, lauter junge, hübsche Leute, die auf Rossen ritten. Da sah ich, dass sie beide auf gleiche Weise unrein geworden waren. Aber diese trieb ihre Hurerei noch weiter, denn sie sah Bilder von Männern an der Wand in roter Farbe, Bilder von Chaldäern, um ihre Lenden gegürtet und bunte Turbane auf ihren Köpfen, ein Bild gewaltiger Kämpfer allesamt, wie eben die Söhne Babels sind, deren Vaterland Chaldäa ist. Da entbrannte sie für sie, sobald sie die Bilder sah, und schickte Boten zu ihnen nach Chaldäa. Und die Söhne Babels kamen zu ihr, um bei ihr zu schlafen, und machten sie unrein mit ihrer Hurerei, und sie machte sich unrein mit ihnen, bis sie ihrer müde wurde. Als sie ihre Hurerei so offen trieb und ihre Schande so enthüllte, da wurde ich auch ihrer überdrüssig, wie ich ihrer Schwester müde geworden war. Sie aber trieb ihre Hurerei immer schlimmer und dachte an die Zeit ihrer Jugend, als sie in Ägyptenland zur Hure geworden war und entbrannte für ihre Liebhaber, deren Brunst war wie die der Esel und der Hengste. Und du sehntest dich nach der Unzucht deiner Jugend, als die Ägypter nach deinen Brüsten griffen und deinen Busen betasteten. Darum, Oholiba, so spricht Gott der Herr, siehe, ich will deine Liebhaber, deren du müde geworden bist, gegen dich aufstehen lassen und will sie von überall her gegen dich zusammenbringen, nämlich die Söhne Babels und alle Chaldäer, die von Pekot, Shoah und Koah und alle Assyrer mit ihnen, die schöne junge Mannschaft, lauter Statthalter und Hauptleute, Ritter und Edle, die alle auf Rossen reiten. Und sie werden über dich kommen, gerüstet mit Rossen und Wagen und mit viel Kriegsvolk, und werden dich ringsum belagern mit großen und kleinen Schilden und Helmen. Denen will ich den Rechtsfall vorlegen, dass sie dich richten sollen nach ihrem Recht. Ich will meinen Eifer gegen dich richten, dass sie unbarmherzig an dir handeln sollen. Sie sollen dir Nase und Ohren abschneiden, und was von dir übrig bleibt, soll durchs Schwert fallen. Sie sollen deine Söhne und Töchter wegnehmen und, was von dir übrig bleibt, mit Feuer verbrennen. Sie sollen dir deine Kleider ausziehen und deinen Schmuck wegnehmen. So will ich deiner Unzucht und deiner Hurerei, die du seit Ägyptenland treibst, ein Ende machen, dass du deine Augen nicht mehr nach ihnen aufheben und an Ägypten nicht mehr denken sollst. Denn so spricht Gott der Herr, siehe, ich will dich denen preisgeben, denen du Feind geworden und deren du müde bist. Die sollen wie Feinde mit dir umgehen und alles nehmen, was du erworben hast, und dich nackt und bloß liegen lassen. Da soll die Schande deiner Hurerei und deine Unzucht und deine Buhlerei aufgedeckt werden. Das soll dir angetan werden um deiner Hurerei willen, die du mit den Heiden getrieben, weil du dich mit ihren Götzen unrein gemacht hast. Du bist auf dem Wege deiner Schwester gegangen. Darum gebe ich dir auch ihren Kelch in die Hand. So spricht Gott der Herr, du musst den Kelch deiner Schwester trinken, so tief und weit er ist. Du sollst zu so großem Spott und Hohn werden, dass es unerträglich sein wird. Du musst dich mit starkem Trank und Jammer volltrinken, denn der Kelch deiner Schwester Samaria ist ein Kelch des Grauens und Entsetzens. Den musst du bis zur Neige austrinken, danach die Scherben ausschlürfen und deine Brüste zerreißen. Denn ich habe es geredet, spricht Gott der Herr. Darum spricht Gott der Herr, weil du mich vergessen und mich verworfen hast. So trage nun auch du deine Unzucht und deine Hurerei. Und der Herr sprach zu mir, du Menschenkind,
4: Willst du nicht Ohola und Oholiba richten? Zeige ihnen ihre Gräueltaten, wie sie Ehebruch getrieben und Blut vergossen und die Ehe gebrochen haben mit ihren Götzen. Und wie sie ihnen noch dazu ihre Kinder, die sie mir geboren hatten, zum Fraß darbrachten. Überdies haben sie mir das angetan. Sie haben noch am gleichen Tag mein Heiligtum unrein gemacht und meine Sabbate entheiligt. Denn als sie ihre Kinder den Götzen geschlachtet hatten, gingen sie noch am gleichen Tag in mein Heiligtum, es zu entheiligen. Sehe, so haben sie es in meinem Hause getrieben. Sie haben sogar Boten geschickt nach Männern, die aus fernen Landen kommen sollten. Und siehe, als sie kamen, da badetest du dich und schminktest dich und schmücktest dich mit Geschmeide ihnen zu Ehren und saßest auf einem herrlichen Polster, und ein Tisch war davor hergerichtet. Darauf legtest du mein Räucherwerk und mein Öl. Und es erhob sich in der Stadt ein großes Freudengeschrei über die Männer, weil solch eine Menge von Menschen herbeigebracht war aus Saba, aus der Wüste. Und sie gaben ihnen Geschmeide an ihre Arme und schöne Kronen auf ihre Häupter. Ich aber dachte, sie ist das Ehebrechen gewohnt von alters her. Sie kann das Huren nicht lassen. Denn man ging zu ihr, wie man zu einer Hure geht. So ging man zu Ohola und Oholiba, den zuchtlosen Weibern. Darum werden gerechte Männer sie richten nach dem Recht, das für Ehebrecherinnen und für Mörderinnen gilt. Denn sie sind Ehebrecherinnen und ihre Hände sind voll Blut. Denn so spricht Gott der Herr. Man berufe eine Versammlung gegen sie ein und gebe sie als Raub und Beute preis, dass die Leute sie steinigen und mit ihren Schwertern erstechen und ihre Söhne und Töchter umbringen und ihre Häuser mit Feuer verbrennen. So will ich der Unzucht im Lande ein Ende machen, dass alle Frauen sich warnen lassen und nicht nach solcher Unzucht tun. Und man wird die Strafe für eure Unzucht auf euch legen, und ihr sollt tragen, was ihr mit euren Götzen gesündigt habt, und sollt erfahren, dass ich Gott der Herr bin.
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0: 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Schön, dass du wieder reinhörst. Es geht gleich los mit einem spannenden Hörspiel. Endlich ist auch diese Schulwoche zu Ende. Alexander und Thomas rennen die letzten Schritte zu ihrem Haus, das unmittelbar auf einem Hügel über Winkelstedt steht, direkt unter der alten Burg. Dort angekommen, öffnen sie die Haustüre und werfen ihre Schulranzen unter die Garderobe. Die werden sie die nächsten Tage nicht mehr brauchen. Endlich Wochenende.
1: Also, was unternehmen wir? Haben die anderen schon was vor?
0: Mit den anderen meint Thomas den Rest ihrer Bande, die sie die Roten Milanen nennen. Zur Bande gehören neben seinem Bruder Alexander, der außerdem der Anführer der Bande ist, ihre Klassenkameraden Erik, Matze, Anne und Leni. Die sechs sind gute Freunde und haben schon so manches Abenteuer erlebt.
2: Na hör mal, hast du etwa vergessen, dass ab heute wieder Kirmes ist? Matze konnte in der Schule schon gar nicht mehr stillsitzen.
0: Mit Kirmes meint Alexander eine Art Jahrmarkt, der alljährlich auf dem Dorfplatz in Winkelstedt stattfindet. Dabei sind mehrere Karussells, Schießbuden, Stände von Künstlern und natürlich eine Menge an Essbuden zu sehen. Matze und Erik, die aus der entgegengesetzten Richtung der beiden stolzen Steinbrüder zur Schule kommen, waren am Morgen schon ganz aus dem Häuschen, weil sie die Besitzer beim Aufbau ihrer Attraktionen beobachtet hatten.
1: Stimmt, dass ich das vergessen konnte. Nanu, was ist das denn hier? Wir haben Post bekommen.
2: Tatsache, zwei Pakete. Eins an dich und eins an mich adressiert. Mal sehen, wer der Absender ist. Es ist Onkel Richard.
1: Da bin ich aber mal gespannt, was der uns schickt.
0: Onkel Richard ist der Bruder ihrer Mutter und wohnt im Ausland. Er ist nur sehr selten in Deutschland. Doch wenn er einmal bei den stolzen Steins in Winkelstedt vorbeischaut, haben die beiden Jungen mit ihm immer viel Spaß. Gespannt holen sie sich eine Schere aus der Küche und öffnen vorsichtig die beiden Pakete.
2: Bei mir liegt noch ein Brief dabei und das hier noch ein Paket, ungefähr so groß wie eine CD. Naja, das packe ich aus, wenn ich den Brief gelesen habe.
1: Ich habe denselben Brief, sieh hier.
2: Lieber Alexander.
3: Lieber Thomas.
2: Hoffentlich verbringt ihr beide bis jetzt einen super Sommer. Gestern musste ich an euch denken und wie viel Spaß wir letztes Jahr zusammen gehabt haben.
1: Deswegen sende ich euch jeweils eine kleine Erinnerung an den letzten Sommer und freue mich schon, euch bald wiederzusehen. Bitte grüßt eure Eltern und Schwesterchen von mir.
2: Euer Onkel Richard.
1: Na, jetzt bin ich aber gespannt, was in dem Paket hier ist. Was könnte bloß eine Erinnerung an den letzten Sommer sein? Mal sehen. Wow! Wow, eine Gedenkmünze zur Fußballweltmeisterschaft.
2: Deswegen eine Erinnerung an letztes Jahr. Da war doch die Fußball-WM. Dieselbe Münze habe ich auch bekommen. Sieh mal hier, wie schön blank die noch aussieht.
1: Auf der anderen Seite ist der goldene Pokal abgebildet. Mensch, Alexander, guck mal, was da vorne draufsteht.
2: 10 Euro.
1: Eine 10-Euro-Münze. Und hier steht, dass man damit sogar echt bezahlen kann. Also das muss ich auf jeden Fall den anderen zeigen.
0: Die beiden Jungen sind beeindruckt. Eine solche Gedenkmünze haben beide noch nicht besessen. Und dazu noch eine so große, mit der man sogar echt was kaufen und bezahlen kann. Alexander ist sich sicher, er bewahrt sich seine Münze sorgfältig auf. Unter seinem Bett hat er nämlich eine kleine Schatulle, in die er die Münze und ihre Verpackung hineinlegt. Wer weiß, in ein paar Jahren wird sie noch wertvoller sein. Nach dem Mittagessen radeln die beiden Brüder ins Dorf hinunter. Am Dorfplatz erwarten sie schon ihre Freunde der Roten Milane. Anne, Leni, Matze und Erik haben ihre Räder bereits an einem Baum mit Eriks langem Spiralschloss aneinander gekettet. Matze ist ganz aufgeregt und springt von einem Bein aufs andere. Vom nahen Jahrmarkt schallt fröhliche Musik herüber und einige Leute befinden sich bereits auf dem Dorfplatz. Jeder Bus aus der nahen Stadt bringt neue Besucher ins Dorf.
4: Da seid ihr endlich!
2: Nur gut, dass ihr endlich da seid, sonst wäre Matze wohl vollkommen durchgedreht.
1: Seht mal, was Alexander und ich von Onkel Richard bekommen haben.
0: Hastig holt Thomas sein Portemonnaie aus seiner Hosentasche und öffnet das Münzfach. Neben ein paar normalen Centstücken glänzt die neue Münze in der Sonne. Thomas holt sie heraus und zeigt sie herum.
4: Das ist ja toll. So eine habe ich noch nie gesehen. Und damit kann man ja auch wirklich echt bezahlen?
1: Ja, kann man. Dies ist 10 Euro wert, also genauso viel wie ein 10-Euro-Schein.
4: Nur, dass es die Münze hier bestimmt viel seltener gibt als 10-Euro-Scheine.
1: Na und? Hauptsache, ich kann damit bezahlen und etwas auf der Kirmes kaufen.
0: Die Münze? Genauso viel wert wie ein

0: 10-Euro-Schein? Das erscheint nicht nur Leni, sondern auch mir sehr sonderbar. Immerhin ist die Münze viel seltener und außerdem ein Geschenk von Thomas' Onkel. Matze mahnt ungeduldig zum Aufbruch. Und endlich betreten die Freunde den mittlerweile vollbesuchten Jahrmarkt. Seit dem Morgen sind noch viele Buden hinzugekommen und nicht nur Matze gehen die Augen über. Sie entdecken Autoscooter, ein großes Kettenkarussell, Schießbuden, Dosenwerfen und viele andere Stände. Nachdem die roten Milane die meisten Attraktionen ausprobiert haben, entschließen sie sich, noch ein wenig über den Jahrmarkt zu streifen und zu sehen, was sich dort noch Interessantes befindet. Thomas hat das Taschengeld der letzten 2 Wochen bereits ausgegeben, als er hungrig vor einem grell angestrichenen Wagen stehen bleibt. In der Auslage des Wagens liegt eine Vielzahl an Süßigkeiten, Popcorn, Waffeln, mit Schokolade oder rotem Zucker überzogene Äpfel und vieles mehr. Thomas hat es aber vor allem die Zuckerwatte angetan, die eine alte Frau in einer dafür vorgesehenen Maschine herstellt. Geschickt bewegt die alte Dame einen dünnen Holzstab in der kreisrunden Apparatur umher und wickelt die feinen, glitzernden Zuckerfäden darauf auf. Ein kleines Mädchen, das mit seiner Mutter vor Thomas steht, nimmt die fertige Zuckerwatte schließlich in Empfang. Der Wattebausch ist riesig. 2 Fußballgrößen mindestens. Thomas läuft das Wasser im Mund zusammen. Nur zu schade, dass er bereits all sein Geld ausgegeben hat. Doch halt! Er hat die 10-Euro-Gedenkmünze ganz vergessen. Seine Freunde sind bereits vorgegangen. Ein Jongleur fesselt ihre Aufmerksamkeit.
1: Was darf's denn sein, mein Herr?
2: Ich nehme eine Zuckerwatte.
1: Ist recht, eine Zuckerwatte.
0: Schnell macht sich die Frau an die Arbeit. Thomas öffnet sein Portemonnaie und holt die Münze heraus. Er hält sie in seiner warmen Hand und spürt das kalte Metall. Ob er das wirklich tun soll? Vielleicht kann er Alexander fragen, ob dieser ihm etwas Geld leiht. Doch sein Bruder ist nicht zu sehen und die Zuckerwatte sieht einfach zu gut aus.
1: Das macht dann bitte 1,20 Euro.
2: Hier, bitte.
1: Das ist aber eine sonderbare Münze. Naja, aber 10 Euro stehen drauf. Hier, dann Rückgeld.
0: Hastig steckt Thomas das viele Kleingeld in seine Tasche. Die Zuckerwatte schmeckt vorzüglich. Mit einem genießerischen Gesicht steckt sich der rote Milan die süßen Fäden in den Mund.
3: Da bist du. Wir suchen dich schon seit einer ganzen Zeit. Hey Leute, hier ist er.
4: Sieh mal, wer da ist.
3: Wir haben die beiden gerade erst getroffen.
4: Pitt Etienne.
5: Salut Thomas, wie schön, dass du auch hier bist.
4: Was macht ihr denn auf dem Jahrmarkt?
6: Na hör mal, ich muss doch Etienne wenigstens einmal im Dosenwerfen schlagen.
4: Und, hast du es geschafft?
6: Natürlich, was glaubt ihr denn?
5: Aber nur weil Google von mir war très bizarre. Sag komisch.
6: Ja, zur Feier meines Sieges lade ich die roten Milane zu einer Runde Zuckerwatte ein. Was meint ihr?
7: Juhu!
0: Pitt drückt Alexander einen Geldschein in die Hand. Der Rest der roten Milane und Etienne begeben sich an den Wagen, an dem Thomas nur wenige Minuten zuvor seine Zuckerwatte gekauft hat. Nachdem die Freunde die von Pitt spendierte Zuckerwatte gekauft haben, entschließen sie sich, mit den beiden Männern auf den Schanzerkopf zurückzukehren. Auf dem Hügel über Winkelstedt betreiben die beiden Männer einen kleinen Flugplatz. Als sie ihr Ziel erreichen, beginnen die roten Milane Pitts alten Doppeldecker, den er liebevoll Lotte nennt, zu waschen. Etienne hilft ihnen dabei. Doch schon nach wenigen Minuten ist eine heftige Wasserschlacht im Gange. Gut, dass es so warm ist. Nur Thomas sitzt traurig in Pitts kleinem Garten und blickt auf das Dorf ins Tal hinunter. Pitt kommt zu ihm.
6: Hey Thomas, die anderen machen gerade eine Wasserschlacht, die sich im wahrsten Sinne des Wortes gewaschen hat. Willst du nicht mitmachen?
2: Nein, keine Lust.
6: Alexander hat mir schon von eurer neuen Errungenschaft erzählt.
2: Errungenschaft?
6: Ja, ich meine die Münze, die dein Onkel dir und Alexander geschenkt hat. Darf ich sie mal sehen? Du musst wissen, ich habe auch schon ein paar Münzen gesammelt.
2: Ich habe meine Münze nicht mehr.
6: Oh nein, hast du sie verloren?
2: Nein.
6: Sondern?
2: Ich habe sie ausgegeben. Kurz bevor wir dich auf dem Jahrmarkt getroffen haben. Hab mir die Zuckerwatte hier gekauft. Ich Dummkopf.
6: Du hast dir von einer Gedenkmünze Zuckerwatte gekauft?
2: Weißt du eigentlich, was ich für einen Hunger gehabt habe?
0: Wütend wirft Thomas den... dünnen Holzstab, auf den zuvor die Zuckerwatte gewickelt war, vor sich ins Gebüsch. Wie konnte er nur so dumm sein und eine solch wertvolle Münze für ein bisschen aufgedrehten Zucker ausgeben? Ihm steigen Tränen in die Augen. Der rote Milan ist richtig zornig.
2: Alles nur wegen ein bisschen Zucker. Hätte ich doch ein bisschen länger gewartet. Nur 2 Minuten später hast du uns ja allen eine Zuckerwatte gekauft. Und ich hätte beides gehabt. Meine Münze und die Zuckerwatte.
0: Pitt guckt seinen Freund aufmunternd an.
6: Weißt du was, Thomas? Ein bisschen bin ich sogar froh, dass dir diese Geschichte passiert ist.
2: Warum das denn? Also, ich freue mich überhaupt nicht darüber.
6: Nein, natürlich ist es nicht schön, dass die Münze nun weg ist. Aber ich glaube, dass du heute etwas ganz Wichtiges gelernt hast.
2: Nämlich?
6: Ja, Geduld zu haben. Weißt du was? Es ist schon blöd genug, eine so schöne Münze wie deine zu verlieren. Die anderen haben mir ja erzählt, wie toll sie wohl aussah. Sogar Matze war begeistert. Aber weißt du, was viel schlimmer ist, wenn du dein Leben verlierst. Dein Leben verspielst.
2: Also das verstehe ich nicht. Was soll mein Leben mit einer Münze zu tun haben?
6: Viel. Jesus erzählt mal eine Geschichte, in der er das Leben eines Menschen mit einer Münze vergleicht. Dabei geht es um eine Frau, die 10 Münzen besitzt. Eines Tages ging eine Münze verloren. Und natürlich ist die Frau ziemlich unglücklich darüber. So macht sie sich auf die Suche. Sie lässt keine Möglichkeit ungenutzt. Fegt ihr Haus, dreht jeden Topf um, guckt unter die Kissen, unter dem Sofa und so weiter und so weiter.
2: Und, hat sie die Münze hinterher gefunden?
6: Ja, hat sie. Und zur Feier des Tages hat sie alle ihre Freundinnen eingeladen und gefeiert. Denn die Münze war ziemlich viel wert. Am Ende dieser Geschichte sagt Jesus, dass die Freude im Himmel über einen Sünder, der zu Gott kommt, genauso groß ist wie die Freude der Frau über die wiedergefundene Münze.
2: Ah, jetzt verstehe ich. Die Münze bin also ich. Und wenn ich zu Gott komme, dann freut er sich genauso über mich wie die Frau über die Münze, die sie wiedergefunden hat.
6: Genau. In Gottes Augen ist jeder Mensch sehr wertvoll. Leider lassen wir uns häufig von Dingen den Kopf verdrehen, die Gott gar nicht gefallen und auch uns nicht zum Guten sind. Die Bibel nennt diese Dinge Sünde. Ein bisschen so wie deine wertvolle Münze und die Zuckerwatte, die du davon gekauft hast.
2: Ist denn Zuckerwatte kaufen eine Sünde?
6: Nein, so ein Quatsch. Nur wäre es wichtig zu überlegen, ob man etwas so Vergängliches wie Zuckerwatte mit etwas so Seltenem kauft wie deiner Münze. Im Leben ist es oft genauso. Wir wollen irgendwas haben und nehmen es uns.
2: So wie ich mit meiner Zuckerwatte.
6: Kennst du eigentlich Mose?
2: Schon mal gehört.
6: Das ist ein Mann, der uns ja ein super Vorbild sein kann. Von dem wird in der Bibel oft geredet. Er war es, der das Volk Israel aus Ägypten, einem Land, in dem das Volk unterdrückt wurde, in ihr eigenes Land führte.
2: Ach, die Geschichte kenne ich. Darüber habe ich einen Film geguckt. Moses war doch sogar der Prinz in Ägypten, oder?
6: Ja, genau. Super, Thomas. Umso toller ist es, dass er trotzdem sein Volk aus diesem Land herausgeführt hat, wo er so eine hohe Stellung hatte. Er hätte alles werden können, vom ägyptischen Bundestrainer bis hin zum 2. Mann im Land.
2: Das stimmt. Warum hat er das gemacht?
6: Weil er Gott gehorsam sein wollte. Weil er seine Lebensmünze nicht dem König von Ägypten, sondern dem König der Welt schenken wollte. Sieh mal hier, was im Neuen Testament steht über ihn.
2: Zeig mal. Hebräer 11, 24 und 25. Aufgrund des Glaubens wollte Mose, als er groß geworden war, sich nicht mehr den Sohn der Pharao-Tochter nennen lassen. Lieber wollte er mit dem Volk misshandelt werden, als sich dem flüchtigen Genuss der Sünde hinzugeben. Mensch, das verstehe ich.
0: Puh, das waren aber eine Menge Bibelstellen. Aber ich glaube, dass wir alle heute etwas gelernt haben. Unser Leben ist wie eine kostbare Münze. Die Geschichte des verlorenen Geldstückes könnt ihr übrigens in der Bibel, im Lukas-Evangelium, Kapitel 15, Vers 8 nachlesen. Gott will, dass wir ihm unser Leben, unsere Lebensmünze geben. Mose ist uns da ein super Vorbild. Vielleicht fragst du dich, wie du dein Leben Gott geben kannst. Bete zu Jesus, dass er dir deine Sünden verzeiht und bitte ihn, dass er dein Herr wird. Lies oft in der Bibel und frage Gott, so wie deinen Vater, was richtig für dein Leben ist. Er will, dass dein Leben gelingt. Tschüss, bis zum nächsten Mal.

Hallo, liebe Kinder. Es ist schön, dass ihr heute wieder dabei seid hier bei eurem biblischen Hörfunk. Habt ihr mal schon darüber nachgedacht, wie die Welt wäre ohne Radio, ohne Fernseher, ohne Computer, ohne Internet, ohne Strom, ohne Autos und so weiter? Ist schwer vorzustellen, nicht wahr? Ja, aber so haben Millionen von Menschen früher gelebt. Was meint ihr? Sind wir fröhlicher als diese Menschen, weil wir so viele Angenehmlichkeiten haben? Nein. Und wisst ihr warum nicht? Weil wir die Freude an Dingen suchen, die uns nur für eine kurze Zeit amüsieren können, aber keine echte Freude geben können. Jesus allein kann uns diese wahre Freude geben. Also, falls du Jesus noch nicht als Heiland angenommen hast, dann sag Jesus, dass du ihn einlädst, in dein Herz zu kommen, um dein Heiland zu sein.

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1: Sie hören nun die gute Nachricht aus Gottes Wort. Unser Wochenvers steht in Johannes 16, Vers 33. Solches habe ich mit euch geredet, dass ihr in mir Frieden habet. In der Welt habt ihr Angst, aber seid getrost. Ich habe die Welt überwunden. Das war unser Merkvers aus Johannes 16, Vers 33.

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1: Herzlich willkommen, ich begrüße Sie zu einer weiteren Folge der Sendereihe durch die Bibel. Wir sind im Buch des Propheten Daniel fast am Ende von Kapitel 3 angekommen. Beim letzten Mal ging es um die drei jüdischen Männer im Feuerofen, die Gott auf wunderbare Weise errettet hat. Vielleicht erinnern Sie sich, diese Begebenheit hautnah mitzuerleben war für König Nebukadnezar so überwältigend, dass er spontan verkündigen ließ, es gibt keinen anderen Gott als den, der so erretten kann. Von nun an sollte jeder mit dem Tod bestraft werden, der den Gott Israels lästert. In den letzten drei Versen von Kapitel 3, die wir uns gleich näher ansehen wollen, geht es um ein königliches Rundschreiben an die Bewohner seines Reiches, mit dem er seine neu gewonnene Haltung untermauert. Der babylonische König Nebukadnezar hat miterlebt, wie drei jüdische Männer, die er als Verwalter über verschiedene Regionen seines Reiches eingesetzt hatte, dem sicheren Tod in einem Brennofen oder Schmelzofen entronnen waren. Diese Strafe hatte er gegen sie verhängt, weil sie sich zuvor geweigert hatten, ein goldenes Götzenbild anzubeten. Doch die Errettung aus dem Feuerofen veranlasste Nebukadnezar, den Glauben an den Gott Israels künftig unter Schutz zu stellen. In Kapitel 3, ab Vers 31, wird der Inhalt eines königlichen Rundschreibens wiedergegeben. König Nebukadnezar allen Völkern, Leuten aus so vielen verschiedenen Sprachen auf der ganzen Erde. Viel Friede zuvor. Es gefällt mir, die Zeichen und Wunder zu verkünden, die Gott, der Höchste, an mir getan hat. Denn seine Zeichen sind groß und seine Wunder sind mächtig und sein Reich ist ein ewiges Reich und seine Herrschaft währet für und für. König Nebukadnezar verkündet also öffentlich die Taten Gottes. Er wendet sich an alle Völker und Leute aus so vielen verschiedenen Sprachen auf der ganzen Erde. So heißt es in unserem Bibeltext. Uns wird hier kein Datum genannt, aber man kann davon ausgehen, dass das babylonische Reich inzwischen gefestigt gewesen sein muss. Dieser Lobpreis und die in Kapitel 4 folgenden Ereignisse haben also wahrscheinlich in der zweiten Hälfte der Regierungszeit Nebukadnezars stattgefunden. Er wünscht seinen Untertanen, euer Friede werde groß. So kann man den Ausruf auch übersetzen. Alle Menschen sehnen sich ja nach Frieden in unserer friedlosen Welt. Doch Nebukadnezar meint weniger die Abwesenheit von Krieg, denn in seinem gefestigten Reich leben die Völker friedlich beieinander, sondern er spricht vielmehr den Frieden im Herzen an. Außerdem spricht er in der Ich-Form von den Zeichen, die Gott an ihm getan hat. Es ist also ein persönliches Zeugnis. Nebukadnezar bezeugt Gottes Zeichen und Wunder und sein ewiges Reich. Er erkennt Gottes Herrschaft an. Der Friede, von dem Nebukadnezar spricht, kann nur aus einem Herzen kommen, das Gott kennt. Im Römerbrief, ganz am Anfang von Kapitel 5, schreibt Paulus zu diesem Thema: Da wir nun gerecht geworden sind durch den Glauben, haben wir Frieden mit Gott durch unseren Herrn Jesus Christus. Es ist der Frieden, der in das Herz eines Sünders kommen kann, das durch das Opfer Jesu Christi rein geworden ist. Ein junger Mann drückte es einmal so aus: Ich bin nicht im Reinen mit mir selbst, mit meinen Eltern, mit meinen Lehrern oder mit sonst jemandem. Doch wenn wir Frieden mit Gott schließen, dann sind unsere Herzen im Reinen und dann können wir auch mit anderen Frieden schließen. Nur das Wort Gottes kann Frieden in unsere Herzen bringen. Zurück zu Nebukadnezar. Am Ende des nächsten Kapitels, also am Ende von Kapitel 4, werden wir sehen, dass er letztendlich Frieden mit Gott geschlossen hat. Und genau danach sollten auch wir heute streben. Dann werden wir auch nicht vom Wahnsinn ergriffen und brauchen keinen Psychiater. Das sage ich deshalb, weil es bei Nebukadnezar zunächst in diese Richtung geht. Am Anfang von Kapitel 4 erfahren wir, dass er unter gewissen Angstzuständen leidet, die man durchaus als Wahn bezeichnen kann. Daniel, der Verfasser des Daniel-Buches, hat diese Informationen vermutlich den königlichen Archiven entnommen, in denen Nebukadnezar in Ich-Form seine Träume und entsprechende Zukunftsweissagungen aufschreiben ließ. Hier im vierten Kapitel haben wir es nun mit einem Traum zu tun, der sich etwas später erfüllen wird. Der König wird geisteskrank und lebt eine Zeit lang wie ein Tier. In dieser Sendung geht es zunächst um den Traum selbst, während wir uns in den nächsten Sendungen mit dem Inhalt und dann mit der Deutung des Traumes und der Erfüllung beschäftigen werden. Also, den König befällt eine Art Wahnsinn und es stellt sich die Frage, wer ist eigentlich normal und wer ist unnormal? Wer bestimmt in unserer heutigen Welt, ob das, was die Mehrheit tut, normal ist? Ich habe hier eine kleine Geschichte von einem Mann, der nachts nicht einschlafen konnte, weil er dachte, dass jemand unter seinem Bett ist. Immer wieder stand er auf und schaute unter das Bett. Auf diese Weise bekam er natürlich nicht viel Schlaf. Schließlich ging er mit seinem Problem zu einem Psychiater. Dieser sagte, Sie haben wirklich ein Problem. Es wird schwierig werden, aber ich denke, ich kann Ihnen helfen. 10 Sitzungen werden auf jeden Fall notwendig sein. Und Sie wissen, ganz billig ist das nicht. Der Mann ging nach Hause und wollte sich die Sache erst nochmal in Ruhe überlegen. Einige Wochen später traf der Psychiater zufällig den Mann und fragte ihn, warum er nicht wieder zu ihm gekommen ist. Der Mann erzählte ihm, dass er mit der Hilfe eines Freundes geheilt worden sei. Dieser Freund war ein Zimmermann, und als der Mann ihm sein Problem schilderte, sagte der Zimmermann, dass er dieses Problem lösen kann. Er besuchte den Mann zu Hause und sägte einfach die Beine des Bettes ab. Und so erzählte der Mann nun dem Psychiater frohgelaunt, es kann also gar keiner mehr unter meinem Bett sein, weil dort nicht mehr genügend Platz ist. Wir werden später noch sehen, dass es Nebukadnezar ganz ähnlich erging. Aus Kapitel 4 des Daniel-Buches lese ich nun die Verse 1 und 2. Wie ich vorhin schon erwähnt habe, hat Daniel als Verfasser des Daniel-Buches die folgende Passage möglicherweise den königlichen Archiven entnommen. Denn König Nebukadnezar erzählt hier in der Ich-Form, Ich, Nebukadnezar, hatte Ruhe in meinem Hause und lebte zufrieden in meinem Palast. Da hatte ich einen Traum, der erschreckte mich, und die Gedanken, die ich auf meinem Bett hatte und die Gesichter, die ich gesehen hatte, beunruhigten mich. Bei Nebukadnezar dreht sich anscheinend alles um seine eigene Person. Schon im ersten Vers lesen wir, ich hatte Ruhe in meinem Hause und lebte zufrieden in meinem Palast. Sein Reich ist inzwischen gefestigt und so kann er sich ruhig zurücklehnen und es sich gut gehen lassen. Scheinbar hat er alles erreicht, was er erreichen wollte. Seine Worte erinnern mich an den reichen Kornbauern aus dem Lukas-Evangelium Kapitel 12 und an den reichen Mann aus dem Lukas-Evangelium Kapitel 16. Doch da gibt es etwas, was Nebukadnezar aus der Ruhe bringt. Wieder ist es ein Traum, dessen Inhalt der König nur allzu gern verstehen würde. In den Versen 3 bis 6 wird berichtet, Und ich befahl, dass alle Weisen Babels vor mich gebracht würden, damit sie mir sagten, was der Traum bedeutete. Da brachte man herein die Zeichendeuter, Weisen, Gelehrten und Wahrsager, und ich erzählte den Traum vor ihnen, aber sie konnten mir nicht sagen, was er bedeutete. Bis zuletzt Daniel vor mich trat, der Belshazzar heißt, nach dem Namen meines Gottes und der den Geist der heiligen Götter hat. Und ich erzählte vor ihm den Traum. Belshazzar, du Oberster unter den Zeichendeutern, von dem ich weiß, dass du den Geist der heiligen Götter hast und dir nichts verborgen ist, sage, was die Gesichte meines Traumes, die ich gesehen habe, bedeuten. Nebukadnezar befiehlt also, dass alle Weisen Babels vor ihn gebracht werden, um ihm die Deutung des Traums zu erzählen. Die Nennung der verschiedenen Priesterklassen, nämlich Zeichendeuter, Weise, Gelehrte und Wahrsager, erinnern an Kapitel 2, als es um den Traum von den Weltreichen ging, die in 5 Epochen aufeinander folgen werden. Wenn wir uns nun in Kapitel 4, den 4. Vers, anschauen, dann lesen wir dort, Sie konnten mir nicht sagen, was der Traum bedeutete. Aus dem hebräischen Bibeltext geht das meines Erachtens allerdings nicht hervor, sondern dort bleibt es offen, ob sie nicht konnten oder nicht wollten. Und so heißt es zum Beispiel in der Elberfelder Bibel schlichtweg: Ich trug ihnen den Traum vor, aber sie teilten mir seine Deutung nicht mit. Nebukadnezar wusste ja schon, dass der Traum etwas Negatives für ihn bedeuten würde. Wer würde sich da noch trauen, ihm zu verkünden, dass er wahnsinnig werden würde? Schließlich wurde Daniel gerufen, den Nebukadnezar nach dem Namen seines Gottes in Belshazzar umbenannt hatte. Warum hier beide Namen genannt werden, ist nicht eindeutig. Es kann sein, dass Nebukadnezar damit auch den Gott Israels ehren wollte. Vielleicht aber hat Daniel auch selbst seinen israelitischen Namen beim Aufschreiben seines Buches eingefügt. Nebukadnezar sagt zu Daniel: Ich weiß, dass du den Geist der heiligen Götter hast. Das ist Nebukadnezar schon seit Kapitel 2 bewusst. Er glaubt auch weiterhin an seine vielen Götter. In Vers 6 unseres Bibeltextes sagt er außerdem, und ich zitiere noch einmal aus der Elberfelder Bibel: Ich weiß, dass dir kein Geheimnis zu schwer ist, so sage mir die Visionen meines Traumes, den ich gesehen habe, und seine Deutung. Nebukadnezar schmeichelt Daniel also mit seinen Worten, während Daniel von Anfang an derartige Ehrungen, die nur Gott gebühren, abgelehnt hat. Nun warten wir natürlich gespannt auf den Inhalt des Traumes, jedoch werden wir erst in der nächsten Sendung und damit in unserem nächsten Bibelabschnitt dazu kommen. Zusammenfassend können wir jedoch festhalten, dass Gott auch zu den heidnischen Herrschern spricht und ihnen seinen Willen kundtut. Und ich bin überzeugt davon, das war nicht nur damals so. Vielleicht wünschen wir uns heute manchmal ein direkteres Eingreifen Gottes, wenn es darum geht, wer ein Volk regieren soll. Der wichtigste Vers im 4. Kapitel ist hierzu Vers 14, den ich hier schon einmal vorwegnehmen will, auch wenn die Erklärung dazu erst später folgt. Vers 14 lautet: Dies ist im Rat der Wächter beschlossen und ist Gebot der Heiligen, damit die Lebenden erkennen, dass der Höchste Gewalt hat über die Königreiche der Menschen und sie geben kann, wem er will, und einen Niedrigen darüber setzen. Gott sitzt also immer noch im Regiment. Ein kurzer Rückblick auf das, was wir bisher schon erfahren haben. Der babylonische König Nebukadnezar hatte wieder einen Traum, der ihn sehr beunruhigt. Er ruft zunächst seine babylonischen Weisen zusammen, doch sie können oder wollen ihm die Deutung des Traumes nicht erzählen. Deshalb wird erneut Daniel gerufen. In der nächsten Ausgabe der Sendereihe Durch die Bibel werden wir die Einzelheiten dieses Traumes erfahren. Und beim übernächsten Mal geht es dann um die Deutung des Traumes und wie er in Erfüllung geht. Nebukadnezar bekennt am Ende: Gott, der Höchste, hat Zeichen und Wunder an mir getan. Sein Reich ist ein ewiges Reich und seine Herrschaft währet für und für. Wie sehr wünschen wir uns derart klare Worte von unseren heutigen Herrschern auf der Welt.
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1: Ich denke, Paulus wurde so total überwältigt, immer wieder zu wissen, ich diene in der Gemeinde, die ich geschändet habe. Wie kann das bloß überhaupt möglich sein, dass er das erlaubt, dass er das befürwortet, dass er mich dazu berufen hat? Wie kann das bloß möglich sein? Und ich denke, jeden Tag lief Paulus herum in seinem inneren Selbstbild. Was ich verdient habe, war der Tod. Durch das, was ich getan habe, verdiente ich für die Ewigkeit in den Hölle geworfen zu sein. Und was ich bekomme als Gnadengeschenk, ist den Himmel. Und dann diesen Dienst, der mir anvertraut wurde, jeden Tag umgehauen von der Größe der Liebe Gottes für ihn in Christus. Wie kann das sein? Und doch, heute darf ich noch einmal in der Liebe leben, aus der Liebe leben, die Liebe weitergeben. Heute darf ich diese Liebe zeigen. Ein Ehemann, der das begreift in der Ehe, ein christlicher Ehemann, der das wirklich begreift und sagt, solch eine überwältigende Liebe Christi für die Gemeinde darf ich empfangen und auch meiner Braut um Jesu Willen weitergeben.
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1: Sie hören nun die gute Nachricht aus Gottes Wort. Unser Wochenvers steht in Johannes 16, Vers 33. Solches habe ich mit euch geredet, dass ihr in mir Frieden habet. In der Welt habt ihr Angst, aber seid getrost. Ich habe die Welt überwunden. Das war unser Merkvers aus Johannes 16, Vers 33.

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1: Er führt mich auf rechter Straße, ja, das kann manchmal so aussehen wie bei Josua. Da heißt es, in die Sackgasse geführt. Josua 3, Vers 5 bis 17. Und Josua sprach zum Volk, heiligt euch, denn morgen wird der Herr Wunder unter euch tun. Und zu den Priestern sprach er, hebt die Bundeslade auf und geht vor dem Volk her. Da hoben sie die Bundeslade auf und gingen vor dem Volk her. Und der Herr sprach zu Josua, heute will ich anfangen, dich groß zu machen vor ganz Israel, damit sie wissen, wie ich mit Mose gewesen bin, so werde ich auch mit dir sein. Und du gebiete den Priestern, die die Bundeslade tragen, und sprich, wenn ihr an das Wasser des Jordans herankommt, so bleibt im Jordan stehen. Und Josua sprach zu den Israeliten, herzu, hört die Worte des Herrn eures Gottes. Daran sollt ihr merken, dass ein lebendiger Gott unter euch ist und dass er vor euch vertreiben wird, die Kananiter, Hethiter, Hiviter, Perisiter, Girgashiter, Amoriter und Jebusiter. Siehe, die Lade des Bundes des Herrschers über alle Welt wird vor euch hergetragen in den Jordan. So nehmt nun 12 Männer aus den Stämmen Israels, aus jedem Stamm einen. Wenn dann die Fußsohlen der Priester, die die Lade des Herrn, des Herrschers über alle Welt tragen, in dem Wasser des Jordans stillstehen, so wird das Wasser des Jordans, das von oben herabfließt, nicht weiterlaufen, sondern stehen bleiben, wie ein einziger Wall. Als nun das Volk aus seinen Zelten auszog, um durch den Jordan zu gehen, und als die Priester die Bundeslade vor dem Volk hertrugen und an den Jordan kamen und ihre Füße vorne ins Wasser tauchten, der Jordan aber war die ganze Zeit der Ernte über alle seine Ufer getreten, da stand das Wasser, das von oben herniederkam, aufgerichtet wie ein einziger Wall, sehr fern bei der Stadt Adam, die zur Seite von Zaretan liegt. Aber das Wasser, das zum Meer hinunterlief, zum Salzmeer, das nahm ab und floss ganz weg. So ging das Volk hindurch gegenüber von Jericho. Und die Priester, die die Lade des Bundes des Herrn trugen, standen still im Trockenen, mitten im Jordan. Und ganz Israel ging auf trockenem Boden hindurch, bis das ganze Volk über den Jordan gekommen war. Josua sprach zu den Kindern Israel, das ist ein wichtiger Satz in diesem Bericht. Hört zu, hört die Worte des Herrn eures Gottes. Daran sollt ihr erkennen, dass ein lebendiger Gott unter euch ist. Auf den Tag hatte das Volk Israel 40 Jahre lang gehofft. Durch die trostlose Wüste hindurch dachten die aus Ägypten geführten mit ungestümer Sehnsucht nur an Heimat, Ruhe und Geborgenheit. Und dann kam der Tag, von dem sie immer sprachen. Sie standen am Jordan kurz vor dem Ziel, doch heftige Regenfälle machten die Furt unpassierbar. Da sagten sich die Männer, wo ein Wille ist, da ist ein Weg, und sie rannten aufgeregt am Ufer entlang. Aber es war wirklich nicht zum Hinüberkommen. Vielleicht versuchten es Mutige mit Schwimmen, doch die Wasserstrudel waren zu wild. Enttäuscht wie um das Ziel betrogen standen sie am Ufer. Diese nie endende Wanderschaft hatten sie nicht selbst gewählt. Es war nicht ihr Privatvergnügen. Gott hatte sie gerufen, das Ziel verheißen. Ihm glaubten sie, und jetzt endete alles in einer Sackgasse. Davon können Glaubende erzählen. Am Anfang zog man fröhlich mit, als der Herr rief, man stellte seine Kraft in den Dienst. Doch was mutig begann, endete plötzlich im Dunkeln. Da war ich die Frage nicht mehr, war nicht alles Trug? Ist man nicht einer großen Täuschung aufgesessen? Ja, Joshua sagt das Entscheidende. Herzu, hört die Worte des Herrn eures Gottes. Daran sollt ihr erkennen, dass ein lebendiger Gott unter euch ist. Doch so führt der Herr sein Volk. Er führt in Sackgassen hinein. In solchen ausweglosen Lagen will er auf besondere Weise mit seinen Leuten reden. Herzu, hört die Worte des Herrn eures Gottes. Da wird dann auf einmal nicht vom Hinüberkommen geredet, sondern von der alten Schuld, die zuerst abgelegt und vergeben werden muss. Heiligt euch, denn Gott will Wunder unter euch tun. Ein lebendiger Gott ist mitten unter seinem Volk. Ihn stören versperrte Türen nicht. Er trägt sein Volk mitten durch die reißenden Fluten. Er will seine Wunder durch sein müdes Volk ausrichten. Darum gibt sein Wort nicht allein Trost, sondern auch Befehle, Kommandos, geht. Sie sollen sich in das verwegene Abenteuer wagen. Im Glauben gingen sie gehorsam in die Flut, und es geschah, als sie gingen, standen die Wasserfluten still. Das ist etwas, was man oft erleben kann im Glauben, Psalm 93, Vers 4. Da heißt es, die Wasserwogen im Meer sind groß und brausen mächtig, der Herr aber ist noch größer in der Höhe. Dein Wort ist wahrhaftig und gewiss, Heiligkeit ist die Zierde deines Hauses, Herr, für alle Zeit. Darum müssen wir uns heiligen, damit der Herr unter uns seine Wunder tun kann. Jesaja 41, Vers 10, da steht, was ganz wichtig ist, der Befehl, sich nicht zu fürchten, wäre unsinnig, wenn man nicht auf den Herrn sehen würde, der errettet. Fürchte dich nicht, ich bin mit dir. Weiche nicht, denn ich bin dein Gott. Ich stärke dich, ich helfe dir auch. Ich halte dich durch die rechte Hand meiner Gerechtigkeit. Und in Jesaja 49, Vers 23 lesen wir, du wirst erfahren, dass ich der Herr bin, an wem nicht zu Schanden werden, die auf mich harren. In Lukas 17, Vers 14, da lesen wir, dass man die Wunder nur dann bestaunen kann, wenn man auch Schritte des Gehorsams wagt. Und das ist so wichtig. Jesus bedrohte dort im Vers 18 diesen bösen Geist, von dem der Junge besessen war. Und Jesus sagt, wegen eures Kleinglaubens konntet ihr ihn nicht heilen. Wahrlich sage ich euch, wenn ihr Glauben habt wie ein Senfkorn, so könnt ihr sagen zu diesem Berg, hebe dich dorthin, so wird er sich heben und euch wird nichts unmöglich sein. Dem Herrn vertrauen und dem Herrn gehorchen, das ist entscheidend für uns. Und in Matthäus 16, Vers 24, da steht, dass man sich selbst verleugnen muss in der Nachfolge von Jesus. Dazu gehört auch, seine Zweifel zu begraben und dem Wort Gottes gehorsam werden. Wenn Jesus spricht, will mir jemand nachfolgen, der verleugne sich selbst und nehme sein Kreuz auf sich und folge mir nach. In Lukas 17, Vers 14, da wird von den 10 Aussätzigen gesprochen, die rufen, und Jesus sendet sie zum Priester, aber sie waren doch noch aussätzig. Und das heißt, und es geschah, als sie hingingen, da wurden sie rein. Auf den Gehorsam hin erfolgt die Heilung. Und in Johannes 4, Vers 50 und 53, auch bei dem Sohn des königlichen Beamten war es so, Jesus sagt ihm, geh hin, dein Sohn lebt. Und der Mensch glaubte dem Wort. Und während er hinabging, begegneten ihm seine Knechte und sagten, dein Kind lebt. Und er hat die Stunde erforscht, da war es gestern. Er war im getrosten Glauben schon losgelaufen. Und das Wunder kann nur bestaunen, wer Schritte des Gehorsams geht. Johannes 9, Vers 7, die Heilung des Blindgeborenen. Jesus sendet ihn, den Blinden, geht zum Teich Siloa und wasche dich, da ging hin, wusch ich und plötzlich werden die Augen geöffnet, auf den Gehorsam hin. Das ist so wunderbar. Ich möchte Ihnen noch den Vers sagen, lass dich dein Elend nicht bezwingen. Halt an Gott, so wirst du siegen. Ob alle Fluten einhergingen, dennoch musst du oben liegen. Denn wenn du wirst zu hoch beschweret, hat Gott, dein Fürst, dich schon erhöret, gib dich zufrieden. Amen.

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In Lukas 12 lesen wir: Und er sagte ihnen ein Gleichnis und sprach: Es war ein reicher Mensch, das Feld hatte wohlgetragen. Und er gedachte bei sich selbst und sprach: Was soll ich tun? Ich habe nicht, da ich meine Früchte hinsammle. Und sprach: Das will ich tun. Ich will meine Scheunen abbrechen und größere bauen und will dreinsammeln alles, was mir gewachsen ist und meine Güter. Und will sagen zu meiner Seele: Liebe Seele, du hast einen großen Vorrat auf viele Jahre. Habe nun Ruhe, iss, trink und habe guten Mut. Aber Gott sprach zu ihm: Du Narr, diese Nacht wird man deine Seele von dir fordern. Und wes wird sein, das du bereitet hast? Also geht es, wer sich Schätze sammelt und ist nicht reich in Gott. Identifizieren Sie sich mit dem Mann aus diesem Gleichnis. Hören Sie auf Gottes Warnung, heute, und wenden Sie sich zu Jesus Christus. Er kann Sie aus Ihrer geistlichen Armut befreien.

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1: Sie hören nun die gute Nachricht aus Gottes Wort. Unser Wochenvers steht in Johannes 16, Vers 33. Solches habe ich mit euch geredet, dass ihr in mir Frieden habet. In der Welt habt ihr Angst, aber seid getrost. Ich habe die Welt überwunden. Das war unser Merkvers aus Johannes 16, Vers 33.

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1: Also, Johannes 1, Vers 14.
2: Und das Wort wurde Fleisch und wohnte unter uns. Und wir haben seine Herrlichkeit angeschaut, eine Herrlichkeit als eines Eingeborenen vom Vater, voller Gnade und Wahrheit.
1: Jawohl. Also, hier wird klar gemacht, eben das ewige Wort, das ist eben dieser Sohn, dieser einzige Sohn, aus Sprüche 30, Vers 4. Er wurde ein richtiger Mensch, um die Herrlichkeit Gottes zu offenbaren. Und Johannes sagt, wir haben seine Herrlichkeit angeschaut und diese Herrlichkeit war die Herrlichkeit eines Eingeborenen vom Vater. Also dieses Einzigartigen von dem Vater. Und dieser einzige Sohn wird dann auch beschrieben, gerade in Vers 18, wenn wir noch das dazu nehmen.
2: Niemand hat Gott jemals gesehen. Der eingeborene Sohn, der im Schoß des Vaters ist, der hat ihn kundgemacht.
1: Jawohl. Gott ist grundsätzlich unsichtbar. Und das wird auch so gesagt in 1. Timotheus 6, Vers 16. Gott bewohnt ein unzugängliches Licht, den keiner der Menschen je gesehen hat, noch sehen kann. Also Gott in seiner absoluten Gottheit ist für uns Geschöpfe völlig nicht wahrzunehmen. Also, dass man ihn sehen könnte. Wahrnehmen dann Auswirkungen schon. Aber trotzdem lesen wir im Alten Testament an verschiedenen Stellen, dass Gott gesehen wurde. Zum Beispiel in Jesaja 6, da sah der Prophet Gott auf dem Thron. Und wie wird er dort genannt? Von den Seraphim. Die Seraphim, was sagen die? Heilig.
3: Jesaja 6.
1: Ja, was sagen die Seraphim zu Gott?
3: Heilig ist der Herr Zebaoth.
1: Genau.
3: Alle Land sind seiner Ehre voll.
1: Also heilig, heilig, heilig, dreimal. Das hat ja Schubert so wunderbar vertont. Und dann eben Herr Zebaoth, beziehungsweise im Hebräischen Yahweh Zwaot. Also sie sehen, und Jesaja sagt, er sieht den Herrn, und das ist Yahweh. Wie ist das möglich, dass Gott sichtbar ist? Er ist unsichtbar. Ja, aber schon im Alten Testament hat Gott sich eben geoffenbart in einer Gestalt, die erträglich war für Menschen. Und er erschien in einer Menschengestalt. Und das war Jesus Christus, aber eben noch nicht als Mensch, sondern in einer menschlichen Gestalt, aber so, dass er eben, dass die Erscheinung Gottes erträglich war für Menschen. So ist der Hagar erschienen, 1. Mose 16 zum Beispiel, oder den Eltern von Simson in Richter 13. Und der Vater von Simson ist so erschrocken, dass er sagt seiner Frau, wir müssen sterben. Wir haben Gott gesehen. Und er musste nicht sterben, weil eben Gott bereits eine Gestalt angenommen hat, sich sichtbar gemacht hat gegenüber den Menschen, indem eben der Herr Jesus Gott so sichtbar gemacht hat. Und das war eine Vorwegnahme, dass er dann schließlich einmal eines Tages eben als das ewige Wort Fleisch wurde. Johannes 1, Vers 14. Und dann konnte er den Jüngern sagen, die fragten, zeig uns den Vater. Johannes 14. Und der Jesus sagt in Johannes 14, wer mich gesehen hat, hat den Vater gesehen. Gott offenbart sich durch seinen Sohn. Und jetzt, worauf ich noch hinaus wollte, mit Johannes 1, Vers 18, ist nämlich folgende Perle. Niemand hat Gott jemals gesehen. Der eingeborene Sohn, der im Schoß des Vaters ist, der hat ihn kundgemacht. Da wird also wieder gesagt, dieser einzigartige Sohn, er ist es, der Gott eben für uns Menschen wahrnehmbar macht. Der Ausdruck kundgemacht bedeutet im Griechischen exegeomai, ausführen als Redner, beschreiben, darlegen, auseinandersetzen, beschreiben, auslegen, deuten, zeigen, Auskunft erteilen, berichten, erzählen, sagen. Alles das ist enthalten. Und so hat der Jesus Gott bekannt gemacht, er, dieser einzigartige Sohn. Denn dieser siebten Frage in Sprüche 30 genannt wird als Höhepunkt. Und dann wird gesagt, der im Schoß des Vaters ist. Und da könnte einer denken an das Bild von einem Baby, das von seinem Vater auf dem Schoß getragen wird. Aber das ist nicht hier gemeint. Den gleichen Ausdruck im Schoß sein. Wo finden wir das noch im Johannes-Evangelium?
3: Abraham.
1: Ich meine jetzt im Schoß Abrahams, genau. Das wäre aber Lukas 16. Und wo in Johannes?
2: Dort beim Abendmahl, wo der Johannes sich im Schoß vom Herrn war.
1: Ja, Johannes, der Jünger, lag an der Brust Jesu, sagt Johannes 13. Und parallel wird auch gesagt, er war im Schoß Jesu. Und es war ja so, in Israel hat man normalerweise am Tisch gegessen, aber dann, als die Römer einmarschiert sind, 63 vor Christus, hat sich das geändert in Bezug aufs Passa. Die Römer haben nämlich die Kultur gebracht, zum Essen sitzt man nicht am Tisch, sondern liegt man. Und typischerweise dann diesen dreiteiligen Tisch, dem Triclinum, auf Matten, abstützen, ja, das ist ja bekannt. Und jetzt ist es aber so gewesen, beim letzten Abendmahl, da lag der Herr Jesus auf einer Matte, einem Polster, und Johannes war gerade neben ihm, also auf der, von mir aus gesehen, jetzt rechts. Und wenn er so beim Essen mit dem Kopf etwas zurückging, kam er automatisch an die Brust des Herrn Jesus. Das ist gemeint. Also diese Tischgemeinschaft, und dieses Bild ist hier gemeint, dass der Sohn, der ewige Sohn, war in ewiger Gemeinschaft mit dem Vater. Darum heißt es auch schon in Johannes 1, Vers 2, das Wort war bei Gott. Und das Wort war Gott. Und in Johannes 17 sagt der Jesus, verherrliche mich mit der Herrlichkeit, die ich bei dir hatte, ehe die Welt war. Und so ist er also der einzige Sohn im Schoß des Vaters, in ewiger, harmonischer Gemeinschaft mit dem Vater. Und jetzt kommt mein eigentlicher Punkt. Auf Deutsch steht, der im Schoß des Vaters ist. Aber wenn man das auf Griechisch liest, stutzt man. Da steht nicht einfach estin. Das wäre das normale Wort für ist, ja? Sondern hoon, der Seiende im Schoß des Vaters. Und hoon, natürlich für jeden Juden, der die älteste Bibelübersetzung aus dem Judentum kennt, das ist die Septuaginta, die im 3. Jahrhundert vor Christus in Alexandria von Juden übersetzt worden ist, aus dem Hebräischen, das ist diese Bibelübersetzung, die dann auch die Apostel benutzt haben, wenn sie gepredigt haben auf Griechisch. Und darum wird diese Übersetzung auch oft im Neuen Testament zitiert. Also sieht wörtlich ein Zitat aus der Septuaginta. Und auch viele Ausdrücke und Redewendungen sind genauso aus der Septuaginta entnommen. Und das hilft enorm übrigens, um die Brücke zwischen Alten und Neuen Testament zu schlagen, wenn man die Septuaginta auch kennt und die Ausdrucksweise. Und darum will ich Ihnen gerade so eine Perle zeigen. In 2. Mose 3 erscheint Jahwe im Dornbusch. Mose muss seine Füße ausziehen, seine Schuhe von den Füßen ausziehen, danke. Ja. Und weil der Boden heilig ist. Und dann will er wissen, wer das ist, der im Dornbusch zu ihm spricht. Und die Antwort ist, ich bin, der ich bin. Und Gott sagt, geh zum Volk Israel und sag, ich bin, hat mich zu euch gesandt. Und das Ich bin, hat mich zu euch gesandt, ist im Griechischen, in der Septuaginta, Ho-On. Der Seiende hat mich zu euch gesandt. Und jetzt nimmt Johannes genau das auf und sagt, niemand hat Gott jemals gesehen. Der eingeborene Sohn, der im Schoß des Vaters, der Seiende im Schoß des Vaters, der hat ihn kundgemacht. Damit wird gesagt, dass Jesus Christus, der Sohn, Jahwe ist. Der Ich Bin aus 2. Mose 3. Aber eben der Ich Bin, der den dreieinen Gott offenbart hat. Er hat den unsichtbaren Gott sichtbar gemacht. Und das eben auf so wunderbare Art und Weise, indem er ein richtiger Mensch wurde, das Wort wurde Fleisch, und er hat sich hingegeben in den Tod und in das Gericht Gottes. Und Gott, der Vater, hat seine Liebe gezeigt, indem er eben diesen Einzigartigen gesandt hat, dass wir durch ihn leben möchten. Jetzt kommen wir wieder zurück zu 1. Johannes 4. Und er hat seine Liebe gezeigt, dass er seinen Sohn, wie wieder betont, nicht irgendjemand hat er gesandt, sondern seinen Sohn, den ewigen Sohn, gesandt als Sühnung für unsere Sünden. Wollte noch zwischendurch jemand was fragen und ich habe das einfach übersehen. Verzeihung.
4: Eine Ergänzung noch.
1: Ja.
4: Mose, du hast gesagt, er ist im Dornbusch, ist der Herr ihm begegnet.
1: Genau. Also ich wiederhole gerade für den Livestream, 2. Mose 33. Mose wollte Gott sehen. In 2. Mose 33 und dann schlägst du welchen Vers vor?
4: 18 bis Schluss.
1: Ja. Liest du vor?
2: Und er sprach, lass mich doch deine Herrlichkeit sehen. Und der Herr sprach, ich werde alle meine Güte vor deinem Angesicht vorübergehen lassen und werde den Namen des Herrn vor dir ausrufen. Und ich werde begnadigen, wen ich begnadigen werde, und werde mich erbarmen, wessen ich mich erbarmen werde. Und er sprach, du vermagst nicht, mein Angesicht zu sehen, denn nicht kann ein Mensch mich sehen und leben. Und der Herr sprach, siehe, es ist ein Ort bei mir, da sollst du auf dem Felsen stehen. Und es wird geschehen, wenn meine Herrlichkeit vorübergeht, so werde ich dich in die Felsenkluft stellen und meine Hand über dich decken, bis ich vorübergegangen bin. Und ich werde meine Hand wegtun und du wirst mich von hinten sehen, aber mein Angesicht soll nicht gesehen werden.
1: Jawohl. Also die Gottheit im innersten Wesen, im absoluten Wesen, das ist für Menschen nicht sichtbar. Aber eben eine verhüllte Art, die erträglich ist, das hat Gott möglich gemacht. Und auch wenn man eben sieht, ich habe schon erwähnt, Johannes, Jesaja 6, Jesaja sagt, er sah den Herrn auf hohem und erhabenem Thron, und es wird klar gesagt, das ist Jahwe, der Ewigseiende, den er dort gesehen hat. Und Johannes schreibt in seinem Evangelium, das war der Herr Jesus, den er dort gesehen hat. Also Jahwe sichtbar war der Herr Jesus. Wir können das sehen in Johannes 12. Da zitiert der Evangelist aus Jesaja 6. Also gerade aus dem Kapitel, in dem Jesaja Gott gesehen hat. Und zwar Johannes 12, Vers 39. Liest du da ein paar Verse?
2: Darum konnten sie nicht glauben, weil Jesaja wiederum gesagt hat, er hat ihre Augen verblendet und ihr Herz verhärtet, damit sie nicht sehen mit den Augen und nicht verstehen mit dem Herzen und sich bekehren und ich sie heile.
1: Darf ich kurz stoppen? Also hier haben wir ein Zitat aus Jesaja 6, Vers 10. Und jetzt erklärt der Evangelist, in welchem Zusammenhang Jesaja das eben gesagt hat. Vers 41.
2: Ich sprach Jesaja, weil er seine Herrlichkeit sah und von ihm redete.
1: Ich sprach Jesaja, weil er seine Herrlichkeit sah und von ihm redete. Ja, um wen geht es da? Nun, wir hätten vielleicht lesen müssen schon auf Vers 37.
2: Obwohl er aber so viele Zeichen vor ihnen getan hatte, glaubten sie nicht an ihn.
1: Ja, also ich habe mir in meiner Bibel ganz deutlich angestrichen, er, ihn. Und das ist Jesus Christus. Ja, also ich stelle manchmal so einfache Fragen, damit man sich eben bewusst wird. Ja, also er, ihn, das ist Jesus Christus. Und weiter, Vers 38.
2: Damit das Wort des Propheten Jesaja erfüllt würde, dass er sprach, Herr, wer hat unserer Verkündigung geglaubt und wem ist der Arm des Herrn offenbart geworden?
1: Darf ich kurz stoppen? Ja, also da wird nochmals Jesaja zitiert und zwar aus Kapitel 53. Jesaja 53, 1. Und nach diesem Zitat von 53, 1 fügt Johannes noch ein weiteres dazu, das wir eben schon gelesen haben, aus Jesaja 6. Darum konnten sie nicht glauben, weil Jesaja wiederum gesagt hat, er hat, und dann wird von ihm erklärt in Vers 41, dies sprach Jesaja, weil er seine Herrlichkeit sah und von ihm redete. Das ist Jesus Christus. Und wer das immer noch nicht glaubt, gerade der nächste Vers. Dennoch aber glaubten auch von den Obersten viele an ihn. Wer ist ihn? Jesus Christus. Doch wegen der Pharisäer bekannten sie ihn nicht, um nicht aus der Synagoge ausgeschlossen zu werden. Also, seine Herrlichkeit, von ihm redete Jesus Christus. Damit wird klar gemacht, Jesus Christus ist Jahwe. Das ist klar. Er hat ihn gesehen. Und das war eben nicht der Vater, den er gesehen hat, der auch Jahwe genannt wird. Und es ist hier der Sohn. Jerry?
5: In Johannes 14, Vers 9, da sagt der Vater, wie sie
1: ist. Ja. Also in Johannes 14, 9, wer mich gesehen hat, hat den Vater gesehen. Der Vater offenbart sich durch den Sohn. Genau. Und der Sohn macht ihn sichtbar. Und darum, wenn Jahwe gesehen wird, dann sehen die Propheten den Herrn Jesus, den Sohn Gottes.
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1: Nun konnten Adam und Eva nie mehr in dem schönen Garten Eden wohnen. Und sie waren nur so kurze Zeit dort gewesen. Sie hörten Gottes Stimme nicht mehr im Wind. Und der Herr kam nie mehr zu ihnen. Und statt Friede und Freude herrschten Sünde und Kummer in ihrem Leben. Denn Sünde und Kummer, das wussten sie nun, die gehörten zusammen. Die kamen

0: Pflanzenwelt war das Verderben gekommen, die Blumen blühten nicht mehr so schön, das Gras verdorrte oft in der sengenden Sonne und die Erde brachte überall Disteln und Dornen und Unkraut hervor, wie Gott es gesagt hatte. Leid und Tod gingen durch die Welt. Die Erde seufzte unter Gottes Fluch. Und auf dieser verdorbenen Erde arbeiteten und plagten sich die beiden ersten Menschen, um am Leben zu bleiben. Oft brannte die Sonne auf ihre Köpfe, dann wieder froren sie vor Kälte. Wenn die wilden Tiere brüllten, flohen sie ängstlich. Und wenn die Stürme kamen oder Erdbeben oder Unwetter, dann zitterten sie. Und wenn die lange, dunkle Nacht kam, verkrochen sie sich irgendwo in eine Höhle oder Grotte in den Bergen, dicht aneinander gedrängt, zwei ängstliche, einsame Geschöpfe. Und wenn sie an früher dachten, an all das verlorene Glück, dann war ihr Schmerz groß. Und doch wussten sie, dass Gottes Liebe aus der Höhe über sie wachte, auch jetzt noch, und dass der Herr einmal den Erlöser senden würde. Hätten sie dieses Versprechen nicht gehabt, dann wäre ihre Strafe nicht zu ertragen gewesen, dann wären sie vielleicht sogar gestorben vor Reue und Kummer. Doch eines Tages geschah ein Wunder in ihrem Leben. Da wurde ein Kind geboren, ein kleiner Junge. Eva war Mutter geworden. Sie nahm das Kind in die Arme und sagte fröhlich:
1: Ich habe mit der Hilfe des Herrn einen Sohn bekommen.
0: Und sie nannte ihn Kain. Sie hatte keine Decke, womit sie ihn zudecken konnte. Sie hatte keine Wiege, worin sie ihn schlafen legen konnte. Sie hatte kaum mehr als ihre Liebe. Doch sie versorgte und pflegte das Kind, so gut es eben ging. Sie wärmte es an ihrer Brust. Und in ihrer Freude dachte sie, dieses Kind sei bereits der Erlöser, der sie und Adam wieder mit Gott versöhnen sollte. Aber auch in dem kleinen Herzen dieses Kindes wohnte schon die Sünde, die alles beschmutzt. Wie hätte es da der Erlöser sein können? Nicht viel später wurde ihnen noch ein Kind geboren, wieder ein Junge. Sie nannten ihn Abel. So hatten Adam und Eva zwei Kinder. Eva versorgte sie und Adam arbeitete für sie. Als sie größer wurden, lehrte Adam sie auch beten. Und er erzählte ihnen von Gott, der alles erschaffen hat, von dem schönen Paradies, von der Sünde und dem bösen Satan, aber auch von Gottes Liebe und Güte. Und manchmal nahm er sie mit aufs Feld, wenn er dem Herrn sein Opfer brachte. Kain und Abel wurden groß. Jetzt mussten auch sie arbeiten, genauso wie ihr Vater. Kain wurde ein Bauer. Er bestellte den Boden, er säte Korn und andere Pflanzen. Und wenn das Korn reif geworden war, sammelte er es ein und mahlte es und backte Brot daraus. Abel wurde ein Schafhirte. Er hütete seine Herde auf dem Feld und suchte die besten Stellen für sie aus. Die Schafe gaben Milch zum Trinken und Wolle für die Kleider und nahrhaftes Fleisch. Und Abels Herde wurde immer größer, weil so viele Lämmer geboren wurden. Kain und Abel waren die ersten Kinder auf der Erde. Ihre Eltern hatten sie beide lieb. Aber Eva liebte Kain von klein auf am meisten. Sie kannte ihre Söhne so schlecht. Der Herr aber sah, dass Kains Herz böse und gleichgültig war. Kain kümmerte sich nicht um Gott. Er dachte nur an sich und an seine Arbeit. In Abels Herzen wohnte auch die Sünde. Das konnte nicht anders sein. Abel aber hatte den Herrn lieb. Er dachte viel an Gott, er betete den Herrn an und bekämpfte das Böse. In Abels Herzen wohnte der Glaube, in Kains Herzen nicht.

0: Kain und Abel gingen aufs Feld, um zu opfern, wie ihr Vater es sie gelehrt hatte. Jeder häufte Steine zu einem Altar. Darauf legten sie das Holz, und auf das Holz legten sie das Opfer. Abel dachte,
1: alles, was ich besitze, hat der Herr mir gegeben. Ich will ihm zeigen, dass ich ihm dankbar bin.
0: Und Abel suchte den besten Bock aus für das Opfer. Kain aber dachte,
2: es ist nun einmal so üblich, ein Opfer zu bringen. Und so tue ich es auch. Aber warum sollte ich dankbar sein für das, was ich habe? Ich habe doch schwer dafür gearbeitet.
0: Und Kain legte von den Früchten des Feldes auf den Altar, aber er tat es ohne Liebe. Dann zündeten sie das Holz an, die beiden Brüder, und als die Flammen ihr Opfer verbrannten, knieten sie nieder zum Gebet. Abel sprach voller Ehrfurcht zu seinem Vater im Himmel, dem er aus ganzem Herzen vertraute, und sein Gebet stieg bis vor Gottes Thron. Kain kniete auch nieder und sprach auch ein paar Worte. Aber wie hätte Kain wirklich beten können, wo doch in seinem Herzen weder Glaube noch Dankbarkeit wohnten? Der Herr sah die Opfer und er sah auch die Herzen. Und er nahm Abels Opfer an, Kains Opfer aber nahm er nicht an. Kain bemerkte das sehr wohl, und es machte ihn ärgerlich und zornig. Neid schlich sich in sein Herz und Hass auf den Bruder. Und Hass und Neid wurden so heftig, dass Kain an nichts anderes mehr dachte und sein Gesicht finster wurde. Der Herr warnte ihn noch in seiner väterlichen Liebe und sprach, Kain, warum bist du so zornig? Die Sünde liegt wie ein Feind vor der Tür und hat es auf dich abgesehen. Beherrsche sie und bekehre dich, dann will ich auch dein Opfer annehmen. Aber Kain hörte nicht auf Gottes Stimme. Er sprach mit Abel und lockte ihn listig mit aufs Feld. Und als er dort mit ihm allein war, schlug er in seinem großen und fürchterlichen Zorn seinen Bruder Abel tot. Abels Leiche lag im Gras, und sein Blut versickerte in der Erde. Da erschrak Kain. Eilig floh er von diesem schrecklichen Ort. Die Angst trieb ihn fort. Das Blut des Bruders klebte an seinen Händen, und die Angst und das Blut begleiteten ihn überall hin. Gott aber fand Kain und fragte ihn, »Wo ist dein Bruder Abel?« Aber in Kains Herzen keimte noch keine Reue. Er antwortete,
2: »Ich weiß es nicht. Soll ich der Hüter meines Bruders sein?«
0: Doch den Herrn konnte er nicht betrügen. Gott sprach, »Was hast du getan? Horch, das Blut deines Bruders schreit zu mir empor von der Erde.« Und schwer traf Kain Gottes Zorn. Er wurde verflucht, und die Erde wurde verflucht seinetwegen. Wenn er das Land bestellte, brachte es ihm den vollen Ertrag nicht mehr. Dornen und Disteln erstickten das Gesäte. Unstet und flüchtig sollte er sein und nirgends Ruhe finden. Da rief Kain verzweifelt,
2: »Mein Verbrechen ist so groß, dass ich die Strafe nicht ertragen kann. Jeder, der mich findet, wird mich töten.«
0: Aber der Herr wollte nicht, dass noch ein Verbrechen geschah. Und er machte ein Zeichen an Kain, damit ihn niemand erschlug. Und wer ihn dennoch erschlagen würde, der sollte es siebenfach büßen. So hatten Adam und Eva an einem einzigen Tage ihre beiden Söhne verloren. Kain wanderte weit fort in ein fremdes Land, und Abel wurde auf dem Feld gefunden, inmitten der ängstlich blökenden Schafe, blass und kalt und blutüberströmt. Und Adam und Eva trugen die Leiche ihres Sohnes vorsichtig nach Hause. Vielleicht haben sie noch bei ihr gewacht, stundenlang voller Angst darauf gewartet, dass Abel die Augen wieder aufschlagen und mit ihnen sprechen würde. Vielleicht riefen sie ihn beim Namen und versuchten, ihn aus dem tiefen Schlaf aufzuwecken. Doch Abels Augen blieben geschlossen. Nie mehr sollte seine Stimme »Vater« oder »Mutter« sagen. Da begriffen Adam und Eva, Abel war tot. Der schreckliche Feind, den Gott im Paradies schon angekündigt hatte, war zuerst zu dem frommen Abel gekommen. Und nun mussten dieser Vater und diese Mutter selber den Körper ihres Sohnes begraben in der dunklen Erde. Da wurde es ganz finster in ihrer Seele. Auf wen sollten sie jetzt noch ihre Zukunftshoffnung setzen? Wer sollte sie jetzt erlösen von Sünde und Schuld? Die Schlange würde zertreten werden, das hatte Gott versprochen. Aber hatte der Satan den Kampf nicht schon gewonnen? Der Glaube der beiden Menschen wurde auf eine schwere Probe gestellt. Aber der Herr selber tröstete Adam und Eva in ihrem Schmerz und ihrer Verzweiflung. Er schenkte ihnen noch einmal Kinder, Söhne und Töchter. Einer dieser Söhne sah dem Abel ähnlich, der war ihnen für Abel geboren. Er war genauso fromm, sein Glaube war genauso stark. Er wurde Seth genannt, das heißt Stellvertreter. Und so keimte in Adams und Evas Herzen doch wieder neue Hoffnung auf. Sie sahen, dass der Satan den Kampf noch keineswegs gewonnen hatte, ja, dass er ihn niemals gewinnen konnte. Der Erlöser würde trotz allem kommen. Gott war treu. Als Kains Faust den Abel erschlug, kamen Gottes Engel und trugen seine Seele zu Gott. Dorthin gehörte Abel, zu seinem Vater im Himmel. Kain war der erste Mörder, und schrecklich war seine Strafe. Abel war der erste Mensch, der wegen seines Glaubens sterben musste, der erste Märtyrer. Aber auch der erste, der in den Himmel kam. Dort gab es keine Sünde mehr und kein Leid, keinen Tod und keinen Hass.

Das war gerade die Geschichte Kain und Abel aus dem großen Erzählbuch zur biblischen Geschichte. Ich hoffe, ihr kommt wieder, denn es gibt noch viele spannende Geschichten für euch.

Alles in unserem Leben hat mit Gott zu tun. Denn wir sind Geschöpfe Gottes, wir leben in Gottes Welt und wir sind geistliche Wesen, die Gott eines Tages Rechenschaft ablegen werden. Deswegen tun wir sehr gut, Gott und seinen Willen kennenzulernen, durch sein Wort, das er uns gegeben hat, die Bibel. Im Psalm 19 lesen wir über Gottes Wort: Das Gesetz des Herrn ist vollkommen und erquickt die Seele. Das Zeugnis des Herrn ist gewiss und macht die Unverständigen weise. Die Befehle des Herrn sind richtig und erfreuen das Herz. Die Gebote des Herrn sind lauter und erleuchten die Augen.

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1: Sie hören nun die gute Nachricht aus Gottes Wort. Unser Wochenvers steht in Johannes 16, Vers 33. Solches habe ich mit euch geredet, dass ihr in mir Frieden habet. In der Welt habt ihr Angst, aber seid getrost, ich habe die Welt überwunden. Das war unser Merkvers aus Johannes 16, Vers 33.

0: Es ist für mich eine große Freude, Sie heute hier wieder haben zu dürfen in unserem Programm Wissenschaft, Bibel und Erlösung. Es ist uns auch ein großes Vorrecht, Professor Dr. Werner Gitt als Sprecher zu haben, der uns helfen möchte, jedem Rede und Antwort zu stehen, der nach unserer Hoffnung fragt. Heute hören Sie den letzten Teil von seinem Vortrag »Von Babylon bis zum Himmel – Die menschliche Sprache im Wandel der Zeit«. Ich wünsche Ihnen Gottes Segen beim Zuhören.
1: Im Himmel werden wir etwas hören, was wir nie in unserem Leben je gehört haben. Kein Chor hat so gesungen, keine Symphonie wurde so aufgeführt, nichts, nichts, nichts. Keine Erstaufführung eines großen Musikorchesters kommt dem gleich. Es ist alles anders. Es ist so großartig, so wunderbar, was hier geschieht. Und nicht nur für das Ohr, auch für das Auge. Was wir noch nie gesehen haben, vielleicht eine schöne Landschaft oder was immer wir, woran wir unser Herz erfreuen, oder eine schöne Blume, eine Orchidee. Wir freuen uns daran und sagen, wie schön ist das alles gestaltet. Und jetzt kommt der Himmel und da ist das alles noch einmal eine ganz erhebliche Stufe besser und schöner. Was kein Auge und kein gesehen hat und kein Ohr gehört hat und was noch nie in das Herz eines Menschen gedrungen ist an Freude, an Erfüllung, das wird sein im Himmel. Es wird sein für solche, die eine Entscheidung getroffen haben in diesem Leben für den lebendigen Gott, für Jesus Christus. Eine großartige Hoffnung, die wir haben. Wir können darum schließen, jetzt wenden wir die Methode der Schlussfolgerung an, dass wir im Himmel viel kompliziertere Dinge ausdrücken können und viel kompliziertere Sachverhalte und Empfindungen ausdrücken können. In der deutschen Sprache haben wir 4 Fälle, in der russischen gibt es 6 Fälle, die finnische Sprache hat 16 Fälle. Ich bin davon überzeugt, dass die himmlische Sprache mindestens 3000 Fälle hat. Vielleicht noch mehr. Gewaltig wird das sein, die Sprache des Himmels. Die Sprache des Himmels wird harmonisch sein, sie wird klangvoll sein in einer Weise, wie wir es uns hier noch gar nicht vorstellen können. Sie wird unmissverständlich sein. Jeder Satz wird so verständlich sein, dass man nicht nachfragen muss und sagt, wie hast du das gemeint? Es wird so klar sein, so deutlich. Es wird die Möglichkeit bieten, Gottes Lob so auszudrücken, wie es für Gott richtig ist. Es wird eine kräftige, eine wortgewaltige, eine überwältigende Sprache sein. Unsere Sprache ist ja unglaublich arm. Die Liebe ist etwas ganz Wichtiges, was die Bibel beschreibt. Wir sind ja gar nicht fähig, Liebe angemessen zu beschreiben. In deutscher Sprache sagen wir, ich liebe meine Frau. Aber wir sagen auch, Hunde lieben Schappi. Und wir sagen, Autos lieben Shell oder Aral. Immer dasselbe Wort. Was ist das arm? Das drückt das doch gar nicht aus. Die Liebe, was ist das für Großartiges? Neulich gab es einen Virus für Computer, der I love you Virus. So verkommen, so runtergekommen ist unsere Sprache. Durch die Sünde zerfetzt und kaputt. So sehen wir das. Aber hier im Himmel wird alles vollkommen sein. Und der Dichter schrieb darum auch im Hinblick auf den Himmel, er sagt, oh, dass ich 1000 Zungen hätte und einen 1000-fachen Mund, so stimmt ich damit um die Wette vom allertiefsten Herzensgrund, ein Loblied nach dem anderen an, von dem, was Gott an mir getan. Und dann hat er weiter gedichtet, ach, nimm das arme Lob auf Erden, mein Gott, in allen Gnaden hin, im Himmel soll's besser werden, wenn ich bei deinen Engeln bin. Da singe ich dir im höheren Chor viel Halleluja vor. Im Römerbrief erfahren wir etwas, dass unsere Gebete, wie immer sie auch gestammelt werden und geseufzt werden, jede beliebige Form, sie wird übersetzt durch den Heiligen Geist. In Römer 8, Vers 26 und 27 lesen wir, denn wir wissen nicht, was wir beten sollen, wie dies gebührt. Aber der Geist selbst tritt für uns ein mit unaussprechlichem Seufzen. Der aber die Herzen erforscht, weiß, was der Sinn des Geistes ist. Denn er tritt für die Heiligen so ein, wie es Gott angemessen ist. Ich freue mich so, dass meine Gebete, wie mangelhaft sie auch sind, dass das durch die Mühle des Heiligen Geistes geht und der Heilige Geist übersetzt das so für Gott, dass das wunderbar ankommt. Er übersetzt das in himmlischer Sprache. Paulus sagt in 2. Korinther 12, Vers 4, als er entrückt war im Paradies, da hörte er unaussprechliche Worte, die kein Mensch nachsprechen kann. Das hat er gehört. Gott hat ihn dorthin genommen, eine Zeit lang, dass er das einmal hören konnte und sehen konnte, das Paradies. Und jetzt stelle ich mir vor, der Paulus hat versucht, hier auf der Erde da mal so ein Wort nachzusagen. Er hat es nicht hingekriegt. Nicht das einfachste Wort vielleicht der himmlischen Sprache konnte er nicht hier wiedergeben. Wir sehen völlig anders die Welt des Himmels. Die Freude im Himmel wird unaussprechlich sein. Im 1. Petrusbrief, Kapitel 1, die Verse 8 und 9, da lesen wir: Ihn liebt ihr, obgleich ihr ihn nicht gesehen habt. An ihn glaubt ihr, obwohl ihr ihn nicht seht. Und über ihn freut ihr euch mit unaussprechlicher und herrlicher Freude, wenn ihr das Ziel eures Glaubens davontragt, die Errettung eurer Seelen. Es ist ja ein Phänomen, wenn wir mal drüber nachdenken. Ich habe Jesus nie gesehen. Ich habe ihn nie gehört. Und doch rede ich von ihm wie von einem guten Freund. Und er ist mein guter Freund. Ich kenne ihn, weil wir im Glauben leben und noch nicht im Schauen. Aber wenn wir ihn schauen werden, dann werden wir aus dem Staunen nicht rauskommen. Wir werden erkennen, wie er wirklich ist, in seiner ganzen Art und Größe und Fülle. In Offenbarung 14, Vers 2 wird uns etwas von der himmlischen Sprache beschrieben. Wie ist diese himmlische Sprache? Da heißt es: Und ich hörte eine Stimme aus dem Himmel, wie die Stimme vieler Wasser und wie die Stimme eines starken Donners. Und ich hörte die Stimme von Harfenspielern, die auf ihren Harfen spielten. Das ist die Stimme Jesu, von der hier geredet wird. Und es war die Stimme vieler Wasser, heißt es hier, stark, eines starken Donners und wie Harfenspiele. Wir merken, das Spektrum ist unvorstellbar weit vergrößert. Das reicht vom Donnerschlag bis zum Harfenspiel. Man kann es ja nur ausdrücken in Beispielen aus unserer Welt. Wir sehen ein weites Spektrum. Das ist die Sprache. Oder in Offenbarung 19, Vers 6, da heißt es: Und ich hörte etwas wie die Stimme einer großen Volksmenge, wie das Rauschen vieler Wasser und wie der Schall starker Donner. Die sprachen: Halleluja! Denn der Herr, Gott der Allmächtige, hat die Königsherrschaft angetreten. Die Stimme Jesu ist wie das Rauschen vieler Wasser. Vor einiger Zeit war ich in Südamerika gewesen zu Vorträgen und habe die Gelegenheit gehabt, dort auch am Iguazu zu sein, wo diese Wasserfälle sind. Da gibt es 275 Wasserfälle und das Wasser fällt runter 40 bis 80 Meter und dann dort in die Tiefe. Bei Hochwasser, merken wir uns mal vielleicht diese Zahl, prasseln 11.000 Kubikmeter Wasser in einer Sekunde runter. 11.000 Kubikmeter in einer Sekunde. Und das gibt ein Rauschen. Und das wurde mir zum Bild von der Sprache Jesu. Dieses Rauschen wie das Wasser. Gewaltig. Aber gleichzeitig auch harmonisch. Und so ist die himmlische Sprache. Die himmlische Sprache wird auch kreativ sein. Denn von Jesus heißt es: Im Anfang war das Wort und das Wort war bei Gott. Alles ist durch das Wort gemacht. Und in Hebräer 11, Vers 3, da lesen wir: Durch den Glauben erkennen wir, dass die Welt durch Gottes Wort geschaffen ist, sodass alles, was man sieht, aus nichts geworden ist. Es ist durch das Wort geworden. Und dann sagt die Bibel uns etwas, was wir kaum fassen können. Ich glaube, das geht in unseren Kopf nicht rein. Jedenfalls, ich kann es nicht fassen. Das steht im 1. Johannesbrief, Kapitel 3, Vers 2. Es ist noch nicht offenbar geworden, was wir sein werden. Wir wissen aber, wenn es offenbar wird, werden wir ihm gleich sein. denn wir werden ihn sehen, wie er ist. Wenn wir ihm gleich sind, dem Herrn Jesus gleich sind, dann werden wir auch schöpferische Fähigkeiten haben, wie der Herr Jesus. Stellen wir uns einmal vor, diese Berufung, die wir haben, eine unvorstellbar hohe Berufung. Jetzt kommt natürlich die Frage, wie werden wir denn eine solche komplizierte Sprache des Himmels überhaupt erlernen können? Wenn wir im Himmel angekommen sind, werden wir sicher erstmal auf den Sprachkurs geschickt, damit wir diese Vokabeln erstmal lernen. Und dieses weite Spektrum, ist das so? Überhaupt nicht. Das können wir lernen schon bei der Erschaffung des Menschen. Da hat Gott das gesamte Sprachsystem wie in einen Computer geladen. Dann war das da. Wir werden vom ersten Tag an, wenn wir im Himmel sind, bereits die himmlische Sprache in allen Facetten, in aller Fülle beherrschen. Und das wird eine vollständige Kommunikation sein mit unserem Schöpfer. Der Himmel ist also ein Ort der Vollkommenheit. Der Himmel ist ein Ort wirklicher Liebe. Der Himmel ist ein Ort wirklicher Freude. Der Himmel ist ein Ort der tiefsten Empfindungen unseres Herzens. Niemand von uns kommt dorthin. Niemand. Durch irgendeine Tat. Der einzige Weg, den es gibt, um dorthin zu kommen, ist durch die Tat des Herrn Jesus Christus am Kreuz. Wir müssen unsere Sünde loswerden, das ist das Problem. Wir müssen unsere Lüge loswerden. Wir müssen alle diese Dinge, die unser Leben zerstört haben, müssen wir loswerden. Unter dem Kreuz Jesu werden wir das los, wenn wir uns zu ihm hin bekehren. Wenn wir sagen, Herr Jesus Christus, mir ist jetzt klar geworden, wie ich lebe, mein ganzes Leben steht offen vor mir, ich komme jetzt zu dir, nimm mir diesen ganzen Klumpatsch ab, alle meine Lumpen, ich bringe dir das alles, vergib mir das und nimm mich an, wie ich bin. Und der Herr macht einen gewaltigen Tausch. Stell dir vor, der Jesus, der macht einen Tausch. Du gibst ihm alle Lumpen und alle Sünden ab und er sagt Dankeschön dafür und gibt dir dafür den Himmel. Ja, wirklich, das macht niemand sonst als nur der Schöpfer allein. Wir müssten töricht sein, dass wir es nicht mehr beschreiben können, wie dumm wir sind, wenn wir dieses Angebot nicht annehmen. Nie wieder wird uns das gesagt werden. Nie wieder. Ich bin davon überzeugt, die Menschen, die in der Hölle sind, die werden ewig schreien und sagen, hättest du doch bloß damals das angenommen. Mir wurde es gesagt, wie es geht, ganz einfach. Annehmen, dem Herrn Jesus folgen, dann habe ich's. Und dann mit anderen unterwegs sein, die auch das angenommen haben. Großartig, das ist es. Das ist es. Darauf müssen wir hinaus. Ich hielt irgendwo einen Vortrag. Mit diesen beiden Beispielen möchte ich schließen. Das sind Beispiele, wo wir dann selbst uns orientieren können, wohin wir aufbrechen wollen. Da kommt doch eine Frau zu mir und sagt, wissen Sie, ich will Ihnen sagen, wohin ich will. Ich sage, nach dem, was ich heute gesagt habe, kann ich messerscharf schließen, Sie wollen in den Himmel. Nein, sagt sie, ich will in die Hölle. Oh, ich sage das. Wissen Sie überhaupt, wie furchtbar das ist? Wie schrecklich die Hölle ist, ewig dort verloren sein, in Flammen und Feuer und Leid und Not, was nie aufhört. Doch, sagt sie, ich will dahin. Ich sage, das müssen Sie mir erklären, das verstehe ich nicht. Da sagt diese Frau, vor kurzem ist meine Mutter gestorben. Ich hatte ein sehr, sehr gutes Verhältnis zu meiner Mutter. Ich habe sie sehr geliebt und jetzt ist sie tot. Nach dem, was Sie heute gesagt haben, ist sie jetzt in der Hölle. Weil ich sie aber so geliebt habe, will ich sein, wo meine Mutter ist. Ich sage, das überlegen Sie sich noch tausendmal, was Sie da gesagt haben. Ganz genau wissen Sie es ja gar nicht. Als der Jesus gekreuzigt wurde, wurden zwei Männer mit ihm gekreuzigt. Und der eine sagte, das war auch ein Verbrecher war das, wie der andere da auch, der mitgekreuzigt wurde. Und dann sagt er zu Jesus, wir sind zu Recht hier wegen unserer Schuld. Aber Herr, wenn du in deinem Reich bist, denke doch auch an mich. Und was sagt Jesus? Heute noch wirst du mit mir im Paradiese sein. Alles vergeben. Dann bist du durch. Ich will gerade dich auch im Himmel haben. Ich sagte zu der Frau, vielleicht hat ihre Mutter das auch noch. den Herrn angerufen? Wir wissen es nicht. Diese Frage müssen wir offen lassen. Wer diese Welt verlassen hat, das müssen wir offen lassen im Letzten. Das ist natürlich nicht immer so. Aber es kann sein, dass der Herr hier und da jemandem diese Gnade schenkt. Und er ist dann doch durch. Und ich sage, und Sie gehen dann in die Hölle? Ich sage außerdem, Sie werden Ihre Mutter gar nicht wiederfinden. Was haben Sie für eine Vorstellung von der Hölle? Die Hölle ist doch kein Ort der Familienzusammenführung. Sie werden sie gar nicht finden. Außerdem ist die Hölle ein Ort der Finsternis. Das ist absolut dunkel. Werden Sie gar nicht finden. Gehen Sie bloß nicht dorthin. Entscheiden Sie sich für den Himmel. Ich weiß nicht, wie sie sich dann entschieden hat. Jedenfalls die richtige Botschaft hat sie gehört. Und woanders kommt ein junger Mann hinterher zu mir, der war irgendwie mitgebracht worden, der hatte noch nie das Evangelium gehört. Und er sagte zu mir, wissen Sie, ich verstehe das alles gar nicht, was Sie da gesagt haben. Sie haben gesagt von dem Kreuz Jesu und dass man da sündelos werden muss. Er sagt, warum eigentlich dieser riesige Aufwand? Warum muss denn der Schöpfer sterben? Kann man das nicht anders machen? Das verstehe ich nicht. Dass der Schöpfer selbst an einem solchen Kreuz da verbluten muss und elendig zugrunde geht, das begreife ich nicht. Ich sage, junger Mann, Sie haben die beste Frage gestellt, die mir je in meinem Leben gestellt worden ist. Ich sage, diese Antwort kann ich Ihnen geben. Er sagte noch hinzu, da kann doch Gott, weil er der Höchste ist, der kann doch einfach die Türen des Himmels weit öffnen und sagen, ihr Leute, kommt doch alle her. Denn sie haben doch auch gesagt, dass Gott die Menschen liebt. Das ist doch ganz einfach. Wenn er sie liebt und wenn er alle Macht hat, immer hinein in den Himmel. Wunderbare Frage, die sie gestellt haben. Sie haben mitgedacht, großartig. Dann habe ich ihm gesagt, stellen Sie sich einmal vor, schauen Sie diese Welt an. Diese Welt ist kaputt gegangen dadurch, dass eine Sünde am Anfang in diese Welt hineinkam. Dadurch ist die Welt zerstört. Darum haben wir Kriege und Ehescheidungen und alles in dieser Welt. Und dann habe ich ihn gefragt, ich sage, stellen Sie sich einmal vor, wenn Gott uns so wie wir sind in den Himmel hineinlässt, was passiert dann mit dem Himmel? Nun konnte er schon selbst die Antwort geben. Er sagt, dann ist der Himmel bald dahin. Ich sage, sehen Sie, dann ist der Himmel genauso kaputt wie die Erde hier. Und das will Gott nicht. Gott lässt keine einzige Sünde in seinen Himmel hinein, dass wir das ja ganz genau wissen. Nicht eine, keine verborgene Sünde oder was wir haben. Gott lässt keine Sünde hinein, auf keinen Fall. Dann würde der Himmel auch kaputt gehen. Das tut Gott nicht. Und darum hat Gott einen so hohen Preis gegeben, dass sein Sohn für die Sünde bezahlt hat. Und nun kann er sagen, dir sind deine Sünden vergeben, wenn du dich bekehrst. Jetzt ist das möglich. Das verstand dieser Mann. Er sagt, das ist klar. Darum darf im Himmel keine Sünde sein. Sonst ist das ja nicht mehr dieser ewige schöne Ort. Was machte der junge Mann? Er bekehrte sich an Ort und Stelle. Dann komme ich auch zu Jesus. Dann will ich will auch dort im Himmel sein. Und so haben wir gebetet miteinander und er ging nach Hause als einer, der den Herrn Jesus gefunden hatte. Er hatte ewiges Leben gefunden. Der hatte nur einmal die Botschaft gehört. Ist das nicht wunderbar? So macht Gott das. Einmal reicht. Du musst nicht 27 Predigten hören oder vielleicht 368 und bekehrst dich immer noch nicht. Das ist nicht der Punkt. Du kannst das einmal hören. So kraftvoll ist die Botschaft, die rettende Absicht des Herrn Jesus, dass er einfach andere Menschen hinausschickt und die Botschaft zu sagen und du sagst, ja, das mache ich und dann bist du durch, dann kommst du auch in den Himmel. Ist das nicht großartig? Das ist das Angebot des Herrn Jesus. Heute, für dich, geht er ja nicht dran vorüber. Du wirst es in Ewigkeit bejammern und kannst es jenseits der Todesmauer nicht mehr korrigieren. Aber heute ist Gnadenzeit. Wir gehören noch zu den Lebenden. Und hier hat Jesus gesagt, zu den Lebenden geht hin und predigt ihnen und dann werden sie gerettet werden. Aber nur so viele, wie es wirklich auch annehmen. Und das wollen wir tun. Wir wollen dem Herrn Jesus danken, dass er uns einlädt, an diesem Abend zu ihm zu kommen, um das ewige Leben als Geschenk anzunehmen. Ich habe es eben gesagt, als Tausch. Das ewige Leben bekommen wir geschenkt, den Himmel bekommen wir geschenkt, aber wir geben unsere Lumpen dafür ab. Das wäre ein Tausch, wie man will. Aber der Himmel, das Geschenk aus der Hand Jesu, wenn wir uns bekehren. Dafür wollen wir ihm danken und ich möchte mit uns beten. Wir haben lange gesessen, vielleicht stehen wir einmal zum Gebet auf. Herr Jesus Christus, wir wollen dir Dank sagen dafür, dass du uns die Wahrheit sagst. Bei dir sind wir bei der richtigen Person angelangt. Du bist der Schöpfer dieser Welt und auch der Sprache. Und hast uns gezeigt, die Entwicklung. Und hast uns gezeigt, wohin du uns hinhaben willst. Du möchtest, dass wir einmal bei dir im Himmel sind. Gib, dass wir daran nicht vorübergehen, sondern uns auf den Weg machen und uns ganz für dich entscheiden. Hilf uns, Herr Jesus, dass uns nicht unser Wille entgegensteht. Gib jedem die Kraft, heute zu dir zu kommen. Lob und Dank sei dir, Jesus Christus. Amen.
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0: Lieber Herr, es gibt so viel Unrecht in der Welt. Bitte schenke mir Mitgefühl und gib mir die Kraft, die Bitterkeit abzulegen. Mitgefühl statt Bitterkeit. Als am 11. September 2001 die Türme des World Trade Centers einstürzten, war Greg Rodriguez eines der Opfer, die in den Trümmern starben. Während seine Mutter Phyllis und sein Vater trauerten, überlegten sie auch sorgfältig, wie sie auf einen so schrecklichen Anschlag reagieren sollten. Im Jahr 2002 traf Phyllis die Mutter von einem der beschuldigten Männer, H.R. Elwave. Phyllis sagte, »Ich ging auf sie zu und öffnete meine Arme. Wir umarmten uns und weinten. Zwischen H.R. und mir entstand sofort eine Verbindung. Wir litten beide wegen unserer Söhne.« Phyllis begegnete H.R. inmitten von gemeinsamem Schmerz und Kummer. Phyllis glaubte, dass die Wut über den Tod ihres Sohnes, so berechtigt sie auch war, ihren Schmerz nicht heilen konnte. Als sie H.R.'s Familiengeschichte hörte, empfand Phyllis Mitgefühl und widerstand dem Impuls, sie als Feinde zu betrachten. Sie wünschte sich Gerechtigkeit, doch gab Phyllis der Versuchung der Rache nicht nach und schaffte so Raum für Mitgefühl. Der Apostel Paulus teilt diese Überzeugung und ermahnt uns, befreit euch von Bitterkeit und Wut, von Ärger sowie jeder Art von Bosheit. Epheser 4, Vers 31. Wenn wir diese zerstörerischen Kräfte loslassen, erfüllt uns Gottes Geist mit einer neuen Perspektive. Seid stattdessen freundlich und mitfühlend, sagt Paulus in Vers 32. Es ist möglich, sich dafür einzusetzen, dass Unrecht wieder gut gemacht wird und gleichzeitig auf zerstörende Rache zu verzichten. Möge der Heilige Geist uns helfen, Barmherzigkeit zu zeigen, die die Bitterkeit überwindet. Sie hören den Bibeltext aus Epheser 4, Verse 25 bis 32.
1: Hört auf zu lügen und sagt einander die Wahrheit, weil wir alle zusammengehören. Sündigt nicht, wenn ihr zornig seid, und lasst die Sonne nicht über eurem Zorn untergehen. Gebt dem Teufel keine Möglichkeit, durch den Zorn Macht über euch zu gewinnen. Wer ein Dieb ist, soll aufhören zu stehlen. Er soll seine Hände zu ehrlicher Arbeit gebrauchen und dann anderen, die in Not sind, großzügig geben. Verzichtet auf schlechtes Gerede, sondern was ihr redet, soll für andere gut und aufbauend sein, damit sie im Glauben ermutigt werden. Achtet darauf, den Heiligen Geist nicht durch euer Verhalten zu betrüben. Denkt vielmehr daran, dass ihr sein Siegel tragt und dadurch die Gewissheit habt, dass der Tag der Erlösung kommen wird. Befreit euch von Bitterkeit und Wut, von Ärger, harten Worten und übler Nachrede sowie jeder Art von Bosheit. Seid stattdessen freundlich und mitfühlend zueinander und vergebt euch gegenseitig, wie auch Gott euch durch Christus vergeben hat.
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Welche Einstellung haben Sie zu Ihren Sünden? Wie nähern Sie sich Gott? Im Psalm 51 haben wir ein lebensnahes Beispiel der Buße und Bekehrung eines Mannes, der vor dem Herrn kapitulierte, seine Sünden bekannte und auf Gottes Gnadenangebot vertraute. Gott, sei mir gnädig nach deiner Güte und tilge meine Sünde nach deiner großen Barmherzigkeit. Wasche mich wohl von meiner Missetat und reinige mich von meiner Sünde, denn ich erkenne meine Missetat und meine Sünde ist immer vor mir. An dir allein habe ich gesündigt und übel vor dir getan, auf dass du Recht behaltest in deinen Worten und rein bleibest, wenn du gerichtet wirst.

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1: Sie hören nun die gute Nachricht aus Gottes Wort. Unser Wochenvers steht in Johannes 16, Vers 33. Solches habe ich mit euch geredet, dass ihr in mir Frieden habet. In der Welt habt ihr Angst, aber seid getrost. Ich habe die Welt überwunden. Das war unser Merkvers aus Johannes 16, Vers 33.

0: Herzlich willkommen zu unserem Programmbeitrag Bibel und Bibelkonferenz hier beim Biblischen Hörfunk. Unser heutiger Sprecher ist Thomas Lange. Er ist geboren in Sachsen, verheiratet und kam durch Gottes Gnade im Jahr 1999 zum Glauben an Jesus Christus. Es folgten mehrere Teilnahmen an Bibelfernkursen und seine Berufung ist die örtliche sowie überörtliche Verkündigung von Gottes Wort. Heute hören Sie ihn sprechen über folgendes Thema: Noah und die Flut.
1: Wo es um Noah und die Flut geht, und heute wollen wir uns einen dritten Teil lesen und darüber nachdenken. 1. Mose 8, dieses Kapitel. Und Gott gedachte des Noah und aller Tiere und alles Viehs, das mit ihm in der Arche war. Und Gott ließ einen Wind über die Erde fahren, da sanken die Wasser. Und es schlossen sich die Quellen der Tiefe und die Fenster des Himmels. Und der Regen vom Himmel her wurde zurückgehalten. Und die Wasser verliefen sich von der Erde, allmählich zurückgehend. Und die Wasser nahmen ab nach Verlauf von 150 Tagen. Und im siebten Monat, am 17. Tag des Monats, ließ sich die Arche auf dem Gebirge Ararat nieder. Und die Wasser nahmen immer weiter ab bis zum 10. Monat. Im 10. Monat, am 1. des Monats, wurden die Spitzen der Berge sichtbar. Und es geschah am Ende von 40 Tagen, da öffnete Noah das Fenster der Arche, das er gemacht hatte, und ließ den Raben hinaus. Und der flog aus, hin und her, bis das Wasser von der Erde vertrocknet war. Und er ließ die Taube von sich hinaus, um zu sehen, ob die Wasser weniger geworden seien auf der Fläche des Erdbodens. Aber die Taube fand keinen Ruheplatz für ihren Fuß und kehrte zu ihm in die Arche zurück. Denn noch war Wasser auf der Fläche der ganzen Erde. Da streckte er seine Hand aus, nahm sie und holte sie zu sich in die Arche. Und er wartete noch 7 weitere Tage, dann ließ er die Taube noch einmal aus der Arche. Und die Taube kam um die Abendzeit zu ihm zurück, und siehe, ein frisches Olivenblatt war in ihrem Schnabel. Da erkannte Noah, dass die Wasser auf der Erde weniger geworden waren. Und er wartete noch weitere 7 Tage und ließ die Taube hinaus. Da kehrte sie nicht mehr wieder zu ihm zurück. Und es geschah im 601. Jahr, im ersten Monat, am 1. des Monats, da waren die Wasser von der Erde weggetrocknet. Und Noah entfernte das Dach von der Arche und sah. Und siehe, die Fläche des Erdbodens war trocken. Im 2. Monat, am 27. Tag des Monats, war die Erde trocken. Und Gott redete zu Noah und sprach: Geh aus der Arche heraus, du und deine Frau und deine Söhne und die Frauen deiner Söhne mit dir. Alle Tiere, die bei dir sind, von allem Fleisch an Vögeln und an Vieh und an allen kriechenden Tieren, die auf der Erde kriechen, lass mit dir hinausgehen, dass sie wimmeln auf Erden und fruchtbar seien und sich mehren auf Erden. Da ging Noah hinaus, er und seine Söhne und seine Frau und die Frauen seiner Söhne mit ihnen. Alle Tiere, alle kriechenden Tiere und alle Vögel, alles, was kriecht auf der Erde, nach ihren Arten, gingen aus der Arche. Und Noah baute dem Herrn einen Altar. Und er nahm von allem reinen Vieh und von allen reinen Vögeln und opferte Brandopfer auf dem Altar. Und der Herr roch den wohlgefälligen Geruch. Und der Herr sprach in seinem Herzen: Nicht noch einmal will ich den Erdboden verfluchen um des Menschen willen. Denn das Sinnen des menschlichen Herzens ist böse von seiner Jugend an. Und nicht noch einmal will ich alles Lebendige schlagen, wie ich getan habe. Von nun an alle Tage der Erde sollen nicht aufhören, Saat und Ernte, Frost und Hitze, Sommer und Winter, Tag und Nacht. Das Kapitel 8 soll also heute unsere Grundlage sein, und wir wollen darüber nachdenken. Aus dem Leben Noahs, Teil 3, dieses Kapitel. Ein kurzer Rückblick. Kapitel 6 hatten wir uns gelesen und wir haben uns beschäftigt mit dem Zustand der Menschen vor der Flut. Kapitel 6 zeigt uns den gefallenen Menschen. Er zeigt uns die moralische, völlige moralische Verkommenheit des erlösten Menschen auf der Erde. Das Kapitel 6 zeigt uns zwei Gründe für die Flut. Wir erinnern uns vielleicht, der erste war, dass sich die gefallenen Engel unerlaubt mit der menschlichen Rasse vermischt haben. Und in Folge kam es zu einer neuen Spezies, zu den sogenannten Riesen, zu den Nephilim, den Gefallenen. Das war der erste Grund. Und der zweite Grund, warum die Flut kam, auch das wird uns in Kapitel 6 sehr ausführlich berichtet, ist also der moralische, verkommene Zustand der Menschheit. Mittendrin lebte Noah, über ihn wird gesagt, er ist ein gerechter Mann vor Gott. Er suchte den Willen Gottes. Er bekam weiterhin in Kapitel 6 den Auftrag, die Arche zu bauen. Und es heißt am Ende von Kapitel 6, Noah tat nach allem, was Gott ihm geboten hatte. So tat er es. Also er zeichnete sich aus durch Gottesfurcht und durch Gehorsam dem Herrn Gott gegenüber. Der Herr Jesus war ja bis dahin noch nicht geoffenbart auf dieser Erde. Das Kapitel 7 befasst sich dann mit den Tagen vor der Flut und mit der unmittelbaren Flut, die auf die Erde gekommen ist, mit dieser weltweiten Flut über diesen Erdball. Es zeigt, wie die Tiere zur Arche kamen, wie Gott die Tiere zur Arche schickte, wie sie in die Arche gingen, wie auch Noah und seine Familie die Arche betraten, wie sie 7 Tage vorher diesen großen Holzkasten betraten, der nun fertig war, und wie Gott die Tür verschloss. Gott verschloss die Tür, haben wir gelesen, und haben uns auch ins Gedächtnis gerufen, dass das ein Hinweis ist auf die Gnadenzeit, die irgendwann zu Ende ist, wo Gott die Tür schließt und wo es keine Möglichkeit mehr gibt, dass jemand zum Herrn Jesus kommen kann, um Vergebung seiner Sünden zu bitten. Es gibt also nur einen begrenzten Zeitraum an Gnadenzeit. Gott verschloss die Tür. Nun, weiter haben wir gelesen in Kapitel 7, dass die oberen und die unteren Wasserquellen sich öffneten, also der Regen, Platzregen, wie ihn die Menschheit noch nie erlebt hat. Bis dahin hat es wahrscheinlich überhaupt noch nicht geregnet auf der Erde, ergoss sich eben auf die Erde. Und die unteren Quellen, also von unten im Erdinnern, taten sich Quellen auf und Wasser strömte nach oben, sodass im Prinzip von oben und von unten Wasser kam und alles Leben auf der Erde auslöschte, mit Ausnahme der Tiere und der Menschen, die sich zu diesem Zeitpunkt in der Arche befanden. Und dann kommen wir zu Kapitel 8. Wir sind immer noch mitten in der großen Flut und dieses Kapitel zeigt uns nun, wie die Flut langsam sinkt, wie es also das Wasser langsam zurückgeht und wie Noah und seine Familie sowie alle Tiere die neue, erneuerte Erde betreten. Wir wollen den Textabschnitt, man könnte sicherlich mehrere Punkte rausgreifen, aber wir wollen 3 teilen, 3 kleine Überschriften setzen und uns 3 Punkte heraussuchen. Erstens, der Herr denkt an die Seinen. Das ist der erste Punkt, den wir uns hier rausgreifen wollen aus diesem Abschnitt. Zweitens, beschäftigen wir uns mit dem Raben und der Taube. Und der dritte Punkt, nach der Errettung erfolgt Anbetung. Das ist der dritte Punkt. Diese 3 Punkte wollen wir uns heute ansehen. Vielleicht zum dritten Punkt nicht allzu viel, weil die Zeit dazu überhaupt nicht reicht. Schwerpunktmäßig Punkte 1 und 2, aber dann auch angerissen der Punkt 3. Zum Punkt 1. Erstens, der Herr denkt an die Seinen. Der Vers 1. Wir lesen den nochmal. Da heißt es, und Gott gedachte des Noah. Es war der Beginn des Sinkens der Flut. Und es heißt, Gott gedachte des Noah. Bleiben wir bei diesem Versteil zunächst stehen, denn das ist der erste Punkt. Und halten wir mal kurz inne und bedenken, welche Zeitspanne vom Betreten der Arche und dem Beginn der Flut bis jetzt vergangen ist. Das wird uns im Vers 3 nämlich gesagt. 150 Tage befindet sich Noah und seine Familie sowie alle Tiere in diesem Moment in der Arche. Das sind 5 Monate, 20 Wochen oder 3600 Stunden, je nachdem, wie wir das ausrechnen und bewerten. Und wenn man, das ist ein relativ langer Zeitraum, wenn wir uns vorstellen, dass sie dort in diesem Holzkasten, diesem großen Holzkasten zugebracht haben. 5 Monate. Und wenn man diese Zeitspanne bedenkt Und dann liest man Vers 1. Dann kommt man ins Nachdenken. 150 Tage und auf einmal heißt es, Gott gedachte des Noah. Und dann könnte man annehmen, dass Gott die Insassen in der Arche, besonders die Menschen natürlich, in der Zwischenzeit vergessen hat. Ja, hier heißt es nun, Gott gedachte des Noah. Könnte man annehmen, jetzt fiel Gott wieder ein, ach, da war doch noch was. Da war doch noch die Arche und da drin waren ja Tiere und Menschen. Das könnte man schlussfolgern, wenn man das liest. Wenn wir sagen, ich dachte daran, dann ist es oft damit verbunden, dass uns wieder etwas eingefallen ist, was wir zwischenzeitlich vergessen haben. Das geht euch wahrscheinlich genauso wie mir. Ach, das stimmt, das war ja noch. Gut, dass mir das jetzt wieder eingefallen ist. Gut, dass ich jetzt daran denke. Nun, sie trieben also mittlerweile ein halbes Jahr auf den Wassern und nichts geschah. Wisst ihr, ich dachte so daran, dass viele Gläubige, viele Christen sich auch in gewisser Weise auf Wassern befinden, die sich vielleicht auch in einer Art von Flut befinden, die sich vielleicht in Lebensstürmen befinden. Und sie kommen sich verlassen vor. Und sie fragen sich vielleicht auch, ja, denkt Gott an mich? Denkt er an mich? Und obwohl die meisten Betroffenen um Gottes Zusagen wissen, ja, wir denken dann zum Beispiel an Hebräer 13, Vers 5, wo Gott so deutlich sagt, ich will dich nicht verlassen und ich will dich auch nicht versäumen, verspüren trotzdem viele Menschen und auch viele Christen verspüren sehr oft Einsamkeit und Verlassensein in ihrem Herz. Und wenn man den Vers 1 liest, dann könnte man, wenn man das erste Mal liest und nicht weiter darüber nachdenkt, zu dem Schluss kommen und zu sagen, ja, es kann durchaus passieren, dass Gott mich vergisst. Und dass er nach einem gewissen Zeitraum, vielleicht auch von 150 Tagen, wieder anfängt an mich zu denken. Aber zwischenzeitlich bin ich allein. Ich dachte an eine alte Schwester bei uns im Altenheim, den Namen nenne ich nicht, ein wiedergeborenes Kind Gottes. Und aufgrund ihrer Beschwernisse in ihrem Leben und aufgrund von Medikamenten schläft sie im Grunde fast den ganzen Tag. Das verursacht durch die Medikamente, die sie bekommt. Die haben als Nebenwirkung, dass sie völlig müde ist, immer rund um die Uhr und im Grunde immer schläft, wenn man sie nicht weckt. Und mit dieser alten Schwester, die ist über 80 Jahre, darf ich jeden Morgen, wenn ich Frühschicht habe und bin eingeteilt für diese Frau, darf ich mit ihr auch jeden Morgen nach der Pflege die Morgenandacht machen, zusammen mit ihrem Zimmer. Und da sagte sie einmal, als es wieder mal so war, sagte sie mal in einem wachen Moment zu mir. Ich weiß auch nicht mehr, um welchen Text es da ging, welchen Bibelvers. Aber sie blickte mich an und sagte im Rollstuhl zu mir, wissen Sie, ich glaube, Gott hat mich vergessen. Und wisst ihr, in so einem Moment, wenn man sowas gesagt kriegt, dann muss man erst mal nachdenken, weil da kann man eigentlich erstmal gar nichts dazu sagen. Weil in so einer Situation, in so einer einsamen Situation, in einem Zimmer, in einem Altenheim, wo relativ wenig Besuch auch kommt und wo man merkt, man ist in so einem Dämmerzustand, man schläft fast nur und ist eigentlich so, dass man sagt, ich liebe den Herrn Jesus, aber irgendwo ist mir das alles so abhanden gekommen. Ja, und diese alte Schwester, sie verspürte Einsamkeit. Sie verspürte ganz, ganz extrem vergessen sein in ihrem Leben und dachte, der Herr Jesus, von dem sie immer als mein Heiland spricht, hat sie vergessen. Er hat sie allein gelassen. Und wisst ihr, vielleicht geben wir das nicht zu und vielleicht geschieht das auch gar nicht so oft in unserem Leben, aber ich glaube, jeder von uns kennt das Gefühl des Alleinseins. Jeder kennt das Gefühl des Verlassenseins. Jeder hat auch manchmal das Empfinden, dass Gott fern ist, dass er sich vielleicht von mir zurückgezogen hat. Dabei ist es ja gar nicht so, sondern sind eher die Umstände oder es sind oft wir selbst, die sich zurückziehen. von Gott. Wir haben das also alle mehr oder weniger schon durchlebt. In Psalm 10, Vers 1 fragt David: Warum, Herr, stehst du fern von mir, verbirgst dich in Zeiten der Drangsal? Ja, auch David hat das erkannt und er hat geschrien zu Gott: Warum verbirgst du dich, wenn es mir so schlecht geht? Vielleicht hast du das auch schon erlebt. Unser geliebter Herr selbst, der alle menschlichen Anfechtungen durchlitt, er schrie am Kreuz. Was schrie er am Kreuz? Mein Gott, warum hast du mich verlassen? Auch er spürte das am Kreuz, das Verlassensein. Obwohl er an anderer Stelle gesagt hat, ich bin nicht allein, der Vater ist stets bei mir. Aber als Mensch spürte er das auch, was es bedeutet, verlassen zu sein. Und weil eben der Herr Jesus das in völliger Form erfahren hat, weiß er auch um unsere Momente des Gefühls des Verlassenseins. Und jetzt schauen wir, was dieses Wort sagt. Und umso mehr, umso ermutigender ist es, wenn wir das hier lesen. Nämlich dieses Wort Gedachte, das bedeutet eben nicht, dass Gott sich an etwas erinnert, was er zwischenzeitlich vergessen hat. Und das soll dir Trost und Ermutigung sein, wenn du denkst, Gott hat dich vergessen in irgendeiner Art und Weise. Dieses Wort bedeutet vielmehr, dass Gott jetzt in besonderer Weise wieder auf Noah achtet. Er hat ihn in der Zwischenzeit nicht aus den Augen verloren, sondern er wendet sich jetzt ihm in besonderer Weise zu und handelt wieder ganz neu mit ihm. Er bringt im Prinzip die Errettung zum Abschluss, indem er die Flut sinken lässt und indem er ihn auf die neue Erde treten lässt. Was bedeutet das? Er will sich ihm jetzt neu zuwenden, er will also ein Versprechen erfüllen und zu seinen Gunsten handeln. Das bedeutet das, wenn hier steht, Gott gedachte des Noah. Also nicht, ist ihm was eingefallen, was er vergessen hat. Halten wir das ganz fest. Und genau das geschah, nämlich jetzt, er wollte die Errettung zum Abschluss bringen. Denn noch befanden sie sich ja auf der Flut oder in der Flut. Gott löste also sein Versprechen ein. Er versprach Noah und seine Familie durch die Flut zu retten. Und die Tiere natürlich auch, die Arche zu dieser Zeit bewohnten. Die Arche selbst war, als alle Menschen und Tiere diese verließen, in Vers 16, über ein Jahr unterwegs. Also in dem Zeitraum, wo Gott dem Noah gedenkt, sind es 150 Tage etwa, nach Vers 3. Und in dem Moment, wo die Familie ihren Fuß auf trockenes Land setzt, war über ein Jahr vergangen. 371, manche sagen 378 Tage. Das spielt nicht so eine Rolle, aber es ist ein ganz langer Zeitraum. Ein Jahr auf engstem Raum, alles voll Tiere. Da vergessen wir wieder diese Kinderbücher, wo das so schön so verniedlicht ist mit Bildern, dass der Noah so irgendwo in der Zeit der Flut auf den Balkon ging des Schiffes und Ausschau hielt, was nur alles passierte. Wir müssen uns die Situation einfach mal verbildlichen. Mal wirklich uns versuchen reinzuversetzen, was das bedeutet hatte. Ein Jahr zusammengepfercht in diesem Holzkasten. Alles voll Tiere. Ich komme dann noch drauf zu sprechen kurz. Und um bei diesem Wort gedachte zu bleiben, es ist gut möglich, dass vielleicht ein paar Familienangehörige gelegentlich die Angst überfallen hat, Gott kümmert sich nicht mehr um uns. Jetzt sind wir hier auf dem Wasser, eingepfercht in diesem Holzkasten und die Tage vergehen, nichts geschieht. Hat Gott uns vergessen? Nein, hat er nicht. Hat er nicht. Wir lesen drei Verse aus dem Propheten Jesaja, Kapitel 49. Und das sind so ermutigende Verse. Und streich dir diese Verse an, weil die sind so zu Herzen gehend. Jesaja 49, Vers 14. Verlassen hat mich der Herr. Der Herr hat mich vergessen, sagt Zion, ja, also Israel. Und dann kommt der Einwand. Vergisst etwa eine Frau ihren Säugling? dass sie sich nicht erbarmt über den Sohn ihres Leibes? Ja, sollten selbst diese vergessen, ich werde dich niemals vergessen. Ich werde dich niemals vergessen. Siehe, in meine beiden Handflächen habe ich dich eingezeichnet. Und diese beiden Handflächen, die stehen für das Kreuz. Dort sind wir in seine Handflächen eingezeichnet. Er kann uns nicht vergessen. Er wird uns nicht verlassen und versäumen. Ich fand ein interessantes Zitat bei Warren Wiersbe. Und er sagt, wir können sicher sein, dass Gott sein Volk nie vergisst oder verlässt. Nicht nur wegen seiner Verheißung, sondern auch aufgrund seines Wesens. Gott ist Liebe. Und dort, wo Liebe ist, findet sich auch Treue. Er kann sich oder sein Wort niemals verleugnen, denn er ist der treue Gott. Genauso wenig kann er sich verändern, weil er unwandelbar ist. Und weil er vollkommen ist, bedarf das Wesen Gottes keinerlei Verbesserung. Und weil er heilig ist, gibt es keine einzige Veränderung bei ihm. Wir können uns auf ihn völlig verlassen, ganz egal, wie unsere Umstände aussehen, ganz egal, wie wir uns fühlen. Das ist die wunderbare Zusage. Gott vergisst dich nicht. Vielleicht wartest du schon lange auf eine Antwort von ihm. Vielleicht eine Antwort auf deine Gebete. Vielleicht wartest du schon so lange auf Linderung von einem Leiden, was du hast. Harre aus. Gott hat dich nicht vergessen. Ja, nur weil Gott manchmal vermeintlich eine gewisse Zeit schweigt, heißt das noch lange nicht, dass er nicht mehr mit uns handelt. Wir denken das manchmal. Wir verspüren Gott nicht, wir hören ihn nicht, wir scheinen uns so fern von ihm zu fühlen. Aber das heißt noch lange nicht, dass er nicht mehr mit uns handelt. Also halte das ganz fest, diesen ersten Punkt. Der Herr denkt an die Seinen, der Herr denkt an dich. Und Gott gedachte des Noah. Setz hier ruhig deinen Namen ein für Noah. Er denkt an dich. Zweiter Punkt. Wir kommen zu dem Raben und der Taube. Und ich möchte das als Untertitel benennen mit Rabe und Taube, Sinnbild für alten und neuen Menschen im Christen. Nun zunächst, wie geht es weiter? Vers 1 am Ende und 2. Die Wasser gingen also weiter zurück. Gott ließ einen Wind über die Erde fahren, heißt es. Da sanken die Wasser. Wenn wir die Bibel lesen, immer wieder merken wir, dass Gott im Laufe der Geschichte den Wind sehr oft für seine Zwecke genutzt hat. Denken wir zum Beispiel an eine der Plagen, an die Heuschreckenplage, die hat der Wind gebracht, die hat der Wind auch wieder weggebracht. Oder denken wir an die Teilung des Roten Meeres. Oder ich denke an den Sturm, der das Boot, wo der Jona drin saß, fast zum Kentern brachte. Oder ich denke an die Stillung des Sturmes auf dem See Genezareth, wo der Wind das bewirkt. Der Wind also ein Werkzeug Gottes, auch ein Zeichen des Heiligen Geistes. Ja, der Wind weht, wo er will, sagt der Herr Jesus. Damit bedeutet, das heißt, der Geist Gottes weht, wie er möchte. Er lässt sich von niemandem in eine Schablone pressen. Er wirkt auf seine Art, weil er selbst Gott ist. Der Geist ist Gott. Also wir merken, der Wind hat einen großen Raum in der Bibel. Und nun brachte er das Wasser dorthin, wo es hergekommen war. Erstens durch Verdunstung. Das Wasser stieg, nachdem es abgeregnet war, stieg es durch Verdunstung wieder hoch in die Atmosphäre. Und zweitens, die Wasser, also die untersten Quellen schlossen sich. Vers 2. Das heißt, dass das Wasser strömte nicht mehr nach oben, sondern es verlief sich, es sammelte sich in Meeren, in Seen, in Binnengewässern, in Flüssen und auch unterirdisch. Es ging also in die Gefäße zurück, die Gott für das Wasser vorbereitet hatte. Und es ist gut möglich, dass die Geologie nach der Flut eine andere war als vorher. Denken wir nur an die Verschiebung der Erdplatten. Es ist gut möglich, dass es vor der Flut völlig anders aussah auf der Erde. Denn wenn man die Platten sich anschaut, wenn man die Kontinente sieht, dann merkt man ja von der Form her, das passt ja alles aufeinander. Und es ist ganz interessant, wenn wir Zeit haben, das mal mit dem Schöpfungsbericht zu vergleichen, dann merken wir sehr starke Parallelen. Das heißt auch, dass der Geist Gottes über den Wassern schwebte in 1. Mose 1. Und das Wort für Geist ist ein ähnliches Wort, was hier für Wind gebraucht wird. Wir merken hier, wie hier wirklich eine erneuerte Erde geschaffen wird. Ja, die erste ist untergegangen in der Flut und eine neue kam zum Vorschein. Eine erneuerte. Der Vers 2 teilt uns noch mit, dass Gott die beiden Quellen, die obere und die untere, verschlossen hat. Es kommt also nichts mehr von unten, weder von oben. Und schließlich lässt sich die Arche irgendwo auf dem Gebirge Ararat nieder, Vers 4. Und auch das einmal, damit wir es mal gehört haben, dass es heißt das Gebirge Ararat, nicht der Berg Ararat. Der Berg Ararat müsste in der Türkei liegen. Aber die Ararat-Kette, und darum geht es, die zieht sich von Südrussland über Türkei bis nach Armenien. Dort irgendwo, in dieser Ararat-Kette, ist die Arche zum Stillstand gekommen. Es ist nicht näher lokalisiert, wo. Nun öffnete Noah nun ein kleines Fenster und schickte einen Raben hinaus. Vers 6. Und wisst ihr, ich habe mich das schon immer gefragt, als ich das las. Warum ausgerechnet Rabe und Taube? Überlegen wir mal, die Arche, die war voll mit allen möglichen Tieren. Er hätte ja den Kormoran nehmen können, er hätte einen Geier nehmen können, er hätte einen schönen Adler nehmen können, er hätte den Finken nehmen können, den Papagei, was auch immer. Er hätte jeden beliebigen Vogel rausschicken können. Warum gerade Rabe und Taube? Nun, wir wissen, dass vieles in der Bibel neben der wörtlichen Bedeutung einen Symbolcharakter trägt. Stichwort also Bildersprache. Schauen wir uns mal diese beiden Vögel an. Der Rabe und die Taube, also im Vers 6, der hat den Raben rausgeschickt und im Vers 8 hat er die Taube ausgesendet. Schauen wir uns mal diese beiden Vögel an. Erstens der Rabe, schwarz, ein wilder Vogel. Nach dem mosaischen Gesetz, was erst danach kam, in 3. Mose 11 heißt es, es ist ein unreiner Vogel. Trotzdem, nach Lukas 12, Vers 24, kümmert sich Gott um die Raben, er füttert sie. Weiterhin lesen wir in 1. Könige 17, dass die Raben Elia ernährten. Aber der Rabe ist ein Aasfresser. Und es ist ein sehr, sehr intelligentes Tier. Also Stichwort Rabenmutter, das trifft nicht zu für den Raben. Das ist, weiß nicht, wer das erfunden hat, aber wer sich mit dem Tier des Raben befasst, der wird merken, dass sich ein Rabe sehr wohl, sehr um seine Kinder kümmert. Also ein sehr intelligentes Tier. Dann haben wir die Taube, das zweite Tier. Weiß, kann gezähmt werden. Es ist ein reines Tier, ist als Opfertier zugelassen. Es ist ein Symbol für den Frieden, für die Liebe und für den Heiligen Geist. Ja, der Heilige Geist kam in Form einer Taube auf den Herrn Jesus herab. Es ist kein Aasfresser. Und es ist nicht übermäßig intelligent. Und hier merken wir schon, das sind zwei völlig entgegengesetzte Tiere, diese beiden Vögel. Und ebenso unterschiedlich waren auch die Reaktionen dieser zwei

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1: Und wie bekommt man den Heiligen Geist? Nach Epheser 1, Vers 13 und 14. Nachdem ihr geglaubt habt, das Evangelium eures Heils, seid ihr versiegelt worden mit dem Heiligen Geist. Also Glaube an das Evangelium, nach Buße, Reue, dann bekommen wir den Heiligen Geist, werden mit ihm versiegelt und damit auch organisch hineingeführt in den Leib Christi. Und das ist noch wichtig, gerade für den nächsten Punkt, der Leib und der Weinstock. Wir haben nämlich im Neuen Testament eine ganz ähnlich klingende Belehrung. In Johannes 15, wo der Herr Jesus den Jüngern sagt, ich bin der wahre Weinstock. Ihr seid die Reben. Der Herr Jesus ist der Weinstock und die Jünger sind die Reben am Weinstock. Und der Herr Jesus erklärt, nur wenn ihr in einer lebendigen, organischen Beziehung mit mir seid, könnt ihr überhaupt für den Vater Frucht bringen in eurem Leben. Aber dann spricht der Herr davon, wenn nun eine Rebe keine Frucht bringt, dann geschieht das, was ganz normal ist im Weingarten. Der Weingärtner kommt und schneidet diese unnützen Ranken ab. Und was macht man mit diesen unnützen Ranken, weil man sie nicht gebrauchen kann? Man wirft sie ins Feuer. Also, Reben können abgeschnitten und ins Feuer geworfen werden. Nun müssen wir eben Folgendes bemerken. Wenn es geht um den Weinstock und die Reben, dann geht es um die Jünger, die dem Herrn nachfolgen. Und da ist es nicht immer eindeutig, ob alle Jünger wirklich bekehrt sind. Unter den 12 Aposteln sogar gab es einen, der war nicht bekehrt. Der Herr nennt ihn sogar der Sohn des Verderbens, Judas. Und der hat keine Frucht gebracht. Der hat gestohlen. Er hat keine Frucht gebracht. Und diese Rebe wurde abgeschnitten, und dann bleibt nur noch das ewige Verderben, das Feuer.
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1: Sie hören nun die gute Nachricht aus Gottes Wort. Unser Wochenvers steht in Johannes 16, Vers 33. Solches habe ich mit euch geredet, dass ihr in mir Frieden habet. In der Welt habt ihr Angst, aber seid getrost. Ich habe die Welt überwunden. Das war unser Merkvers aus Johannes 16, Vers 33.
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4: Kapitel 21. Und des Herrn Wort geschah zu mir: Du Menschenkind, richte dein Angesicht nach Täman hin und rufe nach Süden und weissage gegen den Wald im Südland und sprich zum Wald im Südland: Höre des Herrn Wort. So spricht Gott der Herr. Siehe, ich will in dir ein Feuer anzünden, das soll grüne und dürre Bäume verzehren, dass man seine Flamme nicht wird löschen können, sondern es soll durch sie jedes Gesicht versenkt werden, vom Südland bis zum Norden hin. Und alles Fleisch soll sehen, dass ich, der Herr, es angezündet habe, und niemand es löschen kann. Ich aber sprach: Ach, Herr, Herr, sie sagen von mir, redet der nicht immer in Rätseln? Und des Herrn Wort geschah zu mir: Du, Menschenkind, richte dein Angesicht gegen Jerusalem und rede gegen sein Heiligtum und weissage gegen das Land Israels und sprich zum Land Israels: So spricht der Herr. Siehe, ich will an dich. Ich will mein Schwert aus der Scheide ziehen und will in dir ausrotten, Gerechte und Ungerechte. Weil ich denn in dir Gerechte und Ungerechte ausrotte, darum soll mein Schwert aus der Scheide fahren über alles Fleisch, vom Südland bis zum Norden hin. Und alles Fleisch soll erfahren, dass ich, der Herr, mein Schwert aus der Scheide gezogen habe. Es soll nicht wieder eingesteckt werden. Und du, Menschenkind, sollst seufzen, bis dir die Lenden wehtun. Ja, bitterlich sollst du seufzen, dass sie es sehen. Und wenn sie zu dir sagen werden: Warum seufzest du? So sollst du sagen: Um einer Botschaft willen, die kommen wird. Vor ihr werden alle Herzen verzagen und alle Hände sinken, allen der Mut entfallen und alle Knie weich werden. Siehe, es kommt und wird geschehen, spricht Gott der Herr. Und des Herrn Wort geschah zu mir: Du, Menschenkind, weissage und sprich: So spricht der Herr. Sprich: Das Schwert, ja, das Schwert ist geschärft und blank gefegt. Es ist geschärft, dass es schlachten soll. Es ist gefegt, dass es blinken soll. Wie sollten wir uns da freuen? Mein Sohn, du hast den Stock verachtet und jeden Rat. Und er hat ein Schwert zum Fegen gegeben, dass man's ergreifen soll. Es ist geschärft und gefegt, dass man's dem Henker in die Hand gebe. Schrei und heule, du Menschenkind! Denn es geht über mein Volk und über alle Regenten in Israel, die dem Schwert verfallen sind, samt meinem Volk. Darum schlag auf deine Lenden, denn die Prüfung ist da. Und wie sollte es nicht geschehen, da du doch den Stock verachtet hast, spricht Gott der Herr. Und du, Menschenkind, weissage und schlag deine Hände zusammen, denn das Schwert wird zweifach, ja dreifach kommen, ein Schlachtschwert, ein großes Schlachtschwert, das sie umkreisen wird, damit die Herzen verzagen und viele fallen sollen, An allen ihren Toren lasse ich das Schwert wüten. Wehe, es ist zum Blitzen gemacht, zum Schlachten geschärft. Hau drein zur Rechten und Linken, wohin deine Schneiden gewandt sind. Dann will auch ich meine Hände zusammenschlagen und meinen Zorn stillen. Ich, der Herr, habe es gesagt. Und des Herrn Wort geschah zu mir: Du, Menschenkind, mache dir zwei Wege, auf denen das Schwert des Königs von Babel kommen kann. Sie sollen aber beide von einem Land ausgehen. Und stelle einen Wegweiser an den Anfang eines jeden Weges, der zu einer Stadt weisen soll. Und mache den einen Weg, damit das Schwert nach Rabba kommen kann, der Stadt der Ammoniter, und den anderen nach Juda, zu der festen Stadt Jerusalem. Denn der König von Babel wird an der Wegscheide stehen, am Anfang der beiden Wege, um sich wahrsagen zu lassen. Er wirft mit den Pfeilen das Los, befragt seinen Götzen und beschaut die Leber. Und das Los in seiner Rechten wird nach Jerusalem deuten. Da soll er den Mund auftun mit großem Geschrei, die Stimme erheben mit Kriegsgeschrei, Sturmböcke heranführen gegen die Tore, einen Wall aufschütten und ein Bollwerk bauen. Aber ihnen wird diese Wahrsagung trügerisch scheinen, haben sie doch heilige Eide empfangen. Er aber wird sie an ihre Schuld erinnern, dass sie dabei behaftet werden. Darum spricht Gott der Herr, weil ihr an eure Schuld erinnert habt und euer Ungehorsam offenbar geworden ist, so dass man eure Sünden sieht in all euren Taten, ja, weil ihr daran erinnert habt, sollt ihr dabei behaftet werden. Und du, Fürst in Israel, du unheiliger Frevler, dessen Tag kommen wird, wenn die Schuld zum Ende geführt hat, so spricht Gott der Herr, tu weg den Kopf bunt und nimm ab die Krone. Denn nichts bleibt, wie es ist, sondern was hoch ist, soll erniedrigt werden, und was niedrig ist, soll erhöht werden. Zu Trümmern will ich sie machen, aber auch dies wird nicht bleiben, bis der kommt, der das Recht hat. Dem will ich es geben. Und du, Menschenkind, weissage und sprich, so spricht Gott der Herr über die Ammoniter und über ihr Schmähen. Du sollst sagen, das Schwert ist gezückt, dass es schlachten soll. Es ist gefegt, dass es töten soll und soll blinken, während du dir trügerische Gesichte schauen und Lügen wahrsagen lässt. Das Schwert soll an den Hals unheiliger Frevler gesetzt werden, deren Tag kommen wird, wenn die Schuld zum Ende geführt hat. Stecke es wieder in die Scheide. Ich will dich richten an dem Ort, an dem du geschaffen und im Land, in dem du geboren bist. Und ich will meinen Zorn über dich ausschütten, ich will das Feuer meines Grimms über dich entfachen und will dich rohen Leuten preisgeben, die Verderben schmieden. Du sollst dem Feuer zum Fraß werden, und dein Blut soll im Lande vergossen werden, und man wird nicht mehr an dich denken. Denn ich, der Herr, habe es geredet. Kapitel 22. Und des Herrn Wort geschah zu mir: Du Menschenkind, willst du nicht richten die mörderische Stadt? Zeige ihr alle ihre Gräueltaten und sprich: So spricht Gott der Herr. O Stadt, die du das Blut der Deinen vergießt, damit deine Zeit komme, und die du dir Götzen machst, damit du unrein werdest. Durch das Blut, das du vergossen hast, wurdest du schuldig, und durch die Götzen, die du dir machtest, hast du dich unrein gemacht. Damit hast du deine Tage herbeigezogen und bewirkt, dass deine Jahre kommen müssen. Darum will ich dich zum Spott unter den Heiden und zum Hohn in allen Ländern machen. In der Nähe wie in der Ferne sollen sie über dich spotten. Befleckt ist dein Name und groß die Verwirrung. Siehe, die Fürsten in Israel, ein jeder in dir pocht auf seine Macht, Blut zu vergießen. Vater und Mutter verachten sie, den Fremdlingen tun sie Gewalt und Unrecht an, die Witwen und Waisen bedrücken sie. Du verachtest, was mir heilig ist, und entheiligst meine Sabbate. Verleumder trachten bei dir danach, Blut zu vergießen. Sie essen von den Höhenopfern und treiben Schandtaten in deiner Mitte. Sie decken die Blöße der Väter auf und nötigen Frauen während ihrer Unreinheit. Sie treiben Greuel mit der Frau ihres Nächsten. Sie entehren ihre eigene Schwiegertochter durch Schandtat. Sie tun ihren eigenen Schwestern Gewalt an, den Töchtern ihres Vaters. Sie lassen sich bestechen, um Blut zu vergießen. Du nimmst Zinsen und Aufschlag und suchst unrechten Gewinn an deinem Nächsten mit Gewalt. Und mich vergisst du, spricht Gott der Herr. Siehe, ich schlage meine Hände zusammen über den unrechten Gewinn, den du gemacht hast, und über das Blut, das in deiner Mitte vergossen ist. Meinst du aber, dein Herz kann standhalten, oder deine Hände werden festbleiben zu der Zeit, wenn ich an dir handle? Ich, der Herr, habe es geredet und will's auch tun, und will dich zerstreuen unter die Heiden und dich verstoßen in die Länder, und will mit deiner Unreinheit ein Ende machen. Und du wirst bei den Heiden als verflucht gelten. Dann wirst du erfahren, dass ich der Herr bin. Und des Herrn Wort geschah zu mir: Du, Menschenkind, das Haus Israel ist mir zu Schlacken geworden. Sie alle sind Kupfer, Zinn, Eisen und Blei im Ofen. Ja, zu Silberschlacken sind sie geworden. Darum spricht Gott der Herr, weil ihr denn alle Schlacken geworden seid, siehe, so will ich euch alle in Jerusalem zusammenbringen. Wie man Silber, Kupfer, Eisen, Blei und Zinn im Ofen zusammenbringt, dass man ein Feuer darunter anfacht und es zerschmelzen lässt, so will ich auch euch in meinem Zorn und Grimm zusammenbringen, hineintun und schmelzen. Ja, ich will euch sammeln und das Feuer meines Zorns gegen euch anfachen, dass ihr darin zerschmelzen müsst. Wie das Silber im Ofen zerschmilzt, so sollt auch ihr darin zerschmelzen und sollt erfahren, dass ich, der Herr, meinen Grimm über euch ausgeschüttet habe. Und des Herrn Wort geschah zu mir: Du, Menschenkind, sprich zu ihnen. Du bist ein Land, das nicht beregnet ist, das nicht benetzt wurde zur Zeit des Zorns, dessen Fürsten in seiner Mitte sind wie brüllende Löwen, wenn sie rauben. Sie fressen Menschen, reißen Gut und Geld an sich und machen viele zu Witwen im Lande. Seine Priester tun meinem Gesetz Gewalt an und entweihen, was mir heilig ist. Sie machen zwischen heilig und unheilig keinen Unterschied und lehren nicht, was rein oder unrein ist. Und vor meinen Sabbaten schließen sie die Augen. So werde ich unter ihnen entheiligt. Die Oberen in seiner Mitte sind wir reißende Wölfe, Blut zu vergießen und Menschen umzubringen, um ihrer Habgier willen. Und seine Propheten streichen ihnen mit Tünche darüber, haben Truggesichte und wahrsagen ihnen Lügen. Sie sagen: So spricht Gott der Herr, wo doch der Herr gar nicht geredet hat. Das Volk des Landes übt Gewalt, sie rauben drauf los und bedrücken die Armen und Elenden und tun den Fremdlingen Gewalt an gegen alles Recht. Ich suchte unter ihnen, ob jemand eine Mauer ziehen und in die Bresche vor mir treten würde für das Land, damit ich's nicht vernichten müsste. Aber ich fand keinen. Darum schüttete ich meinen Zorn über sie aus, und mit dem Feuer meines Grimmes machte ich ihnen ein Ende und ließ so ihr Treiben auf ihren Kopf kommen, spricht Gott der Herr. Kapitel 23. Und des Herrn Wort geschah zu mir: Du, Menschenkind, es waren zwei Frauen, Töchter einer Mutter. Die wurden Huren in Ägypten schon in ihrer Jugend. Dort ließen sie nach ihren Brüsten greifen und ihren jungen Busen betasten. Die Große hieß Ohola und ihre Schwester Oholiba. Und ich nahm sie zu Frauen, und sie gebaren mir Söhne und Töchter. Ohola ist Samaria und Oholiba Jerusalem. Ohola trieb Hurerei hinter meinem Rücken und entbrannte für ihre Liebhaber, für die Assyrer, die zu ihr kamen, für die Statthalter und Hauptleute, die mit Purpur gekleidet waren, lauter junge, hübsche Leute, die auf Rossen ritten. Und sie buhlte mit ihnen, lauter auserlesenen Söhnen Assurs. Und bei allen, für die sie entbrannte, machte sie sich auch unrein mit ihren Götzen. Dazu ließ sie auch nicht von ihrer Hurerei mit den Ägyptern, die bei ihr gelegen hatten in ihrer Jugend, und ihre jungen Brüste betastet und schlimme Hurerei mit ihr getrieben hatten. Da übergab ich sie in die Hand ihrer Liebhaber, der Söhne Assurs, für die sie entbrannt war. Die deckten ihre Blöße auf und nahmen ihre Söhne und Töchter weg. Sie selbst aber töteten sie mit dem Schwert, und sie wurde zum Gespött unter den Frauen. So vollzogen sie das Gericht an ihr. Als aber ihre Schwester Oholiba das sah, entbrannte sie noch viel mehr als ihre Schwester und trieb die Hurerei noch schlimmer als sie. Sie entbrannte für die Söhne Assurs, Statthalter und Hauptleute, die zu ihr kamen, herrlich gekleidet, lauter junge, hübsche Leute, die auf Rossen ritten. Da sah ich, dass sie beide auf gleiche Weise unrein geworden waren. Aber diese trieb ihre Hurerei noch weiter, denn sie sah Bilder von Männern an der Wand in roter Farbe, Bilder von Chaldäern, um ihre Lenden gegürtet und bunte Turbane auf ihren Köpfen, ein Bild gewaltiger Kämpfer allesamt, wie eben die Söhne Babels sind, deren Vaterland Chaldäa ist. Da entbrannte sie für sie, sobald sie die Bilder sah, und schickte Boten zu ihnen nach Chaldäa, und die Söhne Babels kamen zu ihr, um bei ihr zu schlafen, und machten sie unrein mit ihrer Hurerei, und sie machte sich unrein mit ihnen, bis sie ihrer müde wurde. Als sie ihre Hurerei so offen trieb und ihre Schande so enthüllte, da wurde ich auch ihrer überdrüssig, wie ich ihrer Schwester müde geworden war. Sie aber trieb ihre Hurerei immer schlimmer und dachte an die Zeit ihrer Jugend, als sie in Ägyptenland zur Hure geworden war und entbrannte für ihre Liebhaber, deren Brunst war wie die der Esel und der Hengste. Und du sehntest dich nach der Unzucht deiner Jugend, als die Ägypter nach deinen Brüsten griffen und deinen Busen betasteten. Darum, Oholiba, so spricht Gott der Herr, siehe, ich will deine Liebhaber, deren du müde geworden bist, gegen dich aufstehen lassen und will sie von überall her gegen dich zusammenbringen, nämlich die Söhne Babels und alle Chaldäer, die von Pekot, Shoa und Koa und alle Assyrer mit ihnen, die schöne junge Mannschaft, lauter Statthalter und Hauptleute, Ritter und Edle, die alle auf Rossen reiten. Und sie werden über dich kommen, gerüstet mit Rossen und Wagen und mit viel Kriegsvolk, und werden dich ringsum belagern mit großen und kleinen Schilden und Helmen. Denen will ich den Rechtsfall vorlegen, dass sie dich richten sollen nach ihrem Recht. Ich will meinen Eifer gegen dich richten, dass sie unbarmherzig an dir handeln sollen. Sie sollen dir Nase und Ohren abschneiden, und was von dir übrig bleibt, soll durchs Schwert fallen. Sie sollen deine Söhne und Töchter wegnehmen, und was von dir übrig bleibt, mit Feuer verbrennen. Sie sollen dir deine Kleider ausziehen und deinen Schmuck wegnehmen. So will ich deiner Unzucht und deiner Hurerei, die du seit Ägyptenland treibst, ein Ende machen, dass du deine Augen nicht mehr nach ihnen aufheben und an Ägypten nicht mehr denken sollst. Denn so spricht Gott der Herr, siehe, ich will dich denen preisgeben, denen du Feind geworden und deren du müde bist. Die sollen wie Feinde mit dir umgehen und alles nehmen, was du erworben hast, und dich nackt und bloß liegen lassen. Da soll die Schande deiner Hurerei und deine Unzucht und deine Buhlerei aufgedeckt werden. Das soll dir angetan werden um deiner Hurerei willen, die du mit den Heiden getrieben, weil du dich mit ihren Götzen unrein gemacht hast. Du bist auf dem Wege deiner Schwester gegangen. Darum gebe ich dir auch ihren Kelch in die Hand. So spricht Gott der Herr, du musst den Kelch deiner Schwester trinken, so tief und weit er ist. Du sollst zu so großem Spott und Hohn werden, dass es unerträglich sein wird. Du musst dich mit starkem Trank und Jammer volltrinken, denn der Kelch deiner Schwester Samaria ist ein Kelch des Grauens und Entsetzens. Den musst du bis zur Neige austrinken, danach die Scherben ausschlürfen und deine Brüste zerreißen. Denn ich habe es geredet, spricht Gott der Herr. Darum spricht Gott der Herr, weil du mich vergessen und mich verworfen hast. So trage nun auch du deine Unzucht und deine Hurerei. Und der Herr sprach zu mir, du Menschenkind, Willst du nicht Ohola und Oholiba richten? Zeige ihnen ihre Gräueltaten, wie sie Ehebruch getrieben und Blut vergossen und die Ehe gebrochen haben mit ihren Götzen. Und wie sie ihnen noch dazu ihre Kinder, die sie mir geboren hatten, zum Fraß darbrachten. Überdies haben sie mir das angetan. Sie haben noch am gleichen Tag mein Heiligtum unrein gemacht und meine Sabbate entheiligt. Denn als sie ihre Kinder den Götzen geschlachtet hatten, gingen sie noch am gleichen Tag in mein Heiligtum, es zu entheiligen. Sehe, so haben sie es in meinem Hause getrieben. Sie haben sogar Boten geschickt nach Männern, die aus fernen Landen kommen sollten. Und siehe, als sie kamen, da badetest du dich und schminktest dich und schmücktest dich mit Geschmeide ihnen zu Ehren und saßest auf einem herrlichen Polster, und ein Tisch war davor hergerichtet. Darauf legtest du mein Räucherwerk und mein Öl. Und es erhob sich in der Stadt ein großes Freudengeschrei über die Männer, weil solch eine Menge von Menschen herbeigebracht war aus Saba, aus der Wüste. Und sie gaben ihnen Geschmeide an ihre Arme und schöne Kronen auf ihre Häupter. Ich aber dachte, sie ist das Ehebrechen gewohnt von Alters her. Sie kann das Huren nicht lassen. Denn man ging zu ihr, wie man zu einer Hure geht. So ging man zu Ohola und Oholiba, den zuchtlosen Weibern. Darum werden gerechte Männer sie richten nach dem Recht, das für Ehebrecherinnen und für Mörderinnen gilt. Denn sie sind Ehebrecherinnen und ihre Hände sind voll Blut. Denn so spricht Gott der Herr. Man berufe eine Versammlung gegen sie ein und gebe sie als Raub und Beute preis, dass die Leute sie steinigen und mit ihren Schwertern erstechen und ihre Söhne und Töchter umbringen und ihre Häuser mit Feuer verbrennen. So will ich der Unzucht im Lande ein Ende machen, dass alle Frauen sich warnen lassen und nicht nach solcher Unzucht tun. Und man wird die Strafe für eure Unzucht auf euch legen. Und ihr sollt tragen, was ihr mit euren Götzen gesündigt habt. Und sollt erfahren, dass ich Gott der Herr bin.
3: Sie hörten soeben, liebe Zuhörer, aus Hesekiel die Kapitel 21 bis 23. Das war die tägliche Bibellese des biblischen Hörfunks. Es wäre schön, wenn Sie auch morgen dabei sein könnten, um von dem Wort Gottes zu hören.

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Ich grüße Sie herzlich zur Radiosendung des Missionswerkes Werner Heukelbach. Schön, dass Sie eingeschaltet haben. Auch heute möchten wir Ihnen wieder eine Botschaft über den Glauben an Jesus Christus weitergeben. 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Nun spricht zu Ihnen Hans Allgeier.

Der Missionsauftrag ist unser Auftrag. Mancher Christ meint, wenn ich in Afrika, Lateinamerika oder Asien wäre, könnte ich Missionar sein. Aber hier zu Hause kann ich doch nicht Missionar sein. Der Boden ist so hart, hier kennt mich jeder, die Leute hören nicht auf mich. Ich habe keine Gabe, um meinem Nachbarn, den Leuten in meinem Dorf von Jesus zu erzählen. Lieber Hörer, ich war 14 Jahre Missionar in Afrika. Es haben mich aber nicht die 8000 Kilometer, die ich mit dem Flugzeug zurücklegte, zu einem Missionar gemacht, sondern der Herr Jesus machte mich zu einem Missionar, nämlich schon zu Hause in meinem Dorf, wo ich aufgewachsen bin. Den Jüngern sagte Jesus in Apostelgeschichte 1,8, aber ihr werdet Kraft empfangen, wenn der Heilige Geist auf euch gekommen ist, und ihr werdet meine Zeugen sein, sowohl in

Erdbeben getan hatte. Und man hörte ihnen zu. Weil man es sah, ja, sagten die Leute zu mir, in dieser Familie ist wirklich etwas geschehen, das sieht man doch. Gott möchte die Welt durch dich erreichen. Was bist du bereit zu tun, damit Menschen in den Himmel kommen? Der Missionsauftrag ist unser Auftrag. Weltliche Christen suchen bei Gott in erster Linie der Erfüllung ihrer persönlichen Bedürfnisse. Sie sind gerettet, aber selbstbezogen. Sie lieben es, christliche Konzerte, Seminare zur eigenen Erbauung zu besuchen, aber nie eine Missionskonferenz. Ihre Gebete drehen sich um sich selbst, ihre Probleme, ihre eigenen Sorgen und um ihr Wohlergehen. Jesus möchte uns von uns selbst freimachen und unseren Blick auf die Menschen lenken, die ihn brauchen, die ihn noch nicht kennen, dass sie gerettet werden. Geistliche Christen wissen, dass sie gerettet wurden und möchten jetzt, dass auch andere gerettet werden. Sie sind immer wach, innerlich wach für Gott und seinen Heiligen Geist offen, dass er ihnen zeigen kann, wo sie einem Menschen helfen können, dass er den Weg zu Jesus findet. Welche Art von Christ möchtest du sein? Ein weltlicher oder ein geistlicher Christ? Gott lädt uns ein, bei der größten, weitreichendsten, komplexesten und bedeutendsten Sache der Welt mitzuarbeiten, nämlich Menschen für den Himmel zu gewinnen. Wenn wir uns an der Sache des Reiches Gottes beteiligen, werden wir schon ein Stück Himmel auf Erden erleben. Nichts ist schöner auf dieser Welt, als einen Menschen zu Jesus zu führen. Als ich kürzlich jemanden zu Jesus führen durfte, sagte er zu mir, so etwas habe ich noch nie erlebt. Solch eine Freude, solch einen Frieden in meinem Herzen. Die Last meines Lebens ist weg. Mir sind meine Sünden vergeben. Dann haben wir zusammen dem Herrn gedankt. Und heute noch erfüllt es mich mit Freude, wenn ich daran denke. Als Jesus damals seine Jünger mit diesem Auftrag betraute, stand eine kleine Schar Männer vor ihm dort auf dem Hügel in Israel. Aber sie haben die Sache ernst genommen und sind gegangen. Sie hatten kein Flugzeug, keine Bahn, kein Auto, kein Bus. Uns stehen noch mehr als all diese Mittel zur Verfügung. Wir haben Telefon, Faxgerät, E-Mail, Computer und noch manches andere mehr. Noch nie war es so leicht, unseren Auftrag zu erfüllen wie heute. Warum tun wir es nicht? Was hält uns ab? Oder vielleicht, wer hält uns ab? Es sind tausend Dinge, von denen wir meinen, sie müssten zuerst getan werden. Dann hält uns die Scham ab. Wir schämen uns, etwas von Jesus Christus weiterzusagen, weil wir nicht so voll Heiligen Geistes sind, wie Paulus es damals war. Er sagte, Römer 1, Vers 16, denn ich schäme mich des Evangeliums nicht. Es ist doch Gottes Kraft zum Heil jedem Glaubenden, sowohl dem Juden zuerst als auch den Griechen. Es ist die Kraft Gottes, die jeder Mensch auf dieser Welt braucht und die jedem Menschen helfen und ihn retten kann. Dafür brauchen wir uns wirklich nicht zu schämen. Eine Hingabe an Jesus und eine neue Erfüllung ist immer wieder nötig bei uns. Das erlebten auch die Jünger Jesu. Sie wurden am Pfingsten mit dem Heiligen Geist erfüllt. Davon berichtet Apostelgeschichte 2. Dann aber wieder erfüllt. Davon lesen wir in Apostelgeschichte 4,31. Und als sie gebetet hatten, bewegte sich die Stätte, wo sie versammelt waren, und sie wurden alle mit dem Heiligen Geist erfüllt und redeten das Wort Gottes mit Freimütigkeit. Und in Kapitel 13, Vers 52 erneut mit dem Heiligen Geist werden die Jünger erfüllt. Der Missionsauftrag ist unser Auftrag. Und um ihn ausrichten zu können, ist es notwendig, dass wir immer wieder neu dem Herrn Jesus Christus uns hingeben und wieder neu eine Erfüllung mit dem Heiligen Geist, eine Auffrischung erfahren. Wir brauchen ein Herz, wie Jesus es hatte. Er liebte die Menschen von ganzem Herzen, ohne Unterschied. Von Natur aus können wir das nicht. Unsere Liebe beruht auf Sympathie und Antipathie. Durch Gebet aber

kann unser Herz verändert werden hin zum Herzen Gottes. Bete, dass Gott dein Herz verändert. Alexander hat sich vor einem Jahr bekehrt. Er hatte ein wüstes Leben geführt, jeden Tag 50 bis 60 Zigaretten geraucht, Alkohol getrunken, seine Frau schlecht behandelt und er hatte keine Liebe zu anderen Menschen. Nach seiner Bekehrung hat sich sein ganzer Lebenswandel radikal geändert. Er raucht nicht mehr, er trinkt nicht mehr, er liebt seine Frau und liebt die Menschen in seiner Umgebung. Er geht auf die Straße und erzählt anderen Menschen von Jesus und was Gott in seinem Leben getan hat. Er hat solch eine Liebe zu allen Menschen bekommen, dass er auf jeden zugehen kann und ihm von der Liebe Gottes erzählt. Er weiß um seinen Auftrag, Menschen die wichtigste Nachricht dieser Welt weiterzugeben, nämlich, dass Gott uns liebt, dass Jesus für uns gestorben ist, dass er jedem Menschen helfen möchte, zur Erkenntnis der Wahrheit zu kommen. Wir brauchen ein Herz voll Liebe zu anderen Menschen und ein Bewusstsein, dass wir einen ganz, ganz wichtigen Auftrag haben. Rick Warren berichtet in seinem Buch Leben mit Vision folgendes. Mein Vater war über 50 Jahre Pastor, überwiegend in kleinen ländlichen Kirchengemeinden. Er war ein einfacher Prediger, aber er war ein Mann mit einer Mission. Seine Lieblingsbeschäftigung bestand darin, mit Teams von Freiwilligen in Übersee Räumlichkeiten für kleine Gemeinden zu bauen. In seinem Leben baute er über 150 Kirchen überall auf der Welt. 1999 starb mein Vater an Krebs. In der letzten Woche seines Lebens hielt ihn der Schmerz für fast 24 Stunden am Tag halb bewusstlos. Wenn er träumte, sprach er laut aus, wovon er träumte. Während ich an seiner Seite saß und einfach nur seinen Träumen lauschte, lernte ich eine Menge über meinen Vater. Er verwirklichte einen Kirchenbau nach dem anderen. Eines Nachts, kurz vor seinem Ende, waren meine Frau und ich an seiner Seite, als Vater plötzlich sehr aktiv wurde und versuchte aufzustehen. Natürlich war er zu schwach, und meine Frau drängte ihn, sich wieder hinzulegen. Aber er bestand weiterhin darauf, aufzustehen, so dass meine Frau schließlich fragte, »Jimmy, was willst du denn tun?« Er antwortete, »Ich muss noch einen für Jesus retten.« Er fing an, diesen Satz immer wieder zu wiederholen. Während der nächsten Stunde sagte er diesen Satz bestimmt 100 Mal. »Ich muss noch einen für Jesus retten.« Während ich an seiner Seite saß und mir die Tränen über die Wangen liefen, senkte ich den Kopf und dankte Gott für die Treue meines Vaters. In diesem Moment reckte Vater seine zerbrechliche Hand aus, legte sie auf meinen Kopf und sagte, als ob er mich beauftragen wolle, »Rette noch einen mehr für Jesus! Rette noch einen mehr für Jesus!« Lieber Hörer, könnte dies für den Rest unseres Lebens unser Motto sein? Ich möchte dich einladen, es zu deinem Lebensmotto zu machen, denn nichts wird für die Ewigkeit eine größere Bedeutung haben. Wenn du aber, lieber Hörer, noch gar kein Christ bist, Jesus noch gar nicht in dein Leben aufgenommen hast, dann entscheide dich doch heute für ihn. Es gibt nichts Wichtigeres auf dieser Welt. Es entscheidet darüber, wo du deine Ewigkeit zubringen wirst, im Himmel oder in der Hölle. Der Weg ist ganz einfach. Jesus klopft heute an die Tür deines Herzens. Knie dich hin und sage ihm im Gebet, dass du die Tür öffnest. Bitte ihn reinzukommen, sage ihm, er möge dir deine Sünden vergeben, dich mit seinem Blut reinwaschen und dich mit seinem Heiligen Geist erfüllen. Wenn du das tust, im Glauben, mit ganzem Herzen, ist Jesus in dein Leben gekommen und hat dich zu einem Kind Gottes gemacht. Dann danke ihm dafür, lies täglich in der Bibel, bete und gehe in eine Gemeinde, in der sein Wort klar verkündigt wird.
Gott segne dich.

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im Epheserbrief Kapitel 2 wird über uns Christusgläubigen gesagt: Also seid ihr denn nicht mehr Fremdlinge und ohne Bürgerrecht, sondern ihr seid Mitbürger der Heiligen und Hausgenossen Gottes, aufgebaut auf die Grundlage der Apostel und Propheten, in dem Jesus Christus selbst Eckstein ist, in welchem der ganze Bau wohl zusammengefügt wächst zu einem heiligen Tempel im Herrn, in welchem auch ihr mit aufgebaut werdet, zu einer Behausung Gottes im Geiste. Mögen wir gemäß unserer Berufung und Identität in Christus die Evangeliumswahrheit durch Wort und Tat ausleben und verkündigen. 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
1: Sie hören nun die gute Nachricht aus Gottes Wort. Unser Wochenvers steht in Johannes 16, Vers 33. Solches habe ich mit euch geredet, dass ihr in mir Frieden habet. In der Welt habt ihr Angst, aber seid getrost. Ich habe die Welt überwunden. Das war unser Merkvers aus Johannes 16, Vers 33.

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1: Also, Johannes 1, Vers 14.
2: Und das Wort wurde Fleisch und wohnte unter uns. Und wir haben seine Herrlichkeit angeschaut, eine Herrlichkeit als eines Eingeborenen vom Vater, voller Gnade und Wahrheit.
1: Jawohl. Also, hier wird klar gemacht, eben das ewige Wort, das ist eben dieser Sohn, dieser einzige Sohn, aus Sprüche 30, Vers 4. Er wurde ein richtiger Mensch, um die Herrlichkeit Gottes zu offenbaren. Und Johannes sagt, wir haben seine Herrlichkeit angeschaut und diese Herrlichkeit war die Herrlichkeit eines Eingeborenen vom Vater. Also dieses Einzigartigen von dem Vater. Und dieser einzige Sohn wird dann auch beschrieben, gerade in Vers 18, wenn wir noch das dazu nehmen.
2: Niemand hat Gott jemals gesehen. Der eingeborene Sohn, der im Schoß des Vaters ist, der hat ihn kundgemacht.
1: Jawohl. Gott ist grundsätzlich unsichtbar. Und das wird auch so gesagt in 1. Timotheus 6, Vers 16. Gott bewohnt ein unzugängliches Licht, den keiner der Menschen je gesehen hat, noch sehen kann. Also Gott in seiner absoluten Gottheit ist für uns Geschöpfe völlig nicht wahrzunehmen. Also, dass man ihn sehen könnte. Wahrnehmen an Auswirkungen schon. Aber trotzdem lesen wir im Alten Testament an verschiedenen Stellen, dass Gott gesehen wurde. Zum Beispiel in Jesaja 6, da sah der Prophet Gott auf dem Thron. Und wie wird er dort genannt? Von den Seraphim. Die Seraphim, was sagen die? Heilig.
3: Jesaja 6.
1: Ja, was sagen die Seraphim zu Gott?
3: Heilig ist der Herr Zebaoth.
1: Genau.
3: Alle Land sind seine Ehre voll.
1: Also heilig, heilig, heilig, dreimal. Das hat ja Schubert so wunderbar vertont. Und dann eben Herr Zebaoth, beziehungsweise im Hebräischen Yahweh Zwaot. Also sie sehen, und Jesaja sagt, er sieht den Herrn, und das ist Yahweh. Wie ist das möglich, dass Gott sichtbar ist? Er ist unsichtbar. Ja, aber schon im Alten Testament hat Gott sich eben geoffenbart in einer Gestalt, die erträglich war für Menschen. Und er erschien in einer Menschengestalt. Und das war Jesus Christus, aber eben doch nicht als Mensch, sondern in einer menschlichen Gestalt, aber so, dass er eben, dass die Erscheinung Gottes erträglich war für Menschen. So ist der Hagar erschienen, 1. Mose 16 zum Beispiel, oder den Eltern von Simson in Richter 13. Und der Vater von Simson ist so erschrocken, dass er sagt seiner Frau, wir müssen sterben. Wir haben Gott gesehen. Und er musste nicht sterben, weil eben Gott bereits eine Gestalt angenommen hat, sich sichtbar gemacht hat gegenüber den Menschen, indem eben der Herr Jesus Gott so sichtbar gemacht hat. Und das war eine Vorwegnahme, dass er dann schließlich einmal eines Tages eben als das ewige Wort Fleisch wurde. Johannes 1, Vers 14. Und dann konnte er den Jüngern sagen, die fragten, zeig uns den Vater, Johannes 14. Und der Jesus sagt in Johannes 14, wer mich gesehen hat, hat den Vater gesehen. Gott Gott offenbart sich durch seinen Sohn. Und jetzt, worauf ich noch hinaus wollte, mit Johannes 1, Vers 18, ist nämlich folgende Perle. Niemand hat Gott jemals gesehen. Der eingeborene Sohn, der im Schoß des Vaters ist, der hat ihn kundgemacht. Da wird also wieder gesagt, dieser einzigartige Sohn, er ist es, der Gott eben für uns Menschen wahrnehmbar macht. Der Ausdruck kundgemacht bedeutet im Griechischen exegeomai, ausführen als Redner, beschreiben, darlegen, auseinandersetzen, beschreiben, auslegen, deuten, zeigen, Auskunft erteilen, berichten, erzählen, sagen. Alles das ist enthalten. Und so hat der Jesus Gott bekannt gemacht. Er, dieser einzigartige Sohn. Denn in dieser siebten Frage in Sprüche 30 genannt wird als Höhepunkt. Und dann wird gesagt, der im Schoß des Vaters ist. Und da könnte einer denken an das Bild von einem Baby, das von seinem Vater auf dem Schoß getragen wird. Aber das ist nicht hier gemeint. Den gleichen Ausdruck im Schoß sein. Wo finden wir das noch im Johannes Evangelium?
3: Abraham.
1: Ich meine jetzt im, ja, im Schoß Abrahams, genau. Das wäre aber Lukas 16. Und wo in Johannes?
2: Dort beim Abendmahl, wo der Johannes im Schoß vom Herrn war.
1: Ja, Johannes, der Jünger, lag an der Brust Jesu, sagt Johannes 13. Und parallel wird auch gesagt, er war im Schoß Jesu. Und es war ja so, in Israel hat man normalerweise am Tisch gegessen, aber dann, als die Römer einmarschiert sind, 63 vor Christus, hat sich das geändert in Bezug aufs Passa. Die Römer haben nämlich die Kultur gebracht, zum Essen sitzt man nicht am Tisch, sondern liegt man. Und typischerweise dann diesen dreiteiligen Tisch, dem Triclinum, auf Matten, abstützen, ja, das ist ja bekannt. Und jetzt ist es aber so gewesen, beim letzten Abendmahl, da lag der Herr Jesus auf einer Matte, einem Polster, und Johannes war gerade neben ihm, also auf der, von mir aus gesehen, jetzt rechts. Und wenn er so beim Essen mit dem Kopf etwas zurückging, kam er automatisch an die Brust des Herrn Jesus. Das ist gemeint. Also diese Tischgemeinschaft, und dieses Bild ist hier gemeint, dass der Sohn, der ewige Sohn, war in ewiger Gemeinschaft mit dem Vater. Darum heißt es auch schon in Johannes 1, Vers 2, das Wort war bei Gott. Und das Wort war Gott. Und in Johannes 17 sagt der Jesus, verherrliche mich mit der Herrlichkeit, die ich bei dir hatte, ehe die Welt war. Und so ist er also der einzige Sohn im Schoß des Vaters in ewiger, harmonischer Gemeinschaft mit dem Vater. Und jetzt kommt mein eigentlicher Punkt. Auf Deutsch steht, der im Schoß des Vaters ist. Aber wenn man das auf Griechisch liest, stutzt man. Da steht nicht einfach estin. Das wäre das normale Wort für ist, ja? Sondern hoon, der Seiende im Schoß des Vaters. Und hoon, natürlich für jeden Juden, der die älteste Bibelübersetzung aus dem Judentum kennt, das ist die Septuaginta, die im 3. Jahrhundert vor Christus in Alexandria von Juden übersetzt worden ist, aus dem Hebräischen, das ist diese Bibelübersetzung, die dann auch die Apostel benutzt haben, wenn sie gepredigt haben auf Griechisch. Und darum wird diese Übersetzung auch oft im Neuen Testament zitiert. Also sieht wörtlich ein Zitat aus der Septuaginta. Und auch viele Ausdrücke und Redewendungen sind genauso Septuaginta entnommen. Und das hilft enorm übrigens, um die Brücke zwischen Alten und Neuen Testament zu schlagen, wenn man die Septuaginta auch kennt und die Ausdrucksweise. Und darum will ich Ihnen gerade so eine Perle zeigen. In 2. Mose 3 erscheint Jahwe im Dornbusch. Mose muss seine Füße ausziehen, seine Schuhe von den Füßen ausziehen, danke. Ja. Und weil der Boden heilig ist. Und dann will er wissen, wer das ist, der im Dornbusch zu ihm spricht. Und die Antwort ist, ich bin, der ich bin. Und Gott sagt, geh zum Volk Israel und sag, ich bin, hat mich zu euch gesandt. Und das Ich bin, hat mich zu euch gesandt, ist im Griechischen, in der Septuaginta, Ho-On. Der Seiende hat mich zu euch gesandt. Und jetzt nimmt Johannes genau das auf und sagt, niemand hat Gott jemals gesehen. Der eingeborene Sohn, der im Schoß des Vaters, der Seiende im Schoß des Vaters, der hat ihn kundgemacht. Damit wird gesagt, dass Jesus Christus, der Sohn, Jahwe ist. Der Ich Bin aus 2. Mose 3. Aber eben der Ich Bin, der den dreieinen Gott offenbart hat. Er hat den unsichtbaren Gott sichtbar gemacht. Und das eben auf so wunderbare Art und Weise, indem er ein richtiger Mensch wurde, das Wort wurde Fleisch, und er hat sich hingegeben in den Tod und in das Gericht Gottes. Und Gott, der Vater, hat seine Liebe gezeigt, indem er eben diesen Einzigartigen gesandt hat, dass wir durch ihn leben möchten. Jetzt kommen wir zurück zu 1. Johannes 4. Und er hat seine Liebe gezeigt, dass er seinen Sohn, wie wieder betont, nicht irgendjemand hat er gesandt, sondern seinen Sohn, den ewigen Sohn, gesandt als Sühnung für unsere Sünden. Wollte noch zwischendurch jemand was fragen und ich habe das einfach übersehen. Verzeihung?
4: Noch. Ja. Mose, du hast gesagt, er ist im Dornbusch, ist der Herr ihm begegnet?
1: Genau. Also ich wiederhole gerade für den Livestream, 2. Mose 33. Mose wollte Gott sehen. In 2. Mose 33 und dann, schlägst du welchen Vers vor?
4: 18 bis Schluss.
1: Ja. Liest du vor?
2: Und er sprach, lass mich doch deine Herrlichkeit sehen. Und der Herr sprach, ich werde alle meine Güte vor deinem Angesicht vorübergehen lassen und werde den Namen des Herrn vor dir ausrufen. Und ich werde begnadigen, wen ich begnadigen werde, und werde mich erbarmen, wessen ich mich erbarmen werde. Und er sprach, du vermagst nicht, mein Angesicht zu sehen, denn nicht kann ein Mensch mich sehen und leben. Und der Herr sprach, siehe, es ist ein Ort bei mir, da sollst du auf dem Felsen stehen. Und es wird geschehen, wenn meine Herrlichkeit vorübergeht, so werde ich dich in die Felsenkluft stellen und meine Hand über dich decken, bis ich vorübergegangen bin. Und ich werde meine Hand wegtun und du wirst mich von hinten sehen, aber mein Angesicht soll nicht gesehen werden.
1: Jawohl. Also die Gottheit im innersten Wesen, im absoluten Wesen, das ist für Menschen nicht sichtbar. Aber eben eine verhüllte Art, die erträglich ist, das hat Gott möglich gemacht. Und auch wenn man eben sieht, ich habe schon erwähnt, Johannes, Jesaja 6, Jesaja sagt, er sah den Herrn auf hohem und erhabenem Thron, und es wird klar gesagt, das ist Jahwe, der Ewigseiende, den er dort gesehen hat. Und Johannes schreibt in seinem Evangelium, das war der Herr Jesus, den er dort gesehen hat. Also Jahwe sichtbar war der Herr Jesus. Wir können das sehen in Johannes 12. Da zitiert der Evangelist aus Jesaja 6. Also gerade aus dem Kapitel, in dem Jesaja Gott gesehen hat. Und zwar Johannes 12, Vers 39. Liest du da ein paar Verse?
2: Darum konnten sie nicht glauben, weil Jesaja wiederum gesagt hat, er hat ihre Augen verblendet und ihr Herz verhärtet, damit sie nicht sehen mit den Augen und nicht verstehen mit dem Herzen und sich bekehren und ich sie heile.
1: Darf ich kurz stoppen? Also hier haben wir ein Zitat aus Jesaja 6, Vers 10. Und jetzt erklärt der Evangelist, in welchem Zusammenhang Jesaja das eben gesagt hat. Vers 41.
2: Sprach Jesaja, weil er seine Herrlichkeit sah und von ihm redete.
1: Dies sprach Jesaja, weil er seine Herrlichkeit sah und von ihm redete. Ja, um wen geht es da? Nun, wir hätten vielleicht lesen müssen schon auf Vers 37.
2: Obwohl er aber so viele Zeichen vor ihnen getan hatte, glaubten sie nicht an ihn.
1: Ja, also ich habe mir in meiner Bibel ganz deutlich angestrichen, er, ihn. Und das ist Jesus Christus. Ja, also ich stelle manchmal so einfache Fragen, damit man sich eben bewusst wird. Ja, also er, ihn, das ist Jesus Christus. Und weiter, Vers 38.
2: Damit das Wort des Propheten Jesaja erfüllt würde, dass er sprach, Herr, wer hat unserer Verkündigung geglaubt und wem ist der Arm des Herrn offenbart geworden?
1: Darf ich kurz stoppen? Ja, also da wird nochmals Jesaja zitiert und zwar aus Kapitel 53. Jesaja 53, 1. Und nach diesem Zitat von 53, 1 fügt Johannes noch ein weiteres dazu, das wir eben schon gelesen haben, aus Jesaja 6. Darum konnten sie nicht glauben, weil Jesaja wiederum gesagt hat, er hat, und dann wird von ihm erklärt in Vers 41, dies sprach Jesaja, weil er seine Herrlichkeit sah und von ihm redete. Das ist Jesus Christus. Und wer das immer noch nicht glaubt, gerade der nächste Vers. Dennoch aber glaubten auch von den Obersten viele an ihn. Wer ist ihn? Jesus Christus. Doch wegen der Pharisäer bekannten sie ihn nicht, um nicht aus der Synagoge ausgeschlossen zu werden. Also, seine Herrlichkeit, von ihm redete Jesus Christus. Damit wird klar gemacht, Jesus Christus ist Jahwe. Das ist klar. Er hat ihn gesehen. Und das war eben nicht der Vater, den er gesehen hat, der auch Jahwe genannt wird. Und es ist hier der Sohn. Jerry?
5: In Johannes 14, Vers 9, da sagt Vater
1: gesehen. Ja. Also in Johannes 14, 9, wer mich gesehen hat, hat den Vater gesehen. Der Vater offenbart sich durch den Sohn. Genau. Und der Sohn macht ihn sichtbar. Und darum, wenn Jahwe gesehen wird, dann sehen die Propheten den Herrn Jesus, den Sohn Gottes.
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Ist Ihnen schon bewusst geworden, dass Sie und jeder Mensch auf dieser Welt Gott Rechenschaft schuldig ist? Rechenschaft über das eigene Leben, über den Umgang mit Gottes Schöpfung, mit den Mitmenschen, mit Gott selbst. Und zwar deswegen, weil Gott der Schöpfer ist. Ihm gebührt Lob und Dank, Gehorsam und Anbetung. Herr, du bist würdig zu nehmen Preis und Ehre und Kraft, denn du hast alle Dinge geschaffen, und durch deinen Willen haben sie das Wesen und sind geschaffen. Ist ihr Leben ein Ausdruck der Anbetung, des Gehorsams, des Dankes gegenüber Gott, ihrem Schöpfer?

0: Hallo, herzlich willkommen bei Radio Doppeldecker. Schön, dass du wieder reinhörst. Es geht gleich los mit einem spannenden Hörspiel. Endlich ist auch diese Schulwoche zu Ende. Alexander und Thomas rennen die letzten Schritte zu ihrem Haus, das unmittelbar auf einem Hügel über Winkelstedt steht, direkt unter der alten Burg. Dort angekommen, öffnen sie die Haustüre und werfen ihre Schulranzen unter die Garderobe. Die werden sie die nächsten Tage nicht mehr brauchen. Endlich Wochenende.
1: Also, was unternehmen wir? Haben die anderen schon was vor?
0: Mit den anderen meint Thomas den Rest ihrer Bande, die sie die Roten Milane nennen. Zur Bande gehören neben seinem Bruder Alexander, der außerdem der Anführer der Bande ist, ihre Klassenkameraden Erik, Matze, Anne und Leni. Die sechs sind gute Freunde und haben schon so manches Abenteuer erlebt.
2: Na hör mal, hast du etwa vergessen, dass ab heute wieder Kirmes ist? Matze konnte in der Schule schon gar nicht mehr stillsitzen.
0: Mit Kirmes meint Alexander eine Art Jahrmarkt, der alljährlich auf dem Dorfplatz in Winkelstedt stattfindet. Dabei sind mehrere Karussells, Schießbuden, Stände von Künstlern und natürlich eine Menge an Essbuden zu sehen. Matze und Erik, die aus der entgegengesetzten Richtung der beiden Stolzensteinbrüder zur Schule kommen, waren am Morgen schon ganz aus dem Häuschen, weil sie die Besitzer beim Aufbau ihrer Attraktionen beobachtet hatten.
1: Stimmt, dass ich das vergessen konnte. Nanu, was ist das denn hier? Wir haben Post bekommen.
2: Tatsache, zwei Pakete. Eins an dich und eins an mich adressiert. Mal sehen, wer der Absender ist. Es ist Onkel Richard.
1: Da bin ich aber mal gespannt, was der uns schickt.
0: Onkel Richard ist der Bruder ihrer Mutter und wohnt im Ausland. Er ist nur sehr selten in Deutschland. Doch wenn er einmal bei den Stolzensteins in Winkelstedt vorbeischaut, haben die beiden Jungen mit ihm immer viel Spaß. Gespannt holen sie sich eine Schere aus der Küche und öffnen vorsichtig die beiden Pakete.
2: Bei mir liegt noch ein Brief dabei und das hier noch ein Paket, ungefähr so groß wie eine CD. Naja, das packe ich aus, wenn ich den Brief gelesen habe.
1: Ich habe denselben Brief, sieh hier.
2: Lieber Alexander.
1: Lieber Thomas.
2: Hoffentlich verbringt ihr beide bis jetzt einen super Sommer. Gestern musste ich an euch denken und wie viel Spaß wir letztes Jahr zusammen gehabt haben.
1: Deswegen sende ich euch jeweils eine kleine Erinnerung an den letzten Sommer und freue mich schon, euch bald wiederzusehen.

0: jeden Fall den anderen zeigen.
1: Die beiden Jungen sind beeindruckt. Eine solche Denkmünze haben beide noch nicht besessen. Und dazu noch eine so große, mit der man sogar echt was kaufen und bezahlen kann. Alexander ist sich sicher, er bewahrt sich seine Münze sorgfältig auf. Unter seinem Bett hat er nämlich eine kleine Schatulle, in die er die Münze und ihre Verpackung hineinlegt. Wer weiß, in ein paar Jahren wird sie noch wertvoller sein. Nach dem Mittagessen radeln die beiden Brüder ins Dorf hinunter. Am Dorfplatz erwarten sie schon ihre Freunde der Roten Milane. Anne, Leni, Matze und Erik haben ihre Räder bereits an einem Baum mit Eriks langem Spiralschloss aneinander gekettet. Matze ist ganz aufgeregt und springt von einem Bein aufs andere. Vom nahen Jahrmarkt schallt fröhliche Musik herüber und einige Leute befinden sich bereits auf dem Dorfplatz. Jeder Bus aus der nahen Stadt bringt neue Besucher ins Dorf.
2: Da seid ihr endlich!
3: Nur gut, dass ihr endlich da seid, sonst wäre Matze wohl vollkommen durchgedreht.
4: Seht mal, was Alexander und ich von Onkel Richard bekommen haben.
1: Hastig holt Thomas sein Portemonnaie aus seiner Hosentasche und öffnet das Münzfach. Neben ein paar normalen Centstücken glänzt die neue Münze in der Sonne. Thomas holt sie heraus und zeigt sie herum.
2: Das ist ja toll. So eine habe ich noch nie gesehen. Und damit kann man ja auch wirklich echt bezahlen?
4: Ja, kann man. Dies ist 10 Euro wert, also genauso viel wie ein 10-Euro-Schein.
2: Nur, dass es die Münze hier bestimmt viel seltener gibt als 10-Euro-Scheine.
4: Na und? Hauptsache, ich kann damit bezahlen und etwas auf der Kirmes kaufen.
1: Die Münze? Genauso viel wert wie ein 10-Euro-Schein? Das erscheint nicht nur Leni, sondern auch mir sehr sonderbar. Immerhin ist die Münze viel seltener und außerdem ein Geschenk von Thomas' Onkel. Matze mahnt ungeduldig zum Aufbruch. Und endlich betreten die Freunde den mittlerweile vollbesuchten Jahrmarkt. Seit dem Morgen sind noch viele Buden hinzugekommen und nicht nur Matze gehen die Augen über. Sie entdecken Autoscooter, ein großes Kettenkarussell, Schießbuden, Dosenwerfen und viele andere Stände. Nachdem die Roten Milane die meisten Attraktionen ausprobiert haben, entschließen sie sich, noch ein wenig über den Jahrmarkt zu streifen und zu sehen, was sich dort noch Interessantes befindet. Thomas hat das Taschengeld der letzten 2 Wochen bereits ausgegeben, als er hungrig vor einem grell angestrichenen Wagen stehen bleibt. In der Auslage des Wagens liegt eine Vielzahl an Süßigkeiten, Popcorn, Waffeln, mit Schokolade oder rotem Zucker überzogene Äpfel und vieles mehr. Thomas hat es aber vor allem die Zuckerwatte angetan, die eine alte Frau in einer dafür vorgesehenen Maschine herstellt. Geschickt bewegt die alte Dame einen dünnen Holzstab in der kreisrunden Apparatur umher und wickelt die feinen, glitzernden Zuckerfäden darauf auf. Ein kleines Mädchen, das mit seiner Mutter vor Thomas steht, nimmt die fertige Zuckerwatte schließlich in Empfang. Der Wattebausch ist riesig. 2 Fußballgrößen mindestens. Thomas läuft das Wasser im Mund zusammen. Nur zu schade, dass er bereits all sein Geld ausgegeben hat. Doch halt! Er hat die 10-Euro-Gedenkmünze ganz vergessen. Seine Freunde sind bereits vorgegangen. Ein Jongleur fesselt ihre Aufmerksamkeit.
5: Was darf es denn sein, mein Herr?
4: Ich nehme eine Zuckerwatte.
5: Ist recht, eine Zuckerwatte.
1: Schnell macht sich die Frau an die Arbeit. Thomas öffnet sein Portemonnaie und holt die Münze heraus. Er hält sie in seiner warmen Hand und spürt das kalte Metall. Ob er das wirklich tun soll? Vielleicht kann er Alexander fragen, ob dieser ihm etwas Geld leiht. Doch sein Bruder ist nicht zu sehen und die Zuckerwatte sieht einfach zu gut aus.
5: Das macht dann bitte 1,20 Euro.
4: Hier, bitte.
5: Das ist aber eine sonderbare Münze. Naja, aber 10 Euro stehen drauf. Hier, dann Rückgeld.
1: Hastig steckt Thomas das viele Kleingeld in seine Tasche. Die Zuckerwatte schmeckt vorzüglich. Mit einem genießerischen Gesicht steckt sich der Rote Milan die süßen Fäden in den Mund.
2: Da bist du. Wir suchen dich schon seit einer ganzen Zeit. Hey Leute, hier ist er.
6: Sieh mal, wer da ist.
2: Wir haben die beiden gerade erst getroffen.
6: Peter Tien.
7: Salut Thomas, wie schön, dass du auch hier bist.

0: ihr denn auf dem Jahrmarkt?
1: Na hör mal, ich muss doch Etienne wenigstens einmal im Dosenwerfen schlagen.
2: Und? Hast du es geschafft?
1: Natürlich, was glaubt ihr denn?
3: Aber nur weil Google von mir war très bizarre. Sag komisch.
1: Ja, ja, zur Feier meines Sieges lade ich die roten Milane zu einer Runde Zuckerwatte ein. Was meint ihr?
4: Juhu!
5: Pitt drückt Alexander einen Geldschein in die Hand. Der Rest der roten Milane und Etienne begeben sich an den Wagen, an dem Thomas nur wenige Minuten zuvor seine Zuckerwatte gekauft hat. Nachdem die Freunde die von Pitt spendierte Zuckerwatte gekauft haben, entschließen sie sich, mit den beiden Männern auf den Schanzerkopf zurückzukehren. Auf dem Hügel über Winkelstedt betreiben die beiden Männer einen kleinen Flugplatz. Als sie ihr Ziel erreichen, beginnen die Rot-Milane Pitts alten Doppeldecker, den er liebevoll Lotte nennt, zu waschen. Etienne hilft ihnen dabei. Doch schon nach wenigen Minuten ist eine heftige Wasserschlacht im Gange. Gut, dass es so warm ist. Nur Thomas sitzt traurig in Pitts kleinem Garten und blickt auf das Dorf ins Tal hinunter. Pitt kommt zu ihm.
1: »Hey, Thomas!« Die anderen machen gerade eine Wasserschlacht, die sich im wahrsten Sinne des Wortes gewaschen hat. Willst du nicht mitmachen?
0: Nein, keine Lust.
1: Alexander hat mir schon von eurer neuen Errungenschaft erzählt.
0: Errungenschaft?
1: Ja, ich meine die Münze, die dein Onkel dir und Alexander geschenkt hat. Darf ich sie mal sehen? Du musst wissen, ich habe auch schon ein paar Münzen gesammelt.
0: Ich habe meine Münze nicht mehr.
1: Oh nein, hast du sie verloren?
0: Nein.
1: Sondern?
0: Ich habe sie ausgegeben. Kurz bevor wir dich auf dem Jahrmarkt getroffen haben, hab mir die Zuckerwatte hier gekauft. Dummkopf.
1: Du hast dir von einer Gedenkmünze Zuckerwatte gekauft.
0: Weißt du eigentlich, was ich für einen Hunger gehabt habe?
5: Wütend wirft Thomas den dünnen Holzstab, auf den zuvor die Zuckerwatte gewickelt war, vor sich ins Gebüsch. Wie konnte er nur so dumm sein und eine solch wertvolle Münze für ein bisschen aufgedrehten Zucker ausgeben? Ihm steigen Tränen in die Augen. Der rote Milan ist richtig zornig.
0: Alles nur wegen ein bisschen Zucker. Hätte ich doch ein bisschen länger gewartet. Nur 2 Minuten später hast du uns ja allen eine Zuckerwatte gekauft. Und ich hätte beides gehabt. Meine Münze und die Zuckerwatte.
5: Pitt guckt seinen Freund aufmunternd an.
1: Weißt du was, Thomas? Ein bisschen bin ich sogar froh, dass dir diese Geschichte passiert ist.
0: Warum das denn? Also, ich freue mich überhaupt nicht darüber.
1: Nein, natürlich ist es nicht schön, dass die Münze nun weg ist. Aber ich glaube, dass du heute etwas ganz Wichtiges gelernt hast.
0: Nämlich?
1: Ja, Geduld zu haben. Weißt du was? Es ist schon blöd genug, eine so schöne Münze wie deine zu verlieren. Die anderen haben mir ja erzählt, wie toll sie wohl aussah. Sogar Matze war begeistert. Aber weißt du, was viel schlimmer ist, wenn du dein Leben verlierst. Dein Leben verspielst.
0: Also das verstehe ich nicht. Was soll mein Leben mit einer Münze zu tun haben?
1: Viel. Jesus erzählt mal eine Geschichte, in der er das Leben eines Menschen mit einer Münze vergleicht. Dabei geht es um eine Frau, die 10 Münzen besitzt. Eines Tages ging eine Münze verloren. Und natürlich ist die Frau ziemlich unglücklich darüber. So macht sie sich auf die Suche. Sie lässt keine Möglichkeit ungenutzt. Fegt ihr Haus, dreht jeden Topf um, guckt unter die Kissen, unter dem Sofa und so weiter und so weiter.
0: Und, hat sie die Münze hinterher gefunden?
1: Ja, hat sie. Und zur Feier des Tages hat sie alle ihre Freundinnen eingeladen und gefeiert, denn die Münze war ziemlich viel wert. Am Ende dieser Geschichte sagt Jesus, dass die Freude im Himmel über einen Sünder, der zu Gott kommt, genauso groß ist wie die Freude der Frau über die wiedergefundene Münze.
0: Ah, jetzt verstehe ich. Die Münze bin also ich. Und wenn ich zu Gott komme, dann freut er sich genauso über mich wie die Frau über die Münze, die sie wiedergefunden hat.
1: Genau. In Gottes Augen ist jeder Mensch sehr wertvoll. Leider lassen wir uns häufig von Dingen den Kopf verdrehen, die Gott gar nicht gefallen und auch uns nicht zum Guten sind. Die Bibel nennt diese Dinge Sünde. Ein bisschen so wie deine wertvolle Münze und die Zuckerwatte, die du davon gekauft hast.
0: Ist denn Zuckerwatte kaufen eine Sünde?
1: Nein, so ein Quatsch. Nur wäre es wichtig zu überlegen, ob man etwas so Vergängliches wie Zuckerwatte mit etwas so Seltenem kauft wie deiner Münze. Im Leben ist es oft genauso. Wir wollen irgendwas haben und nehmen es uns.
0: So wie ich mit meiner Zuckerwatte.
1: Kennst du eigentlich Mose?
0: Schon mal gehört.
1: Das ist ein Mann, der uns ja ein super Vorbild sein kann. Von dem wird in der Bibel oft geredet. Er war es, der das Volk Israel aus Ägypten, einem Land, in dem das Volk unterdrückt wurde, in ihr eigenes Land führte.
0: Ach, die Geschichte kenne ich. Darüber habe ich einen Film geguckt. Moses war doch sogar der Prinz in Ägypten, oder?
1: Ja, genau. Super, Thomas. Umso toller ist es, dass er trotzdem sein Volk aus diesem Land herausgeführt hat, wo er so eine hohe Stellung hatte. Er hätte alles werden können, vom ägyptischen Bundestrainer bis hin zum zweiten Mann im Land.
0: Das stimmt. Warum hat er das gemacht?
1: Weil er Gott gehorsam sein wollte. Weil er seine Lebensmünze nicht dem König von Ägypten, sondern dem König der Welt schenken wollte. Sieh mal hier, was im Neuen Testament steht über ihn.
0: Zeig mal. Hebräer 11, 24 und 25. Aufgrund des Glaubens wollte Mose, als er groß geworden war, sich nicht mehr den Sohn der Pharao-Tochter nennen lassen. Lieber wollte er mit dem Volk misshandelt werden, als sich dem flüchtigen Genuss der Sünde hinzugeben. Mensch, das verstehe ich.
5: Puh, das waren aber eine Menge Bibelstellen. Aber ich glaube, dass wir alle heute etwas gelernt haben. Unser Leben ist wie eine kostbare Münze. Die Geschichte des verlorenen Geldstückes könnt ihr übrigens in der Bibel, im Lukas-Evangelium, Kapitel 15, Vers 8 nachlesen. Gott will, dass wir ihm unser Leben, unsere Lebensmünze geben. Mose ist uns da ein super Vorbild. Vielleicht fragst du dich, wie du dein Leben Gott geben kannst. Bete zu Jesus, dass er dir deine Sünden verzeiht und bitte ihn, dass er dein Herr wird. Lies oft in der Bibel und frage Gott, so wie deinen Vater, was richtig für dein Leben ist. Er will, dass dein Leben gelingt. Tschüss, bis zum nächsten Mal.

Jemand hat mal Glaube so erklärt. Glauben heißt, Gott bei seinem Wort nehmen. Ich finde diese Erklärung sehr gut, denn sie zeigt uns ein Merkmal des Glaubens. Ich möchte dich heute ermuntern, zu glauben, nämlich Gott bei seinem Wort zu nehmen. In Hebräer Kapitel 11 lesen wir: Aber ohne Glauben ist's unmöglich, Gott zu gefallen. Denn wer zu Gott kommen will, der muss glauben, dass er sei und denen, die ihn suchen, ein Vergelter sein werde.

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1: Sie hören nun die gute Nachricht aus Gottes Wort. Unser Wochenvers steht in Johannes 16, Vers 33. Solches habe ich mit euch geredet, dass ihr in mir Frieden habet. In der Welt habt ihr Angst, aber seid getrost. Ich habe die Welt überwunden. Das war unser Merkvers aus Johannes 16, Vers 33.

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0: 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Heute geht es über die Logik des Glaubens, die Bibel, das glaubwürdigste Buch der Welt. Glauben Sie dies, liebe Hörer, oder nicht? Vielleicht haben Sie es gerade heute eingeschaltet und hören nun diese Aussage, das glaubwürdigste Buch der Welt. Ich denke, also ich persönlich, es ist das glaubwürdigste Buch der Welt. Und hören Sie mehr darüber, denn es ist eine vierteilige Reihe. Heute Teil 1.
1: Ich will heute Abend versuchen zu zeigen, warum die Bibel das glaubwürdigste Buch der Welt ist. Wie komme ich überhaupt dazu, hier zu stehen und einen Vortrag ausgerechnet zu diesem Thema zu halten? Es sind zwar schon einige Jahre seither, aber als ich 17, 18, 19, ja 20 war noch immer, habe ich das Christentum herzlich gehasst. Ich fand das die unerträglichste Einstellung, die man sich nur denken konnte. Ich hatte es für mich längst beschlossen, dass es, wenn es einen Gott gibt, dass ich mit dem nichts zu tun haben will. Und ich wohnte damals in der Schweiz. Ich dachte, dass man in diesem Land fast nicht leben kann, fast nicht wohnen kann. Das war in den ausgehenden 60er Jahren. Ich bin dann dahin gereist, wo man damals, wo viele junge Menschen damals das Lebensglück wähnten. Ich kam nach Indien. Ich reiste ein zweites Mal dahin. Und ich habe auf dem indischen Subkontinent Menschen kennengelernt, mit Menschen zusammengelebt. Das erste Mal hatte ich Gelegenheit, mit Menschen zusammen zu sein, die sich als Christen bezeichneten und mit Christus lebten. Das hatte ich bisher noch nie aus der Nähe so gesehen. Und im Zusammenleben mit diesen ganz einfachen pakistanischen und indischen Christen bin ich durch das Lesen dieses Buches, durch das Lesen der Bibel, Christ geworden. Ich habe nicht die christliche Religion angenommen, sondern ich habe mich dem Christus Gottes, dem Sohn Gottes, ausgeliefert. In diesem Buch, geschrieben von Menschen, redet der ewige Gott, der in der Person Jesu Christi Menschengestalt angenommen hat und unter uns gelebt hat.

dich abstützen, dann wird es einem besser gehen. Irgendjemand, irgendetwas, irgendeinem Programm glaubt jeder. Nun, was wäre logischer, und heute Abend soll es um die Logik des Glaubens gehen, was wäre logischer, als dem zu vertrauen, der sich alles, die vertrauenswürdigste Person aus den vertrauenswürdigsten Zeugen erwiesen hat, den Menschen überhaupt kennen können. Jesus Christus nennt sich an einer Stelle im Neuen Testament den treuen Zeugen. Das heißt in einem Buch, er nennt sie zweimal dort so, den treuen Zeugen. Und in diesem Buch haben wir das Zeugnis Jesu Christi, des Sohnes Gottes. Die Bibel bietet uns objektive Gründe, warum ihr getrost vertrauen können. Die Person Jesu Christi bietet uns objektive Gründe, warum wir ihm getrost vertrauen können. Die Überlieferung der Bibel, die Entstehung der Bibel, die Verbreitung der Bibel, die bleibende Aktualität der Bibel, das sind äußere Belege, auf die will ich kurz eingehen. Und nachher werde ich einiges sagen über die innere Beweiskraft der Bibel. Und das ist die, die wirklich zählt und auf die es bei dir und bei mir drauf ankommt. Die äußeren Belege können uns höchstens Anlass sein, dass wir einmal sagen, naja, wenn das so steht um die Bibel, warum sollte ich sie nicht einmal zu lesen anfangen? Wenn du aber anfängst, in diesem Buch zu lesen, dann wird die innere Beweiskraft der Bibel dich überzeugen, dich überführen. Ich nenne jetzt oder zitiere jetzt einen guten Freund von mir, der war ein sehr überzeugter Moslem. Er hieß Mohammed Ashraf, lebte im nördlichen Pakistan, in Punjab, und er begann die Bibel zu lesen, nur um anhand der Bibel die Christen fertig zu machen. Das ist ein ziemlich beliebter Sport in Pakistan. Ich bin selbst solchen, die diesen Sport frönen, etliche Male ausgesetzt gewesen. Und dieser Mohammed Ashraf begann die Bibel zu lesen mit diesem Zweck. Und dann hat die Bibel ihn ergriffen, ihn überführt, ihn zum Sohn Gottes gebracht. Das, was er zuletzt gewollt hätte. Er wollte ja den Christen beweisen, dass Gott keinen Sohn haben kann. Und dieser Ashraf Paul, so nannte er sich nachher, den Namen Mohammed abgelegt, Ashraf Paul nannte er sich nachher, er sagte mir, wer den Koran einmal wirklich gelesen hat, kann ihn nicht mehr lesen. Und wenn jemand hier ist in diesem Saal, der den Koran gelesen hat, der wird den beipflichten, den liest man einmal und es genügt. Wer aber die Bibel einmal angefangen hat zu lesen, kann nicht mehr aufhören, sagte dieser ehemalige Moslem. Das sei der entscheidende Unterschied. Und so ist es wirklich. Wenn die Bibel wirklich Gottes Wort ist, dann muss sie in sich solche Überzeugungskraft haben, wie es einem Wort des ewigen, unumschränkten, allwissenden, alleinweisen Gott geziemt und gebührt. Es würde keinem von uns in den Sinn kommen, eine Taschenlampe anzuzünden am helllichten Tag, um damit ans Firmament zu leuchten und zu beweisen, da oben ist die Sonne. Und so bedarf die Bibel, weil sie Gottes Wort ist, letztlich nicht der Beweisgründe unseres bestürzend beschränkten Gehirns. Dennoch einige äußeren Belege, die uns zeigen können, dass wir einmal allen Grund haben, uns mit diesem Buch auseinanderzusetzen und allen Grund haben, ihrer Botschaft zu vertrauen als einer historisch zuverlässigen, als einer historisch mannigfaltig belegten. Etwas zur Entstehung der Bibel. Die Bibel wurde geschrieben über einen Zeitraum von 1500 Jahren. Der erste Autor, der sich mit Namen nennt und den die Bibel auch als den Autor dieser Bücher bezeichnet, Mose, lebte im 15. vorchristlichen Jahrhundert. Der letzte Autor der Bibel, Johannes, lebte bis gegen Ende des ersten Jahrhunderts und schrieb dann die Offenbarung. 1500 Jahre liegen also zwischen Anfang und Ende der Bibel. 66 verschiedene Bücher.

0: Über 40 Autoren haben daran geschrieben, und man müsste doch denken, eine solche Sammlung von Büchern, eine solche Ansammlung von so verschiedenen Menschen, das müsste ein recht buntes Sammelsurium von religiösen Ideen und Vorstellungen ergeben. Zudem waren die Autoren sehr verschiedene Leute. Wir haben unter den Autoren Gelehrte, geschult in der geschliffenen Dialektik der jüdischen Rabbinen, nämlich Paulus, gleichzeitig auch geschult an den griechischen Autoren und Philosophen, also ein Gelehrter und ein Theologe. Paulus hat Bücher der Bibel geschrieben, einfache Hirten wie der Prophet Amos, Fischer wie Petrus und Johannes, ein Staatsmann wie Daniel, ein König wie David, ein Priester oder mehrere Priester wie Jeremia haben beigetragen zur Bibel, ein Zöllner, eine ziemlich zwielichtige Berufsgattung, ein Zöllner hat ein Bibelbuch geschrieben, auch ein Arzt, Lukas, verschiedenste Leute, verschiedensten Hintergrundes. Die Bücher wurden in verschiedenen Ländern geschrieben, teilweise in Ägypten, teilweise in Babylon, Babylonien, teilweise in der heutigen Türkei, Kleinasien, teilweise Griechenland, teilweise in Rom. Aus so verschiedener Zeit, so verschiedene Leute, an so verschiedenen Orten geschrieben. Was aber den Leser dieses Buches, je näher er sich mit diesem Buch beschäftigt, je gründlicher und je länger er es studiert, ist die Geschlossenheit der biblischen Botschaft. Ein Vergleich, wir sprachen ja in diesen Tagen von nicht christlich geprägten Kulturen. Das von den Muslimen heilig gehaltene Buch, der Koran, geschrieben von einem Mann. Ein Mann. Und man müsste doch denken, wenn ein Mann ein Buch schreibt, dann muss das Ganze doch mehr oder weniger zusammenhängend sein. Einen Anfang, einen Höhepunkt und ein Ende haben. Man lese einmal den Koran. Man findet darin weder Anfang, noch Mitte, noch Ende, noch Höhepunkt, noch Umkehr, nichts. Es ist ein buntes Gemisch von willkürlich ausgestoßenen Sätzen, blumige Beschreibungen, düstere Drohungen, banale Gemeinplätze, ein wüstes Durcheinander ohne Anfang, ohne Ende. Das ist wirklich so. Es kommen darin eine ganze Menge von Ausdrücken vor, die nirgends erklärt werden. Zum Beispiel steht im Koran, vieles wurde durch Mohammed übernommen von Juden und von Christen, die erkannte, und vieles hat er irgendwie miteinander verwechselt, Dinge gehört und dann aufgeschrieben, nicht mehr gewusst, was es war. Und da steht zum Beispiel im Koran, Jesus sei der Messias. Hat er irgendwo gehört, aufgeschnappt. Jetzt, wenn man den Koran selber fragt, was ist Messias? Der Koran weiß es nicht. Man fragt einen Moslem, was ist denn das Messias, Al-Masih? Die wissen es nicht. Stehen Dinge drin, die irgendwo her sind, werden erklärt werden. Wer die Bibel liest, wird nicht nur von ihrer Geschlossenheit, von ihrer Einheitlichkeit überzeugt und überwältigt, sondern auch von ihrer Vollständigkeit. Wenn man das Neue Testament zu lesen anfängt, dann beginnt das Neue Testament mit einem Satz, Buch des Geschlechts Jesu Christi, des Sohnes Abrahams, des Sohnes Davids. Alle diese Termini werden in der Bibel erklärt. Wer, was Jesus ist, was das bedeutet, wird gesagt. Warum er Sohn Abrahams genannt wird, wird erklärt. Warum er Sohn Davids genannt wird, wird erklärt. Und was das für eine Tragweite hat, wird erklärt. Warum überhaupt ein Geschlechtsregister in Matthäus Kapitel 1 stehen muss, die Bibel erklärt es. Das nur als Beispiel. Dann tritt ein Vorläufer, Jesu, von Nazareth auf. Warum ein solcher kommen muss und warum er das predigt, was er predigt, wird von der Bibel erklärt. Es wird uns gesagt, warum ein solcher kommen muss und dass er genau diese Aufgabe hatte und so weiter. Und so kann man hindurchgehen durch jedes biblische Buch und was in einem jeden biblischen Buch steht, wird von übrigen Büchern der Bibel erläutert, erklärt, verständlich gemacht. Obwohl 40 verschiedene Autoren, die so weit zeitlich auseinander lebten, daran schrieben. Das ist nur möglich, weil wohl verschiedene Personen schrieben, aber doch ein Geist. Sie alle inspirierte, sie alle beim Schreiben führte. Der Geist Gottes.
1: Sie hörten BBN Bibelkunde mit Benedikt Peters und er sprach über die Logik des Glaubens, die Bibel, das glaubwürdigste Buch der Welt. Sollten Sie jetzt erkannt haben, liebe Hörer, dass dies wahr ist, was Sie gehört haben, dass Sie jetzt genau wissen, die Bibel ist wahr und dass Sie jetzt Jesus Christus brauchen, dann übergeben Sie ihm Ihr Leben. Gehen Sie einmal auf unsere Seite, wie komme ich in den Himmel, lesen Sie es sich dort durch und treffen Sie dann eine Entscheidung für das Leben, für Jesus Christus.

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1: Sie hören nun die gute Nachricht aus Gottes Wort. Unser Wochenvers steht in Johannes 16, Vers 33. Solches habe ich mit euch geredet, dass ihr in mir Frieden habet. In der Welt habt ihr Angst, aber seid getrost. Ich habe die Welt überwunden. Das war unser Merkvers aus Johannes 16, Vers 33.

0: Liebe Hörerinnen und Hörer, wir heißen Sie herzlich willkommen zu unserer Reihe Missionswerk Mitternachtsruf für Sie gelesen. Hören Sie heute den ersten von zwei Teilen der Kurzfassung des gleichnamigen Buches von Norbert Lied mit dem Titel Warum gerade Israel? Haben Sie sich auch schon gefragt, weshalb ausgerechnet das kleine Israel in den Medien so viel Raum einnimmt? Es gibt doch in dieser Welt wahrhaftig genügend andere Krisenherde. Warum also dreht sich trotzdem immer alles um Israel? Oder haben Sie sich vielleicht auch schon verwundert die Augen gerieben, wenn Sie lasen oder hörten, Israel habe dies oder jenes getan, ohne dass ein Bezug zu vorhergehenden Ereignissen hergestellt wurde? Wir hoffen Ihnen mit dieser Lesung einen Blick hinter die Kulissen vermitteln zu können, den Sie sich nicht entgehen lassen sollten. Es liest für Sie Andreas Klinner.
1: Warum gerade Israel? Der berühmte Philosoph Hegel soll einmal gesagt haben, meine Philosophie erklärt alles, außer die Juden. Warum denn? Weil das jüdische Volk in Gottes Plänen und Absichten einen einzigartigen Platz einnimmt. Das Schicksal Israels ist in der Bibel mit göttlicher Genauigkeit vorausgesagt, und die Geschichte und Existenz dieses Volkes bestätigt die Zuverlässigkeit biblischer Prophetie.

Alles begann mit der Sünde. Die Bibel schildert uns in 1. Mose 3 den Sündenfall des Menschen. Gott hatte den Menschen nach seinem Bild geschaffen und ihn mit einem freien Willen ausgestattet, denn er wollte ein Gegenüber haben. Adam und Eva konnten sich somit selbst entscheiden, ob sie den Willen ihres Schöpfers tun wollten oder nicht. Es gelang dem Teufel, Gottes Wort zu untergraben, so dass Eva zu zweifeln begann. Die tragische Folge war, dass sie den Willen Gottes missachtete und sich für den Ungehorsam ihrem Schöpfer gegenüber entschied. Adam tat dasselbe. Dadurch erfüllte sich das erste prophetische Wort der Bibel: Der Tod hielt Einzug, und zwar sowohl der physische als auch der geistliche Tod. Letzterer bedeutet, dass der Mensch seiner Sünde wegen auf ewig von Gott getrennt sein wird. Gott wollte in seiner Liebe jedoch einen Ausweg schaffen. Das erforderte eine Lösung, die einerseits seiner heiligen Gerechtigkeit Genüge tat und andererseits seiner Liebe entsprach. Gott entschied sich dafür, die Schuld des Menschen selbst auf sich zu nehmen, um Vergebung gewähren zu können. Da der ewige Gott jedoch selbst nicht sterben konnte, wurde er in Jesus Christus Mensch. Und in Jesus Christus vollbrachte er das Werk der Erlösung. Die erste prophetische Verheißung hinsichtlich einer Erlösung gibt der Allmächtige kurz nach dem Sündenfall, indem er Satan den Kampf ansagt. Es heißt in 1. Mose Kapitel 3, Vers 15: Ich will Feindschaft setzen zwischen dir und der Frau, zwischen deinem Samen und ihrem Samen. Er wird dir den Kopf zertreten und du wirst ihn in die Ferse stechen. Diese Aussage beinhaltet, dass erstens sich die Menschheitslinie teilen wird. Es wird fortan auf dieser Erde eine Linie geben, die sich durch Satan beeinflussen lässt und Gott nicht glaubt. Und es wird eine andere geben, die dem Ruf Gottes Folge leistet. Zweitens, diese beiden Linien verfeindet sein werden, weil sich die eine durch den Teufel und die andere durch Gott leiten lässt. Drittens, eines Tages jemand aus der Nachkommenschaft der Frau hervorgehen wird, der Satan, Sünde und Tod besiegt. Dieser Nachkomme wird Satan den Kopf zertreten und Satan wird ihn in die Ferse stechen. Bereits kurz nach dem Sündenfall zeichnet sich die Menschheitslinie, die Gott verließ und ihre eigenen Wege ging, deutlich ab. Sie beginnt mit Kain, der seinen Bruder Abel erschlug und so zum ersten Mörder wurde.

Gott erwählt Abraham. Die Menschheitslinie, die Gott sucht und ihm gehorsam sein will, beginnt mit Seth, dem Sohn, der Adam und Eva anstelle von Abel geboren wurde. Diese Linie finden wir im irdischen Stammbaum Jesu. Weil der ewige Gott in Jesus Christus aus dem Himmel auf die Erde kommen und in die Menschheitsgeschichte eintreten wollte, brauchte er ein Volk, ein Land und einen konkreten Geburtsort. Im Blick auf dieses Ziel erwählte Gott Abraham, der aus Ur in Chaldäa, Babylonien, stammte. Der Allmächtige hätte auch jemand anders rufen können, aber seine souveräne Wahl fiel auf Abraham. Über dessen Berufung berichtet die Bibel in 1. Mose Kapitel 12, die Verse 1 bis 3. Der Herr aber hatte zu Abraham gesprochen: Geh hinaus aus deinem Land und aus deiner Verwandtschaft und aus dem Haus deines Vaters in das Land, das ich dir zeigen werde. Und ich will dich zu einem großen Volk machen und dich segnen und deinen Namen groß machen. Und du sollst ein Segen sein. Ich will segnen, die dich segnen, und verfluchen, die dich verfluchen. Und in dir sollen gesegnet werden alle Geschlechter auf der Erde. Diese Erwählung Gottes umfasst drei elementare Dinge. Erstens, Abraham sollte ein Land bekommen. Zweitens, Abraham sollte zu einer Nation werden. Drittens, in Abrahams Nachkommenschaft sollten alle Geschlechter auf Erden gesegnet werden. Mit diesem Segen ist der Welterlöser Jesus Christus gemeint. Er sollte aus der Nachkommenschaft Abraham stammen und in Israel geboren werden. Abraham wurde als erster Mensch Hebräer genannt. Nachzulesen in 1. Mose 14, Vers 13. Gott hatte mit Abrahams Berufung und Landverheißung und später mit Jerusalem und der jüdischen Nation nur das eine Ziel, Jesus in diese Welt zu senden. Gott erfüllte seinem Freund, wie er Abraham auch nannte, zu lesen in Jakobus 2, Vers 23, gegenüber seine Verheißung, indem er ihm das verheißene Land gab. Doch der verheißene Same schien auszubleiben, denn Abraham blieb jahrzehntelang kinderlos. Als ihm und seiner Frau Sarah dann endlich ein Sohn geboren wurde, verlangte Gott von Abraham, diesen einzigen geliebten Sohn zu opfern. Das können wir nur vom Neuen Testament her verstehen. Denn auf dem Berg Moria, wo Abraham seinen Sohn Isaak opfern sollte, lag das spätere Golgatha, wo Jesus für uns starb. Zu guter Letzt musste Abraham seinen Sohn nicht opfern, wogegen Gott selbst seinen einzigen, innigst geliebten Sohn Jesus Christus für eine verlorene Menschheit dahingab. Der verheißene Segen war gekommen. Doch Jesus blieb nicht im Tode. Er ist aus den Toten auferstanden und lebt von Ewigkeit zu Ewigkeit.

Aus Jakob wird Israel. Als Isaak, der Sohn Abrahams, ein Mann geworden war, heiratete er und bekam mit seiner Ehefrau Rebekka Zwillingssöhne. Der eine hieß Esau, der andere Jakob. Jakob entpuppte sich als ziemlich hinterlistig. Es fiel ihm leicht, andere zu betrügen, sogar seinen eigenen Vater. Zahlreiche Schwierigkeiten, Nöte und Lebenskrisen brachten ihn jedoch dazu, den Herrn inständig anzurufen. Und Gott ließ sich finden. War sein Großvater Abraham zum ersten Hebräer geworden, so wurde Jakob zum ersten Israeliten. Warum erwählte sich Gott gerade Jakob bzw. Israel, einen ehemaligen Betrüger? Darauf gibt es nur eine Antwort, die Gott mit der Feststellung beginnt. Ich bin der Herr, der Gott deines Großvaters Abraham und der Gott Isaaks. Das Land, auf dem du liegst, will ich dir und deinem Samen geben. Und dein Same soll werden wie der Staub der Erde. Und nach Westen, Osten, Norden und Süden sollst du dich ausbreiten. Und in dir und in deinem Samen sollen gesegnet werden alle Geschlechter der Erde. Und siehe, ich bin mit dir. Ich will dich behüten überall, wo du hinziehst. Und dich wieder in dieses Land bringen. Denn ich will dich nicht verlassen, bis ich vollbracht habe, was ich dir zugesagt habe. Dies lesen wir im 1. Mosebuch, Kapitel 28, in den Versen 13 bis 15. Gottes Versprechen an Jakob ist sozusagen die Wiederholung der heilsgeschichtlich wichtigsten Zusage an Abraham. Alle Geschlechter auf Erden sollen durch ihn gesegnet werden. Nahezu 2000 Jahre nach dieser Aussage sprach der Israelit Jesus von Nazareth am Kreuz von Golgatha die berühmt gewordenen Worte aus: Es ist vollbracht. Nachzulesen im Johannesevangelium, Kapitel 19, Vers 30. Die Erlösung für alle Geschlechter auf Erden war

Die 12 Stämme Israels. Jakob wurden 12 Söhne geboren, die Stammväter der 12 Stämme Israels. Aus diesen 12 Stämmen trat der Stamm Juda besonders hervor. Aus diesem Stamm sollte in künftiger Zeit der Messias Israels, Jesus Christus, kommen. Gott kündete dies etwa 19 Jahrhunderte vor dem Kommen Jesu an. Es wird das Zepter nicht von Juda weichen, noch der Herrscherstab von seinen Füßen, bis der Schiloh kommt, und ihm werden die Völker gehorsam sein. Nachzulesen im 1. Mosebuch, Kapitel 49, Vers 10. Das Wort Schiloh bedeutet Held und ist ein Hinweis auf den Messias. Tatsächlich war der Stamm Juda in Israel stets führend. Bei der Wüstenwanderung ging Juda voran. 4. Mose 10, Vers 14. Bei der Volkszählung durch Mose erwies sich der Stamm Juda als der Größte. 4. Mose 26, Vers 22. Aus Juda kamen die hervorragendsten Könige Israels, David und Salomo. In Juda stand der jüdische Tempel. Und die Königsdynastie Judas reichte bis zum höchsten aller Könige, dem Messias Israels und Christus der Welt. Denn es ist ja bekannt, dass unser Herr aus Juda entsprossen ist, lesen wir in Hebräer, Kapitel 7, Vers 14. Durch Josef, den zweitjüngsten Sohn Jakobs, kamen die 12 Stämme Israels nach Ägypten. Dort lebten sie einige Jahrhunderte als Fremde und wuchsen von anfänglich 70 Menschen auf ca. 2 Millionen an. Dies lesen wir im 5. Mosebuch, Kapitel 10, Vers 22. Aber als Sklaven wurden sie von den Ägyptern arg bedrängt. Deshalb schrien sie zu Gott, und Gott erwählte sich Mose und dessen Bruder Aaron. Diese beiden sollten die Israeliten aus Ägypten in das Land zurückführen, das er Abraham, Isaak und Jakob versprochen hatte. Denn später sollte Jesus im verheißenen Land zur Welt kommen. Mose sagte im Blick auf Jesus prophetisch: Einen Propheten wie mich wird dir der Herr, dein Gott, erwecken aus deiner Mitte, aus deinen Brüdern. Auf ihn sollst du hören. 5. Mose 18, Vers 15. Viele Jahrhunderte später bezogen sich Jesus und seine Jünger auf alttestamentliche Aussagen, wie die soeben zitierte. Johannes 1, Vers 45. Kurz nach seiner Kreuzigung und Auferstehung aus den Toten sprach Jesus zu seinen Jüngern: Musste nicht der Christus dies erleiden und in seine Herrlichkeit eingehen? Und dann heißt es: Er begann bei Mose und bei allen Propheten und legte ihnen in allen Schriften aus, was sich auf ihn bezieht. Dies lesen wir in Lukas 24, die Verse 26 und 27. Wer ist der Stern aus Jakob? Während der langen Zeit der Wüstenwanderung von Ägypten ins verheißene Land kam es immer wieder zur Konfrontation mit Feinden, die Israel vernichten wollten. Doch Gott hielt jedes Mal seine schützende Hand über das Volk. Warum er das tat, kommt in einer Begebenheit in 4. Mose Kapitel 22 bis 24 besonders stark zum Ausdruck. Der Moabiterkönig Balak wollte Israel verfluchen. Zu diesem Zweck heuerte er einen Wahrsager namens Biliam an. Aber Gott lenkte Biliams Herz um, so dass er keine okkulte Wahrsagerei betreiben konnte, sondern eine göttliche Prophezeiung aussprechen musste. Diese lautete: Ich sehe ihn, aber jetzt noch nicht. Ich schaue ihn, aber noch nicht in der Nähe. Ein Stern tritt hervor aus Jakob, und ein Zepter erhebt sich aus Israel. 4. Mose 24, Vers 17. Wer ist mit dem Stern gemeint? Was mit dem Zepter? Etwa 1400 Jahre später wurde Jesus in Bethlehem geboren, und in Verbindung damit
erschien der inzwischen weltberühmt gewordene Stern von Bethlehem am Himmel. Darüber hinaus deutet der Stern auf den leuchtenden Morgenstern. Und das Zepter ist ein Hinweis auf die zukünftige Königsherrschaft Jesu. Er wird wiederkommen und über die ganze Welt herrschen. Er trägt an seinem Gewand und an seiner Hüfte den Namen geschrieben, König der Könige und Herr der Herren, nachzulesen in Offenbarung 19, Vers 16. Jesus Christus selbst sagt auf der letzten Seite der Bibel, ich, Jesus, habe meinen Engel gesandt, um euch diese Dinge für die Gemeinden zu bezeugen. Ich bin die Wurzel und der Spross Davids, der leuchtende Morgenstern. Es spricht, der dies bezeugt, ja, ich komme bald. Amen. Ja, komm, Herr Jesus. Nachzulesen in Offenbarung, Kapitel 22, die Verse 16 und 20. Israel konnte in der Vergangenheit nie vernichtet werden, weil der Messias, Jesus Christus, als Stern aus Jakob durch dieses Volk in die Welt kommen sollte. Und ebenso wenig wird Israel heute oder in der Zukunft ausgelöscht werden können, weil der Herr in seinem Volk und Land wiederkommen will und wiederkommen wird. Der Prophet Jesaja, der hauptsächlich in Jerusalem und dessen Umgebung wirkte, lebte im 7. Jahrhundert vor Christus. Er hatte im Auftrag Gottes viele zukunftsbezogene Ankündigungen zu machen. Die wohl bekanntesten finden wir in Jesaja 53. Eine Prophezeiung dieser Art, deren Erfüllung in die Weltgeschichte einging, ist beispiellos. Etwa zur gleichen Zeit wie Jesaja lebte und wirkte ein anderer Prophet in der Gegend von Judäa. Durch diesen Propheten Micha kündigte Gott den Geburtsort Jesu in Bethlehem an, nachzulesen in Micha 5, Vers 1. Darüber hinaus gibt es im Alten Testament etwa 300 Weissagungen, die sich auf das erste Kommen Jesu beziehen. Und alle haben sich in Christus buchstäblich erfüllt.

Prophetie erfüllt sich. Als Jesus kam, lehnte ihn die Führungsschicht Israels ab, was dazu führte, dass er gekreuzigt wurde. Kurz vor seinem Tod weissagte der Herr über Jerusalem: Jerusalem, Jerusalem, die du die Propheten tötest und steinigst, die zu dir gesandt sind. Wie oft habe ich deine Kinder sammeln wollen, wie eine Henne ihre Küken unter die Flügel sammelt. Aber ihr habt nicht gewollt. Siehe, euer Haus wird euch verwüstet gelassen werden. Denn ich sage euch, ihr werdet mich von jetzt an nicht mehr sehen, bis ihr sprechen werdet: Gepriesen sei der, welcher kommt im Namen des Herrn. Matthäus 23, die Verse 37 bis 39. Jesus kündigte auch an anderen Stellen an, dass Jerusalem erneut durch Feindesmacht eingenommen, der Tempel zerstört und das Volk zerstreut würde, dieses Mal jedoch in alle Welt. Lukas 21, die Verse 5 bis 7 und die Verse 20 bis 24. Diese Worte erfüllten sich 70 nach Christus. Die Römer zerstörten Jerusalem, verbrannten den Tempel und führten unzählige Juden in die Gefangenschaft unter die Heidenvölker. Das ist bei Israels Geschichte und Existenz nicht um Israel selbst, sondern um die Berufung Gottes zum Heil der Völker durch Jesus Christus geht, schreibt der Apostel Paulus an die Römer. Denn von ihm und durch ihn und für ihn sind alle Dinge. Ihm sei die Ehre in Ewigkeit. Amen. So lesen wir es im Römer Kapitel 11, Vers 36. Von diesem legen alle Propheten Zeugnis ab, dass jeder, der an ihn glaubt, durch seinen Namen Vergebung der Sünden empfängt. Apostelgeschichte 10, Vers 43.

Liebe Zuhörer, wir hoffen, dass Sie durch diese Sendung reichlich gesegnet wurden. 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Nun wünschen wir Ihnen noch einen gesegneten Tag und würden uns freuen, Sie wieder als Zuhörer begrüßen zu dürfen. 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
1: Lass mich einen Einschub machen. Ich habe meine Jugendzeit verbracht, in der Schule, Jungvolk. Und hinterher wird uns erst bewusst, man wollte uns Jesus nehmen. Der Lehrer in der ersten Klasse 1937, begabter Pädagoge, hat gesagt, wir feiern nicht Christfest, wir feiern auch nicht Weihnachten, wir feiern das Julfest, germanisch. Und das erste Lied, das wir kleinen Buben gelernt haben, war Hohe Nacht der klaren Sterne, die auf allen Bergen sind. Heute muss die Erde werden wie ein neugeborenes Kind. Da war auch das neugeborene Kind, aber die Erde musste neugeboren, waren die Sterne da. Und zwar alles die Begrifflichkeit verkehrt. Der Baumann hat es gedichtet, der auch gedichtet hat, es zittern die morschen Knochen der Welt vor dem großen Krieg. Wir werden weiter marschieren. Religiöse Begriffe, aber man hat uns Jesus genommen. Wenn jemand aus der Kirche ausgetreten ist, war er nicht ungläubig, sondern gottgläubig. Stand in unserem Stammbuch drin, GGL. Über Gott kann man reden. Die Muslime haben auch Gott, die Hindus haben Gott, aber nicht Jesus. Und nach 1945 wollten wir bewusst wieder als Christen anfangen. Jesu Name nie verklinget, von Norwegen gekommen. Jesus Christus, König und Herr. Sein ist das Reich, die Macht, die er hat uns Richard Lörcher gedichtet. Gilt kein anderer Name, jetzt und ewig Amen. Weiß doch, der erste Posaunentag, 46 in Ulm, zerstörten Ulm, Losung, Jesus Christus herrscht als König. Die anderen Machthaber sind weg. Heinemann hat beim Kirchentag in Essen gesagt, eure Herren gehen, unser Herr kommt.
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1: Sie hören nun die gute Nachricht aus Gottes Wort. Unser Wochenvers steht in Johannes 16, Vers 33. Solches habe ich mit euch geredet, dass ihr in mir Frieden habet. In der Welt habt ihr Angst, aber seid getrost. Ich habe die Welt überwunden. Das war unser Merkvers aus Johannes 16, Vers 33.

0: Sie hören das Programm, wo die Familie im Mittelpunkt steht. Heute hören Sie Roger Polk und er spricht über ein Thema, was uns alle angeht, die verheiratet sind oder die vielleicht zusehen und vielleicht mithelfen wollen, dass eine Ehe beständig bleibt. 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Und dies ist eine dreiteilige Reihe und Sie hören heute den dritten und letzten Teil.
1: Die drei meistgenannten Gründe für zerrüttete Ehen. Der erste Grund, die Reibungsfläche unserer Finanzen. Der zweitmeistgenannte Grund, und wie gesagt heute Morgen nicht unbedingt in Reihenfolge ihrer Wichtigkeit, der zweite Grund war die Reibungsfläche der Geschlechtlichkeit und heute Nachmittag die Reibungsfläche der Schwiegereltern. Wir lachen vielleicht darüber und über die Schwiegermutter hat Witze haufenweise, in Deutsch sowie auch in Englisch. In der weiten Welt bestimmt gibt es viele Schwiegereltern-Witze über Situationen, die leider manchmal wahrer sind, als man gerne gehabt hätte. Aber heute Nachmittag wollen wir uns mit dieser Thematik auseinandersetzen, was die Bibel darüber zu sagen hat. Und ich möchte bitten, dass wir unsere Bibeln aufschlagen, wieder zum 1. Mose im Alten Testament, Kapitel 2, 1. Mose, Kapitel 2. Ich möchte wiederholen, dass wir die Bibel betrachten als Gottes Wort. Und das, was wir hier haben in 1. Mose, ist ein historischer Bericht. Ein historischer Bericht, wie Gott die Welt schuf. Und was wir wissen müssen über diese Schöpfung, die uns helfen kann für unser Leben. Denn alles von Gottes Wort ist zur Belehrung, zur Überführung, zur Zurechtweisung und zur Erziehung in der Gerechtigkeit. Gott gab uns diese Bibelstelle als eine Hilfe. Wehe, wenn wir diese Bibelstelle in ihrer vollen Tragweite nicht beachten. Und es ist äußerst interessant, wie viel biblische Information enthalten ist in wenigen Versen, wenn man sie genau betrachtet und was für eine Tragweite das hat für unsere Familie und Ehebeziehungen. Wir lesen die Stelle ab Vers 23, Kapitel 2, wo Adam Eva gesehen hatte, Vers 22, der Herr baute aus der Rippe, die er von dem Menschen genommen hatte, ein Weib und brachte sie zu ihm und sprach, da sprach der Mensch, das ist nun einmal Bein von meinem Bein und Fleisch von meinem Fleisch. Die soll Männin heißen, denn sie ist dem Mann entnommen. Darum wird der Mensch seinen Vater und seine Mutter verlassen und seinem Weibe anhangen, dass sie zu einem Fleische werden. Und sie waren beide nackt, der Mensch und sein Weib, und schämten sich nicht. Die Ehe besteht aus zwei und nicht aus sechs Personen. Diese Bibelstelle macht es deutlich, dass es nur ein Haupt gibt für die Ehe, nämlich der Ehemann. Und weder die Mutter von ihm, noch der Vater von ihm, noch die Mutter von ihr, noch der Vater von ihr sind in der Hauptrolle in dieser neuen Ehe. Sondern der junge Ehemann hat die Leitung und die Führung und Aufsichtsfunktion in dieser neuen Ehe. Gott ist das Haupt Christi, 1. Korinther 11, Vers 3. Christus ist des Mannes Haupt und der Mann ist das Haupt seiner Frau. Nicht der Schwiegervater beiderseits. Und das ist wichtig zu merken. In den letzten Monaten in meinem Dienst habe ich mehrfach damit zu tun gehabt, mit Problemen von Schwiegerleuten. Diese neue geistliche soziale Einheit unter der Aufsicht von diesem neuen blutjungen Ehemann ist eigentlich, es ist wichtig, dass er merkt, was für eine Funktion er hat und in welcher neuen Spannung er steht seiner Frau und den Eltern gegenüber und sie, in welcher Spannung sie steht, ihren Eltern und ihrem Mann gegenüber. Und dazu noch, was die neue Rolle ist von den Eltern den Kindern gegenüber, wenn sie geheiratet haben. Der junge Mann ist der Hirte und der Pastor seiner Familie, hat die Aufsicht. Das Problem kommt, wenn es einen dominanten Vater gegeben hat bei dem Ehemann, der versucht, bei seinem Sohn weiter zu dominieren. Oder die dominierende Mutter bei dem Ehemann, die versucht auch weiter gegen die Schwiegertochter zu dominieren bei ihrem Sohn. Oder es ist auch genauso, wenn der Vater der Braut denkt, sie würde nicht fair und richtig behandelt und käme nicht zu ihrem Recht oder zu ihrer guten Entfaltung bei diesem neuen Ehemann, dass er auf den jungen Ehemann losschießt und versucht, irgendwas zu regeln und zu berichtigen. Oder wenn die dominante Mutter bei der Ehefrau versucht, auch diese Tochter noch an sich zu binden. Und wenn man entdeckt, dass man in der gleichen Stadt ist, jeden Tag mehrmals anzurufen und zu fragen, wie es geht und ob er sie richtig betreut und ob er sich richtig benimmt und versucht, all das aus hier herauszulocken und so weiter. Es gibt die tollsten, aber nicht schönsten Geschichten über solche Situationen, die total kaputt gegangen sind, weil die Eltern nicht gelernt haben, sich auszumischen oder weil der Sohn oder die Tochter nicht gelernt hat, sich zu lösen von den Eltern. Und das ist ein heikles Gebiet. Ein heikles Gebiet in sehr vielen Situationen. Ich bin froh, nichts zu wissen von den heiklen Stories hier in dieser Gemeinde. Ich kenne euch nicht und ich weiß keine Geschichten und so kann ich frei reden und ihr könnt mir nicht vorwerfen, ich hätte jemanden angegriffen. Denn wenn ich eure Lage nicht kenne, dann kann das nicht geschehen. Es gibt praktische Auswirkungen und ich möchte zunächst einmal sprechen für die Ehepaare unter uns. Erstens, verlasse die Eltern. Verlasse sie. Das bedeutet äußerlich und auch innerlich, verlasse sie. Es bedeutet die Bereitschaft zu erkennen, dass eine neue Situation da ist, eine neue Einheit und die Bereitschaft zu erkennen, die Beziehung ist nicht mehr so wie früher. Das ist leichter gesagt als getan in manchen Fällen. Vor allem, wie ich sagte vorhin, wo die Bindung und die Beziehung sehr stark war. Aber es ist nicht immer weise. Ich versuche vorsichtig zu sprechen, damit ich nicht in eine Gesetzlichkeit falle. Denn ich könnte sagen, es ist nicht gut oder es ist falsch, wenn eine Tochter ihre Mutter jeden Tag anruft. Manchmal kann das ganz gut sein, wenn die Mutter eine besondere Not hat. Aber ich sage vorsichtshalber, es ist nicht immer weise. Es ist nicht immer falsch, aber es ist nicht immer weise, dass die junge Frau denkt, selbst wenn sie in der gleichen Gegend wohnt, dass sie jeden Tag anruft und jeden Tag auch diese Beziehung aufrecht zu erhalten hat von ihrer Seite, um Verletzungen zu vermeiden. Verlasset die Eltern. Und das steht aber im Gleichgewicht und in Ausgewogenheit zu dem biblischen Befehl, der immer gilt, ehre deine Eltern. Denn das ist das erste Gebot mit Verheißung. Verlasse sie, aber ehret sie. Das hört nie auf, solange wir leben. Ich bin dankbar, dass wir diese Gelegenheit haben, immer wieder und ab und zu unsere Eltern zu ehren. Nun, das ist ein bisschen schwieriger, wenn man auf solche Entfernung leben muss von den Eltern. Und wir sehen unsere Eltern und sie sehen ihre Enkelkinder nur einmal alle 3 Jahre. Das ist ein bisschen wenig und das meistens nur für 1 Woche oder 10 Tage, wenn es gut geht, 2 Wochen. Das ist arg kurz. Aber der Herr gleicht das aus durch andere Segnungen und wir sind dankbar dafür. Nun, wir versuchen Wege zu finden auf diese Entfernung, die unsere Eltern erfreuen. Denn das Gebot, sie zu ehren, hat nicht aufgehört, bloß weil wir verheiratet sind. Eine neue Beziehung besteht, aber wir wollen sie ehren. Das bedeutet für uns einmal telefonieren, Briefe schreiben, Kassetten mit unseren Stimmen drauf, Bilder zu schicken von unseren Kindern und von ihrem Wachstum. Und sonst Geschenke und Anerkennungen. Und manchmal setze ich mich hin und schreibe an die Eltern einfach einen Dankesbrief. Wenn wir da gewesen sind, so überkommt es mich immer wieder, wie dankbar wir sind und sein müssten für das, was unsere Eltern sind und bedeuten. Wir haben das Vorrecht, dass die Eltern beiderseits gläubig sind. Mein Schwiegervater ist gestorben, meine Schwiegermutter lebt noch und meine Eltern beide leben noch. Und wir sind beide in gläubigen Elternhäusern aufgewachsen. Das ist so ein Schatz, ein unermesslicher Reichtum, den wir haben dürfen, dass wir wissen, dass unsere Eltern den Herrn lieben und dass sie uns haben ziehen lassen in den Dienst. Und jedes Mal, wo ich nur die Möglichkeit habe, positiv über meine Eltern zu sprechen, so spreche ich über sie positiv. Ich denke, das ist eine Art des Ehrens. Eine Verunehrung ist es, wenn man negative Witze über sie erzählt oder über sie herzieht oder sie herabsetzt oder herabtut. Ehren bedeutet, sie in Ehren zu halten, in der Erinnerung und auch positiv über sie zu reden, wenn man das kann. Und wenn es Negatives gibt, man muss nicht darüber reden. Wenigstens nicht vor aller Welt. Wenn man seelsorgerliche Hilfe braucht, das ist eins. Aber man muss nicht jedem sagen, wie schrecklich alles war in jeder Situation. Verlasse die Eltern, aber nicht vergessen, sie zu ehren. Und sei kreativ. Oh, es gibt zig Möglichkeiten, den Eltern eine Freude zu machen. Du kennst deine Eltern besser als ich sie kenne, denn ich kenne sie ja nicht. In den meisten Fällen. Ich kenne die Eltern von, oder die Mutter von Ilse, sonst kenne ich keine Eltern von euch hier in diesem Raum, so viel ich weiß. Und es ist gut, weil du sie kennst, du weißt, was sie erfreuen würde. Denke mal daran, was es bedeuten könnte und tue das. Meine Eltern haben, also vor allem denke ich ganz positiv daran, meine Oma, die Mutter meiner Mutter, an den Ort gebracht, so dass sie bei uns in der Nähe wohnen konnte. Sie war etwa 88, als sie ein Haus da genommen hat und an unserem Ort gewohnt hat. Und wir als Enkelkinder, ich war, wenn es sein konnte, jeden Tag oder jeden zweiten Tag bei meiner Oma und habe die besten Erinnerungen daran, wie meine Eltern meine Oma geehrt haben. Das war für mich so ein positives Vorbild und ich bin so dankbar, dass ich dieses Vorbild habe, denn es hat für mich bedeutet, dass ich eine ganz besonders positive innere Beziehung zu älteren Menschen habe, weil meine Eltern das so positiv vorgelebt haben. Wenn du deine Eltern ehren willst, lebst deinen Kindern vor, dass sie wissen, dass du den Eltern dienst und sie auch ehren willst. Zweitens, betet für die Eltern. Betet auch vor den Kindern und vor der Familie, für die Eltern, dass es ihnen gut geht, dass sie ein gutes Zeugnis sind und so weiter. Eltern können auch Fehler machen. Großeltern können auch Fehler machen. Und sie können auch Fehler im hohen Alter machen. Manche haben sogar, ich kenne einen Fall, wo ein Ehemann starb, ein älterer Mann starb, und dann war die Frau einige Jahre verwitwet. Und dann ist eine Frau gestorben von einem früheren Bekannten von dieser Frau. Und innerhalb von 6 Wochen nach dem Tod seiner Frau standen die beiden vor dem Traualtar. 6 Wochen nach der Beerdigung. 1975 wurde die Ehe gegründet und es war 5 Jahre der Plage für beide. 5 Jahre. Von Tortur. Es war schrecklich, das mitzuerleben, wie sehr sie aneinander gerieben und gelitten haben, weil sie Fehler gemacht haben. Und einen Fehler, glaube ich, dass sie so schnell in die Heirat gegangen sind. Viele haben versucht, diesem Paar zu helfen und dann ist der Mann an Herzinfarkt später gestorben. Die Frau ist wieder verwitwet, ein zweites Mal. Nun, ich sage als Ermutigung, betet für die Eltern, denn sie sind nicht geschont vor Einsamkeit. Und wenn einer kommt und Interesse zeigt, es ist nicht unbedingt gesagt, dass sie wieder heiraten sollen, auch im Alter. Kinder, betet für eure Eltern. Drittens, sei liebevoll, aber konsequent in der Führung der eigenen Ehe unter Gottes Leitung. Und das muss manchmal bedeuten, dass man hier und da eine konsequente Stellung nehmen muss gegenüber einer Meinung, die geäußert wird. Ich komme momentan in ein paar Minuten zu den Eltern, den Kindern gegenüber. Ich spreche momentan mit dem jungen Paar. Das junge Paar muss eventuell eine deutliche Stellungnahme beziehen zu irgendeiner gewissen Angelegenheit und sich äußern. So geht's, so haben wir es geplant, so halten wir es für recht, von der Schrift her, von unseren Überzeugungen her, und so müssen wir es machen. Und manchmal wird das eventuell den Eltern nicht passen, dass es so ist. Wenn die Eltern nicht gläubig sind zum Beispiel und das junge Paar auf das Missionsfeld gehen will. Oder meinetwegen sind die Eltern vom Ehemann gläubig und von der Ehefrau nicht und beide wollen gehen. Und sie sehen darin die Führung Gottes. Und doch unsere Tochter in die Philippinen, da wo es so gefahrvoll ist, oh, das können wir nicht. Das können wir nicht lassen. Und Leute kommen, da kommt jetzt die Trauerrede, die Eltern von der Braut kommen auf sie zu und sagen, also wir werden von allen Freunden gefragt, ob wir dich dahin lassen. Und wie können wir das lassen, dass du nach den Philippinen gehst, als Missionarin und so weiter? Nun, es ist nicht mehr ihre Führung. Sie sind nicht mehr verantwortlich, sondern der junge Ehemann ist verantwortlich. Und da muss dieses junge Paar ausarbeiten, auf den Knien, eine Antwort ausarbeiten, was sie den Eltern zu sagen haben. Und ich möchte einen Tipp geben. An dieser Stelle kommt eine Anfrage, meinetwegen eine Hilfeleistung zu geben. Wir haben es immer so gehandhabt und ich sage es vielen anderen, wenn zum Beispiel mein Vater fragt, kannst du etwas machen? Meine Antwort ist, ich muss zuerst mit meiner Frau sprechen, um zu sehen, ob wir um die Zeit etwas nicht schon haben. Ich berücksichtige unsere Beziehung. Und es ist äußerst wichtig, dass die Eltern auch merken, dass wir zunächst einmal unseren Ehepartner berücksichtigen müssen in allen solchen Anfragen. Eine Situation, von der ich schon in diesen Tagen gesprochen habe, ging um die Erbschaft einer Wohnung oder eines Hauses, wo die Schwiegertochter große Sorge hatte, dass die Schwiegermutter nur die Befehlende sein würde, bitte spring runter und hol mir was vom Garten und bitte zieh mal Unkraut vom Garten und bitte mach das und bitte mach das. Und die Schwiegertochter hat wahrscheinlich recht, dass sie nur ein Dienstmädchen sein würde für die Schwiegermutter. Und hat große Sorge, wenn ich da hineinziehe, dann kann ich als Ehefrau und Mutter nicht mehr dienen in meiner Familie. Und da muss eine deutliche Stellungnahme da sein, dass man sagt, ich muss zuerst mit meinem Ehepartner sprechen. Und dann wissen die Eltern, Moment, hier ist eine neue Einheit, ich muss beide berücksichtigen, obwohl es mein Sohn oder meine Tochter ist. Wir haben das mit Freude auch durchgeführt. Ich meine, wir haben da keine großen Probleme. Aber immer wieder muss man das erwähnen, dass zwei Personen zu berücksichtigen sind. Ich habe zum zweiten Gebiet ein paar Worte an die Eltern oder Schwiegereltern unter uns. Öffnet eure Hände und lasst sie ziehen. Das ist das Erste. Das ist leichter gesagt als getan, aber ein absolutes Muss. Wenn ihr die Kinder erzogen habt, so dass sie zur Reife kommen und sie dann Augen füreinander finden und sie heiraten wollen, die Bereitschaft muss da sein, die Hände zu öffnen aus Liebe und sie ziehen zu lassen und sie gehen zu lassen. Es ist nicht Liebe, die Klauen hat, so dass die Kinder an sich gerissen und gezogen werden. Liebe hat offene Hände. Der Vater, die Geschichte vom verlorenen Sohn in der Schrift, der Vater öffnete seine Hände und ließ den sogenannten verlorenen Sohn gehen, um zu seiner eigenen Erfahrung, aus seiner eigenen Dummheit zu kommen. Merket wohl in der Geschichte, jeden Tag erwartend und hoffend, dass er bald wiederkommt. Aber er ließ ihn gehen. Es ist nicht leicht, das zu tun, vor allem wenn die Beziehung gesund ist, und wenn man auch die Kinder mag. Aber eins bewirkt es, wenn man sie nicht ziehen lässt, wenn man versucht, sie noch an sich zu ziehen, treibt man sie weg. Denn um zu dem Raum zu kommen, zu dem Freiraum zu kommen, das die jungen Leute brauchen, nehmen sie Abstand. Wenn man ein bisschen mehr drängt, nehmen sie noch mehr Abstand. Und noch mehr drängen, noch mehr Abstand. Bis eines Tages man sie fragt, ja, was ist dann los, seitdem sie verheiratet ist? Da redet sie gar kein Wort mehr mit mir. ohne zu beachten, dass manchmal man selber dran schuld ist, weil man viel zu viel versucht hat, hineinzuwirken, korrigierend gesprochen oder was weiß ich, hineinzuwirken in die neue Ehe. Und daher öffnet die Hände und lasst sie ziehen. Ich bin so dankbar für meine Eltern und habe es auch meinem Vater einmal gesagt, als wir einmal in den Staaten waren zu Besuch. Mein Vater war Lebensmittelgeschäftsbesitzer, habe ich euch gesagt. Und eines Tages holte er mich, meinen Bruder, zu sich und er sagte, ich bin an einem Stadion hier im Geschäft, ich könnte neu bauen, ein neues Geschäftshaus. Das würde aber erhebliche Schulden bedeuten. Und was ich wissen will, ist, ob du, und er fragte meinen ältesten Bruder, ob du Interesse hast, das Geschäft zu führen. Mein Bruder ist Farmer, leidenschaftlicher Farmer gewesen, und er sagte, nein. Und meine Interessen waren schon für den vollzeitlichen Dienst geweckt. Und ich sagte auch, genauso wie mein Bruder, nein. Und mein Vater hat nicht den Gekränkten gespielt und den Verletzten gespielt, sondern sagte, danke, ich wollte nur wissen, denn es hätte eine Bedeutung, wenn ich noch bauen sollte. Und wir heirateten. Mein Bruder wohnt am Ort, nicht weit, mit seiner Familie. Meine Schwester wohnt 3000 Kilometer weg von meinen Eltern in Ohio, im vollzeitlichen Dienst in einer Gemeinde. Und wir diese zigtausend Kilometer weg in Deutschland. Und ich habe nicht ein einziges Mal gespürt, dass meine Eltern traurig waren, dass wir weggingen. Im Gegenteil, die volle Unterstützung. Und wisst ihr, was das bewirkt in uns? Einen Zug zu unseren Eltern. Ein starker Zug ist da. Und jedes Mal, wenn ich nur die Gelegenheit habe, ein paar Minuten mit ihnen zu verbringen, ist ein Ziehen in meinem Herzen, das zu tun. Es ist nicht ein Abstand nehmen müssen oder wollen, sondern ein hoffentlich haben wir Zeit mit ihnen, ist unser Denken. Das ist die Auswirkung von dem Ziehen lassen. Und ich möchte euch ermutigen, das zu tun. Nun, wir sind ein junges Paar. Wir haben jetzt die Spanne. Unser ältester Sohn ist 17, der zweite 15, der dritte 10 und jetzt die kleine Tochter wird ein Jahr alt nächste Woche. Nun, unser ältester Sohn ist aus dem Haus gezogen, jetzt im September. Und wir haben die erste Phase bei dem ersten jetzt durchzumachen. Und ich habe meine Frau beruhigen müssen. Schatz, lass ihn gehen. Er muss jetzt seine eigenen Entscheidungen lernen zu treffen. Und das war nicht leicht. Aber jetzt lerne ich und sehe ich, was meine Eltern durchgemacht haben. Im Ziehen lassen. Er zieht die Kinder zum Gehen und seid froh, wenn sie endlich mal gehen. Dass ihr eure Ruhe habt. Gott hat es nicht gemeint, dass die Eltern ewig die Kinder erziehen. Ich möchte die Kehrseite erzählen. Mein Bruder lebte alleine, also war nicht verheiratet, bis er 40 war, 39 oder 40. Und er ist 2 Jahre älter als ich. Ich bin jetzt 44, also ist er jetzt 6 Jahre verheiratet. Und er lebte mit meinen Eltern unter dem gleichen Dach, bis er 30 war. Und das war nicht gut. Mein Bruder hätte das nicht machen sollen. Das war Dummheit seinerseits und das war eine unweise Sache von den Eltern und sie sehen es auch. Sie hätten ihn rausstoßen sollen. Der hat sich die Kleider waschen lassen, der hat sich alles machen lassen von den Eltern und meine Mutter trug Sorge, denn in den Jahren, so 10 Jahre lang, lebte mein Bruder tief in Sünde, sehr tief. Und er kam 3 Uhr morgens nach Hause. Und meine Mutter hörte ihn kommen. Und sie dachte sich bei sich, was macht er wohl? Und sie trug täglich, längst nachdem die Erziehung hätte abgeschlossen werden müssen, sie trug täglich die Sorge um einen 30-jährigen Sohn, den sie nicht hätte tragen dürfen und müssen. Es wäre besser, er wäre ausgezogen. Nun, mit 30 zog er aus und es hat meinen Eltern sehr gut getan, dass er ausgezogen ist. Und dann kam er an den Rand von finanziellen Ruin und Gott holte ihn wieder zurück auf den Weg des glaubenden Gehorsams. Der wandelt mit dem Herrn fest und hat eine geistliche Familienführung. Ich freue mich sehr, dass mein Bruder wieder auf den Weg gekommen ist, aber oh, war der Weg tief. Das Tal war sehr tief bei ihm. Gott musste ihn fast in den Bankrott ziehen und meine Eltern mit, um meinen Bruder zur Besinnung zu bringen, dass er wieder auf den Weg kam. Wenn die Erziehung abgeschlossen ist, lasst die Kinder ziehen und ermutigt sie dazu, damit man im Alter die Ruhe haben kann. Zweitens, lerne das Beten und das Vertrauen auf den Herrn. Es ist schwer, und das haben wir gemerkt bei unserem ältesten Sohn, als wir eine Empfehlung geben wollten für seine jetzige Schulausbildung. Ich habe gesagt, als wir ihn dagelassen haben, rein, das ist eine sehr wichtige Entscheidung. Du musst die Entscheidung treffen, denn du musst damit leben. Oh, meine Frau sagte, Schatz, kannst du ihm nicht sagen, er soll es in die Richtung machen? Ich sagte, Nancy, wir müssen lernen, dass er lernen muss. Und wir müssen jetzt das Beten und Gottvertrauen lernen, genauso wie unsere Eltern das haben lernen müssen bei uns. Aber nicht leicht. Aber lernet das Beten und das Vertrauen auf den Herrn. Wenn auch die Kinder für eine Weile Wege gehen, die uns nicht gefallen, lerne das Beten. Drittens, das wird vielleicht das Schwerste sein, hör auf mit unverlangten Ratschlägen aller Art. Beiß die Zunge. Es ist schwer, wenn man es besser weiß. Wenn man der Tochter zigmal gesagt hat während der Erziehung, das sollst du nicht so machen. Und man beobachtet, wie sie den Tisch deckt und sie macht es anders. Beiß auf die Zunge und sag's doch nicht. Damit sie es selber machen kann. Denn die Beziehung ist wichtiger, die Erziehung ist fertig.
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Nicht die Einhaltung des Gesetzes führt uns zurück zu Gott, sondern die Gnade Gottes durch den Glauben an den Herrn Jesus Christus. Denn wir allesamt sind dem Unreinen gleich geworden und alle unsere Gerechtigkeiten gleich einem unflätigen Kleide. Und wir verwelkten allesamt wie ein Blatt und unsere Missetaten rafften uns dahin wie der Wind. So lesen wir im 1. Timotheusbrief, Kapitel 1, das Zeugnis des Apostel Paulus. Das Wort ist gewiss und aller Annahme wert, dass Christus Jesus in die Welt gekommen ist, Sünder zu erretten, von welchem ich der Erste bin. Aber darum ist mir Barmherzigkeit zuteil geworden, auf dass an mir, dem Ersten, Jesus Christus die ganze Langmut erzeige, zum Vorbild für die, welche an ihn glauben werden, zum ewigen Leben.

Darf man klagen? Darf man sein Herz vor Gott ausschütten? Die Antwort lautet: auf jeden Fall. Und damit wir lernen, wie man sich so dem Herrn zuwenden kann, finden wir jede Menge Klagelieder in der Bibel. Eines davon ist der Psalm 13. Herr, wie lange willst du mein sogar vergessen? Wie lange verbirgst du dein Antlitz vor mir? Wie lange soll ich sorgen in meiner Seele und mich ängsten in meinem Herzen täglich? Wie lange soll sich mein Feind über mich erheben? Schaue doch und erhöre mich, Herr, mein Gott. Erleuchte meine Augen, dass ich nicht im Tode entschlafe, dass nicht mein Feind rühme, er sei mein mächtig geworden, und meine Widersacher sich nicht freuen, dass ich niederliege. Ich hoffe aber darauf, dass du so gnädig bist. Mein Herz freut sich, dass du so gerne hilfst. Ich will dem Herrn singen, dass er so wohl an mir tut.